Liebe Enkelkinder, ihr seid noch nicht auf der Welt und ich weiß nicht, ob ich euch jemals treffen werde. Deswegen habe ich beschlossen, euch diese Nachricht hier aufzuzeichnen. Ich befinde mich gerade auf der Internationalen Raumstation im Cupola-Aussichtsmodul und schaue auf euren wunderschönen Planeten runter. Und obwohl ich bis jetzt schon fast ein Jahr im All verbracht habe und an jedem einzelnen Tag darunter geschaut habe, kann ich mich einfach nicht daran satt sehen. Ich weiß, es hört sich für euch vermutlich komisch an, aber zu der Zeit, als die ISS gebaut wurde und hier oben im Orbit war, konnte noch nicht jeder Mensch in den Weltraum reisen und die Erde von außen sehen. Und wenn ich so auf den Planeten runterschaue, dann denke ich, dass ich mich bei euch wohl leider entschuldigen muss. Im Moment sieht es so aus, als ob wir, meine Generation, euch den Planeten nicht gerade im besten Zustand hinterlassen werden. Im Nachhinein sagen natürlich immer viele Leute, sie hätten davon nichts gewusst, aber in Wirklichkeit ist es uns Menschen schon sehr klar, dass wir im Moment den Planeten mit Kohlendioxid verpesten, dass wir das Klima zum Kippen bringen, dass wir Wälder roden, dass wir die Meere mit Müll verschmutzen, dass wir die limitierten Ressourcen viel zu schnell verbrauchen. Und jeder von uns muss sich da natürlich an die eigene Nase fassen und sich überlegen, wohin das gerade führt. Ich hoffe sehr für euch, dass wir noch die Kurve kriegen und ein paar Dinge verbessern können. Und ich würde mir wünschen, dass wir nicht bei euch als die Generation in Erinnerung bleiben, die eure Lebensgrundlage egoistisch und rücksichtslos zerstört hat. Ich bin mir sicher, dass ihr die Dinge inzwischen sehr viel besser versteht als meine Generation. Und wer weiß, vielleicht lernen wir ja auch noch was dazu. Dass ein Blick von außen immer hilft. Dass dieses zerbrechliche Raumschiff Erde sehr viel kleiner ist, als die allermeisten Menschen sich das vorstellen können. Wie zerbrechlich seine Biosphäre ist und wie limitiert seine Ressourcen. Dass die Zukunft wichtiger ist als die Vergangenheit. Ich wünschte mir, ich könnte durch eure Augen in die Zukunft schauen, in eure Welt und wie ihr sie seht. Das geht leider nicht und deswegen ist das Einzige, was mir bleibt, zu versuchen, eure Zukunft möglich zu machen. Und zwar die beste, die ich mir vorstellen kann. Internationale Raumstation, Kommandant der Expedition 57, Alexander Gerst, 400 Kilometer über der Erdoberfläche.

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Die massive Umweltbelastung durch den heutigen Verkehr und andere Einflüsse zerstört das, was bisher Jahrhunderte überdauerte. Hier, aber nicht nur hier, stirbt in der Tat ein Kunstwerk. Schadstoffe, die in bedrohlichem Ausmaß in die Luft und in den Regen gelangen, greifen Marmor, Sandstein und andere Stoffe an, aus denen vielfach unersetzliche Kunstobjekte bestehen. Sicher, nicht an allem ist der saure Regen schuld. Doch Schäden wie diese gehen zweifellos weitgehend auf sein Konto. Man lässt eben heute leider Kunstwerke allzu sehr im sauren Regen stehen. Saurer Regen, dieser Ausdruck weist schon darauf hin, dass er einen Gehalt an Säuren besitzt,

und von Säuren und ihren Gegenspielern, den Basen, wird es in unserer heutigen Sendung gehen, zu der ich Sie, verehrte Zuschauer, bestens begrüße. Die Schwefelsäure ist eine der Säuren, die den Regen sauer und damit aggressiv machen. Konzentrierte Schwefelsäure hat in der Tat sehr erstaunliche Wirkungen, etwa auf organisches Material. In diesem Becherglas befindet sich konzentrierte Schwefelsäure. Sofort wird dieser Holzstab schwarz. Ein Glück, dass der saure Regen nicht so konzentriert ist, sonst ginge es uns ähnlich wie diesem Holzstück. Auch verdünnte Schwefelsäure hat beachtliche Wirkungen. Sie kann Metalle angreifen. Hier ein Zinkstreifen. Wir sehen an der Oberfläche sofort eine Blasenbildung, eine Gasentwicklung. Das zeigt, dass eine chemische Reaktion einsetzt. Verdünnte Schwefelsäure greift Zink an. Nun sind solche Wirkungen, solche Reaktionen mit Metallen keineswegs auf die Schwefelsäure beschränkt. Beobachten wir die Reaktion von Salzsäure. Ich gieße etwas verdünnte Salzsäure auf eine Aluminiumfolie. Auch hier zeigt die beginnende Gasentwicklung, dass die Salzsäure und das Metall Aluminium miteinander reagieren. Prüfen wir, ob auch organische Säuren eine solche Reaktion zeigen. Wir haben hier Essigsäure. Und ich gebe einen Streifen Magnesium dazu. Die sofort einsetzende Gasentwicklung zeigt auch hier die Reaktion der beiden Stoffe an. Dass Säuren mit Metallen reagieren können, das ist eine ganz allgemeine, eine charakteristische Eigenschaft von Säuren. Allerdings, edle Metalle widerstehen solchen Angriffen in der Regel. Doch selbst das edelste Metall, Gold, kann von einer geeigneten Säuremischung angegriffen, ja aufgelöst werden. Da Gold bekanntlich sehr teuer ist, begnügen wir uns hier mit einer ganz geringen Menge. Wir haben etwas Blattgold auf diesen Boden der Glasschale gegeben. Ich gebe nun etwas von dieser Säuremischung dazu. Königswasser heißt diese Mischung, die sogar den König der Metalle, das Gold, auflösen kann. Freilich, so etwas braucht man selten, das ist kein Mittel für den Hausgebrauch. Auf andere Säuren dagegen wollen wir nicht so ohne weiteres verzichten. Denken wir an die Essigsäure, die ja ein Bestandteil des Speiseessigs ausmacht. Oder an die verschiedenen Fruchtsäuren. Was wären die Früchte ohne die Zitronensäure, die Apfelsäure, die Weinsäure und dergleichen? Sie bestimmen weitgehend, zusammen mit anderen Stoffen, den typischen Geschmack dieser Früchte, den oft etwas säuerlichen Geschmack. Und dieser Geschmack hat ja der ganzen Stoffgruppe den Namen Säure gegeben. Bestimmte Säuren kann man allerdings geschmacklich nicht testen, dazu sind sie einfach viel zu gefährlich. Welche Möglichkeiten haben wir dann festzustellen, ob ein Stoff eine Säure ist? Da gibt es zum Glück einen sehr einfachen und schnellen Test. Es gibt da einen Farbstoff. Wir haben hier einen vorbereitet in Lösung. Es ist sogenannter Lackmus. Dieser Farbstoff reagiert auf eine Säure. Versuchen wir das mal mit einer Zitrone. Ich träufle da etwas Zitronensaft ein. Ja, und schon schlägt die Farbe nach Rot um. Lackmus ist ein sogenannter Indikator. Das bedeutet eine anzeigende, hier eine Säure anzeigende Substanz. Mitunter ist es praktischer, statt der flüssigen Indikatorlösung einen solchen Farbstoff, also Lackmus, auf einem Papierstreifen zu verwenden. Ich lege den auf die angeschnittene Zitrone und wir sehen sofort den Farbumschlag. Nun lassen sich mit Hilfe des Lackmus-Papierstreifens auch solche Substanzen testen,
die man nicht mit dem Geschmackssinn prüfen darf, weil sie halt einfach zu gefährlich sind. Verwenden wir beispielsweise diesen Test bei der Essigsäure. Wir bekommen sofort den Farbumschlag. Er zeigt eine sogenannte saure Reaktion an. Der Farbumschlag von Lackmus von blau-violett nach rot ist also ein Anzeichen für eine saure Reaktion. Überprüfen wir in ähnlicher Weise hier die Salzsäure. Ja, da zeigt sich das gleiche Bild, auch hier die saure Reaktion. Und schließlich die Schwefelsäure, der gleiche Farbumschlag. Nun ist dieses Anzeichen des Farbumschlages nur ein äußerliches, wenn auch sehr viel verwendetes Anzeichen für eine Säure. Was macht aber eigentlich einen Stoff zu einer Säure? Was ist das wesentliche Merkmal dabei? Um das zu verstehen, betrachten wir einmal den chemischen Aufbau der hier verwendeten Säuren näher. Die Schwefelsäure enthält, wie die Summenformel H2SO4 und die Strukturformel zeigen, Schwefel S, Sauerstoff O und Wasserstoff H. In wässriger Lösung ergibt sich eine saure Reaktion. Salzsäure, eine Lösung von HCl, also Chlorwasserstoff, in Wasser, reagiert ebenfalls sauer. Wie schließlich auch die Essigsäure, CH3COOH, in der Kohlenstoff, C, mit Wasserstoff und Sauerstoff verbunden ist. Offensichtlich ist nur Wasserstoff in allen drei Fällen beteiligt. Zwar sind, wie nähere Untersuchungen zeigen, bei der Essigsäure die unmittelbar mit dem Kohlenstoffatom verknüpften Wasserstoffatome für den Säurecharakter unwirksam, doch auch wenn diese außer Betracht bleiben, ist die Verbindung mit Wasserstoff das gemeinsame Merkmal der drei Säuren. Wasserstoff spielt demnach offenbar eine entscheidende Rolle bei der Säureeigenschaft eines Stoffes. Und wenn der Wasserstoff nun aber wirklich so wichtig für diese Säureeigenschaft ist, wie verhält er sich dann pur? Ist der Wasserstoff selber, vielleicht die Säure schlechthin, so eine Art Ursäure? Nun lassen wir ganz einfach einmal Wasserstoff durch eine blaue Lackmuslösung perlen. Wir beobachten keineswegs einen Farbumschlag nach Rot. Machen wir vorsorglich den Gegenversuch. Wir haben eine rote Lackmuslösung vorbereitet, das heißt also eine, der wir etwas Säure beigegeben haben. Vielleicht erleben wir hier einen Farbumschlag nach Blau. Aber auch dabei passiert nichts. Elementarer Wasserstoff verhält sich also, wie wir sagen können, neutral. Er führt weder zu einem Farbumschlag nach Blau noch nach Rot. Dieses Ergebnis hätten wir wohl kaum erwartet, aber es kommt noch schlimmer. Schauen Sie. Die Substanz hier in dieser Schale ist sogenanntes Natriumhydrid, NaH, also eine Verbindung des Metalles Natrium mit Wasserstoff. Ich gebe nun eine kleine Menge dieser Substanz in eine Schale mit Wasser. Na, jetzt haben wir es. Und jetzt beobachten wir. Ja, es entsteht eine ziemlich heftige Reaktion. Da Natriumhydrid eine Verbindung mit Wasserstoff darstellt, erwarten wir wohl eine saure Reaktion. Ich gieße etwas Lackmuslösung dazu. Nun passiert genau das Entgegengesetzte. Wir beobachten eine sogenannte basische Reaktion. Von einer basischen Reaktion sprechen wir dann, wenn wir bei Lackmus den Farbumschlag nach Blau beobachten können. Dieses Ergebnis hätten wir wohl kaum erwartet, da ja Natriumhydrid eben den typischen Wasserstoff enthält. Am Besitz vom Wasserstoff alleine kann es also offenbar

offenbar nicht liegen, dass eine Substanz eine Säure ist. Aber womit hängt es dann zusammen? Während Chlorwasserstoff HCl in wässriger Lösung sauer reagiert, verhält sich Wasserstoff H2 neutral. Natriumhydrid NaH schließlich reagiert sogar basisch. Zwar sind die Moleküle, wie die Strukturformeln zeigen, durchaus analog aufgebaut, doch haben die Wasserstoffatome recht ungleiche Bindungspartner, was die sogenannte Elektronegativität betrifft. Der Wert der Elektronegativität kennzeichnet, wie bekannt, die Anziehungswirkung, die das betreffende Atom auf die Elektronen seines Bindungspartners ausübt. Wasserstoffatome zum Beispiel haben die Elektronegativität 2,1. Innerhalb des Wasserstoffmoleküls gleichen sich die diesbezüglichen Wirkungen der beiden Atome gerade aus. Beim Chlorwasserstoff dagegen überwiegt mit 3,0 gegenüber 2,1 die Elektronegativität des Chloratoms. Dieses umgibt sich daher mit zusätzlicher negativer Ladung, und zwar auf Kosten des benachbarten Wasserstoffatoms. In ihm bleibt demzufolge eine nicht mehr ausgeglichene positive Ladung zurück. Gerade umgekehrt verhält es sich beim Natriumhydrid, dessen Atome die Elektronegativitätswerte 2,1 bzw. 0,9 besitzen. Hier zieht das Wasserstoffatom Elektronen mit ihrer negativen Ladung aus dem benachbarten Natriumatom zu sich herüber, wodurch in diesem ein positiver Ladungsüberschuss entsteht. Im Gegensatz zum Wasserstoffmolekül sind daher die Chlorwasserstoff- und Natriumhydridmoleküle polarisiert. Jedes ist ein elektrischer Dipol, also ein Gebilde mit einem positiven und einem davon getrennten negativen Ladungsschwerpunkt. Als Säure reagiert unter den drei betrachteten Stoffen nur Chlorwasserstoff, also nur diejenige Verbindung, bei der der Wasserstoff eine positive Ladung im polarisierten Molekül trägt. Entsprechendes gilt nun auch in anderen Fällen. Der Besitz von Wasserstoff allein genügt nicht für den Säurecharakter. Der im Molekül gebundene Wasserstoff muss außerdem elektrisch positiv geladen sein. Da erhebt sich natürlich die Frage, was ist denn so Besonderes an einem positiv geladenen Wasserstoff, dass er diese wichtige Rolle spielt und den Säurecharakter bestimmt? Um das zu erkennen, erinnern wir uns zunächst einmal an den Aufbau eines Wasserstoffatoms. Sehr vereinfacht ist ein solches Atom hier wiedergegeben. Der gemäß der Modellvorstellung von Bohr zentral im Atom sitzende Kern besteht beim Wasserstoff im Allgemeinen lediglich aus einem einzigen Teilchen, einem Proton, das eine positive Ladung trägt. Das um den Kern laufende Elektron, dessen Bahn hier nicht räumlich, sondern nur als ebener Ring angedeutet ist, besitzt eine negative elektrische Ladung. Es bildet die Hülle des Atoms, die allerdings hier im Verhältnis viel zu klein dargestellt ist. Die negative Ladung der Hülle gleicht die positive des Kerns nach außen hin geradeaus. Das Atom insgesamt ist elektrisch neutral. Wird nun das Elektron durch äußere Einflüsse entfernt, so entsteht ein Ion, genauer ein Wasserstoffion, das eine positive Ladung trägt. Ein solches besteht somit aus nichts anderem als aus einem Proton, dem Kern eines Wasserstoffatoms. Nun ist ein solches Gebilde, das wir uns hier durch diese Kugel veranschaulicht denken, äußerst klein. Sehr klein sogar gegenüber den Atomen, den Molekülen und den anderen Ionen, die ja auch schon winzige Gebilde sind. Im selben Maßstab dargestellt müssten diese mehrere hundert Meter Durchmesser haben. Sie werden verstehen, dass wir auf solche Modelle verzichten.
Die Ladung dieses Teilchens ist daher sozusagen sehr eng, sehr dicht gepackt. Und an dieser hohen elektrischen Ladungsdichte liegt es, dass das Wasserstoffion tatsächlich einen ausgesprochenen Sonderfall unter allen Ionen darstellt. An dieser hohen elektrischen Ladungsdichte liegt es auch, dass ein Wasserstoffion, also ein Proton, praktisch nie allein bleibt. Es schließt sich immer an andere Teilchen an, an die es sich ja wegen seiner geringen Größe bis auf einen sehr kleinen Abstand annähern kann. Oftmals wechselt das Proton auch seinen Partner, so zum Beispiel bei dem Vorgang, den wir gleich beobachten werden. Wir haben uns folgenden Versuchsaufbau vorbereitet. In diesem Glasgefäß befindet sich Chlorwasserstoffgas, HCl. Diese Substanz ist unter gewöhnlichen Bedingungen ja gasförmig. Das Ansatzrohr taucht in ein Vorratsgefäß mit Wasser ein. In diesem Wasser ist Lackmus gelöst. Das Gas HCl, das Chlorwasserstoffgas, ist sehr wenig leitfähig. Wir prüfen das mit diesem Gerät, das aus einer Spannungsquelle und einer Glühlampe besteht. Wir haben in den Glaskolben Elektroden eingeführt, diese beiden Stifte, und an die habe ich nun die Klemmen angeschlossen. Das Lämpchen leuchtet nicht, zumindest ist also die Leitfähigkeit so gering, dass es zum Betrieb dieses Lämpchens nicht reicht. Und nun beobachten wir. Wir öffnen den Hahn im Verbindungsrohr und schon entsteht ein kräftiger Springbrunnen. Auch das Lämpchen leuchtet auf. Der Springbrunnen entsteht dadurch, dass sich das Chlorwasserstoffgas sehr heftig im Wasser löst. Dadurch entsteht ein Unterdruck und der äußere Luftdruck presst nun durch das Verbindungsrohr das Wasser in diesen Glaskolben hinein. Es fällt auf, dass diese Flüssigkeitsmenge nun eine andere Farbe besitzt als im Vorratsgefäß. Wir beobachten einen Farbumschlag nach Rot. Dieser Farbumschlag zeigt, dass es sich um eine saure Reaktion handelt. Und das Aufleuchten des Lämpchens zeigt, dass das, was sich gebildet hat, diese Lösung von Chlorwasserstoff in Wasser, leitfähig ist. Es haben sich offenbar bewegliche Ladungsträger gebildet, Ionen also, die den Stromtransport besorgen. Nun könnte es natürlich auch daran liegen, dass wir bereits unten in dem Vorratsgefäß ein leitfähiges Wasser, ein angesäuertes Wasser oder dergleichen verwendet haben. Ich möchte Ihnen zeigen, dass wir in der Weise keineswegs geschummelt haben. Wir haben dafür zwei Zusatzelektroden vorgesehen, an die ich nun diese Klemmen anschließe. So, mit diesen Zusatzelektroden können wir nun das Wasser im Vorratsgefäß testen. Da haben wir also offenbar keine Leitfähigkeit. Es hat sich also eine chemische Reaktion eingestellt. Eine chemische Reaktion, die zur Bildung von Ionen geführt hat. Ionen, also bewegliche Ladungsträger, tauchten plötzlich auf. Was hat sich nun im atomaren Bereich da eigentlich abgespielt?

wird der Wasserstoff in Form eines positiven Wasserstoffions H+ vom Chloratom gelöst und auf das Wassermolekül übertragen. Da aber bei dieser Ablösung das Elektron des Wasserstoffatoms beim Chloratom zurückbleibt, wird aus diesem ein negativ geladenes Teilchen, ein Chloridion, Cl-. Aus dem Wassermolekül andererseits entsteht durch die Einbeziehung des positiven Wasserstoffions ein positiv geladenes Teilchen, H3O+. Es wird Hydronium-Ion genannt. Nun besteht ein Wasserstoffion lediglich aus einem Proton. Daher wird seine Übertragung auch als Protolyse bezeichnet, in Anlehnung an das griechische Wort für Ablösung. Der Protonenspender oder Protonendonator bei dieser Protolyse ist der Chlorwasserstoff, der sich dadurch als Säure erweist. Das Wasser dagegen, der Protonenempfänger oder Protonenakzeptor, gilt als sogenannte Base. Ob also ein Stoff bezüglich einer bestimmten chemischen Reaktion als Säure oder als Base bezeichnet wird, richtet sich einfach danach, ob er bei diesem Vorgang Protonen abgibt oder aufnimmt. Anders gesagt, ob er als Protonendonator oder aber als Protonenakzeptor wirkt. Nun spielt sich aber die chemische Umsetzung auch in der entgegengesetzten Richtung ab. Wenn demnach ein Proton H+ von einem Hydronium-Ion auf ein Chlorid-Ion übertragen wird, wenn also das Hydronium-Ion als Spender, als Protonendonator auftritt und das Chlorid-Ion als Empfänger, als Protonenakzeptor, dann gilt folgerichtig das Erstere als Säure und das Letztere als Base. Die Produkte dieser Protolyse, Chlorwasserstoff und Wasser, sind nun aufgrund der übertragenen positiven Ladung wieder elektrisch neutral, wie zu Beginn. Jetzt kann sich abermals die zuvor besprochene Protolyse anschließen und so fort. Es entsteht also jeweils eine Base aus einer Säure und umgekehrt. Wird ein Proton auf die Base Wasser, H2O, übertragen, so entsteht die Säure H3O+. Gibt diese umgekehrt ein Proton ab, so entsteht wieder die Base H2O. In diesem Sinne bilden H2O und H3O+ ein korrespondierendes, das heißt ein aufeinander bezogenes Säure-Base-Paar. Ebenfalls ein korrespondierendes Paar bilden die Säure HCl und die ihr entsprechende Base Cl-. Denn wird auf Cl- ein Proton H+ übertragen, so entsteht daraus HCl. Gibt andererseits diese Säure ihr Proton ab, so entsteht eben wieder die Base Cl-. So wie in diesem Fall sind auch bei allen anderen Protolysen, also Protonenübertragungsreaktionen, stets zwei korrespondierende Säure-Base-Paare beteiligt. In dem geschlossenen System dieses Gefäßes hat sich nun ein Gleichgewicht eingestellt, das auf der Seite der Cl- und der H3O+-Ionen liegt. Und letztere machen übrigens den Lackmus rot. Es ist nun recht aufschlussreich zu beobachten, dass es zu diesem Vorgang, zu dieser Gleichgewichtsbildung, gewissermaßen ein Gegenstück gibt. Wir haben uns in der Zwischenzeit einen entsprechenden Versuchsaufbau vorbereitet. In diesem Glasgefäß befindet sich diesmal aber Ammoniak NH3.
Im Übrigen ist der Versuchsaufbau ein wenig vereinfacht. Wir verzichten hier auf die Leitfähigkeit.

Prüfung. Öffnen wir nun wieder den Hahn im Verbindungsrohr. So bildet sich auch hier wieder ein hübscher Springbrunnen. Auch das NH3 löst sich in dem Wasser auf. Es entsteht ein Unterdruck und auch hier presst der äußere Luftdruck wieder das Wasser in das Innere hinein. Diesmal beobachten wir aber einen entgegengesetzten Farbeffekt. Der Lackmus wird blau. Das zeigt eine basische Reaktion an. Was spielt sich nun bei einem solchen Vorgang ab? Reagiert ein Ammoniakmolekül, NH3, mit einem Wassermolekül, H2O oder HOH, so wird von diesem ein Proton abgelöst und auf das Ammoniak übertragen. Dabei wird aus dem Wassermolekül ein Hydroxidion, minus OH. Seine negative Ladung rührt von dem Elektron her, das der Wasserstoff bei seiner Abtrennung dort zurückließ. Andererseits entsteht aus dem Ammoniakmolekül durch die Eingliederung des Protons das positive Ammoniumion NH4+. Bei dieser Protolyse tritt Wasser als Protonenspender oder Protonendonator und damit als Säure auf und das Ammoniak als Protonenempfänger oder Protonenakzeptor, also als Base. Bei der Rückreaktion, ebenfalls einer Protolyse, wird ein Proton vom Ammoniumion auf das Hydroxidion übertragen. Demnach verhält sich NH4+ als Protonendonator, das heißt als Säure, und minus OH als Protonenakzeptor, als Base. Zwei korrespondierende Säure-Base-Paare sind also jedes Mal bei der Protolyse beteiligt. Das Paar HOH und minus OH einerseits und das Paar NH3, NH4+ andererseits. Dabei besitzt die Säure jeweils ein zusätzliches Proton, verglichen mit der korrespondierenden Base. Interessanterweise kann also offenbar das Wasser sowohl als Base als auch als Säure auftreten. Es kommt halt auf den jeweiligen Reaktionspartner an. Bevor wir das zusammenfassen und am Schluss noch einen Blick auf eine Anwendung werfen, darf ich mich schon einmal von Ihnen verabschieden. Stellen wir also fest, Säuren sind Protonendonatoren, also Stoffe, die Protonen abgeben. Basen sind Protonenakzeptoren, also Stoffe, die Protonen aufnehmen. Die Fähigkeit von Säuren, mit Metallen zu reagieren, Metalle anzugreifen, hat durchaus auch ihre Vorteile. Hier zum Beispiel werden Metallplatten, die dann als Druckplatten dienen sollen, mit Hilfe von Salpetersäure bearbeitet. Die entsprechend vorbereiteten Stücke werden in das Säurebad gehängt und durch die Reaktion mit der Säure geätzt. Auf der Metalloberfläche hat sich das gewünschte Profil herausgebildet.

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0: Ja, wow. Nicht schlecht, hä? Schön hier. Also ich glaube, so lässt sich's wirklich lernen bei 30 Grad unter Palmen. Wow. Wie gefällt's euch denn hier so in der Therme Erding?
1: Es ist echt schön hier. Mhm. Ich hätte nicht gedacht, dass es so riesig ist.
2: Das Wasser soll 30 Grad haben.
3: Nachher können wir dann die Mädchen ins Wasser eintauchen.
0: Genau, aber vorher müsst ihr natürlich erstmal was lernen. Wir haben heute ein bisschen ein trockenes Thema, nämlich die Rechtschreibung. Aber ich denke mal, im Wasser lässt sich das natürlich ganz spielend lernen. Ihr dürft nachher auch noch Teams bilden, Wasserball spielen, schwimmen. Also ich denke, langweilig wird es euch bestimmt nicht werden. Freut ihr euch?
4: Ja.
0: Gut, dann könnt ihr es euch hier schon mal bequem machen und wir sehen uns dann gleich.
5: Du mir, ich hoffe, wir machen Mixteams.
1: Wieso? Ich dachte, die Jungs, die wollten zusammen in einem Team spielen.
5: Ja, aber ich wäre gerne mit Edge in einer Gruppe. Er ist total süß.
1: Na toll.
5: Wenn ich mit ihm in einer Gruppe bin, dann kann ich auch herausfinden, ob er mich mag. Und was soll ich jetzt machen? Soll ich hingehen?
1: Also ich gehe für dich nicht. Hingehen musst du schon selber.
5: Aber ich trau mich nicht.
1: Dann schreib ihm doch eine SMS.

0: Hey, mir hat gerade die Vase geschrieben.
1: Was will sie denn?
0: Keine Ahnung. Ist es überhaupt Deutsch? Lies mal.
1: Sieht komisch aus. Lieber Erju, willst du mit mir in ein Team? Mei, wie süß. Sie schreibt ihre Freundin. Mir traut sich wahrscheinlich nicht.
0: Ja, aber die Rechtschreibung.
1: Heißt ja nur die Freundin. Mir ist bestimmt viel besser. Los, geh hin.
0: Na klar will ich mit dir in ein Team spielen, Mia.
2: Aber ich wollte, dass du mit mir in ein Team spielst, nicht mit mir.
0: Aber du hast doch geschrieben mit mir.
3: Zeig mal die SMS. Da, schau mir.
2: Aber ich habe mit mir gemeint.
3: Zeig mir das lieber der Lehrerin. Und seid ihr fertig? Habt ihr eure Teams gebildet?
2: Naja, fast. Diese SMS hat ziemlich für Verwirrung gesorgt.
3: Okay. Da sind aber viele Fehler drinnen. Ich würde sagen, ihr kriegt mal ein paar Bücher von mir und schlagt einfach mal ein paar Wörter nach. Du fängst mal an mit Lieber, bitte. Du schlägst mal Team nach. Und ihr zwei könnt es zusammen machen und ihr schlagt nicht mir nach, sondern du. Okay? Bitteschön. Schaut mal, was ihr rausfindet.

0: was habt ihr rausgefunden?
1: Also du muss man gar nicht nachschlagen, denn es ist ein Windsprintsport. Genau. Und du sagt man ja eigentlich schon an sich aus. Von daher.
0: Genau. Also immer darauf achten, alles ganz genau und deutlich sprechen. Und dann verrate ich euch nämlich meinen Geheimtrick, wenn ihr euch die Hand vor den Mund haltet und spürt euren Atem. Ja, dann ist es das T. Und wenn ihr nicht spürt, D, dann ist es das D. Das Ganze geht auch bei G und K oder bei B und P zum Beispiel. Das sind sogenannte Mitsprechwörter. Dennis, was hast du rausgefunden?
2: Ich habe das Wort lieber. Das wird mit IE geschrieben, weil das I lang gesprochen wird. Das schreibt man fast immer mit IE. Das ist auch ein Nachdenkwort, weil man darüber erstmal nachdenken muss.
0: Genau, das heißt, du hast einen Trick angewendet, um rauszufinden, wie man es schreibt. Deswegen nennt man sowas auch Nachdenkwort, weil ihr durch Nachdenken die richtige Schreibweise herausfinden könnt. Kennt ihr andere Rechtschreibtricks oder Rechtschreibstrategien, nennt man das auch?
2: Ja, Wasser zum Beispiel. Aha. Da wird das A kurz gesprochen und da weiß man immer, dass ein Doppel-S vorkommt.
0: Ganz genau. Wie schaut es mit dir aus?
3: Also ich habe das Wort Team und beim Team hilft halt kein Trick, weil es ist ein Merkwort und bei Merkwörtern gibt es eine Stelle im Wort, die ist schwer. Also in meinem Fall das E und das A. Also das genau. Muss man sich halt merken.
0: Genau. Gibt es keine Strategie, die dir hilft? Sprechen bringt dich da in dem Fall auch nicht weiter. Musst du dir einfach merken. Kennt ihr andere Merkwörter? Fremdwörter sind häufig Merkwörter. Wo sind wir hier zum Beispiel?
2: In der Therme.
0: Ja, liegt ja nahe, ne? Ganz genau. Um viele Wörter, die ihr häufig falsch schreibt, euch endlich mal zu merken, gibt es hier eine Übungsliste. Ihr müsst unterteilen in Mitsprechwörter, Nachdenkwörter und Merkwörter. Wenn ihr dann das Wort reinschreibt, macht es bitte wie vorhin auch. Immer so, wie ihr das hier schon gemacht habt, schön die schwierigen Stellen einkreisen. Ja? Und wie ihr die Worte erkennt, üben wir jetzt.

0: probieren jetzt mal aus, ob ihr dieses System verstanden habt. Und zwar machen wir ein kleines Spiel. Einer bekommt den Ball und ihr werdet euch nachher gegenüber aufstellen. Und ihr bekommt von mir Schilder. Und zwar einmal Merkwort, das warst du, ne? Dann Mitsprechwort, mir. Und der Dennis, das Nachdenkwort. Du bekommst von mir Wörter zugerufen und du musst dann entscheiden, wem von denen du das zuwerfen wirst, deinen Ball. Ja? Also ist es ein Mitsprechwort, ist es ein Merkwort oder ist es ein Nachdenkwort? Und ihr dürft auch nicht untätig sein, sondern ihr müsst natürlich den Ball fangen, müsst hinterher erklären, hat sie recht gehabt oder lag sie falsch und wenn, warum hat sie recht gehabt. Versteht ihr das? Also ab ins Wasser! Soweit. Also los. Erstes Wort, laufen.
1: Ja, es stimmt, weil es nämlich ein Mitsprechwort ist und sich dann das N verschlucken würde.
0: Sehr schön, okay. Zweites Wort, Wette.
2: Wetten ist ein Nachdenkwort, weil das E kurz gesprochen wird und damit ein Doppelvokal rauskommt.
0: Konsonant.
2: Konsonant, genau.
0: Jawohl, Doppelkonsonant nach kurzem Vokal, sehr schön. Und letztes Wort, Mixer.
3: Ja, Mixer ist ein Merkwort, weil man sich das X merken muss, weil man könnte auch KS schreiben.
0: Das X muss man sich einfach merken. Sehr schön gemacht. Habt ihr gut verstanden. Gut, also ihr habt jetzt schon richtig was dazugelernt. Könntest du jetzt die SMS richtig schreiben? Was meinst du?
1: Ja.
0: Dann mach doch mal bitte. Ne? Und ihr müsst jetzt immer überlegen, sind es Nachdenkwörter, Mitsprechwörter oder Merkwörter, dann klappst du nämlich auch mit einem richtigen Teampartner. Wie schaut's aus?
3: Ja, also ich würde schon mit dir jetzt in ein Team.
0: Sehr gut. Also es ist schon fast richtig, aber ich sehe, du hast Team klein geschrieben. Was meint ihr?
3: Team falsch. Ist falsch, weil es ein Nomen ist, muss es groß geschrieben werden.
0: Ganz genau. Und da sind wir noch bei einem anderen ganz wichtigen Thema der Rechtschreibung, der Groß- und Kleinschreibung. Es reicht halt nicht, dass ihr einfach nur irgendwie richtig die Buchstaben aneinander reiht, sondern ihr müsst immer auch darauf achten, was wird groß geschrieben, was wird klein geschrieben. Aber damit ihr euch nicht so sehr langweilt, üben wir das jetzt im Wasser, okay? Gut. Wie ist denn das jetzt mit der Groß- und Kleinschreibung?
3: Adjektive und Verben werden klein geschrieben.
0: Genau.
1: Nomen werden groß geschrieben.
0: Ja?
2: Alles, was am Satzanfang steht, wird groß geschrieben.
0: Genau. Okay. Also wir machen jetzt ein Spiel. Wisst ihr, ihr habt zwei Mannschaften schon gebildet. Jede Mannschaft wird abwechselnd einen Satz bekommen. Und der erste Spieler guckt dann bitte, welche Wörter groß geschrieben werden. Und der andere muss in der Zeit untertauchen. Das heißt, ihr müsst euch ein bisschen beeilen. Ansonsten kriegt ihr nämlich Sauerstoffmangel. Das ist natürlich schlecht fürs Gehirn. Ja, keine gute Idee. Angenommen, du hast deinen Satz jetzt fertig, meinst du, er ist richtig, tippst du ihn kurz an, dass er auftauchen kann, endlich. Und du schaust dann bitte, ob sie es richtig gemacht hat und erklär einfach noch ein bisschen was dazu. Verstanden?
2: Ja.
0: Okay, wer fängt an?
4: Ja.
0: Gut, also runter mit dir. Ach, du tauchst.
3: In der Therme ist es schön. Therme plus Therme.
0: Okay, dann hol sie hoch. Okay, schau es dir mal an. Er meint, dass T wird groß geschrieben. Hat er recht?
1: Ja.
0: Warum ist das so?
1: Therme wird groß geschrieben. Das heißt ja die Therme.
0: Ganz genau, super, okay, schreib's mal hin, ja?
4: Einfach.
0: Nächstes Paar. Okay, wer von euch? Ups, okay, der ist schon weg, also beeilen.
1: Da hinten ist ein Restaurant. Restaurant stimmt nicht, ist falsch geschrieben.
0: Wie schreibt man's?
1: Bus.
0: Ganz genau, okay, dann hol mal den Dennis nach oben. Schau mal, sie hat gemeint, Restaurant muss groß sein. Was meinst du?
2: Ja, das stimmt.
0: Warum?
2: Weil ein unbestimmter Artikel davor steht.
0: Okay, das habt ihr super erklärt. Ihr habt geschaut, ob vor den Wörtern ein der oder eine oder sowas davor steht. Das heißt, ihr habt die Artikelprobe gemacht. So kann ich einen Nomen erkennen. Wenn ein Artikel davor steht, weiß ich, es ist ein Nomen. Machen wir weiter. Jetzt wird es ein bisschen schwieriger, aber das schafft ihr. Runter. Und los! Was meinst du?
3: Wir mögen die schlauen Lehrerinnen. Lehrerinnen wird groß geschrieben.
0: Okay. Was meinst du? Zeig's dir.
1: Groß geschrieben, die Lehrerin.
0: Genau. Was ist da für eine Falle?
3: Der Artikel, also die, gehört zu Lehrerin, nicht zu Schlaue.
0: Genau. Du musst immer gucken, wo ist das Bezugswort. Das der bzw. die gehört zu Lehrerin, also das Lehrerin, das Nomen, wird Lehrerin groß geschrieben. Das ist völlig wurscht, ob da steht die Schlaue, die Tolle, die Wunderschöne. Die gehört zur Lehrerin, insofern ist es ein Nomen, also groß. Okay, ihr macht weiter. Dennis, tauch ab. Bitte, Mia.
1: Einfach ist es nicht. Also, ich weiß jetzt echt nicht, was der Falsche ist.
0: Was meinst du?
1: Am Anfang vielleicht, bei einfach.
0: Also einfach, groß. Dennis? Sie meint, einfach wird groß geschrieben. Was sagst du dazu?
2: Das stimmt, weil es am Satzanfang steht.
0: Genau, Satzanfänge einfach immer groß. Super. Wer möchte noch mal? Eines habe ich noch.
2: Ja.
0: Okay, also, komm. Das ist jetzt ein bisschen schwieriger, weil es ziemlich lang ist. Beeil dich.
2: Also, das Schwimmen habt ihr euch jetzt wirklich verdient.
0: Schwierig. Die arme Mia ist schon wieder oben. Okay, helft zusammen. Das ist echt nicht so leicht. Versucht's beide.
1: Das Schwimmen habt ihr euch jetzt wirklich verdient. Schwimmen mit groß geschrieben?
0: Gut. Warum?
1: Weil ein Artikel davor ist.
0: Genau. Und was hat euch zuerst verwirrt? Schwimmen, wenn ich es so nehme, ist eigentlich ein
1: Tunwort.
0: Genau, ein Verb, ja? Also es gibt Verben, die werden zu einem Nomen, nominalisierte Verben. Manchmal sagt man auch substantivierte Verben, weil sie ja zu einem Substantiv werden. Super. Und stimmt jetzt das, was da drauf steht?
2: Ja, das stimmt.
0: Ja, also, dann los. Ab mit euch. Und ihr seht, mit den richtigen Tricks und Kniffs klappt es auch gut mit der Groß- und Kleinschreibung. Und für euch gibt es alles nochmal zum Nachlesen online.

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0: da gehen wir heute hoch und jetzt gibt es auch kein Zurück mehr. Wir wollen heute hoch hinaus. Wir sind nämlich hier im Chiemgauer Hochseilgarten und es geht um ein Thema, das Schülerherzen höher schlagen lässt. Diktattraining. Ich sehe schon, ihr seid begeistert, das freut mich. Liegt es vielleicht daran? Schauen eure Hefte auch immer so aus?
1: Oh ja.
0: Ja, genau. Ja, so kenne ich das. Ganz viel Rot. Die Schüler gruselt es vor Diktaten, genau aus dem Grund. Und damit das nicht so ausschaut weiterhin, bekommt ihr heute einige Hilfestellungen, wie man erfolgreich Diktate schreiben kann.
1: Hier im Hochseilgarten. Wie soll denn das gehen?
0: Ja, da wundert ihr euch vielleicht, aber Klettern hat ganz viel mit Diktattraining zu tun. Ihr lernt nämlich hier einiges, was ihr wirklich dann auch fürs Diktatschreiben gut gebrauchen könnt. Lasst euch einfach überraschen.

0: So, da sind wir also. Was meint ihr? Wie fandet ihr es?
1: Boah, also ohne die Sicherung da, ich hätte es nicht gemacht.
0: Ja. Nee, ich glaube, ohne die Sicherung wäre ich jetzt auch nicht unbedingt hier hochgestiegen. Und sonst so.
2: Ja, also nach ein paar Mal hat man sich da schon ein bisschen dran gewöhnt. Da ist es nicht mehr ganz so schlimm.
0: Mhm. Ich habe gemerkt, ihr habt ganz schön gestöhnt, als ihr hier hochgekommen seid.
2: Ja, war anstrengend.
0: Ja, da brauchen wir ganz schön Kondition. Und das ist zum Beispiel auch beim Diktattraining so. Ja? Ihr werdet das nicht von Anfang an super machen können. Ihr braucht Ausdauer, ihr braucht Kondition und natürlich Übung. Das heißt, immer wieder üben, trainieren, machen, tun. Und dann macht man kleine Fortschritte, aber man macht sie. Gut, aber wozu tun wir uns das eigentlich alles an? Rechtschreibung. Wir können ja jetzt auch sagen, wir gehen gemütlichen Kaffee trinken. Genau deswegen machen Schüler auch ungern Rechtschreibung, weil sie eigentlich gar nicht wissen, wozu das Ganze. Und ich habe euch was mitgebracht. Schaut euch das mal an. Pferd.
1: Pferd.
0: Pferd. Sowas lese ich manchmal. Und dann darf ich schon raten und so im Satzzusammenhang überlegen, was das jetzt bedeuten soll. Was kann das in dem Fall sein?
1: Ja, das Pferd, auf dem man galoppiert.
0: Falsch. Der Schüler meinte, das Auto fährt. Seht ihr, also die Rechtschreibung erleichtert euch einfach auch bestimmte Sachen zu verstehen. Und ihr werdet es auch merken, wenn ihr einen Satz mit vielen Rechtschreibfehlern habt, dann liest man den auch viel langsamer, weil man erstmal so ein bisschen quer durch muss, um zu kapieren, was will der andere mir damit eigentlich sagen. Gut, also ich denke, die Sache lohnt sich für uns. Machen wir weiter. Michi, gibst du uns mal ein paar Tipps zum Balancieren?
3: Ja, Balancieren erfordert einfach ein bisschen Konzentration, ein bisschen sich auch mal auf den anderen verlassen. Können wir mit der Jessica jetzt gleich mal machen.
0: Bitte
3: schön. Jessica hat gerade vorher schon mal probiert.

0: selbst zu arbeiten. Die Jessica geht langsam los. Okay. Jetzt tust du mal die rechte Hand weg, Jessica. Eine Hand weg. Das heißt, du sei langsam über deine linke Schulter laufen und tust die zweite Hand auch weg und gehst weiter. Tu die linke Hand weg und geh weiter. Super. Und weitergehen. Super. Schritt für Schritt. Ganz hervorragend. Super machst du das. Wunderbar. Und jetzt geh einfach weiter. Stopp. Du hast gesehen, viel Vertrauen und vor allen Dingen Konzentration ist erforderlich, um das einfach zu bewältigen.
1: Das ist auch ganz wichtig, wenn wir im Diktattraining machen, dass ihr euch konzentriert. Ohne Konzentration gehen die Sätze vom Lehrer da irgendwie an euch vorbei und zum Schluss steht nur die Hälfte auf dem Papier. Also wirklich konzentrieren bei der ganzen Sache. Gibt es irgendwelche Übungen, die wir zu Hause machen können? Weil wir können ja jetzt leider nicht jedes Wochenende zu Besuch kommen.
0: Ja, ihr könnt euch zu Hause auch nicht einfach einen Hochseilgarten aufbauen. Nee. Was sehr schön ist, was einfach viel bringt, ist Balancieren. Mhm. Braucht man viel Konzentration, auch ein bisschen Bewegungsgefühl. Und da gibt es ja die letzten Monate, Jahre die Slackline. Das ist etwas, was jeder in seinem Garten zwischen zwei Bäume spannen kann. 30, 40 cm Höhe. Und dann einfach dieses Balancieren knapp über dem Boden einfach mehr ausprobieren.
1: Habt ihr sowas hier?
0: Wir haben unten, genau, wir haben unten noch eine Slackline am Boden. Wir haben auch eine in der Höhe. Können wir hier nach gerne mal am Boden ausprobieren, dass ihr einfach da nochmal versucht, die Konzentration zu steigern.
1: Machen wir.
0: Okay. Gut. Dann gehen wir weiter.
1: Gehen wir weiter. Wir haben jetzt schon zwei wichtige Sachen gelernt. Und zwar erstens, wie man seine Angst überwindet und zweitens, wie man seine Konzentration steigern kann. Ihr bekommt von uns jetzt noch eine Methode, wie ihr eure Gedächtnisleistung verbessern könnt. Das ist auch ganz wichtig bei Diktaten. Da müsst ihr euch ja die Sätze merken, die euch diktiert werden. Und das fällt Schülern erfahrungsgemäß teilweise sehr, sehr schwer. Der Micha erklärt euch mal, was wir da machen. Das ist ein Laufdiktat.
0: Ein Laufdiktat. Ihr zwei, die Übung erkläre ich euch jetzt kurz. Das ist wieder, was wir vorher schon gemacht haben. Angst überwinden und Konzentration. Vinzenz, du gehst auf den rechten Balken, Jessica auf den anderen Balken. Und jetzt schaut euch bitte in die Augen und legt euch die Hände gegenseitig auf die Schultern. Konzentration. Und jetzt kommt zu mir rüber. Schritt für Schritt. Okay, sehr schön. Ihr seht schon, eine kleine Konzentration ist erforderlich. Und Angst habt ihr sowieso keine mehr. Super. Und weitergehen. Aufrichten, die Hüfte ein bisschen nach vorne schieben. Wind. Jawohl, ganz aufrecht gehen. Der Partner muss spüren, dass ihr da seid. Weitergehen. Und jetzt kommt zu mir auf die Plattform langsam. Super gemacht. Das genügt, wenn ihr hier einfach so steht. Das Thema war?
2: Angst.
0: Angst haben wir keine mehr. Jetzt haben wir gesagt, Gedächtnisübung. Eure Aufgabe ist es jetzt, jeder von euch liest sich einen Satz durch, merkt sich den, ihr geht zurück und schreibt diesen Satz dann drüben auf. Das ist dein Satz. Lies ihn mal vor.
2: Eigentlich ist Angst ein seltsames Phänomen.
0: Kannst du merken? Okay. Und jetzt ist dein Satz, Jessica.
3: Angst zeigt uns, dass es zu viel und zu gefährlich wird.
0: Hände auf die Schultern und zurück. Angst habt ihr keine mehr. Konzentriert und an den Satz denken bitte. Und los geht's.
1: Sagt euch den Satz einfach im Kopf ein paar Mal vor.
0: Ihr müsst euch gegenseitig auf den Partner draufstützen. Das ist eine Einstiegsübung, um hernach richtig gegenseitig Vertrauen zu haben. Und weitergehen. Vinzenz drückt die Beine durch. Jawohl, so ist es gut. Jetzt bitte den Satz nicht vergessen. Okay, und drüben auf die Plattform. Jessica, du
1: okay,
0: gehst rechts
1: dann
0: rum.
1: Mal zu mir.
0: Vinzenz, du gehst gleich links. Häng bitte die Karabiner um. Jessica, und nur den eigenen jeweils. Dann ging es. Wunderbar, gut gemacht, Vinzenz.
1: Gut.
0: Super, Jessica.
1: Sehr gut. Dann versucht jetzt mal den Satz, den ihr bekommen habt, hier aufzuschreiben. Ins Diktat. Habt ihr noch einen Kopf?
2: Ich denke schon.
1: Ihr
2: ja?
1: Denkt. Das werden wir gleich mal überprüfen, ob ihr da richtig denkt. Das müsst ihr natürlich nicht immer hier in der Höhe machen und auf solchen Balken, sondern das könnt ihr auch zu Hause machen. Könnt ihr euch einfach so ein Diktat aufschreiben, es zerschneiden, in einzelne Zeilen zerlegen, damit es auch nicht zu schwierig wird. Und dann könnt ihr das schön üben. Sich im Bereich Rechtschreibung zu verbessern, ist überhaupt nicht so einfach. Das ist wirklich ein langwieriger Prozess. Da muss man dranbleiben, da braucht man Ausdauer und es gilt natürlich auch, Hindernisse zu überwinden. Da sind wir hier natürlich richtig. Auch im Hochseilgarten müssen wir einige Hindernisse überwinden. Und das können wir jetzt hier gleich mal sehen.

ist einfach viel schöner, sowas mit einem Partner zusammen zu machen. Und so ist es auch beim Diktattraining. Und deswegen werden wir jetzt einfach mal gemeinsam ein Diktat schreiben. Ihr macht ein Partnerdiktat, bei dem ihr euch gegenseitig kontrolliert. Und das Schöne daran ist, hinterher, wenn man versucht, es zu verbessern, kann man sich auch gegenseitig fragen. Ja, da könnt ihr euch austauschen, welche Rechtschreibstrategien kennt ihr. Es macht einfach gemeinsam mehr Spaß als alleine, wie beim Klettern. Bei einem Partnerdiktat ist es jetzt natürlich auch wichtig, wie man diktiert. Das heißt, dir würde ich jetzt einfach mal das Diktat geben und du bist derjenige, der dann schreiben muss. Mach es einfach so, lies ihm einfach den Satz vor und dann versuch den in Sinnabschnitte zu unterteilen, nicht Wort für Wort. Das macht keinen Sinn, so wird es in der Regel auch in der Schule nicht gemacht. Und dann wiederholst du den Satz nochmal und dann gehst du zum nächsten Satz. Schön langsam, laut, deutlich, sodass er dich verstehen kann. Und du

0: Okay, also ich sehe schon, du hast es richtig gut gemacht, er ist gut mitgekommen, steht alles auf dem Papier. Jetzt wäre halt wichtig zu wissen, ist es richtig oder ist es falsch. Und da ringel doch einfach mal alle Wörter, bei denen du dir unsicher bist. Weil die können wir dann gemeinsam klären.
1: Mit dem Putzen war aber nicht so lustig.
0: Okay, Jessica, schau sie dir mal an, was meinst du dazu? Beziehungsweise unterhaltet ihr euch, das ist euer Partnerdiktat.
2: Okay, also einmal bei Lehmend, also das schreibt man mit Ä und H.
0: Gibt es da eine Rechtschreibstrategie oder muss man das wissen?
2: Also ich würde jetzt vielleicht mir so denken, dass es vielleicht von Lahm kommt.
0: Genau, die Wortfamilie suchen, ne? Lahm, toll. Wäre die Strategie in dem Fall. Weiter?
2: Ja, und bei ursprünglich bin ich mir jetzt nicht so sicher, wie ich das erklären kann. Also man schreibt es ohne H, aber...
0: Genau. Wenn ihr euch unsicher seid und wenn auch keine Strategie hilft, kann man notfalls dann einfach noch im Wörterbuch nachschauen. Das machen wir dann unten. Guck noch mal die anderen an. Fällt dir sonst noch was auf?
2: Hier war es eigentlich richtig. Also das hat schon gestimmt mit 2 S.
0: Ja. Wie kann er das nächste Mal rausfinden? Da gibt es so eine Probe. Und zwar, wenn ich das durch welches ersetzen kann, dann schreibe ich es in der Regel mit einem S. Und für den Fall, dass das nicht geht, schreibe ich es mit 2 S. Okay, schaut schon mal ganz gut aus. Hat er irgendeinen Fehler gemacht, der ihm nicht aufgefallen ist?
2: Uns am Leben, das Leben schreibt man groß.
0: Wie kriegst du das raus?
3: Verdammt, das habe ich mir gedacht.
2: Ja, also vielleicht einfach, dass man schaut, ob es eben ein Nomen ist, also das Leben vielleicht ausprobieren.
0: So was nennt man auch Artikelprobe. Das Leben ist ein Nomen, wie du richtig gesagt hast, schreibe ich also groß. Wie gesagt, wir haben ein Wort über, von dem wir nicht so genau wissen, mit H oder nicht. Gehen wir einfach mal runter und gucken ins Wörterbuch. So. Es wird dir im Alltag nie passieren, dass du nicht die Möglichkeit hast, nach einem Diktat in einem Wörterbuch nachzuschauen. Ja? Selbst bei Prüfungen ist es mittlerweile so, dass du hinterher ein bisschen Zeit hast, einfach mal das ein oder andere Wort dann noch nachschlagen kannst, sogar im Quali. Versuch's. Wie gehst du mit dem Wörterbuch um?
3: Alphabetisch.
0: Alphabetisch. Also schon mal ganz hinten nachgucken. Und mit oder ohne H?
3: Ohne H.
0: Ohne H, ganz genau. Es gibt einfach Wörter, die man immer wieder falsch schreibt. Das sind sogenannte Fehlerwörter. Hat jeder, ursprünglich zum Beispiel mit oder ohne H. Dafür gibt es auch eine Möglichkeit. Und zwar könnt ihr diese Fehlerwörter auf Karteikärtchen schreiben. Steckt die dann mal weg, holt sie irgendwann wieder raus, übt die mal wieder, dann legt er sie mal wieder weg. Denn keiner kann Rechtschreibung eigentlich von Anfang an, sondern es ist ein Prozess, der ist langwierig, das dauert. Das heißt, wir müssen üben, üben, üben. Und was habt ihr heute mitgekriegt?
2: Also, wie man seine Angst überwindet. Und wir haben noch 2 Arten kennengelernt, wie wir Diktate üben können. Einmal das Laufdiktat und das Partnerdiktat.
4: Und wie man sich überwindet und sich konzentriert.
0: Und wir bedanken uns jetzt ganz herzlich noch bei Michi. Es war super hier. Wir haben uns total wohl gefühlt und natürlich vor allem sicher. Das ist ja in dem Fall das Wichtigste. Euch hat es auch gefallen, oder? Schön, genau.
5: Perfekt.
0: Und ich würde sagen, wir üben hier noch ein bisschen, wenn es okay ist.
6: Auf jeden Fall.
0: Ihr könnt zu Hause auch Diktate üben.
6: Es hat euch was gebracht, hoffe ich, in jeder Richtung.
0: Auf jeden Fall.
6: Ja. Ein bisschen die Angst überwunden.
0: Ja,
6: auf jeden Fall. Ihr wart super gut drauf. Uns hat es auch Spaß gemacht und macht noch ein bisschen weiter.
0: Danke.
6: In beiden Richtungen. Okay.
0: Ciao, mach's gut.
5: Ciao. Tschüss.

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0: Wisst ihr, wofür diese Schlüssel sind? Für ein ganz besonderes Haus. Das steht in Berlin. Alle Leute, die hier stehen, die wollen da rein. Ich bin schon drin. Es handelt sich um das größte Kaufhaus Europas. Und das schließe ich jetzt auf. Guten Morgen.
1: Wer kauft das Kaufhaus aus? Heute schaue ich mich im Kaufhaus des Westens oder kurz KDW um. Das Kaufhaus hat 8 Etagen und es ist einfach riesig. 12 Fußballfelder hätten darin Platz. Jeden Tag kommen im Durchschnitt 80.000 Kunden. Um sie kümmern sich jede Menge Mitarbeiter. Zum Beispiel Herr Richter, Manuela, Herr Weihe und Marco. Was sie genau machen, seht ihr später. Denn jetzt drehen wir erst einmal die Zeit zurück. Es ist 6 Uhr morgens. Hinter den Kulissen des Kaufhauses fängt der Tag schon früh an. Lange bevor die ersten Kunden kommen, kommen die ersten Lieferungen.
0: Ich bin hier jetzt im Lieferhof und die Antworten auf meine Fragen, die liefert mir der Dennis Giuliani. Moin.
2: Ja. Einen wunderschönen Moin.
0: Wo kommt der Laster jetzt her?
2: Der Laster kommt aus Brieselang. Das ist ein Außenlager vom KDW.
0: Und wo ist das?
2: Brieselang ist Rand Berlin, im Land Brandenburg ist das.
0: Der ist jetzt voll Ware.
2: Der ist jetzt voll.
0: Und jetzt sind nur Klamotten gekommen, oder?
2: Ja, nur Sachen.
0: Ist das das Einzige, was hier angeliefert wird?
2: Also hier wird eigentlich alles angeliefert. Von Schuhe, Mützen, Töpfe, Tassen, alles. Nichts, was es hier nicht gibt. Schmuck, Uhren, Koffer. Wieder was für Kinder, jawohl.
0: Und das heißt, dann habt ihr, wenn es dann oben im Verkauf losgeht, Feierabend schon?
2: Nein, bei uns ist um 16 Uhr Feierabend.
0: Hey, ihr müsst kommen, wir müssten das nämlich hoch in den Fahrstuhl schieben. Ah, schön.
2: So, na. Alle einsteigen?
0: Ja. So sieht das Kaufhaus aus, wenn keiner da ist. Morgens
2: so
0: früh.
2: Sieht es aus, ja. Morgen früh in Deutschland. Das Kaufhaus ist noch leer.
3: Nicht so schnell.
2: Wir haben noch viel zu tun heute. Jetzt fängt der Tag erst richtig an.
0: Wie viele Kilometer gehst du so hier am Tag durchs Kaufhaus?
2: Also schätzungsweise 15 bis 20 Kilometer pro Tag. Weil es kommt drauf an, wie viel Ware kommt. Kommt mehr, sind es 20, kommt weniger, sind es 15 circa.
0: Das ist ja ein halber Marathon.
2: Das ist ein halber Marathon, ja. Weil wenn die Verkäuferin kommt, in einer halben Stunde, dann wollen sie schon auspacken. Und da muss die ganze Ware schon an ihrem Ort sein.
0: Woher weißt du so genau, wo du das hinbringst?
2: Das sehe ich immer an dieser Abteilungsgruppe hier oben. Und die 034 ist die Abteilungsgruppe für Damen-Oberbekleidung. Und jede Abteilung hat ihre eigene Kennzahl.
0: Und die weißt du aber auswendig?
2: Die alle, weiß ich ja, außer von alle 160 Abteilungen.
0: Guten Morgen.
2: Ja, das ist unsere Putzfrau, eine sehr nette Frau.
0: Ach so, das heißt, die muss da jetzt auch arbeiten.
2: Ja, die Frau, die arbeitet von 6 bis halb 10, solange wie das Haus zu ist.
0: Und sie kennt sich ja bestens aus.
2: Es gibt eigentlich keine Abteilung, die ich nicht kenne.
0: Auch
2: nur
0: sowas
2: das Auspacken.
0: Hä? Auch sowas hier?
2: Auch sowas hier.
0: Das hier, ouch, ist eine Stechuhr. Kleiner Spaß. Alle Angestellten haben so eine Karte. Und wenn sie morgens kommen, stecken sie sie da rein. Und darf ich ganz kurz mal? Da steht nämlich die Zeit drauf, wann man kommt. Und abends natürlich wieder, wann man gegangen ist.
4: Genau.
0: Darf ich das für Sie machen? Bitte schön. Dann weiß der Chef nämlich, dass die Angestellten anwesend sind. Da kommen nämlich alle anderen schon.
1: Im KDW sind 2400 Menschen beschäftigt. Ratet mal mit, wer wo arbeitet. Dieser Herr hier, ich würde sagen Buchhaltung. Blaue Latzhose, sieht nach Techniker aus. Das ist der Koch, ein Restaurant gibt's nämlich auch. Die Frauen in den blauen Schürzen arbeiten hinter den Theken der Lebensmittelabteilung.

0: Und dann kommen noch viele Verkäufer und Verkäuferinnen aus den anderen Abteilungen. Und ich schaue jetzt mal, was im Kaufhaus kurz nach Öffnung los ist.
1: Hallo? Hallo. Entschuldigung. Sie arbeiten hier, oder?
2: Ja, ich glaube schon, ja.
1: Hallo, ich bin der Willi.
2: Willi, angenehm. Freut mich, dich kennenzulernen.
1: Sind Sie der Kaufhausdirektor oder wie?
2: Nein, da bin ich nicht, aber ich bin hier der Portier, der hier unten arbeitet.
1: Am Eingang?
2: Ja, am Eingang, weil da die Leute so reinkommen und Fragen haben zum Beispiel.
1: Was ist das hier?
2: Ach, das sollen so symbolisieren, welche Sprachen ich so ein bisschen beherrsche. Ne?
1: Das ist hier Englisch?
2: Ja.
1: Was heißt denn jetzt zum Beispiel herzlich willkommen auf Englisch?
2: Welcome to KDW.
1: Und das?
2: Das ist Russisch. Dobro pozhalovat.
1: Dobro.
2: Dobro pozhalovat.
1: Und kennen Sie sich jetzt nur hier im Eingangsbereich aus oder auch im ganzen Haus?
2: Im ganzen Haus muss ich mich auskennen.
1: Wo ist denn die Gardinenabteilung? Welche Stockwerk?
2: Das ist in der 5. Etage, Willi.
1: Das wissen Sie auswendig, oder?
2: Das muss ich auswendig wissen.
1: Wo ist jetzt zum Beispiel, sagen wir mal, die Essensabteilung?
2: Das ist in der 6. Etage.
1: In der Konditorei gibt's so manche Leckerei.
3: Aber Willi, die müssen doch eingeräumt werden. Wir müssen doch was tun. So, hier ist auch ein Lappen. Müssen wir auch sauber machen, ein bisschen.
1: Das ist eine herrliche Abteilung hier. Alles Süßigkeiten.
3: Na nur, da ist auch noch was unten.
1: Ja, Entschuldigung. Jetzt kann ich erst die erste Frage stellen. Das ist nämlich die Frau Pahl. Und wir müssen noch für die Kunden alles schön machen.
3: Aber sicher doch, das gehört alles dazu.
1: Eine schöne Pyramide aufbauen.
3: Ja, aber bitte, ohne geht's nicht.
1: Oh.
3: Ja, wir dürfen nicht ohne Handschuhe arbeiten.
1: Ach so, weil das natürlich...
3: Wegen Hygiene.
1: Wegen Hygiene. Wie viel kosten so eine Praline?
3: Ja, so um die 1 Euro.
1: So eine kleine Praline?
3: So eine kleine Praline, ja. So ist es.
1: Darf ich dir jetzt... Das ist eine besonders schwere, gell?
3: Bitte schön.
4: I miss thee. No, no, no.
1: Also gute Geschäfte.
3: Danke.
1: Tschüss, Frau Pahl.
3: Tschüss, Willi.
0: Hier in der Herrenabteilung arbeitet ein Weltmeister. Also die zwei hier, das sind keine Weltmeister im Stillstehen, das sind echte Puppen. Der Weltmeister, von dem ich rede, der ist lebendig. Herr Hille, kommen Sie mal. Ich gebe euch jetzt mal 5 Sekunden. Ihr dürft raten, in was der Herr Hille Weltmeister ist. 5, 4, 3, 2, 1, 0. In was?
5: Im kaiserlichen Backenbad bin ich Weltmeister geworden, ja.
0: Herzlichen Glückwunsch.
5: Danke sehr.
1: Sieht gut aus. Also, Sie sind Weltmeister im Bart tragen. Ich will Weltmeister im Verkaufen werden. Kann ich hier anfangen?
5: Ja, selbstverständlich kein Problem. Andere Sachen anziehen, Anzug anziehen, die Sachen aus und dann perfekt. Dann
1: suche ich mir einen aus. Ich meine, es gibt ja genügend.
5: Ja.
1: Hey, schaut gut aus. Ich hoffe, dieser Anzug, tada, gefällt euch. Was sagen Sie denn, Herr Hille?
5: Super, toll, ehrlich, ganz große Klasse sieht das
1: Danke.
5: Aus.
1: Danke, ja. Oh, hier, das müssen wir
5: nicht machen. Das können wir nicht machen. So darf es nicht sein. So, nun kannst du schön bei mir bleiben. Den untersten Knopf lässt du bitte auf.
1: Da sieht man schon gut aus vom Kunden.
5: So, ja, so darfst du bei mir bleiben.
1: Was ist denn jetzt eigentlich Ihr Beruf?
5: Ja, ich sage, man für sich kaufmännischer Angestellter.
1: Aber das muss man noch lernen, oder?
5: Ja, natürlich, 3 Jahre muss man lernen und muss auch eine Prüfung machen.
1: Das sind schon Kunden da.
5: Schönen guten Tag. Kann ich Ihnen vielleicht behilflich sein? Sie brauchen etwas
3: zum Ausgehen
5: abends, für die Oper.
0: Das Ehepaar ist aus Luxemburg und auf Urlaub in Berlin. Mal sehen, wie ich mich als Verkaufsassistent so mache. Die richtige Größe ist, na logisch, das Wichtigste. Hoffentlich passt die Hose gleich.
1: Bitte schön.
6: Das reicht noch.
1: S'il vous plaît. Merci beaucoup. Luxemburg. S'il vous plaît. Französisch. Bitte schön.
0: Worauf kommt es bei einem guten Verkäufer an? Will der nur Geld in die Kasse?
6: Komm, ich guck doch mal.
1: Oder will der nur schon was Gutes tun? Oder?
5: Ja und nein, das ist unterschiedlich. Auf der einen Seite ist es so, dass das Geld in die Kasse rein soll. Aber mir ist es lieber, dem Kunden gefällt's. Der Kunde fühlt sich drin wohl und sagt nicht nach einer Woche, was hat der mir verkauft.
0: Jetzt muss der Fachmann ran. Mit Kennerblick schaut der Hille nach Sitz und Passform.
7: Du musst mal kurz gucken, du musst das doch wissen. Ja,
5: ja. Die Ärmellänge beim Smoking sollte an für sich so sein. Auf diese Länge muss es dann gekürzt werden.
0: Wollen Sie ihn kaufen?
7: Ja, warum nicht?
5: Wenn ich ja, nicht, dann stecke ich es ab, dann zeige ich dem Willi mal, wie das gemacht wird.
0: Oho, du ist ja jetzt...
7: Bitte?
0: Hier.
5: Ja, das ist, ja, ist eine sehr gute, hochwertige Qualität.
0: Bei uns in Deutschland kann man ja handeln, wissen Sie das? Ja. Ach so,
8: Willi.
5: Das. Ja, natürlich kann er handeln. Ich handle auch mit ihm. Aber wenn er jetzt fragt, was dabei rauskommt, dann sage ich gar nichts. Aber handeln können wir gern.
0: Handeln schon?
5: Ja, aber nur zum Spaß.
7: Kommt ja auch weniger Stoff dann am Anzug. Das wäre dann ein Ausgleich.
5: Den abgeschnittenen Stoff, den geben wir Ihnen ja mit.
7: Ach, den geben Sie ja, ja aber wirklich mit. Die Ärmel einmal länger.
5: Ja,
0: okay. Der Handel geht.
5: Mit dem Reißverschluss.
7: Der Handel geht.
0: Ja.
9: Okay. Ab 6 Uhr morgens werden die Waren angeliefert und im Kaufhaus verteilt. Die Stechuhr stellt fest, wann jeder Mitarbeiter kommt und geht. Der Portier kann die Kunden in 5 verschiedenen Sprachen begrüßen.
2: Welcome to Carteret.
9: Mit Frau Pahl habe ich die Pralinentheke eingeräumt und auch ein kleines bisschen ausgeräumt.
0: Wir reparieren hier gerade die Rolltreppe. Der Roland. Roland heißt er.
2: So.
0: Hast es?
2: Ich bin fertig.
0: Fertig? Jawohl. Wollen wir es ausprobieren?
2: Können wir machen.
0: Okay.
2: Und jetzt?
0: Wie viele Rolltreppen gibt es denn im Kaufhaus?
2: Oh, hier gibt es 64 Fahrtreppen. Gibt's hier. Fahrtreppen. Wir sagen immer Fahrtreppen, Willi.
0: Fahrtreppen, nicht Rolltreppen?
2: Fahrtreppen, nee. Rollen ja nicht mehr, die fahren ja. Ne? Die fahren über Räder und Walzen, also Fahrtreppen. So, rein und nach links in dem Fall. Vorsicht dann.
0: Funktioniert wieder.
2: Super. Und Sie?
0: Wollen wir es mal ausprobieren?
2: Ja, gerne.
0: Ja, geht doch. Sehr gut sogar.
2: Funktioniert.
0: Du bist jetzt von deinem Beruf her schon am Blaumann erkennbar. Du bist ein Techniker, gell?
2: Ja.
0: Das ist ja auch was Technisches.
2: Ja,
0: das hat was mit dem Feuerdings zu tun.
2: Genau,
0: oder?
2: Das sind Sprinkleranlagen. Das heißt, bei einer bestimmten Temperatur, also wenn es, was man nicht hoffen, brennen würde, knallen diese kleinen roten Glaskügelchen dort weg. Und da steht ein hoher Wasserdruck an, der sofort danach rausschießt, wo man lieber nicht drunter stehen sollte oder rollen sollte. Weil man dann nämlich schwarz und nass und dreckig ist, weil das Wasser steht ja in den Rohren. Das ist ja relativ schmutzig schon durch die Zeit, aber das ist ja eigentlich egal. Es soll ja das Feuer löschen, wenn es mal so wäre. Und da gibt es ganz viel Sprinkler vor dem Haus. 64.000.
0: Hunde dürfen nicht auf die Rolltreppe, Fahrtreppe.
2: Fahrtreppe, genau. Ja, Hunde sollten nicht mitfahren. Ist doch ein bisschen gefährlich, denn oben läuft die Fahrtreppe ja so lang in diesen Kamm ein. Und da kann es passieren, dass sich das Fell hier verhakt und der Hund dabei verletzt wird. Da freut sich keiner drüber, wollen wir natürlich nicht. Und deshalb ist es besser, Hunde da nicht mit auf die Fahrtreppe zu nehmen.
0: Manchmal funktionieren ja Rolltreppen nicht, so wie die eben. Und wenn man dann so eine Rolltreppe hochgeht,
2: ja,
0: das ist immer viel mühsamer, viel als mühsamer, wenn man eine normale Treppe hochgeht.
2: Genau.
0: Woran liegt denn das?
2: Da sieht man hier genau, der Stufenabstand ist einfach höher als bei normalen Steintreppen. Weil das ist ja technisch bedingt durch die Fahrtreppe hier, die man ja sonst nicht laufen, sondern hochfahren soll. Und deshalb sind die einfach ein bisschen höher. Und dadurch fällt es einem etwas schwerer, über die hohen Stufen zu gehen.
0: Also, Treppe funktioniert. Ja, dann fahren wir.
2: Okay.
0: Wir sehen uns dann oben. Das hier ist ein Sessel. Ein Chefsessel. Und der Herr Weihe, das ist der Chef vom KTW.
10: Herzlich willkommen im Fernsehen.
9: Und herzlich willkommen zu einem Interview auf der Restaurantterrasse. Eröffnet wurde das KTW übrigens 1907. Es ist also
11: eine elegante alte Dame, so kann man sagen.
10: Ja. Der Chefanzug, der ist auch sehr elegant, muss ich sagen.
0: Wie viel nimmt denn das Haus hier so ein?
11: Dieses Haus hat eine Einnahme in etwa von gut 350 Millionen Euro.
0: Jeden Tag? Nee.
11: Nicht jeden Tag, sondern in einem Jahr.
0: 350 Millionen Euro? Boah, gehört Ihnen das dann?
11: Wenn mir das KDW gehören würde, selbst dann würde mir dieses Geld ja nicht gehören, dann muss ich ja die Mitarbeiter bezahlen. Ich muss Ware kaufen, denn wir zeigen Ware für in etwa 40 Millionen Euro, die man im Haus sieht, und haben weitere 10 Millionen Ware
0: im Lager
11: liegen.
0: Und flieg!
9: Die Waren kommen aus aller Welt. Flieg. Teppiche aus dem Orient zum Beispiel. Insgesamt 380.000 Artikel kann man im KDW kaufen. Wenn ein Artikel fast ausverkauft ist, geht diese Info vom Scanner zum Einkaufscomputer, der dann nachbestellt.
1: Hey, hey, hey, hey, wo schaut denn ihr hin? Wir sind doch hier, um was zu lernen. Was ist denn dein Beruf, Manuela?
8: Schauwerbegestalterin.
1: Und das heißt, du arbeitest im Schaufenster?
8: Im Schaufenster, genau.
1: Das ist echt nett. Hier drücken sich die Leute sozusagen die Nase platt. Hallo. Oh, Entschuldigung. Verzeihung. Was macht man jetzt mit dem Naked Eye?
8: Den Naked Eye werden wir anziehen.
1: Machen wir's. Das
8: war's genau wie eine große Barbie-Puppe.
1: Okay. Und hier ist ein Loch eingeschnitten, weil wir müssen ja die Puppe auf diesen Sockel stellen,
8: gell? Genau.
1: Guten Tag. Ich bin's. Für was ist das Schaufenster eigentlich so richtig gut?
8: Für was? Um den Kunden zu zeigen, was es hier zu kaufen gibt. Um Mode zu präsentieren.
1: Aber wahrscheinlich auch, um ihn
8: reinzulocken. Na, natürlich.
1: Schon?
8: Ja, natürlich.
1: Hallo? Kaufen Sie!
12: Hallo.
1: Ich bin's. Ich kann meine Maske abziehen. Das kann der Herr Fuchs nicht. Warum nicht?
12: Ja, Willi, ich darf nicht erkannt werden. Weil ich bin Cowboys-Detektiv und es könnten Leute zugucken, die sicherlich einer anderen Tätigkeit nachgehen als einkaufen.
1: Psst, Diebe.
12: Zum Beispiel.
1: Marco heißt du, gell? Freut mich erstmal.
12: Hallo Willi.
1: Kaufhausdetektiv.
12: Ja, genau.
1: Also du hast jetzt die Maske tatsächlich nur deswegen auf, weil wir Zuschauer haben. Sonst bist du nicht so auf Tour.
12: Nein.
1: Wer glaubt denn? Also,
12: jeder.
1: Nicht...
12: Vom 10-Jährigen, sage ich jetzt mal, salopp, bis hin zum 70-, 80-Jährigen.
1: Hier, schauen wir das. Hier, ja.
12: Ja.
1: Ja. Psst. Schon ist es weg. Hat keiner gesehen. Hat jemand was gesehen?
12: Bist du dir sicher?
1: Das weiß ich nicht. Wie machst denn du das? Also, wie arbeitest du als Detektiv?
12: Na, man geht durchs Kaufhaus, verhält sich als Kunde, man guckt sich die Leute an, man achtet auf Körpersprache, auf Utensilien, die sie eventuell mitbringen, die einem gleich ins Auge fallen.
1: Aber ich meine, mit zwei Augen tausend von Kunden zu beobachten, das geht natürlich auch nur schwer, würde ich mal sagen.
12: Wir haben ja Hilfe. Du wirst ja zum Beispiel auch gerade beobachtet. Von einer Kamera. Nicht von dieser Kamera.
1: Von welcher?
12: Die schwebt über dir.
1: Wie die da, oder was?
12: Ganz genau, Willi.
1: Die beobachtet uns jetzt?
12: Die beobachtet uns, zeichnet auf.
1: Und wird das auch gleichzeitig jetzt auf dem Bildschirm verfolgt, oder wie ist das?
12: Ganz genau, auf dem Bildschirm verfolgt.
1: Wer macht das?
12: Aufgezeichnet, auch ein Detektiv. Das müssen ja Fachleute oben
1: Kollegen sein. Von dir?
12: Kollegen von mir.
1: Aber ich meine, so was richtig Großes wie jetzt ein Teppich. Den kann doch keiner klauen.
12: Natürlich kann man den klauen. Zusammenrollen im Endeffekt, sage ich jetzt mal, und über die Schulter und raus. Es gibt viele Leute, die so denken, umso dümmer ich es mache, desto besser klappt es.
1: Ach so, meinst du, wenn ich so nervös bin, immer so um mich schauen?
12: Genau. Ja, das, da fällst das, du auf, also das, Willi, da fällst du auf.
1: Da falle ich auf. Aber wenn ich so ganz selbstbewusst sage, so, das ist meine Tasche, ich gehe einfach mal raus. Was würdest du in dem Fall machen?
12: Ich würde dir folgen, auf Schritt und Tritt.
1: Guten Tag.
12: Na, Willi, tu es lieber nicht.
13: Willi, Willi, Willi, was machst du denn?
14: Entschuldigung. Ich hab mich total erschrocken.
1: Also, ich habe ja eben aus Versehen geklaut. Ich wollte ja nur mal zeigen, wie es geht. Das heißt, hier ist jetzt was drin.
12: Ja, genau.
1: Was?
12: Das ist eine sogenannte Hartsicherung.
1: Das kenne ich. Das hängt doch manchmal so in Klamotten drin.
12: Zum Beispiel, genau. An Textilien dran, Anzüge, Kleider etc.
1: Das heißt, darf ich es nochmal reinhalten?
12: Darf
1: das
12: du?
1: Ist dafür da, dass es... Nein. Nein.
12: Willi, lass unsere Kunden in Frieden.
1: Ja. Das heißt, wenn ich jetzt da durchgehe, passiert natürlich nichts, weil ich ein ganz normaler Kunde bin.
12: Da passiert immer noch was. Du hast vorhin Portemonnaie eingesteckt. Das habe ich gesehen.
1: Das habe ich vergessen. Entschuldigung. Das habe ich jetzt, also das habe ich nicht extra geklaut. Das war eben aus Versehen jetzt. Das war echt aus Versehen. Also jetzt dürfte es aber nicht mehr piepen.
12: Theoretisch nicht. Ups.
1: Marco, du alter Fuchs. Ciao.
12: Für Willi.
0: Hallo.
14: Kannst du mal aufhören zu spielen? Kommst du jetzt mal her? Ich brauche deine Hilfe. Wir haben gleich Feierabend und ich möchte auch nach Hause.
0: Ich kann nicht spielen. Ich muss der Doris an der Kasse helfen. Hallo.
15: Hallo.
0: Ja, das geht ja ganz einfach mit dem Scanner.
14: Ja.
0: Und dann steht schon der Preis da. 8,99. 10. 10 hat er gegeben. Hey. 10 rein. 1,01 zurück. Und den Zettel.
14: Tüte.
0: Gute Teamarbeit, oder? Tschüss. Wie viel Uhr ist jetzt?
14: 1:58.
0: Dann müssen wir noch 1 Minute warten, weil dann wird Kasse gemacht.
16: Sehr geehrte Kunden, es ist jetzt 20 Uhr und wir schließen unser Haus. Wir bedanken uns für Ihren Einkauf und wünschen Ihnen und unseren Mitarbeitern einen schönen Feierabend.
0: Tageseinnahme von der Kasse. Ich zähle die Scheine durchs kleine. Wie sieht's aus beim Zählen? Was ist 3x3?
14: Muss ich jetzt noch mal von vorne anfangen?
0: Entschuldigung, Doris. Aber du hast mir eben so angeflaumt, als sie mit dem Ketka da ankam. Deswegen musst du mich jetzt rächen.
17: Geld, Geld, Geld, Geld, Geld, Geld, Geld, Geld, Geld.
0: Was sind 17x5?
14: Kannst du mal aufhören zu nerven, ja?
17: Geld, Geld, Geld, Geld.
9: 3.575 Euro in Scheinen. Was wir gezählt haben, tippt Doris in die Kasse ein. Dieses Ergebnis muss mit dem Betrag, den die Kasse errechnet hat, übereinstimmen.
14: Gesamtkassen ist wäre mit den Kreditkarten, die durchgelaufen sind.
0: Ah, diese EC-Karten und so weiter.
14: Und EC-Karten 5.896 Euro.
0: Das ist das ganze Hartgeld. Ganz viele kleine Einer, Fünfer, Zehner, Zwanziger. Dieses Kleingeld gibt es ja eigentlich nur deswegen, weil die Preise meistens so schief sind.
14: Ja.
0: Und ich habe mir dazu eine Frage notiert. Die meisten Waren, die sind ja mit Preisen wie 2,99 oder 19,99 ausgezeichnet. Warum schreibt man nicht gleich 3 Euro oder 20 Euro drauf?
14: Es hört sich doch immer besser an, wenn man sagt 2,99 als 3 Euro. Es ist immer ein bisschen weniger noch.
0: Wirkt die 2 so stark, gell?
14: Ja, richtig.
0: Da sagt man sich, ach komm, 2
14: Euro.
0: Es
14: hört sich günstiger an, als es eigentlich im Grunde genommen ist.
9: Sobald der letzte Kunde das Kaufhaus verlassen hat, gehen die Sicherheitstore hoch. Die Verkäuferinnen und Verkäufer haben 10 Minuten nach Ladenschluss Feierabend.
0: Bringen wir das Geld jetzt direkt zur Bank, oder wie ist das?
14: Nein, das bringen wir in den Tresorraum.
0: Ah, sehr gut. Da wollte ich schon immer mal reinschauen.
2: Ja, bitte schön.
0: Hallo.
2: Hallo.
0: Wir bringen das Spielwarenabteilungsgeld.
2: Ja, bitteschön. Genau. Treten Sie näher.
0: Ja, okay.
2: Kamera nicht. Kamera darf nicht mit rein.
0: Ach so.
2: Das geht nicht.
0: Wegen der Sicherheit, oder was?
2: Ja.
0: Okay. Ich komme, dann wartet ihr ganz kurz. Ich erzähle euch dann, wie es drin aussieht. Bis gleich.
9: Wenn im Kaufhaus etwas kaputt geht, ist Haustechniker Roland zur Stelle. Manuela dekoriert die Schaufenster, damit die Leute Lust auf einen Einkauf bekommen. Kaufhausdetektive müssen verdächtige Kunden genau beobachten. Bei Ladenschluss wird die Kasse abgerechnet und das Geld zum Tresorraum gebracht.
0: Ich darf euch leider doch nicht sagen, wie es da drin aussieht, aber ich kann euch was zeigen. Kennt ihr das? So sieht es da drin ungefähr aus.

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Theos ist der Mephisto des Theseus. Und deshalb wollte auch Theseus eine Zeit lang den Peirithoos nicht mehr sehen. Er hatte genug davon. Er betrieb also wieder Politik und da gab es ja einiges zu tun. Athen war zwar mächtig geworden, sehr stabil, eine sehr stabile Stadt, ein großes Reich. Inzwischen hat er sehr viele Ländereien, andere Städte dazu erworben, der Theseus. Aber immer noch gab es Gefahren. Aber wechseln wir den Schauplatz. Wir erzählen von Helden und von ihren Taten, die 2.000 bis 3.000 Jahre zurückliegen. Und diese Helden, die haben diese Taten begangen, unter anderem auch deswegen, damit man sich in 2.000 bis 3.000 Jahren daran erinnert. Jetzt stellen Sie sich einmal vor, was es bedeutet, Sohn oder Tochter von so einem Helden zu sein. Also, das ist sehr, sehr schwierig nachzuvollziehen. Und wenn dieser Held Minos heißt und der König von Kreta ist und man weiß, was für einer der Minos war, dann ist es besonders schwierig, Tochter oder Sohn eines solchen Helden gewesen zu sein. Von Minos haben wir schon oft gehört. Minos hatte viele Kinder. Er hatte auch eine Tochter namens Phaedra. Und diese Phaedra war ein sehr stilles Kind. Sie ist durch ihre Erfahrung mit ihren Eltern und ihren Geschwistern, so muss man sagen, still geworden. Man stelle sich das vor, der Vater, ein ungeheurer Despot, ein Weibernarr, zu Hause ein Tyrann. Aber zunächst einmal ist dieses Kind Phaedra aufgewachsen, als noch ihre Großmutter Europa lebte. Diese Europa, die pflegte in ihren Gemächern zu thronen und immer mit erhobener, mit pathetischer Stimme zu erzählen, wie es damals war, als Zeus sie in Form eines weißen Stiers aus Kleinasien entführt hat, über das Meer geschwommen ist, wie sie gelandet sind am Ufer von Kreta, wie er sich dort in einen Adler verwandelt hat und wie er sie als Adler genommen hat. Das hat sie ohne Unterbrechung mit erhobener Stimme erzählt. Ariadne hat sich da, das war die Schwester der Phaedra, die hat sich da durchaus verstanden, mit der Großmutter Europa irgendwie einzuschleichen. Ariadne war der Liebling des Minos. Ariadne war auch der Liebling der Großmutter. Phaedra hielt sich zurück. Sie hat keine Fragen gestellt. Sie ist still gewesen. Dann war da die Mutter von Phaedra und von Ariadne, Pasiphae, eine liebenswürdige Frau, die es eigentlich mit Phaedra gehalten hat, die sich auch in den Hintergrund geschoben hat, die gemerkt hat, was die Leidenschaften, die in dieser Familie da sind, diese ungeheuren Leidenschaften, was die anrichten können. Aber dann passierte das Unglück, die Katastrophe schlechthin, das Entsetzliche, nämlich das Poseidon, der Gott des Meeres, in das Herz der Phaedra eine perverse Lust nach einem Tier, nach einem Stier gepflanzt hat. Und da fühlte sich dann Phaedra ganz allein in dieser wahnwitzigen, irrsinnigen Familie. Als sie größer wurde, dachte sie, es bleibt mir nur eines, ich darf unter gar keinen Umständen in eben solchen Rausch der Gefühle verfallen, wie meine Geschwister, mein Vater, meine Mutter und auch wie meine Großmutter. Sie vermied es, ihre Augen schöner zu machen, dadurch, dass sie sie anmalte. Auch ihren Mund malte sie nie an. Sie war, wie sie war. Sie zog auch keine besonders schönen Kleider an, hielt sich im Hintergrund. Es war schon so, als ob die Phaedra von niemandem beachtet würde. Und das war ihr ganz recht. Das war ihr Recht. Dann kam dieser König aus Athen daher, Theseus eines Tages, mit den anderen athenischen Jungfrauen und Jungmännern, die dem Minotaurus, diesem Spross aus dieser perversen Beziehung zwischen Pasiphae und dem Stier entsprungen war, um diesem Minotaurus vorgeworfen werden zum Fraß. Und dieser Theseus besiegte den Minotaurus und er raubte ihre Schwester Ariadne. Nun, das war erneut eine Bestätigung für Phaedra, sich zurückzuhalten, sich aus dem Leben möglichst herauszuhalten. Und dann eines Tages,
Da konnte sie sich dann nicht mehr aus dem Leben heraushalten, denn das Leben griff unmittelbar

nach ihr. Denn da kam dieser athenische König erneut nach Kreta, Theseus. Und da stand er da, Minos, Phaedras Vater, der König war inzwischen gestorben. Und Phaedras Bruder Deukalion führte die Regierungsgeschäfte. Deukalion war ein Hysteriker, ein Neurotiker, würde man heute sagen, einer, der sich die Lippen wund beißt. Und er verhandelte mit Theseus, da gab es einiges zu verhandeln. Athen war inzwischen mächtig, war eine Konkurrenz des mächtigen Kreta oder auch umgekehrt. Kreta war eine Konkurrenz des mächtigen Athen und da wollte Theseus Ausgleich schaffen. Und Deukalion schlug vor, um diesen Ausgleich zu besiegeln, na gut, sagte er, heirate doch meine Schwester Phaedra. Er hat es auch durchaus zynisch gemeint. Das hieß auch, heirate doch dieses Mauerblümchen. Aber Theseus, Realist, wie er war, jedenfalls in dem, wenn immer er Regierungsgeschäfte für Athen führte, sagte, ja gut, das werde ich tun. Diese Phaedra gefiel ihm ganz gut, weil sie ebenso zurückhaltend war und er dachte sich, es wird eine ruhige Ehe sein. Er hatte noch in Erinnerung diese leidenschaftliche Ehe mit der Amazonenkönigin Hippolyte. Nun, Phaedra wurde also von Theseus nach Athen gebracht. Phaedra wusste, Theseus war schon einmal verheiratet mit der Königin der Amazonen. Und sie wusste auch, Theseus hatte einen Sohn, Hippolytos. Aber Hippolytos wohnte nicht in Athen, wohnte nicht bei seinem Vater. Er wohnte, heute würde man sagen, in einem Vorort von Athen, also etwas außerhalb, in Eleusis. Über Hippolytos wurde erzählt, er sei an Macht überhaupt nicht interessiert. Er sei auch an Heldentaten überhaupt nicht interessiert. Er sei nur an der Jagd interessiert, an der Natur und er halte sich eigentlich die meiste Zeit im Wald auf. Ja, es wurde gesagt, dieser Hippolytos stehe in einem ganz besonderen Verhältnis zur Göttin der Jagd, zu Artemis. Er sei der einzige Mann, der zusammen mit Artemis und ihren Jungfrauen jagen dürfe. Das war eine unglaubliche Bevorzugung, weil Artemis hat keine Männer an sich herangelassen und an diese Frauenkommune, die sich gebildet hatte um die Göttin der Jagd, da durften Männer nicht mal in die Nähe kommen. Sie wären sofort von diesen Frauen abgeschossen worden. Aber es hieß, Hippolytos sei einer der Lieblinge der Artemis. Nun, und eines Tages ergab es sich, dass Theseus die Stadt Athen verlassen

ihr Mann. Und Theseus, der ja die Gerichtsbarkeit installiert hat in Athen, hat sich selbst vor Gericht gestellt und das Gericht hat befunden, er wird für ein Jahr aus der Stadt verbannt. Nun ist er nicht weiter schlimm. Er sagt, ich gehe nach Eleusis außerhalb der Stadt und führe von dort die Regierungsgeschäfte. Und so kam es, dass die Frau des Theseus, Phaedra, diese zurückhaltende Frau, die sich vor nichts mehr fürchtete als vor den Leidenschaften, zum ersten Mal dem Hippolytos, dem Sohn des Theseus, begegnete. Und da, wie die Griechen sagen, schlug Aphrodite die Phaedra mit ihrem Gürtel. Wenn Aphrodite die Göttin der Liebe mit ihrem Gürtel zuschlägt, dann bedeutet das, dass das Herz desjenigen, der getroffen wird, explodiert. Und das Herz der Phaedra explodierte. All das, wovor sie sich das ganze Leben lang gefürchtet hatte, geschah. Diese Leidenschaften, die ihr als Kind so viel Unglück gebracht hatten, diese Leidenschaft ihres Vaters, der hinter jeder Frau her war, ein Choleriker, die Leidenschaften ihrer Großmutter, die sie verklärt hat im Pathos, und dann diese perverse Leidenschaft ihrer Mutter und auch die Leidenschaft ihrer Schwester Ariadne. Als hätte man all diese Leidenschaften zusammengezählt und in das Herz der Phaedra gepresst. So fühlte sie sich, als sie zum ersten Mal den Hippolytos sah. Aber sie hielt sich zurück mit aller Kraft. Aber dann zog Theseus, um das Orakel zu befragen, nach Delphi. Und er fragte noch seine Frau Phaedra, willst du mitkommen? Und Phaedra wusste ganz genau, ich muss mitgehen. Denn wenn ich nicht mitgehe, dann bin ich hier allein mit Hippolytos. Und dann wird mein Herz zerbrechen. Aber die Leidenschaft war so groß, dass sie sagte, nein, ich möchte hier bleiben. Theseus zog allein nach Delphi. Und nun war sie allein mit Hippolytos. Und Hippolytos war sehr vertrauensvoll zu ihr. Er ahnte nicht, was in dem Herz seiner Stiefmutter vorging. Und sie konnte ihm ihre Leidenschaft nicht gestehen. Und sie bat, ihre Dienerin zu Hippolytos zu gehen und ihm mitzuteilen, dass ihre Herrin ihn unsterblich und über alles und mehr als das Leben liebt. Und Hippolytos war entsetzt darüber. Er war außer sich darüber. Er wusste nicht, was er tun sollte. Er war völlig ratlos. Er war fassungslos. Und er wollte mit Phaedra sprechen. Und Phaedra dachte sich, wenn ich mich schön mache für ihn, dann kann ich diese Leidenschaft in seinem Herz vielleicht fördern. Sie schminkte sich das erste Mal in ihrem Leben, kleidete sich schön und dann traf sie Hippolytos und Hippolytos war von Ekel erfasst und er sagte es ihr, du ekelst mich an. Und da wandelte sich die ganze Leidenschaft in ihrem Herz in Hass. Sie hat sich erhängt, aber zuvor hat sie einen Brief an Theseus geschrieben, in dem sie behauptet hat, sein Sohn Hippolytos habe sie vergewaltigen wollen. Als Theseus nach Hause kam, fand er die tote Phaedra, er fand den Brief und er verjagte Hippolytos und er bat Poseidon, er möge Hippolytos bestrafen. Poseidon schickte einen Stier aus dem Meer, der rannte über Hippolytos und tötete ihn. Und Artemis, die Göttin der Jagd, bat Zeus, den Hippolytos wieder lebendig zu machen. Aber das geht nicht. Und Zeus konnte der Bitte seiner Tochter, seiner Lieblingstochter Artemis, nicht nachkommen.

Ich wünsche Ihnen eine musenreiche Viertelstunde. Theseus, nun, ich komme zur letzten Erzählung über Theseus. Und schon von Anfang an habe ich gesagt, es reißt ihn immer hin und her zwischen realem und abenteuerhaftem, zwischen dem mythischen auf der einen Seite und dem historischen auf der anderen Seite. Die Geschichte mit, diese traurige Geschichte mit Phaedra, seiner zweiten Frau, das war Realität. Und nun, eines Tages steht wieder sein Mephisto, sein Freund Peirithoos, der ihn immer wieder verführt hat, hinaus in die Welt zu gehen, das Abenteuer zu suchen, abzutauchen in den Mythos. Da steht eben dieser Peirithoos wieder vor der Tür. Und Theseus sagt gleich, oh nein, Peirithoos, keine Abenteuer mehr, keine Abenteuer mehr. Ich muss eine große Stadt führen, ich bin Politiker. Und Peirithoos sagt, aber ich will doch gar kein Abenteuer, was denkst du denn? Ich bin gekommen, ich will dich zu meiner Hochzeit einladen. Du heiratest, sagt Theseus. Das ist unvorstellbar, dass dieser Luftikus Peirithoos sesshaft werden will. Ja, vielleicht will ich sesshaft werden. Wie heißt denn deine Braut? Fragt Theseus. Bezeichnenderweise muss da der Peirithoos einen Augenblick nachdenken. Man stelle sich das vor, der muss einen Augenblick nachdenken, wie seine Braut heißt. Hippodameia, sagt er. Aha. Und du willst wirklich heiraten? Ja, ich will unter Umständen mit Sesshaftigkeit probieren. Und ich will dich einladen zu meiner Hochzeit. Ja, und wer kommt da noch alles? Ach, wird ein relativ kleiner Kreis sein, sagt Peirithoos. Einiger meiner Verwandten. Verwandten, aha. Und was sind das? Na ja, sagt Peirithoos, du wirst sehen, ziemlich einige wilde Kerle dabei. Und tatsächlich sind unter den Verwandten des Peirithoos einige wilde Kerle. Das hat nämlich folgende Geschichte. Ich habe schon erzählt vom Vater des Peirithoos, vom Ziehvater eigentlich, von Ixion, der dann in den Olymp geholt wurde von Zeus und der dort frecherweise, unfassbar frecherweise, sich an die Hera herangemacht hat, an die Göttermutter. Und dann hat Zeus den Auftrag gegeben, praktisch ein Double zu schaffen, das aussieht wie Hera, aus Wolke ist das geformt worden von Hephaist, weil er sehen wollte, ob dieser Frechdachs tatsächlich so weit geht. Und Hephaist hat aus Wolke eine Kopie von Hera gemacht. Nephele hieß diese Kopie. Und tatsächlich hat sich Ixion über diese Nephele hergemacht und diese Wolkenkopie hat auch Kinder hervorgebracht aus dieser. Fragen Sie mich nicht, wie das funktioniert, wir sind im Mythos. Und diese Kinder waren die Kentauren, das sind die indirekt Verwandten des Peirithoos. Die Kentauren, wie sehen die aus? Das sind Oberkörper eines Mannes, Unterkörper eines Pferdes und sie sind grässlich primitiv, sie sind blöd, sie sind alle besoffen die meiste Zeit, sie sind laut und schäbig. Das ist die Verwandtschaft des Peirithoos und die tauchen unter anderem bei dieser Hochzeit auf. Und es geht genau so los gleich, wie es zu erwarten ist, wenn Kentauren eben zu einer Hochzeit eingeladen werden. Theseus hält sich irgendwie im Hintergrund, beobachtet das amüsiert, einerseits amüsiert, andererseits auch, da regt es in ihm wieder diesen alten Haudegen natürlich an. So, die Kentauren, so ein Kampf gegen Kentauren, das wäre doch irgendwie, das ist sicher spannender als Politik zu betreiben. Und dann beginnen die Kentauren, die Braut Hippodameia zu belästigen, eine blasse, schüchterne, ein blasses, schüchternes Mädchen. Und Peirithoos schaut amüsiert zu. Er verteidigt seine Braut nicht. Theseus denkt sich, na gut, ich schau mal zu, ich werde mich dann erst einmischen, wenn es wirklich gefährlich wird. Aber bevor sich Theseus einmischt, mischt sich ein anderer ein. Einer, so ein Schrank von einem Mann. Ein Gesicht, als ob man es mit einem Beil zurechtgeschlagen hätte. Kein Neues heißt, er ist berüchtigt als brutaler Schläger. Ausgerechnet dieser Kainos stellt sich vor die Braut und sagt, niemand rührt die an. Wer die anrührt, der bekommt's mit mir zu tun. Ah, sagen die Kentauren. Ja, der bekommt's mit mir zu tun. Er stellt sich schützend vor die vor Angst zitternde Hippodameia. Das ist eine nette Geschichte. Dieser Kainos, der war nämlich ursprünglich nicht dieser Klotz eines Mannes, sondern er war ein zartes Mädchen.
Und er hieß nicht Kainois, sondern er hieß Kainis. Und dieses zarte, hübsche Mädchen ist eines Tages am Meer entlang spaziert. Und da tauchte Poseidon aus dem Meer auf. Und er sah diese hübsche, kleine, zarte, schüchterne Kainis. Und er hat sich gedacht, die nehme ich mir, schaut eh niemand zu. Zweitens gehört der Strand eh mir, weil ich bin der Gott des Meeres. Und er hat Kainis vergewaltigt. Und Kainis hat bitterlich geweint. Und das hat dieses nasse Herz des Poseidon dann doch irgendwie gerührt. Manchmal verfallen die Götter in solche Gefühle. Und er hat gesagt, na gut, wie kann ich es wieder gut machen? Es passiert, tut mir leid. Und Kainis hat gesagt, weißt du was, ich will kein Mädchen mehr sein. Weil ich möchte nicht, dass mir noch einmal so etwas passiert. Mach aus mir einen Mann, aber so einen. So einen, 2 Meter, mit dem Gesicht, als ob es mit dem Beil zurechtgeschlagen wäre. Stark. Und mach mich unverwundbar. Und diesen Wunsch hat Poseidon, der kleinen Kainis, erfüllt. Und aus der Kainis wurde der Kainois. Und so stand er nun beschützend vor der schüchternen kleinen Hippodameia und sagt, na dann, probiert's mal zu den Kentauren. Und die haben es probiert. Die haben auf ihn eingehauen. Da hat er natürlich nur gegrinst, weil er ist ja unverwundbar. Aber die haben nicht aufgehört, auf ihn einzuhauen. Und nun, ich finde es sehr, sehr komisch, haben die den einfach in den Boden reingehauen. Und zwar so lange in den Boden reingehauen, bis er durch den Boden durch unten im Hades gelandet ist. Und dort hat sich der Kainois wieder in die Kainis verwandelt. Und Persephone, die Göttin der Unterwelt, hat ihre Tränen getrocknet. Na jedenfalls bei dieser Schlägerei ist dann halt passiert, dass Hippodameia tatsächlich so verwundet wurde, dass sie starb. Das war dem Peirithoos nicht so schlimm. Der Peirithoos hat gesagt, hör zu, eigentlich sind doch für uns beide, für dich Theseus und für mich Frauen, hör mal zu. Also wenn Frauen, dann kommen doch nur Frauen in Frage, also Töchter des Zeus. Da gab es zum Beispiel eine Tochter. Ja, Theseus hat sich wieder anstecken lassen. Da gab es eine Tochter, eine inzwischen sehr berühmte Tochter, nämlich Helen.

und sagt, so, jetzt bin ich an der Reihe, ich will auch eine Tochter des Zeus. Na geh, sagt Theseus, das ist doch alles Spaß, ich mache dich zu einem Minister hier. Wollen wir wieder realistisch sein? Na Quatsch, realistisch, sagt er. Ich habe dir geholfen, eine Tochter des Zeus zu bekommen, jetzt hilfst du mir, dass ich eine kriege. Was für eine schwebt dir denn vor? Persephone, sagt Peritos. Theseus sagt, bist du denn verrückt? Persephone, Persephone ist die Göttin der Unterwelt. Sag mal, hast du denn noch alle Tassen im Schrank? Persephone, sagt Peritos. Ich meine, es hat natürlich, Wahnsinn hat etwas Faszinierendes an sich manchmal. Und der Theseus dachte sich, na gut, der will ein Tiger werden, der ist ein Tiger. Ich bin immer auf halber Strecke vielleicht stehen geblieben, bin nicht mal eine richtige Katze geworden. Der will tatsächlich in die Unterwelt. Der will sich die Göttin der Unterwelt holen. Persephone, die Finstere, was da passieren kann. Aber gleichzeitig natürlich faszinierend. Der Theseus hat ja gehört von anderen Helden, die in die Unterwelt hinabgestiegen sind. Das ist ja, irgendwie gehört es ja zur klassischen Biografie eines Helden, dass er in die Unterwelt irgendwann hinabsteigt. Und tatsächlich, er hat sich verführen lassen. Die beiden sind aufgebrochen, haben den Eingang der Unterwelt gesucht. Es ging alles merkwürdig einfach. Da war Charon, der Fährmann. Irgendwie konnten sie ihn bestechen. Merkwürdigerweise ist der bestechlich. Der nimmt Geld. Ich weiß gar nicht, was er mit diesem Geld macht. Wo kann er denn das ausgeben? Aber das sind Fragen, die der Mythos nicht zulässt. Charon hat sie übersetzt über den Styx, diesen Fluss. Dann war Kerberos da, der Höllenhund. Den haben sie irgendwie ablenken können. Und dann waren sie im Hades. Im Hades herrscht der Gott Hades. Waren die beiden schon ziemlich kleinlaut. Und dann kam Hades und sagt, ihr habt etwas getan, was sehr unüblich ist. Was wollt ihr? Und Peirithoos, dem Theseus, der hat sich gesagt, das ist ein wilder Hund. Der Peirithoos hat sich nicht einschüchtern lassen. Er hat gesagt, hör zu, mein lieber Hades, ich möchte einmal mit deiner Gattin Persephone, der Göttin der Unterwelt, schlafen. Der Hades schaut ihn an und sagt, nur damit ich dich richtig verstanden habe, könntest du es nochmal wiederholen? Ja, ich würde gerne mit deiner Gattin Persephone, der Königin der Unterwelt, schlafen, sagt Peirithoos und schaut dabei dem Hades gerade in die Augen. Der Theseus denkt sich also, bei aller Macht, die ich vielleicht erringen werde auf Erden, wenn ich der König der ganzen Welt werde, das würde ich mich nie trauen. Das ist unvorstellbar. Und allein für diesen Augenblick, das gesehen zu haben, wie der Peirithoos dasteht und dem Hades in die Augen schaut, hat sich's rentiert, in die Unterwelt zu gehen, soll passieren, was will. Hades sagt, na gut, ich werde meine Frau Persephone fragen. Sie wird kommen, nehmt doch Platz. Da stehen zwei Schemel. Und Peirithoos und Theseus setzen sich auf diese Schemel. Man sollte sich im Hades nicht auf einen Schemel setzen. Inzwischen wissen wir das durch diese Geschichte. Das sind die Schemel des Vergessens. Wenn man dort sitzt, beginnt man so abzudriften. Und es wird so, als ob man einschläft. Und noch etwas, man beginnt anzuwachsen an diesen Schemel. Schemel und Hinternfleisch werden irgendwie eines und man vergisst alles. Und da saßen die beiden. Und es war eigentlich geplant, dass sie auf ewige Zeiten dort sitzen. Aber dann ergab es sich, dass viel, viel später, dass Herakles ebenfalls in die Unterwelt kam. Der große Held Herakles, einer seiner Arbeiten war, er musste den Kerberos, den Hund, den Höllenhund stehlen. Und da sah er die beiden. Und er dachte sich, ja, der Peirithoos, der interessiert mich nicht. Aber der Theseus, den habe ich als Kind schon kennengelernt. Und er reißt ihn von dem Schemel weg. Der halbe Hintern ist hängen geblieben. Deshalb sagen die Griechen, haben die Athener so schmale Hintern, die athenischen Männer, weil die Hälfte des Hinterns ist unten in der Unterwelt. Und er hat ihn nach oben gebracht, wieder, nach Athen zurück.
Aber den Bürgern von Athen war das inzwischen zu viel. Ich meine, sie haben dem Theseus alles verdankt. Da wie das halt so ist, wenn man etwas hat, dann erinnert man sich nicht mehr.

dran, wie man es bekommen hat und wem man Dank schuldet. Sie haben nur gesagt, das halten wir nicht mehr aus. Wir wollen niemand haben, der unsere Stadt führt, der ab und zu wieder in diesen Abenteuerrausch verfällt. Und als er zurückkommt, haben sie zu ihm gesagt, weg, du hast kein Recht mehr hier zu wohnen. Die haben ihn vertrieben aus Athen und er hat bei einem König Unterschlupf gefunden. Dieser König, ich habe mir das notiert, Lykomedes. Das Einzige, was er getan hat, ist, dass er den Theseus über eine Klippe gestoßen hat. Niemand weiß, warum, vielleicht auch nur deswegen, um berühmt zu werden. Aber das war das Ende von Theseus.

0: Herzlich willkommen zur Telegram-Reihe Yoga Pilates 50+. Wir werden immer älter und wollen länger jung bleiben. Und genau auf diese Bedürfnisse habe ich das Programm abgestimmt. Mit Yoga Pilates 50+ verbessern Sie Ihre Haltung und somit Ihre Ausstrahlung. Mit den fließenden Bewegungen und der Kräftigung der tiefen Bauch- und Rückenmuskulatur bereiten Sie sich perfekt auf jede Alltagssituation vor. Das Wichtigste daran ist aber, dass es großen Spaß macht. Unterstützt werde ich dabei von Angela.
1: Ich zeige Ihnen die Einsteigervariante.
0: Und von Ingrid.
2: Da dieses Programm in 3 Schwierigkeitsstufen aufgebaut ist, zeige ich Ihnen den 2. Level.
0: Ich bin Yvonne und ich werde Ihnen die anspruchsvollste Version zeigen. Jetzt beginnen wir mit der Einstimmung. Langsam hin und her schaukeln. Wenn Sie möchten, können Sie gerne die Augen schließen. Kleiner werden und die Augen wieder öffnen. Die Mitte finden, Hände schließen und mit dem Einatmen ganz lang nach oben ziehen. Mit dem Ausatmen abrollen. Wieder aufrollen, einatmen, mit dem Ausatmen wieder aufrollen, einatmen und noch einmal tief rollen. Einatmen, die Beine beugen, mit dem Ausatmen strecken, der Kopf hängt. Im Wechsel. Beide Beine lang, ausatmen und aufrollen. Mit dem Becken schaukeln. Die Mitte finden, tief in die Rippen ein- und wieder ausatmen.

Wir ziehen den Bauchnabel nach innen oben, bauen die Bauchspannung gut auf und nehmen beide Hände auf die Schultern. Die Ellbogen ziehen ganz weit in die Diagonale nach unten. Mit dem Ausatmen den Oberkörper drehen, die Rippen weit schließen und mit dem Einatmen zur Mitte zurück. Andere Seite. Achten Sie bitte gut darauf, dass Ihr Becken ganz gerade stehen bleibt und Sie die Bewegung nur aus der schrägen Bauchmuskulatur steuern. Wir bleiben in der Mitte, nehmen die Hände auf die Beckenknochen und heben ein Bein. Unser Rücken bleibt lang, der Bauch ist fest und wir beginnen zu kreisen. Lassen Sie das Bein möglichst locker. Der Bauch stabilisiert Ihre Haltung. Andersrum. Atmen, ganz ruhig stehen bleiben. Ein letztes Mal und das Bein weit nach hinten ausstrecken, dass Sie eine leichte Dehnung im Hüftbeuger spüren. Die Arme auf die Seite nehmen und mit dem Ausatmen werden wir ganz rund beide Beine beugen, mit dem Einatmen weit nach vorne ziehen. Gleich nochmal, ausatmen rund und einatmen weit verlängern. Letztes Mal, rund und einatmen verlängern. Wir bleiben hier einen Atemzug. Das Bein ranholen, das Brustbein zieht zur Decke hoch und mit dem Ausatmen Wirbel für Wirbel nach unten abrollen. Der Kopf hängt, entspannen. Hier unten schließen wir die Füße, Bauch wieder feste einziehen und Wirbel für Wirbel nach oben aufrollen. Zweite Seite. Hände auf die Schultern, Bauch ist fest, mit dem Ausatmen drehen und mit dem Einatmen wieder zurückkommen. Sie achten bitte wirklich gut drauf, dass das Becken ganz ruhig stehen bleibt. Bauch gut aktivieren, sehr schön. Und zur Mitte kommen. Wir bleiben hier, nehmen die Hände auf die Beckenknochen, andere Seite. Bauch ist fest, Rücken gerade und nach innen kreisen. Das Bein wirklich möglichst locker lassen. Der Bauch ist fest. Andersrum. Atmen. Und das Bein stellen wir lang zurück. Die Dehnung wieder im Hüftbeuger spüren. Arme auf die Seite. Ausatmen, rund werden. Einatmen, lang nach vorne strecken. Gleich nochmal. Bauch feste einziehen. Und weit öffnen. Letztes Mal. Rund. Und lang ziehen. Bleiben hier, nochmal ein Stückchen verlängern. Das Bein ranschleifen, Brustbein zieht hoch. Und langsam Wirbel für Wirbel abrollen. Der Kopf hängt ganz locker. Und wir bleiben hier entspannen. Mit dem nächsten Ausatmen rollen wir Wirbel für Wirbel wieder auf. Wer jetzt ein bisschen steigern möchte, nimmt den einen Fuß unten an den Knöchel. Das Becken bleibt parallel und die Arme gehen auf die Seite. Bauch ist fest und mit dem Ausatmen drehen. Einatmen zur Mitte. Wenn es zu wackelig wird, üben Sie einfach mit Angela weiter. Ein letztes Mal. Zur Mitte. Und drehen. Wir bleiben hier und strecken das eine Bein jetzt lang nach vorne aus, wie eine kleine Rutschbahn. Und nach innen kreisen. Bauch gut stabilisieren, dass Sie ganz ruhig stehen bleiben. Andersrum. Atmen, die Schultern sind ganz entspannt. Wir beugen das Bein und strecken es weit nach hinten aus. Und wenn Sie steigern möchten, stellen Sie das Bein nicht mehr ab, sondern heben Sie es ein kleines bisschen an. Wichtig ist hier, dass das Becken wirklich aufgerichtet ist und Sie einen langen unteren Rücken spüren. Bleiben hier und mit dem Ausatmen tief gehen, richtig einkugeln, mit dem Einatmen strecken. Einmal noch, ausatmen tief und einatmen lang machen. Das hintere Bein ranschleifen, das Brustbein ganz weit zur Decke ziehen, die Arme sinken und wir rollen Wirbel für Wirbel tief. Einen Atemzug bleiben wir hier unten. Und mit dem nächsten Ausatmen Wirbel für Wirbel aufrollen. Die andere Seite. Der Fuß wandert an den Knöchel, die Arme zur Seite. Ausatmen, drehen. Sie achten wieder gut auf Ihr Becken, dass das Feste stehen bleibt. Wir
möchte, streckt das Bein jetzt wieder lang nach vorne aus. Und wir beginnen zu kreisen. Den Bauch wirklich gut aktivieren. Und andersrum. Lang ziehen. Immer noch mal ein Stückchen größer werden. Wir beugen das Bein und strecken es weit nach hinten aus. Ausatmen, rund werden, richtig einkugeln. Und einatmen, weit in die Länge ziehen. Ausatmen, rund. Und einatmen, lang. Das hintere Bein schleift ran. Das Brustbein zieht weit zur Decke hoch. Arme weit öffnen und langsam abrollen. Entspannen. Rollen nochmal Wirbel für Wirbel auf. Wenn Sie vorher ruhig gestanden haben, testen Sie doch mal, ob das Bein noch etwas höher geht. Arme auf die Seite, auf das Becken achten, Bauchnabel fest nach innen oben ziehen und mit dem Ausatmen drehen. Einatmen zur Mitte, ausatmen, die Rippen feste schließen. Und mit jedem Einatmen werden wir nochmal ein bisschen größer und länger. Bleiben in der Mitte, strecken das Bein nach oben und vielleicht geht es auch noch ein bisschen höher. Der Rücken ist gerade, Bauch ist fest und wir beginnen zu kreisen. Ganz ruhig stehen bleiben und Richtungswechsel. Lang ziehen. Sehr schön halten, das Bein weit nach hinten ausstrecken. Vielleicht geht es auch hier noch ein bisschen höher, die Balance finden. Und mit dem Ausatmen ganz rund werden, richtig einkugeln, einatmen, noch länger werden. Gleich nochmal ausatmen, der Bauch zieht ganz weit weg vom Oberschenkel und wieder lang. Einmal noch ausatmen und ein. Wir halten hier einen Moment, nochmal in die Länge ziehen und das hintere Bein schleift dran, Brustbein weit nach oben. Ausatmen, langsam Wirbel für Wirbel nach unten rollen. Die Schultern entspannen, den Nacken entspannen. Für den letzten Durchgang rollen wir langsam wieder auf. Sie entscheiden, auf welcher Höhe Sie Ihren Fuß haben möchten. Arme auf die Seite, Bauch ist fest. Wir drehen. Zur Mitte kommen und ausatmen. Fuß drückt ganz fest gegen das Standbein und das Standbein ganz fest gegen den Fuß. Letztes Mal. Bleiben hier, Bauch nochmal fester aktivieren und das Bein so hoch strecken, wie Sie den Rücken gerade halten können. Wir beginnen zu kreisen. Atmen und Richtungswechsel. Das Bein wird immer noch länger und länger. Und halten, weit nach hinten rausstrecken. Sie suchen sich genau Ihre Höhe, es gut ausbalancieren können und mit dem Ausatmen rund und mit dem Einatmen ganz lang nach vorne strecken. Ausatmen, richtig einkugeln und lang machen. Einmal noch, rund und lang. Wir halten hier, nochmal ein Stückchen länger ziehen und langsam ranschleifen, weit die Brustwirbelsäule öffnen. Und Wirbel für Wirbel nach unten rollen. Der Kopf hängt. Setzen die Schienbeine nacheinander auf die Matte ab. Auf die Fersen setzen. Nehmen die Arme zurück. Den Kopf ablegen und entspannen. Langsam aus dem Sitz aufrollen. Und über die Seite nach hinten abrollen. Wir machen uns ganz klein und schaukeln ein bisschen hin und her. Die Hände wandern in die Kniekehlen, wir kommen ganz rund hoch in den Sitz. Einatmen, eine Hand weit nach oben strecken und über das eine Bein lehnen. Unteren Rücken ganz lang ziehen und die andere Seite.

über die Knie jetzt langsam nach oben kommen. Aufrollen, langziehen. Genießen Sie diese aufrechte Haltung und wir wünschen Ihnen noch einen schönen Tag.

0: Die Wälder fit für den Klimawandel machen. Eine Aufgabe, mit der sich Professor Jürgen Bauhus von der Universität Freiburg mit seinen Studierenden seit Jahren beschäftigt. Ein Experiment zur Baumartenvielfalt mit zehntausenden Bäumen, bestehend aus 12 Arten, soll dabei helfen.
1: Hier wollen wir schauen, inwieweit das Funktionieren von Wäldern von der Anzahl der Baumarten, die wir in diesen Wäldern haben, abhängt. Wir haben hier Versuchsfelder, die bestehen nur aus einer Baumart. Und dann haben wir das gesteigert, 2, 4, 6 Baumarten. Und wollen gucken, wie bestimmte Funktionen, wie zum Beispiel die Produktion von Holz, die Speicherung von Kohlenstoff oder die Resistenz gegenüber Schadinsekten, von der Anzahl der Baumarten abhängt.
0: Die zentrale Frage bei diesem Experiment, welche Baumarten kommen in welcher Kombination am besten mit dem Klimawandel zurecht?
1: Die konkrete Frage, wenn so eine Birke wie diese jetzt hier unter Trockenstress leidet, erfährt sie mehr Trockenstress, wenn sie in einem Reinbestand steht, nur mit gleichartigen Nachbarn? Oder erfährt sie weniger Trockenstress, wenn wir sie dann zum Beispiel mit einer anderen Baumart mischen? Also die Frage, ist eine Mischung wiederum stabiler?
0: Der Klimawandel an sich ist nicht das einzige Problem. Auch neue, durch den Klimawandel eingeschleppte Insekten machen manchen Bäumen schwer zu schaffen. Zum Beispiel der Erle oder der Ulme. Ganz konkrete Gewinner und Verlierer, die direkt auf den Klimawandel zurückgehen, gibt es allerdings auch schon.
1: Bei den Verlierern ist es schon relativ einfach, das zu sagen, weil wir das schon sehen, sowohl in unseren Wäldern wie auch in Versuchen wie diesen. Das ist zum Beispiel die Fichte, die diese trockenheißen Sommer nicht erträgt. Bei den Gewinnern werden es eben Baumarten sein, die vor allen Dingen ursprünglich in trockeneren und wärmeren Klimazonen vorkommen. Zum Beispiel auch seltene Baumarten, Elsbeere, Speierling, Nüsse. Und es sind eben auch zum Teil Baumarten, die wir von außerhalb Europas hierher geholt haben.
0: Aber wo genau werden in Zukunft welche Bäume stehen? Und was passiert, wenn ganze Baumarten ausfallen? Professor Jürgen Bauhus und seine Studierenden untersuchen die Bäume und Wälder dafür aus allen Perspektiven. Und dabei wird eins klar, das Problem ist immens.
1: Der Klimawandel ist etwas, was wir akzeptieren müssen. Er äußert sich und hat sich geäußert, oft extremer, als wir es bereits jetzt erwartet haben. Die Schäden, die er dem Wald zufügt, sind enorm. Wir sehen zum Teil flächenhaftes Absterben von Jungwüchsen, jungen Kulturen. Und es wird zunehmend schwierig, damit umzugehen. Und wir haben die richtigen Antworten noch nicht gefunden.
0: Aber auch wenn die richtigen Antworten noch nicht gefunden sind, eines ist sicher, um die Wälder zu erhalten, müssen sie fast komplett umgebaut werden.
1: Den Wald umzubauen, das ist natürlich eine Generationenaufgabe. Das geht nur sehr, sehr langsam. Sie müssen sich vorstellen, im Durchschnitt ist unser Wald vielleicht 100 Jahre alt. Das heißt, in einem Jahr verjüngen wir eventuell 1% der Waldfläche. Das heißt, bis wir 100% der Waldfläche irgendwie anders aufgestellt haben, mit anderen Baumarten, gehen viele Jahrzehnte ins Land.
0: Wissenschaftler wie Professor Jürgen Bauhus haben jetzt die Aufgabe herauszufinden, wie genau dieser Umbau aussehen soll. Mit dem Ziel, die Wälder zu erhalten, wenn auch in Teilen mit anderen Bäumen.
2: Melanie Trinks kennen Sie. Sie gehört zu den Gärtnern, die sich schon über die Jahre auch über die Egerfläche kümmern, um die Egerfläche und jetzt auch über die Buga-Flächen das richtige Auge haben. Wir sind jetzt hier im Irisgarten. Wir sehen schon die ersten Blüten. Pracht ist ja jetzt noch ein bisschen in Klammern gesetzt, weil der Frühling noch ein bisschen auf sich warten ließ. Man sieht es ja schon am Blattwerk, dass hier unterschiedliche Sorten da sind.
3: Genau, also wir stehen hier vor Loop de Loop. Ja. Es ist eine mittelhohe Iris. Ansonsten sind unsere Terrassen, die es hier gibt, insgesamt 5 Stück nach Farbschemata aufgepflanzt. Hier zum Beispiel ist eigentlich die weiß-blaue Terrasse, danach folgt die gelbe. Die Iris sind natürlich jetzt alle noch ein bisschen verhalten, da alles frisch gepflanzt ist. Aber nächstes Jahr wird es hier so richtig knallen.
2: Wenn wir jetzt hier durchgehen, noch mal lang gehen, welche Sorten sehen wir jetzt hier beispielsweise? Weil hier kann man es ja wirklich nur am Blattwerk erkennen.
3: Genau, also es geht gerade nur über die Schilder. Ansonsten sagt die Höhe auch noch ein bisschen was aus. Wir haben hier noch mal eine mittelhohe Iris. Ansonsten kommen hier die Elatio, die hohen Iris. Und es gibt noch die ganz kleinen, die Nanas. Die sind mittlerweile aber schon verblüht, denn nach ihrer Höhe blühen sie auch vom Zeitpunkt her. Die Nanas sind die ersten und dann staffelt es sich nach hinten raus.
2: Der Irisgarten ist ja von der Fläche schon etwas größer. Nicht jeder hat zu Hause auch so eine Möglichkeit, sich einen Irisgarten anzulegen. Bekommt man es in Mini zumindest auch zu Hause hin?
3: Man kriegt es auch in klein hin. Ich würde so einer Iris auf jeden Fall immer einen halben bis Quadratmeter Fläche zur Verfügung geben. Ansonsten muss natürlich nicht die Masse an Sorten hier aufgepflanzt werden. Aber so Liebhabersorten können auch in die kleinsten Gärten.
4: Rittersporne zeigen jetzt ihre erste Blüte. Die hohen Elatum-Sorten sind gartenwürdige, ausdauernde Stauden. Auch die hübschen Belladonna-Sorten blühen zuverlässig viele Jahre. Anders als die einjährigen Sämlingspflanzen, die es jetzt oft in Baumärkten gibt. Sie erkennen Belladonna-Sorten gut am geschlitzten Laub. Staudengärtner Pascal Klenert rät, den Rittersporn an einen sonnigen Ort mit ausreichend Platz zu setzen. Gleich nach dem Einpflanzen setzt er die Schere an.
5: Wenn die Pflanze jetzt gestutzt wird, neigt die dazu, wieder zu wachsen. Das heißt, die will nach oben und nach unten. Also die Wurzeln wollen sich bilden und neue Blüten wollen sich bilden. Deshalb schneide ich meine Pflanzen beim Einpflanzen gern zurück. Hier den Rittersporn, in dem Fall kann man auch gern nochmal in die Vase stecken.
4: Dieses Ziergras zieht die Blicke auf sich. Morgensternsäcke heißt es, weil sich unter den zarten Blüten bizarr geformte Fruchtstände bilden. Von Mai bis Ende Juli schmücken sie das pflegeleichte Gras. Die Säcke stellt kaum Ansprüche an den Boden, verträgt Sonne und Halbschatten.
5: Darf auch durchaus etwas feuchter gestellt werden, also durchaus an den Teichrand bzw. an Stellen, wo man immer mal Feuchtigkeit hat, zum Beispiel neben die Regenrinne.
4: Aus gutem Kompost, der mit Wasser übergossen wird, und Brennnesseln können sie stärkende Auszüge für ihre Pflanzen herstellen. Einfach eine Nacht ziehen lassen und dann abschöpfen. Das Brennnesselgießwasser kann Mehltauerkrankungen vorbeugen. Die gelösten Wirkstoffe werden auch über die Blätter aufgenommen. Der Komposttee ist ein sanfter Flüssigdünger, ideal für alle Gemüsepflanzen.
2: Melanie, hier sieht man, dass die Iris schon Begleitpflanzen duldet.
3: Genau, sie braucht auch welche. Durch die kurze Blühdauer der Iris muss ich ja mein Beet irgendwie noch bei Laune halten oder mich selbst als Gärtner. Wir haben hier zum Beispiel noch Zierlauch. Mhm. Der kommt jetzt erst noch, ansonsten auch mit anderen Strukturen arbeiten, wie Gräser, mit dem Nestgras. Ne? Mhm. Es gibt auch noch ganz viele andere Gräser, da kann jeder selbst entscheiden, was er sich da noch dazusetzen möchte.
2: Und wenn wir noch mal tiefer ins Beet reingucken, da schimmert es so silbrig.
3: Genau, das ist Silberwermut. Praktisch sind auch immer bodendeckende Stauden, damit die Rhizome nicht ganz so frei liegen bei der Iris zum Beispiel.
2: Und hier die Terrassen im Irisgarten, die sind ja auch nach Farbe, sage ich jetzt mal, gestaffelt. Ich könnte mir vorstellen, Weiß spielt hier eine große Rolle. Was noch?
3: Genau, also hier ist die weiß-gelbe Terrasse. Die weißen Iris, die blühen ja schon sehr schön. Hier hinten sind noch gelbe Iris, die sind schon in Knospe. Also in ein paar Tagen sind auch die auf. Ansonsten in Kombination die weiße Schleifenblume, ganz schön. Und auch der gelb blühende Frauenmantel
2: passt immer gut.
3: Passt immer gut. Und nach der ersten Blüte kann man den auch runterschneiden und hat Glück, dass er in ein paar Wochen noch mal die nächste Blüte schiebt.
2: Hier sieht man schon, dass die Sonne, wenn die sie mal scheint, dann auch volle Kraft ins Beet hineinlangt. Das heißt, dass die Iris dann doch sonnenverträglich ist?
3: Absolut sonnenverträglich. Die brauchen einen richtigen, knalligen, sonnigen Standort. Der Boden sollte gut abtrocknen können, falls doch mal mehr Feuchtigkeit im Boden ist. Ansonsten kommt es sehr schnell zu Wurzelfäule. Aber ansonsten hat man bei der Iris keine Probleme mit Schädlingen oder irgendwelchen anderen Krankheiten.
2: Es blüht ja noch nicht so in voller Pracht. Hier hinten sind schon Blüten. Wenn die abgeblüht sind, muss ich da was an der Blüte machen? Wir schneiden sie zu Hause auch dann zurück. Vielleicht so, sag ich mal, 10, 15 Zentimeter Höhe. Ist das richtig?
3: Genau, also so tief, wie ich komme. Unten sind ja die Blätter. So tief abschneiden, wie es geht. Ansonsten kann man die auch sehr gut, falls mal aus Versehen was abgeschnitten wurde, in die Vase stellen. Das funktioniert mit der Iris auch sehr gut. Ansonsten einfach die Blätter lassen, wenn ich nichts weiter an der Iris mache.
2: Mhm. Wie sieht es dann mit dem Teilen aus? Weil ich höre schon die Gärtnerin von nebenan. Ja. Ich hätte bitte auch gerne ein Stück.
3: Ja. Genau, also die Iris am besten teilen nach der Blüte, denn dann geht die Iris selbst oder die Pflanze in eine Art Ruhestadium. Mhm. Man holt einfach die Rhizome raus, nimmt die alten Teile ab, die fangen auch irgendwann an einfach zu vergammeln, nimmt die weg und dann kann man sie schon der Nachbarin geben. Die sollte dann noch diesen pfeilförmigen Schnitt ansetzen, die Blätter auf so circa 15 bis 20 Zentimeter einkürzen und dieser pfeilförmige Schnitt, damit kein Wasser tief eindringen kann, sonst kommt sie nicht auch wieder zur Fäulnis.
2: Die Iris kommt gut mit Sonne aus, aber ganz ohne Wasser geht es dann doch nicht. Wie sieht es dann aus mit dem Wässern, vielleicht auch dann mit dem Düngen dazu gleich?
3: Genau. Also die Iris ist tatsächlich unwahrscheinlich trockenheitsresistent. Also hat es im Sommer mal ganz wenig geregnet, mal so 2 Wochen gar nicht, dann würde ich einen Schluck dran geben. Aber ansonsten ist sie wirklich absolut unkompliziert. Mit dem Düngen eigentlich nur vor der Blüte. Denn danach geht sie ja schon wieder in ein Ruhestadium und braucht nicht die Nährstoffe.
2: Würden Iris auch im Kübel funktionieren für Terrassengärtner?
3: Das habe ich tatsächlich noch nie ausprobiert, keine Ahnung.
4: Wie Zinnsoldaten stehen sie da. Man könnte sie sogar noch enger pflanzen, im Abstand von 30 bis 50 Zentimeter. Als Obsthecke, die im Frühjahr wunderbar blüht. Hubert Siegler erforscht Säulenäpfel seit vielen Jahren.
6: In den 60er Jahren wurde das entdeckt. Das war eine natürliche Mutation und die wurde dann weiter gezüchtet. Und inzwischen gibt es aus dieser Urform ganz viele Sorten. Man kann erstens mal sehr eng pflanzen. Die Bäume wachsen relativ langsam. Man muss wenig schneiden, die ersten Jahre eigentlich gar nicht. Ja. Man muss nur mal vielleicht etwas ausdünnen, wenn der Behang zu stark ist.
4: Eine schnelle Pflegemaßnahme. Zu kleine und unansehnliche Äpfel ausschneiden. Nur die schönsten hängen lassen. Das schützt vor Krankheiten. Denn ein guter Apfel braucht Platz und Luft zum Wachsen. Inzwischen gibt es nicht nur Säulenäpfel, sondern auch Säulenbirnen. Die ersten Jahre kann man die Bäumchen in Ruhe wachsen lassen, solange man noch gut drankommt.
6: Säulenobst, Säulenäpfel, Säulenbirnen sollte man die ersten Jahre in der Mitte nicht einkürzen. Ja, einfach die Mitte nicht einkürzen, wachsen lassen, wachsen lassen, wachsen lassen. Und nur wenn mal ein Seitentrieb da ist, der zu breit wird, dann kann man diesen Seitentrieb zurücknehmen.
4: Auch der Sommerschnitt geht gut beim kleinen Baum. Hubert Sieger macht lieber einen Sommerriss. Das heißt, er reißt überstehende Triebe vom Baum.
6: Ein Baum hat immer auch Knospen, die man jetzt noch nicht sieht. Und wenn beim Schneiden ein Millimeter Stummes stehen bleibt, können aus diesen Reserveknospen neue Knospen, neue Triebe entstehen. Und durch das Wegreißen sind die einfach schon mal mit weg.
4: Dann bleibt der Baum schön luftig. Mehr ist nicht zu tun. Deshalb sind die Säulenbäumchen auch so beliebt. Und Züchter versuchen, auch andere Arten als Säulen zu ziehen. Im Versuchsgelände steht sogar ein Säulenholunder. Die Sorte heißt Black Tower. Aber anders als beim Apfel ist es hier schwer, eine Säule zu erziehen.
6: Sie sehen ja, was an so einem Trieb sonst nur dranhängen würde. Also wenn das ein Trieb wäre oder dieser, da haben wir nicht viel Fruchtholz dran. Und es ist einfach auch schwierig. Das sind halt Straucharten, die man nicht so einfach als eine Säule auf Dauer kultivieren kann.
4: Aber auch beim Apfel gibt es Grenzen. Denn alte und ausgefallene Sorten sind nicht als Säule zu bekommen. Eine Alternative ist die Spindel. Bei allen Obstsorten ist bei der Spindel die Sortenvielfalt größer.
6: Bei der Spindelerziehung sind die Bäume auf schwach wachsende Wurzeln, Veredelungen, veredelt. Und das führt dazu, dass der Baum klein bleibt. Ja, die Spindel ist praktisch, man sieht hier diesen dominierenden Mitteltrieb. Ja? Und an der Mitteltrieb gehen immer seitlich in alle Ebenen gehen praktisch Fruchtäste ab. Die Masse der Triebe kann ich bis 2 Meter gut beernten. Also auch für einen kleinen Garten eine tolle Alternative.
7: Vor mir liegt jetzt eine Teppichpflanze, das ist die Zypressenwolfsmilch. Die Zypressenwolfsmilch heißt Zypressenwolfsmilch, weil die Blätter sehr fein sind, nadelförmig wie bei einer Zypresse. Und das dient auch wieder der Wärmeanpassung. Eine sehr wüchsige Pflanze, man sieht das hier, fast monophytisch, also ein Einartbestand von dieser Pflanze, und zwar durchwurzelt die den Boden mit sogenannten Rhizomen. Das sind keine Wurzeln, sondern das sind unterirdische Ausläufer. Die Quecke hat auch Rhizome. Oder die Ackerwinde, die hier auch häufig ist, die haben Rhizome. Brauchen eigentlich fast gar keine Samen zur Weiterbildung, sondern sie durchwurzeln mit unterirdischen Rhizomen und machen große Teppiche. Diese Pflanze breitet sich praktisch einen halben Meter pro Jahr aus und verdrängt alles. Eine ganz häufige Pflanze hier im Südwesten, eine wärmeliebende Art, eine Art auch der Autobahn, der Böschung an Kanälen, der Weinberge auch. Also eine ganz, ganz häufige Pflanze, sollte jeder vielleicht schon mal gesehen haben. Und das sind unsere Wolfsmilche, die Zypressenwolfsmilch.
4: Klein, blau, kugelrund und super lecker. Die Heidelbeere oder Blaubeere ist schon lange ein beliebter Snack. Und sie gewinnt immer mehr an Beliebtheit. Ein heimisches Superfood zwischen anderen ausländischen Exoten wie der Goji-Beere. Doch gibt es nicht nur eine Heidelbeerart. Welche Arten gibt es? Es wird unterschieden zwischen der kleineren wilden und der größeren kultivierten Heidelbeere. Die Kulturheidelbeere stammt aus den Vereinigten Staaten, im Gegensatz zur wilden Waldheidelbeere, die bei uns heimisch ist. In Herxheim baut Ellen Zirka bereits seit mehreren Jahren die Kulturheidelbeeren im Tunnel und im Freien an.
8: Ja, so schaut das hier aus. Pflanzsysteme sind die gleichen. Auch die Bewässerungssysteme sind die gleichen. Und zum Teil sind es auch gleiche Sorten wie in den Tunneln, nur dass die in den Tunneln einen Ticken früher kommen, also zwei Wochen früher kommen, und dann erst die aus dem Freiland. Und gerade wir fokussieren ja diese aromatischen Sorten. Und da wollten wir gerne dieses Erntefenster etwas strecken.
4: Was sind die Unterschiede zwischen Wald- und Kulturheidelbeere? Im Vergleich zur kultivierten Sorte ist die Waldheidelbeere nicht nur außenblau. Nur beim Naschen an der wilden Sorte färbt sich die Zunge. Das liegt am Anthocyan, dem enthaltenen Farbstoff. Die kultivierte Art hat pro 100 Gramm mehr Kalorien als die Waldheidelbeere. Auch Dr. Petra Renner-Weber, Ernährungstherapeutin aus Wöllstein, schätzt Heidelbeeren.
9: Die Kulturheidelbeere ist viel größer. Sie hat nicht das durchgefärbte Fruchtfleisch, deswegen weniger an Anthocyanen. Sie ist etwas süßer und deshalb hat sie einen höheren Kaloriengehalt.
4: Wie werden Heidelbeeren angebaut? Wer Kulturheidelbeeren im eigenen Garten ziehen will, sollte die Pflanzen in Kübeln anbauen.
8: Dafür braucht man saure Böden, so wie man es zum Beispiel in der Lüneburger Heide hat. Dann haben wir überlegt, was kann man denn dann machen? Da hat man Kübel genommen, hat die mit einem Substrat gefüllt und darin die Pflanzen reingesetzt. Und somit passen dann auch die Bodenwerte zur Kultur.
4: Kulturheidelbeeren brauchen besonders viel Sonne. Die Pflanzen können wegen der kleinen Blüten nicht von Honigbienen bestäubt werden. Hummeln dagegen knabbern die Blüte an, gelangen so an den Nektar und bestäuben die Pflanze. Die wilde Art bevorzugt im eigenen Garten Halbschatten, aber die meisten werden im Wald gesammelt. Zum Pflücken werden oft Beerenkämme benutzt, die das Ernten vereinfachen. Lange Zeit galt die Waldheidelbeere als Überträger des Fuchsbandwurms, doch in den letzten Jahren gab es keine Fälle. Warum ist die Heidelbeere so beliebt? Beerenobst in allen Variationen liegt im Trend. Dadurch steigt auch bei Bauern in Rheinland-Pfalz die Nachfrage.
8: Ja, es hat vor 5 Jahren angefangen, dass viele Handelsketten, die wir bereits schon mit anderen Früchten beliefert haben, permanent nachgefragt haben, könntet ihr euch nicht vorstellen, Heidelbeeren in Süddeutschland zu produzieren? Der Kunde fragt vermehrt danach, regionale Ware haben zu wollen. Und da wir diese anderen Beerenfrüchte schon produziert haben, haben wir uns dann nach passenden Heidelbeersorten und Standorten umgeguckt.
4: Exotisches Superfood ist inzwischen im Supermarkt überall zu finden. Samen, zu Pulver verarbeitete Naturstoffe oder exotische Früchte. Ihnen allen werden besonders viele gesunde Inhaltsstoffe zugeschrieben. Aber auch die Heidelbeere ist ein Superfood.
9: Ganz wichtig sind die Vitamine erstmal, Vitamin A, Provitamin A, Vitamin E und Vitamin C. Und dann diese blaue Farbe, diese Anthocyane. Und diese Anthocyane haben eine Wirkung auf verschiedene Gewebe. Sie schützen Gewebe vor oxidativem Stress, sind sogenannte Radikalfänger. Und haben eine große Bedeutung in Vermeidung von Hautalterungen, von Entzündungen, Nervenleistungen bis hin sogar Wirkungen auf die Stimmung.
4: Fazit: Egal, ob man sie pur oder im Smoothie genießt. Ob aus dem Wald oder vom Markt, Heidelbeeren sind lecker und gesund. Die Heidelbeersaison hat begonnen und fleißige Sammler sind schon im Wald unterwegs auf der Suche nach den ersten reifen Beeren.

0: nicht vergessen. Mit meiner Blütenwiese habe ich ja schon mal so einiges getan, damit unsere Insekten so übers Jahr hinwegkommen. Gerade im Zeitalter von Monokulturen oder von Steinvorgärten wird es für die Insekten natürlich im Sommer schwierig, mit dem Angebot, mit dem Nektarangebot ihren Flüssigkeitshaushalt zu regulieren. Und deswegen bauen wir heute eine Bienentränke.
1: Als Baumaterial hat Peter sich eine alte Terrassenbohle gesucht. Die gefrästen Rillen werden dann gleich die Wasserleitungen.
0: Bienentränke Nummer 1 ist relativ schnell zusammengebaut. Zwei Steine, unser vorbereitetes Brett, Kanister rauf. So, jetzt kann hier schön langsam das Wasser entlang laufen. Unsere Biene kann gut landen, kann gut saufen und kann vor allen Dingen nicht ertrinken. Wasserschalen und Teiche sind natürlich hervorragend für unsere Vögelchen, die können da wunderbar drin baden. Bei unseren Insekten ist es leider ein bisschen anders. Die landen hier einmal und kommen nicht wieder raus und ertrinken. Wir brauchen also flaches Wasser und gute Landemöglichkeiten. So eine Suppenschüssel oder alte Tabletts, alles eignet sich wunderbar. Wichtig ist nur, dass wir irgendwas reinschneiden, worauf unsere Insekten landen können. Oder natürlich auch reinkippen, Blähton.
1: Die leichten Tonkugeln schwimmen auf dem Wasser. Dazwischen gibt es genug Stellen für die Bienen, um aufzutanken. Das ist übrigens auch eine prima Lösung für den Balkon in der Stadt. Auch eine Schale mit einer dicken Schicht Moos und einem Wasserloch in der Mitte eignen sich prima als Bienentränke.
0: Wenn Sie eine Variante mit Blähton oder mit Glasperlen haben, muss man natürlich auch regelmäßig Wasser auffüllen, aber auch reinigen, alle 2 bis 3 Wochen, dass sich nicht zu viele Algen bilden, dass es immer schön sauber ist. Auch hier beim Moos muss natürlich ständig aufgefüllt werden. Es gibt natürlich auch eine Variante mit Wassertank.
1: Dafür hat Peter einen großen Suppenteller und 4 kleine Stücke von einer alten Tonfliese. Dazu eine zylindrische Blumenvase.
0: Das mit der Rose kann man machen, ist ein bisschen Deko. Was man machen muss, ist auf jeden Fall eine Folie rum. Sonst kriegt man die Vase nämlich nicht gedreht. Einfach umdrehen, reinstellen, Folie rausziehen, fertig. Jetzt brauchen wir natürlich wieder unsere Landeplätze. Wieder ein bisschen Blähton oder Steine oder je nachdem, was man so hat. Und immer wenn der Wasserspiegel sinkt, läuft es jetzt automatisch aus unserer Blumenvase oder aus unserem Tank nach. Da haben wir auf jeden Fall genug Wasser.
2: Iris sammeln und sogar selbst züchten. Das ist die große Leidenschaft von Günther Dietrich.
3: Ein Schild für den Garten und ein Schild, wo soll ich klingeln?
4: Ach, mach Garten.
3: Hallo. Da kommt er.
4: Hallo.
3: Ja? Herr Dietrich, dürfen wir reinkommen?
5: Ja, machen wir hier. Oder ist egal.
3: Franziska.
4: Hallo.
5: Hallo.
3: Hallo. Hallo. Oh, Herr Dietrich, ich kann es kaum fassen. Das ist ja ein... Boah.
5: Wir gehen mal hier rum.
3: Wir gehen mal hier rum. Es ist wirklich eine Pracht, muss man sagen. Es ist unglaublich. Und die Idee ist einfach, dass solange wir den Garten erkunden, macht sie eine tolle floristische Arbeit.
5: Sie wollen das nicht mitnehmen nachher.
3: Nein, das ist für Sie.
5: Wir gucken mal.
3: Die Frage ist bloß, was darf sie machen?
5: Aber da muss ich dabei sein und muss hier sagen, der Stiel geht.
4: Abschneiden darf.
5: Ja. Es sind über 1000 Sorten und von jeder sind maximal 3 Pflanzen da.

0: Sie haben da so eine gewisse Technik. Sie machen es wirklich wie eine Pendeltür auf.
1: Das ist eben nur für mich gemacht. Sie müssen sich bewegen wie eine Schlange.
0: Wie eine Schlange bewegen? So ein bisschen mit einem Schwung in der Hüfte?
1: Hier wird Ihre Elastizität getestet.
0: Das ist ja auch herrlich.
1: Das ist eine Sorte von mir.
0: Das ist eine Sorte von Ihnen?
1: Das ist Träumerei.
0: Träumerei? Ach, ist das toll.
1: Ja, das ist auch meine Sache, die mich am meisten interessiert, die Zweifarbigkeit. Sehen Sie sich mal sowas an hier. Oben noch ein Rand in Gelb.
0: Der Bart?
1: Das ist der Bart. Die Blüte besteht aus Dom, Bart und Hängeblatt. Wir können das ja mal machen und können mal eine
0: auseinandernehmen, ganz vorsichtig.
1: Das ist die Narbe, was hier rüber geht. Und das ist das Staubgefäß. Und das ziehen Sie raus.
0: Ah.
1: Und hier ist der Pollen dran. Ja, und dann wird befruchtet und dann gehe ich immer zur Mutterpflanze hin, auf die Narbe, ja, und bringe den Pollen, bringe ich dann auf diese, Narbe. Nach 3-4 Tagen bildet sich dann hier unten ein dicker Knoten. Der wird dann so ähnlich wie eine Gurke,
0: ja,
1: in ungefähr

0: vor unserem Nachbarn.
1: Ich schneide es jetzt.
2: Ja, die können Sie können ja schneiden.
1: So.
2: Sehr schön.
1: Die würden mir reichen.
3: Mir ist aufgefallen, es gibt überhaupt kein Rot, Herr Dietrich.
2: Ja, das liegt daran, dass also genetisch der rote Farbstoff nicht in der Iris ist.
3: Und deswegen, weil die Iris an sich in der Blüte kein Rot bilden, haben Sie die tollen Mohn hier hingestellt.
2: Ja.
3: Das sieht ja prächtig aus. Also dieses Rot der Mohnblume,
2: ja.
3: Aber so ein Rot.
2: Seltene Farbe, bei Mohn auch, Weinrot. Und wie viele Blüten die dran hat, aber auch nur eine ganz kurze Blütezeit.
3: Also man kann sich an ihrem Garten, kann man sich gar nicht satt sehen. So, Herr Dietrich, heute ist ein besonderer Tag. Jetzt rufen wir mal Frau Dietrich, Rosi Dietrich, mit zu uns. Normalerweise darf sie gar nicht in dieses Gebiet hier rein, ne? Stimmt's?
2: Das stimmt.
3: Das stimmt.
2: Mhm. Und jetzt aber wir machen mal eine Ausnahme.
3: Ausnahmsweise. Wow, Franzi.
4: Sehr schön.
2: Ui, ganz toll.
3: Bravo.
2: Ganz toll.
3: Bravo, Franzi.
2: Schön. Sehr schön.
3: So. Ach, ist das toll.
2: Ganz toll.
3: So.
2: Sehr schön.
3: Jetzt bin ich aber gespannt.
2: Oh, Rosi, für dich.
4: Ja, nett. Dankeschön. Bis heute.
3: 50 Jahre mit einem Iriszüchter verheiratet.
4: 60.
3: 60. Ja. Muss man ganz schön viel auch
4: einstecken.
2: Sehr schön.
4: Dankeschön.
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0: Bizeps, Sixpack und Posing vor der Kamera. Die sozialen Netzwerke sind voll mit durchtrainierten Menschen. Sie geben Tipps zu Diät und Muskelaufbau und motivieren schon Jugendliche zum Krafttraining. Ist das gesund? Auch Emily, 18, und Tim, 17, aus Frankfurt, folgen Fitness-Influencern und Sportlern und trainieren selbst seit mehreren Jahren Kraftsport. Damit sind sie keine Ausnahme.
1: Bei uns ist es momentan ein recht großes Thema. Also fast jeder ist irgendwie im Fitnessstudio angemeldet. Die anderen, also manche machen es mehr, manche machen es weniger.
2: Der Sport bringt mir zum einen Ausgleich in meinem Leben mit Schule. Und zum anderen einfach ein gutes Gewissen, dass ich was für meinen Körper tue.
0: Tims Ziel, ein schöner Körper.
2: Ein schöner Körper ist für mich ein definierter Körper, wo man die Muskeln durchsieht. Zum Beispiel den Latissimus oder den Bizeps. Und den möchte ich haben, um mich einfach wohler in meinem Körper zu fühlen.
0: Emily begann mit 14 im Fitnessstudio. Heute trainiert sie im Kraftsportverein und macht Powerlifting, also Kraftdreikampf mit schweren Gewichten.
1: Also meine Motivation damals war auch, als ich angefangen habe, mit Kraftsport stärker zu werden. Weil oft wird ja immer gesagt, als Frau ist man ein bisschen schwächer. Und dann wollte ich

0: ich einfach Kraft haben und auch für mich wissen, dass ich stärker bin, als es vielleicht andere Leute denken.
1: Vom Powerlifting hat sie über Social Media erfahren. Emily geht es aber nicht ums Nacheifern. Ihr gibt der Kraftsport sehr viel mehr.
0: Wenn ich Kraftsport mache, dann kann ich so ein bisschen so alles ausblenden. Und zum Beispiel nach der Schule ist es eine ganz schöne Abwechslung, weil ich sitze halt 8 Stunden oder so in der Schule und es ist halt echt anstrengend. Und wenn ich dann Sport mache, dann kann ich so ein bisschen alles vergessen.
1: Wir fragen Andreas Kalbe, Sportmediziner und Mannschaftsarzt bei Eintracht Frankfurt. Ist Krafttraining für Jugendliche aus medizinischer Sicht schädlich?
2: Früher ist man, als Vorurteile kamen immer, die Wachstumsfugen werden gestört, Wachstumsstörungen und so weiter. Das ist eigentlich nicht der Fall. Es gibt durchaus Überlastungsstörungen, die auftreten können, ja, wenn die Leute wie verrückt anfangen, jetzt zu trainieren, übertrainieren quasi. Die haben wir aber auch dann im späteren jungen Alter und bei den älteren Herrschaften natürlich auch. Aber wenn man das alles geregelt macht im Maße, gibt es da überhaupt gar nichts gegen zu sagen. Da sollte man eher froh sein, dass sein Kind so motiviert ist.
1: Shiro ist motiviert. Ein Leben ohne Sport für den 13-Jährigen undenkbar. Er spielt Tennis auf Leistungsniveau und dabei hilft ihm Krafttraining.
3: Ich mache es wirklich aus Tennisgründen. Also ich habe dort jetzt kein Interesse dran, nur Muskeln aufzubauen.
1: Shiros Krafttraining hilft zur Leistungssteigerung und reduziert das Verletzungsrisiko. Sein Trainer Dennis Krämer ist auch Osteopath und Physiotherapeut. Er sieht Kraftaufbau generell als Basis für Beweglichkeit und rät, schon in jungen Jahren vor allem die Körpermitte zu stabilisieren. Denn
4: es geht ja nicht bei Jugendlichen oder bei Erwachsenen um den Pump, sondern es geht um Bewegungsmuster. Beim Sport oder auch Erwachsene oder Kinder geht es ja mehr darum, eine Funktion besser zu können und die Funktion kraftvoll zu können, um auch im gesamten Leben hinten raus einfach eine Wasserkiste besser heben zu können, von A nach B zu stellen, was rauszuziehen. Und das ist, glaube ich, der Fokus, wo Training hingehen sollte.
1: Hierfür eignen sich Übungen mit dem eigenen Körpergewicht und Gerätetraining. Angepasst an das individuelle Trainingslevel. Für Gerätetraining gilt bei Jugendlichen?
4: Also ich finde einmal, sie müssen eine gewisse Größe mitbringen, dass es mit dem Gerät passt. Und sie brauchen auf jeden Fall eine saubere Anleitung, dass sie wissen, wie muss ich sitzen, wo muss ich Spannung reinbringen, wie weit sollte die Bewegung gehen, wie viele Wiederholungen mache ich. Dann können sie es bedenkenlos machen. Deswegen unter Anleitung ja, wahllos einfach so würde ich es erstmal nicht machen.
1: Wenn diese Regeln eingehalten werden, haben Jugendliche aus sportmedizinischer Sicht beim Krafttraining Vorteile.
2: Wenn wir ab der Pubertät reden, haben wir auch einen höheren Hormonhaushalt quasi. Und dort ist es tatsächlich so, dass wir mit gezieltem Krafttraining, und da reden wir von 2 Einheiten pro Woche, à 30 Minuten plus Aufwärmen, einen Kraftzuwachs von bis zu 33% laut Studien erreichen können. Was quasi den Jugendlichen dann auch im späteren Alter mit auf den Weg gegeben wird. Ja.
1: Wenn das Krafttraining an das individuelle Level angepasst ist und die Übungen korrekt ausgeführt werden, ist es also für Jugendliche empfehlenswert. Dabei sollten sie auf eine ausgewogene, natürliche Ernährung achten, so die Experten. Und wie Emily, Tim und Shiro vor allem Spaß am Sport haben.
5: Bernadette Kell hat ein Ziel. Sie will einen Marathon schaffen. Die 34-Jährige ist gut im Training und bekommt inzwischen richtig gut Luft beim Laufen. Das aber erst, seitdem sie sich im vergangenen Sommer die Nasenscheidewand operieren ließ. Vorher war ihre Nase oft zu und sie bekam beim Lauftraining nur schlecht Luft.
6: Ich atme halt jetzt einfach durch die Nase häufig. Ja. Normalerweise musste ich immer durch den Mund atmen. Und natürlich in schweren Belastungen dann schon auch durch den Mund, aber viel länger durch die Nase. Und das ist so ein angenehmes Gefühl, auch gerade im Winter, weil dazu ist die Nase ja da. Die soll ja irgendwie die Luft anwärmen und irgendwie reinigen und alles das, was ja der Mund gar nicht kann. Und das ist schon echt was Schönes.
5: Die sportliche junge Frau hatte schon ihr ganzes Leben lang eine schiefe Nasenscheidewand. Ärzte diagnostizierten es bei ihr im Säuglingsalter. Doch solange ein Kind wächst und damit seine Nasenscheidewand, wird nicht operiert. Mit Mitte 20

0: gelegt habe ich es halt nie. Also es ging immer wieder in meinem Kopf rum. Und dann dachte ich mir eben dann mit so 31, 32, okay, jetzt gehst du es doch mal ordentlich an. Gehst wirklich noch mal, holst dir mehrere Meinungen ein und dann entscheidest du es. Eben entweder ja oder nein, aber dann ist dann auch Ruhe, ja.
1: Im Juli 2019 entschloss sie sich aus mehreren Gründen zu dem Eingriff. Bernadette Kell arbeitet als Juristin. Während der Arbeit fühlte sie sich immer wieder schlapp und müde, konnte sich nicht mehr wach halten.
0: Nachmittags hatte ich diese Phasen und teilweise auch wirklich eine halbe Stunde, in der ich einfach eingeschlafen bin, am Schreibtisch, in der Arbeit oder beim Lernen oder in der Universität war es teilweise. Und das war mir auch super unangenehm, weil teilweise habe ich mich dann absichtlich richtig weit nach vorne gesetzt, weil ich mir dachte, wenn du nah am Dozenten sitzt, dann ist es dir so unangenehm, dann schläfst

0: dasselbe. Regelmäßig Kopfschmerzen, Atemprobleme, Müdigkeit.
1: Und irgendwann denke ich mir, schau dir das doch mal an, schau dir doch mal dieses Symptomtagebuch an. Was ist denn das eigentlich noch für eine Frage? Ja? Aber es ist halt dann auch sehr irrational manchmal, einfach diese Vorstellungen dann, dass einem jemand im Gesicht schneidet, und das ist halt einfach auch keine schöne Vorstellung. Und dann tatsächlich, also mein Gott, das klingt jetzt vielleicht so ein bisschen eitel, aber man möchte halt auch nicht aufwachen und irgendwie sich denken, wer ist das, ja, wenn man so in den Spiegel schaut.
0: Bernadette Kell hat sich für die Operation entschieden, weil sie die ständigen Beschwerden loswerden wollte. Der Arzt hat ihre Nasenscheidewand zu einem Großteil entfernt, begradigt und wieder eingesetzt. Solche Eingriffe dauern etwa eine Dreiviertelstunde. Nach einer operativen Korrektur der Nasenscheidewand ist die Nachsorge besonders wichtig, damit alles gut verheilt. Sport konnte die Juristin lange Zeit nicht machen, sonst wäre die OP-Wunde wieder aufgerissen. Inzwischen ist alles verheilt und Bernadette Kell kann völlig frei durch die Nase atmen. Auch wenn die Begradigung der Nasenscheidewand eine der häufigsten Nasenoperationen ist, für viele Betroffene ist ein Eingriff mitten im Gesicht eine große Herausforderung.
2: Wenn ich mir das vorstelle, dass ich eine Nasen-OP haben müsste, wäre ich, glaube ich, auch so ein bisschen skeptisch oder hätte Angst. Zu Recht?
3: Eigentlich nicht zu Recht. Die Operation ist gut standardisiert und sie kann bei den entsprechenden Beschwerden auch, wie es eben im Film auch gut gezeigt wurde, sehr gut die Beschwerden beseitigen.
2: Warum sollte denn so eine Nasenscheidewand möglichst gerade sein?
3: Ja, man könnte vielleicht andersrum sagen, welche Probleme gibt es, wenn sie schief
2: oder so,
3: ist.
2: Ja.
3: Also das führt zu einer behinderten Nasenatmung. Das kann zu wiederholten Nasennebenhöhlenentzündungen führen. Das führt zu einem unruhigen Schlaf, kann auch zu Schnarchen führen. Das sind mögliche Konsequenzen von einer schiefstehenden Nasenscheidewand.
2: Und was genau wird dann jetzt bei der Behandlung gemacht?
3: Es wird etwa wie es im Film erklärt wurde, ein Schnitt, ein kleiner Schnitt, in der Regel im Nasenvorhof gemacht. Also außen wird man nicht sehen. Es werden dann die schiefen Anteile der Nasenscheidewand herausgenommen, begradigt und wieder zurückgegeben in die Nasenscheidewand, sodass ausreichende Stabilität erhalten bleibt, gleichzeitig aber eben diese Verkrümmungen, diese Schiefstellung beseitigt wird und beide Nasenhaupthöhlen in etwa gleich gut belüftet werden können.
2: Mhm. Ab welchem Grad muss ich denn überhaupt operiert werden? Und wann kann ich vielleicht eine OP umgehen?
3: Ja, also die Nase hat ja unterschiedliche Bausteine. Also das Gerüst ist die Nasenscheidewand und auch die äußere Nase. Und eine große Rolle spielt auch die Nasenschleimhaut, die Nasenscheidewand und die ganze Nase innen auskleidet. Also man würde in jedem Fall, wenn die Nasenscheidewand jetzt nicht komplett schräg steht und einen Nasengang komplett verlegt, würde man zunächst versuchen, die Schleimhaut zu behandeln. Wenn es aber eben ausgeprägter ist, dann hilft tatsächlich nur die chirurgische Begradigung.
2: Und inwieweit zahlen das die Kassen?
3: Das ist eine Operation, wir haben es ja auch gehört, die Gesundheitsbeschwerden, die genannt wurden, wie gesagt, wiederkehrende Nebenhöhlenentzündungen, trockener Mund, diese Dinge, auch Schwierigkeiten beim Sport, beheben kann. Und das wird von den Kassen übernommen.
2: Dann lassen Sie uns mal angucken, wie Atmen und Riechen eigentlich funktioniert. Wir haben Annie und gehen jetzt mal nah ran an sie, haben ihren Schädel zur Hälfte aufgeschnitten. Und jetzt stellen wir uns mal vor, wir atmen Luft ein, signalisiert durch blaue Pfeile. Wo kommt die überall vorbei?
3: Ja, man sieht das hier sehr gut. Durch das Nasenloch kommt die Luft entlang der Nasenmuscheln, der Schwellkörper der Nase, und läuft von hier aus in den Nasenrachenraum.
2: Die Nasenhöhle ist das. Wir haben aber auch Nasennebenhöhlen. Die sind uns ja bekannt. Da gibt es mehrere von.
3: Ja, die sind mit der Nasenhaupthöhle verbunden. Sekret aus den Nasennebenhöhlen fließt in die Nase ab. Wir sehen die hier. Aufleuchten, in Rot die Stirnhöhle, in Grün die Kieferhöhle, die kleinen lila Bläschen, das sind die Siebbeinzellen, und dann ganz in der Mitte des Kopfes in Blau die Keilbeinhöhle.
2: Und die Nasenschleimhaut ist quasi das, wo so kleine Flimmerhärchen sich dran befinden. Welche Aufgabe haben die?
3: Die Nasenschleimhaut hat Zellen, die Schleim produzieren, und hat Flimmer Zellen. Diese dienen dazu, Partikel, die in die Nase gehen,

0: gelangen, abzutransportieren. Das können also Pollen sein, das können Bakterien sein, das können auch Viren sein. Diese werden dann mit dem Schleim abtransportiert, und zwar in den Nasenrachenraum. Von hier aus können sie abgehustet oder auch abgeschluckt werden.
1: Also die Schleimhaut hält quasi unsere Nase sauber, erwärmt zum Beispiel aber auch die Luft. Es kann aber auch sein, dass sich diese Schadstoffe ansammeln, in der Nebenhöhle zum Beispiel, und dann?
0: Ja, beispielsweise bei einem Infekt, einem banalen Schnupfen, kommt es zum Anschwellen der Nasenschleimhaut. Und es können sich Partikel, Sekret und Erreger auch in den Nasennebenhöhlen sammeln. Und es kann eine Nasennebenhöhlenentzündung entstehen.
1: Die man dann wie am besten wieder wegkriegt oder in den Griff bekommt?
0: Je nachdem, was die Ursache der Nasennebenhöhlenentzündung ist. Wenn es sich um eine bakterielle Nebenhöhlenentzündung handelt, mit hohem Fieber, mit eitrigem Sekret, dann muss mit einem Antibiotikum behandelt werden. In der Mehrzahl der Fälle ist es aber nicht erforderlich. In der Mehrzahl der Fälle handelt es sich um Viren, die sowas auslösen. Dann sind abschwellende Nasentropfen, Schleimlöser und Inhalationen die Mittel der Wahl.
1: Lassen Sie uns noch mal über das Riechen reden. Das müssen Sie uns auch anhand von Animal erklären. Also wenn ich zum Beispiel an so einer Blume rieche, was passiert dann in der Nase und auch in der im Gehirn?
0: Ja, mit dem Einatmen gelangen unter anderem auch Riechstoffe, Duftstoffe in die Nase, in ein besonderes Areal, und zwar am Nasendach. Am Nasendach sitzen die Riechsinneszellen, die diesen Reiz aufnehmen und weiterverarbeiten und elektrisch weitergeben an den Riechkolben. Und von dort werden diese elektrischen Reize in das Gehirn projiziert. Und man kann dann einem bestimmten Geruch eine bestimmte Blume beispielsweise zuordnen.
1: Mhm. Wie viele Düfte können wir wahrnehmen? Kann man das beziffern?
0: Man glaubt heute, dass es über 1 Billion Duftstoffe sind, die wir unterscheiden können.
1: Das ist ja krass. Und Riechen hängt natürlich auch mit Schmecken zusammen. Inwiefern?
0: Riechen und Schmecken hängen ganz eng zusammen. Zum Teil ist es so, dass das Aroma beim Essen durch das Riechen vermittelt wird. Die Duftstoffe gelangen ja in die Mundhöhle und dann über den Nasenrachen, den wir vorher schon gesehen haben, aber auch in die Nase. Also nicht nur von vorne über das Nasenloch, sondern von hinten praktisch über den Nasenrachenraum. Und das ist ein ganz wichtiger Bestandteil des Geschmackserlebnisses.
2: Übung Nummer 1.
3: Die Übung Nummer 1, eine meiner Lieblingsübungen. Wir stützen uns mit beiden Händen auf den Knien.
2: Ab. Wir ruhen uns aus.
3: Wir ruhen uns erstmal aus, geben wirklich Druck mit den Händen auf die Knie.
2: Ja.
3: Und jetzt starten wir mit einem Katzenbuckel. Das heißt, wir rollen Wirbel für Wirbel die Wirbelsäule nach oben aus. Auch darauf achten, dass der Unterrücken schön auseinandergezogen wird.
2: Ja.
3: Kopf kann mit eingerollt werden. Und jetzt von oben her wieder entgegengesetzt rollen. Kopf leicht in den Nacken, Blick nach vorne. Und die Wirbelsäule hängt durch, wie bei einer Hängebrücke.
2: Soll ich dir sagen, wie wir die Übung früher genannt haben? Katzenpuckel, Entenpopo, sage ich jetzt mal ganz vorsichtig.
3: Ja. Ne? Katze und Kuh heißt es.
2: Ja, bei euch. Okay.
3: Und wieder in die andere Richtung, Kinn zur Brust, Wirbel für Wirbel wieder rund
2: machen. Man spürt richtig schön, dass da so eine Dehnung entsteht.
3: Genau,
2: ne?
3: Gerade im unteren Bereich der Lendenwirbelsäule, da schön öffnen. Da ist eine große Faszie, die häufig im Stress ist. Und das Ganze 10 bis 15 Mal.
2: Dann eine Minute Pause.
3: Ach, das ist fast zu lang. 30 Sekunden.
2: Ja.
3: Und dann noch eine zweite Runde nachlegen. Diese Übung kann ich überall machen und auch den Bewegungsradius allmählich vergrößern. Das heißt, wirklich bewusst rund machen, auch mal die Schulterblätter auseinanderdrücken, die Brustwirbelsäule nach oben gegen die Decke oder den Himmel und wieder klein machen.
2: Tut wirklich gut. Also sehr entspannende Übung, finde ich.
3: Und häufig, auch beim Fahrradfahren, kommt ja sehr viel Stress auf den unteren Rücken. Und in der kleinen Pause kann ich damit wieder Spannung rausnehmen.
2: Coole Übung. Was machen wir als Zweites?
3: Als Zweites, wir nutzen jetzt einige Hilfsmittel, die jeder zu Hause hat. Sei es jetzt Kissen oder unsere altbewährte Trinkflasche. Die nächste Übung sieht so aus, wir stehen hüftbreit.
2: Ja.
3: Strecken die Arme nach vorne, dieses Kissen leicht zusammendrücken. Wichtig ist, die Arme sollten gestreckt sein.
2: Ja.
3: Und jetzt drehen wir uns von rechts nach links, ohne die Hüfte zu bewegen.
2: Okay.
3: Das heißt, gestreckte Arme in die eine Richtung, Blick folgt dem Kissen, wieder über die Mitte, flüssige Bewegung zur anderen Seite.
2: Okay.
3: Wichtig ist, Das Becken dreht nicht mit, also nicht so rum. Dann habe ich wenig Rotation auf der Wirbelsäule, sondern Becken zeigt nach vorne. Und ja, nur.
2: Da kommt man auch gar nicht so weit, ne?
3: Ah, das ist schon ein limitierender Faktor, genau.
2: Auch da fünf mal eine Seite, fünf mal andere Seite?
3: Ja, so 10 Mal pro Seite kann man ruhig machen.
2: Echt?
3: In auch wenn man merkt.
2: Weil man merkt, das hat 500 Gramm, ne?
3: Das hat schon Gewicht, ja. Wir können ja auch ein leichteres Kissen nehmen. Also das ist eigentlich nur, damit ich etwas Spannung aufbaue, cool, ja, und mehr Rumpfstabilität habe.
2: Dann nix wie hin zu Übung Nummer 3.
3: Übung Nummer 3 braucht man noch einen zweiten Gegenstand. Nehmen wir mal die Trinkflasche.
2: Gerne.
3: Wir klemmen uns jetzt das große Kissen zwischen die Knie. Mhm. Die Trinkflasche nach vorne strecken. Wir machen jetzt was Statisches, das heißt, keine Bewegung findet statt. Die Flasche ein bisschen zusammendrücken und jetzt das Kissen mit den Knien zusammendrücken. Und dann sinken wir oder senken den Po nach unten und halten diese Position. Kann man sich gemütlich bei unterhalten.
2: Ja, aber es ist nicht ganz so gemütlich, wie ich finde. Man kriegt Spannung auf dem Oberschenkel.
3: Genau, die Oberschenkel sind involviert, sind mit die größten Muskeln, aber auch der Rücken muss eine Aufrichtung.
2: Den sollten wir gerade halten.
3: Arbeiten, genau. Wirbelsäule gerade halten und ich kann leicht federnde Bewegungen machen.
2: Wie lange soll ich das machen?
3: Wir fangen mal mit 30 bis 60 Sekunden an.
2: Ich bin für 30 Sekunden.
3: Okay.
2: Okay. Aber wenn man merkt, dass es langsam in so einen zitternden Bereich geht, vielleicht lieber mal eine kleine Pause einlegen?
3: Grundsätzlich gilt, sich nicht überfordern, nicht in den Schmerzbereich reintrainieren.
2: Ja.
3: Man sollte danach das Gefühl haben, ich habe was Positives gemacht, es geht mir gut dabei und lieber täglich das Ganze wiederholen und darauf aufbauen.
2: Und tatsächlich auch, gerade wenn man mal eine Stunde am Schreibtisch sitzt, vielleicht mal nach einer Viertelstunde schon mal die eine Übung einbauen. Bisschen weiterarbeiten.
3: Im Grunde sind wir mit 5 Minuten durch. Anstelle einer Raucherpause, sage ich mal, macht man eine kleine Bewegungspause.
4: Hauptgemüse ist der Spitzkohl, mein Lieblingskohl. Variabel, überall einzusetzen, passt sich auch überall an. Deshalb nehmen wir ihn in die Schichten rein. Dazu habe ich noch Fenchel, Möhre und Zwiebel. Das Ganze habe ich schon angedünstet in ein ganz klein bisschen Olivenöl. Das wird mit ein bisschen Pfeffer gewürzt, mit ein ganz klein bisschen Kreuzkümmel. Dazu kommt ein bisschen Zucker und ein bisschen Salz. Und jetzt will ich Ihnen noch mal eben zeigen, wie ich den Spitzkohl schneide. Also mit Strung, so wie er ist, das ist so ein kleiner Halber. Der wird einmal in der Mitte so geschnitten und dann einfach nur so runterschneiden. Und dann kommt er zum Gemüse dazu. Und geschichtet wird so. Insgesamt brauche ich 500 Gramm Penne Rigate, also ein ganzes Paket. Die habe ich nicht ganz gar gekocht, sonst sind sie mir nachher zu lapperig. Die werden dann leicht abgeschreckt, wirklich ganz vorsichtig, und dann schon mal die erste Schicht hier reingegeben. Und jetzt kommt einfach das ganze Gemüse hier rauf. Gucken Sie sich das an. Alles hier rein. Also es soll eine Mittelschicht sein von diesem Auflauf, die nur aus diesem Gemüse besteht. Und da kommt oben einfach die zweite Schicht Nudeln drauf, also die weiteren 250 Gramm. Dann wieder gut verteilen. So sieht es sehr, sehr gut aus. Damit das Ganze hält, brauche ich einen Guss. Das ist logisch. Hier sind 3 ganze Eier drin. Dazu nehme ich einfach süße Sahne. Das sind 200 Milliliter. Und nochmal 200 Milliliter ganz einfach Milch, damit es mir nicht zu fett wird. Das Ganze wird nicht gewürzt. Es kommt mein Lieblingskäse ins Spiel. Der Husumer Deichkäse. Ganz einfach so da rein. Und das Ganze macht der Käse. Schön verrühren, also richtig doll rühren. Gucken Sie sich das an, das muss richtig schöne Konsistenz haben. Und jetzt gießt man das so im feinen Strahl hier rüber. Die Gesamtbackzeit ist zwischen 40 und 50 Minuten. Nach 20 Minuten nehme ich das Ganze raus und das sieht so aus. Aber ich gieße hier vorher nochmal alles an. Und jetzt kommt Aromakäse ins Spiel, meine Damen und Herren. Einmal Ziegenkäse in so kleinen Scheiben, das ist so eine ganze Rolle gewesen. Und das ist ganz normaler Hartkäse, da können Sie wählen, was Sie so bekommen. Also ich habe hier einen Eder mal genommen. Und der wird jetzt oben einfach so drauf gestreut. Und das ist hier schon richtig warm und schon knusprig gebraten. Und dadurch, dass ich den Käse erst jetzt drauf gebe, habe ich hinterher auch richtig Käsegeschmack und nicht nur alles in Matsche. Also Eder mal hier drauf verteilen, das sieht gut aus. Und jetzt kommt ein ganz klein bisschen von meinem Schaf- oder Ziegenkäse. Das können Sie auch wählen, wie Sie möchten. Einfach so ein paar Scheiben da drauflegen. Und jetzt kommt es weitere 20 Minuten mindestens in den Ofen, bis es gut ist. Und Sie kriegen 3 Tipps und ich richte an. Spitzkohl gibt es eigentlich das ganze Jahr und er muss von innen, das ist ganz, ganz wichtig, so frisch aussehen. Dann ist er okay. Kreuzkümmel nicht als Pulver kaufen, sondern als Körner, die anrösten, hat ein schönes Aroma und sieht so aus. Als Dip gibt's eine Tomatensauce und die können Sie mit Chili, mit Knoblauch oder mit

0: mit Orangewürzen. Kochfinale, meine Damen und Herren, mein Lieblingsnudelauflauf. Dadurch, dass der Käse erst zum Schluss raufkommt, habe ich hier richtig schön cremige Käseschicht. Das macht Spaß. Dazu kommt noch ein so ein Löffel ganz wenig gewürzte Tomatensauce. Im Glas habe ich einen Riesling vom Rheingau.
1: Fernsehen gucken, dabei im Internet surfen und nebenbei noch Nachrichten verschicken. Medienmultitasking mag gut gegen Langeweile sein, für das Gedächtnis ist das hingegen eher schädlich. Das haben US-Forscher jetzt herausgefunden. Dafür haben sie Gedächtnisübungen mit Erwachsenen gemacht und ihre Pupillenreaktionen und Hirnwellen untersucht. Diejenigen mit kürzerer Aufmerksamkeitsspanne und intensiverem Medienmultitasking-Verhalten schnitten schlechter in den Gedächtnisübungen ab. Ihre Ergebnisse wollen die Wissenschaftler für die Alzheimer-Forschung nutzen.
2: Deckung oben halten.
3: Beim Mixed Martial Arts Training in der Alliance Akademie in Baunatal geht es ziemlich zur Sache. Mittendrin Hendrik Lang. Nach 7 Jahren Kampfsportpause und einer OP am Bein ist er zurück auf der Matte.
4: Ich weiß, dass ich nicht mehr werde wie ein 20- oder ein 30-Jähriger, keine Frage. Das ist ganz logisch, aber es macht halt Spaß. Das ist mein Ding, Kampfsport schon von jeher. Und von daher möchte ich es auch gerne weitermachen, solange wie es geht.
3: Zwischen seinen jungen Mitstreitern fällt Hendrik mit 54 jedenfalls auf. Das sogenannte MMA-Training ist gut für die Cardio-Fitness, trainiert Kraft, Schnelligkeit und Reaktionsgeschwindigkeit. Und wie sieht es mit dem Muskelaufbau aus?
2: Muskelaufbau kommt von ganz alleine, genau durch das Training, weil der ganze Körper wieder beansprucht wird beim Training. Durch das Schlagen und Treten und durch auch bestimmte Übungen, durch Drills, die wir viel üben, auch mit Körpergewicht sehr viel arbeiten, um in die Automatisierung zu gehen, wird der ganze Körper gekräftigt.
3: Aber ist Kampfsport wirklich eine gute Idee für Menschen über 50? Ja, warum eigentlich nicht, sagt der Sportmediziner Dr. Olaf Topp vom Medizinischen Versorgungszentrum Kaufungen.
5: Beim Kampfsport sind sicherlich die koordinativen Fähigkeiten sehr gefragt. Und das ist etwas sehr Entscheidendes, auch Koordination zu fördern, gerade im Alter, wenn wir wissen, Muskelmasse nimmt ab, die Koordination wird nicht mehr so gut. Und da könnte man gut ansetzen, gerade beim Kampfsport solche Dinge zu machen und vor allen Dingen auch zur Kraftentfaltung noch beitragen.
3: Wie wichtig eine gute Koordinationsfähigkeit ist, zeigt sich dann beim Jiu-Jitsu. Auch hier ist Hendrik mit dabei, 2-mal die Woche. Genauso wie Marco, auch er ist über 50 und er sieht den Kampfsport als Ausgleich zu seinem Bürojob. Aber nicht nur körperlich, sondern auch geistig.
6: Deswegen ist ja das ein Grund, warum ich Jiu-Jitsu mache. Aufgrund, dass ich mal die Stunde im Training wirklich vom Kopf her mal dabei bin und andere Sachen mal ausschalten kann. Also wenn du vom Training nach Hause kommst, bist du einfach vom Kopf her frei und du fühlst dich wie ein ganz anderer Mensch.
3: Denn es ist ständig volle Konzentration gefragt. Und Trainerin Heidi Hoffmann setzt noch einen drauf. Jetzt soll mit 2 Stöcken gleichzeitig gekämpft werden.
2: Glaube ich.

0: Hält Kampfsport also nicht nur körperlich, sondern auch geistig fit?
1: Koordinative Fähigkeiten haben auch viel was mit dem Kopf zu tun. Und es gibt tatsächlich auch Untersuchungen dazu, dass auch die mentale Leistungsfähigkeit gesteigert wird durch körperliche Aktivitäten. Man kann sicherlich nicht die Demenz dadurch verhindern, aber eine gewisse Frische für den Kopf ist da auf jeden Fall gegeben.
0: Wie auch immer, beim Kampfsport geht's zur Sache. Gekuschelt wird hier nicht. Da sollte man gerade im Alter auf die Gesundheit achten. Ob 50 oder 70 vor Trainingsbeginn ist eine Rücksprache mit Ärztin oder Arzt auf jeden Fall empfehlenswert.
1: Es gibt so ein paar Dinge, die abgeklopft werden müssen. Vorsicht bei schwerwiegender Osteoporose. Auch da kann man sicherlich nicht grundsätzlich sagen, grundsätzlich nicht bei Osteoporose, sondern es kommt auf den Schweregrad an. Dann gehören Herz-Kreislauf-Erkrankungen dazu, gerade schwerwiegende Herzerkrankungen oder Zustand nach Herzinfarkt oder dergleichen. Da sollte vorher auf jeden Fall abgeklärt werden, wie gut ist die Leistungsfähigkeit und wie weit kann man auch mit erhöhten Herzfrequenzen umgehen. Oder Muskelerkrankungen, schwerwiegende Muskelerkrankungen, auch Stichwort Rheuma. Auch da ist der Sport gut und wichtig. Aber auch da halte ich eine Rücksprache und Abklärung vorher für erforderlich.
0: Marco und Hendrik hat das Training jedenfalls nur Vorteile gebracht. Deshalb wollen sie noch lange dabei bleiben.
2: Solange wir die Knochen mitmachen, am besten so bis 80, würde ich sagen.

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0: Dann machen Sie sich mal schön bequem. Wir greifen nach den Sternen oder zumindest nach den Sternen des Nordens. Schönen guten Abend, herzlich willkommen zur Nordtour. Man nennt es das Versailles des Nordens. Schloss Ludwigslust südlich von Schwerin. Ein barocker Traum mit mehr als 100 Zimmern und Sälen und einem prachtvollen Park. Vor 250 Jahren wurde es gebaut und jetzt zum Jubiläum steht es fast so originalgetreu da wie damals. Eine aufwendige Sanierung hat nach mehreren Jahren ihren Abschluss gefunden. An diesem Wochenende wird Wiedereröffnung gefeiert. Und ein wichtiges Detail hat erst ganz zum Schluss seinen Platz gefunden.
1: Der letzte Akt vor der Eröffnung von Schloss Ludwigslust. Alle schwitzen wegen eines Teppichs. Vorsicht ist das Wort des Tages. Der Teppich ist ein Schmuckstück aus dem 17. Jahrhundert.
2: Ein historischer Moment ist es insofern, weil etwas in diesen Raum zurückkehrt, was jahrzehntelang nicht da war.
1: 10 Jahre Arbeit, jetzt glänzt auch der goldene Saal wieder. Für Chefrestaurator Andreas Baumgart ein erhabener Moment. Und dann kommt raus, alles fake. Gold ist Messing und Porzellan einfach nur Pappe. Und doch große Kunst.
3: Ja, was wir hier sehen, ist Papiercaché. Und das haben die aus alten Akten hergestellt. Die haben die Akten zerrissen, in Formen geklebt, mit dem Leim, mit dem Proteinleim und dann trocknen lassen und haben sie alle möglichen Dekore so hergestellt. Alles, was wir hier sehen im Saal, ist an Ornamenten, ist nur aus Papiercaché hergestellt. Kein Gips, kein Stuck, kein Marmor, Holz in geringem Umfang.
1: Hinter dem schönen Schein steckt viel Recherche. Alles möglichst im Original, so wollten es die Schlossherren von heute wieder haben. Auch beim Teppich, ein echter ist es, aber nicht der originale.
2: Links muss höher, links muss, ja. Und die Frage war immer, was hing hier? Also es war klar aus der Bordüre, es muss ein Wandteppich, eine Tapisserie aus einer Brüsseler Manufaktur sein. Mehr wussten wir aber nicht.
1: Die Teppichsuche, ein Ludwigsluster Krimi. Gefunden wird ein Zwilling.
2: Und das tauchte dann tatsächlich auf dem Kunstmarkt auf. Und das ist so ein Highlight, das ist so ein Glück, dass man sowas dann findet. Und das konnte Gott sei Dank angekauft werden aus dem Kunsthandel.
1: Mit speziellen Klettbändern befestigen gleich 6 Restauratorinnen und Helferinnen den Teppich an der Wand. 35 Kilo wiegt er. Hoffentlich hält alles. In der oberen Etage vom Westflügel wird's richtig bunt. Die Berliner wieder. Herzogin Alexandrine, Tochter vom preußischen König, brachte 1822 französischen Schick mit. Eine Wand zeigt die vielen Schichten der Zeit.
3: Und durch Zufall sind wir auf Originale in der Nationalbibliothek in Paris gestoßen. Und damit konnten wir eigentlich das Ornament komplettieren und haben dann auch die Tapete rekonstruiert. Und das ist jetzt ein wunderbarer Raum geworden, weil das so ein unglaublicher Gelbton ist in Verbindung mit dem Grün und diesen rosa-violett-Tönen. Das ist einfach der Wahnsinn.
1: Letzte Arbeiten und keine bösen Überraschungen. Endlich hat die seit 80 Jahren leere Wand ihren Schmuck zurück.
4: Ihr seht gut aus, das sieht schon mal gut aus. Genau, die Überweiten, also das kriegen wir alles ausgestrichen, Oberkante sitzt. Wir sind jetzt ungefähr bei 3/4.
2: Okay, ja toll.
4: Ausatmen. Auch spannend?
2: Wahnsinnig.
4: Ich schwitze auch.
1: Ein alter Wandteppich erzählt ein Stück Schlossgeschichte neu. Die aufwendige Restaurierung im Westflügel ist abgeschlossen und Schloss Ludwigslust ist wieder das, was es einmal war, ein barockes Gesamtkunstwerk.
0: Ja, und ein kleines Kunstwerk sind sicher auch diese Törtchen. Ihre knallige lila Farbe verdanken sie einer Pflanze, einer Yamswurzel. Und die ist bekannt eigentlich für Ballaststoffe und Vitamine. Aber diese Sachen stehen nicht unbedingt im Vordergrund in einem neuen Hamburger Café. Dort geht es vor allem um die knallige Optik, um den Geschmack und um die Herkunft. Die Herkunft der Zutaten und die der Bäckerin.
5: Violett, Lavendel und noch mehr Lila. Hier ist wirklich fast alles in Fliederfarben. In dem Café von Jenny Della Torre dreht sich alles um die Yamswurzel Upe, die optisch einer Süßkartoffel ähnelt. Sie sorgt für den besonderen violetten Look, die feine Süße und das nussige Aroma.
6: Wir haben hier einmal die Upe-Torte, eine ganz klassische Upe-Kuchen quasi. Hier unten haben wir Ensaimada, so ähnlich wie Brioche, gefüllt mit Upe-Ensaimada, also wieder die Wurzel gekocht.
5: Vor einem Jahr eröffnet Jenny ihr Upe-Café in der Eppendorfer Landstraße. Ein kleiner Lebenstraum, der für die 30-Jährige in Erfüllung geht. Eine Stunde bevor der Laden öffnet, bereitet die Hamburgerin gemeinsam mit ihrer Aushilfe Emily Rossmeid alles vor. Jenny backt alles selbst, meistens einen Tag vorher am Abend. Dabei steht die violette Yamswurzel immer im Mittelpunkt. Sie stammt ursprünglich aus Südostasien und ist besonders auf den Philippinen beliebt, Jennys Geburtsort.
6: Es sollte etwas sein, das zu mir passt. Dann habe ich überlegt, was halt zu meiner Kultur und zu meiner Herkunft passt. Und da bin ich auf Upe gestoßen, weil es halt eine Kindheitserinnerung von mir. Wenn irgendjemand Eis verkauft hatte, ist man so als Kind zur Straße gerannt direkt und hat sich dann Eis gekauft, quasi das Upe-Eis.
5: Für die 30-Jährige ist die Wurzel deshalb viel mehr als nur eine Geschmacksrichtung. Es ist ein Stück Heimatgefühl, das sie nach Hamburg bringen will.
6: Diese Community, die Verbindung, das ist wirklich was sehr Besonderes, finde ich, bei uns. Also auch wenn man sich gar nicht kennt und so, man redet einfach. Und auch viele, die neu nach Deutschland gekommen sind, die halt so ein bisschen auch niemanden kennen und so, dass die halt auch hier quasi so einen Spot finden.
5: Am Wochenende ist das Café Obelicious rappelvoll.
7: Wir haben einmal Ensaimada, Biko Pandan Cake, einmal den Upe Latte Macchiato.
5: Viele kommen, neben dem besonderen süßlichen Geschmack, vor allem wegen der auffälligen Farbe. Lila

0: Lila verkauft sich eben gut, vor allem auf Instagram. Die lila Getränke sind auf Social Media total im Trend.
1: Ich kannte das so von anderen Cafés auch mal, aber ich dachte, hier gibt es so eine größere Auswahl und nicht nur so ein Getränk.
2: Ich reise gerne in Asien, deswegen Ube ist mir schon ein Begriff und ich habe es bestimmt auch schon probiert. Aber ich mag so den Nachgeschmack davon. Das ist so, ich kann es gar nicht beschreiben tatsächlich. Immer was anderes, so wie, ja.
0: In Jennys Laden wird aus einer Wurzel kein Trend, sondern ein Gefühl von Zuhause. Im Vergleich zu anderen Cafés dreht sich hier wirklich alles um Ube. Und genau das scheint viele anzuziehen. Nicht nur wegen der Farbe, sondern wegen der Geschichte dahinter.
3: Ein Schiff als Schule des Lebens. Diese Erfahrung machen Menschen seit Jahrhunderten. Also Aufbruch ins Unbekannte, mit anderen Menschen auf engem Raum zusammenleben und Probleme lösen mit den berühmten Bordmitteln. Also man geht meist klüger von einem Schiff runter, als man raufgegangen ist, vor allem beim ersten Mal. Nicht umsonst sind Segelturns inzwischen beliebte pädagogische Programme. Gerade für Jugendliche, die eben nicht so leicht durchs Leben segeln.
4: Boah, das geht hoch, das geht hoch.
5: Wenn das Segel schlägt, dann fliegen diese Blöcke durch die Luft. Und wenn ihr diesen Block an den Kopf kriegt, ich sag mal, der Hammer von Klitschko ist dann Scheißdreck gegen. Ne?
6: 3 Stunden zuvor. Die Friedrich liegt ruhig und noch ein bisschen verschlafen im Außenhafen von Emden.
7: So, was wollt ihr denn trinken, Kinder?
8: Ja.
7: Kakao, da ist auch Tee. Milch.
9: Ich wollte noch so Löffel, ne?
5: Guten Morgen an alle.
8: Guten Morgen.
9: Bino, kommst du da direkt an die Butter, oder?
6: Die 7 Jungs und ihre 2 Lehrkräfte sind seit gestern auf dem Schiff und gehen eigentlich auf eine Förderschule mit dem Schwerpunkt emotionale und soziale Entwicklung.
5: Die Toilette ist Kostja, Saugen ist Lasse, Kochen sind Miko, ist das richtig?
8: Mino.
5: Wir sind jetzt also hier nicht die Queen Mary 2 sozusagen. Also es ist schon gewollt, dass wir hier, dass die Jugendlichen mit anfassen, dass die hier ein bisschen was lernen sollen und vor allen Dingen, dass die hier eine Menge Spaß haben sollen.
4: Kann ich da noch mal eine Runde aufmachen?
9: Dass du nachts noch drauf hast.
6: Ja, alles wirklich sehr kuschelig und gemütlich hier.
10: Ich starte den Motor jetzt.
9: Ja.
6: Doch das Ablegen soll plötzlich ganz schnell gehen.
11: Ein Kind möchte gerne eigentlich nach Hause, obwohl es ihm viel Spaß macht. Und ja, wenn wir abgelegt haben, haben wir abgelegt.
5: Wir legen jetzt ab.
6: Die Friedrich ist ein alter Frachtensegler. Baujahr 1910. Früher wurde damit zum Beispiel Torf auf der Elbe transportiert. Der Verein aus Leer kaufte die Friedrich 2003, baute den Laderaum zum Wohn- und Schlafbereich aus und bietet seitdem Turns für Jugendliche an, die ihren Weg noch nicht gefunden haben.
12: Mir gefällt insgesamt dieses Konzept sehr gut, dass benachteiligte Jugendliche und junge Erwachsene hier einfach was erleben können, was lernen können. Und ich möchte einfach etwas zurückgeben, was mir das Leben geschenkt hat, dass die es vielleicht auch ein bisschen besser haben.
5: Jungen Leuten zeigen, was Traditionssegeln für ein geiler Sport ist, was man da schaffen kann, wenn man zusammenhält. Jungen Leuten, die nicht immer Glück gehabt haben, einfach mal zeigen, dass sie auch viel in eigener Hand haben, um was zu schaffen.
6: Heute geht es zuerst mit Motorantrieb in den Dollard, eine Bucht im Wattenmeer an der deutsch-niederländischen Grenze.
12: Steuerbord, Backbord. Steuerbord ist rechts, weil Steuerbord viele R's hat. Und deshalb rechts, Backbord, links.
6: Während Leon das Steuern übt, kümmern sich Lennox und Etienne unter Deck um den Abwasch.
13: Also ich finde das ganz gut, ist aber natürlich auch anstrengend, wenn man da hier ganz so viel machen muss und jetzt nicht die ganze Zeit irgendwo liegen kann und chillen.
14: Das ist für manche schwierig, manche Kinder schlafen das erste Mal nicht zu Hause, also woanders schlafen.
15: Dann direkt auf dem Schiff.
14: Viele waren noch nie auf dem Wasser, also ganz viele Gefühle mit dabei auch, ne? Ja.
16: Ich habe auch mein Päckchen zu tragen, aber ich bin auch nicht ohne.
4: Oh, die anderen sind auch nicht ohne. Also.
5: Hände aus den Taschen. So, stellt man sich so hin. Wenn ich sage, hief an, dann zieht ihr hier, bis wir rufen Stopp.
16: Dann heißt auch Großsegel.
6: Und durchsetzen. Heute lernen sie, dass sie nur zusammen ans Ziel kommen.
11: Auf sie! Sie! Bitte! Hier! Hier oben! Los! Auf sie! Sie! Sie!
5: Jetzt sind wir im Segelschiff.
11: Herrlich.
5: Boah.
11: Junge, ist das leise. Beste Moment, ne?
6: Eigentlich war der Plan für heute, Segel setzen, ein paar Manöver üben und dann nachmittags zurück nach Emden. Doch der Wind kommt so stabil und die Crew arbeitet so gut, dass sie sich kurzerhand entscheiden, Kurs auf Borkum zu nehmen.
5: Es ist ja eigentlich die Ruhe. Wenn das Funkgerät nun nicht gerade am Quatschen ist und der Generator nicht läuft, weil unten gekocht wird, dann hast du hier einfach Ruhe. Ruhe, Entspannung. Und ich glaube, das ist auch ganz, ganz wichtig für unsere Jugendlichen. Dass die einfach auch mal merken, boah, Ruhe kann man doch hören. Stille ist greifbar. Oh Gott, wir kommen
17: vom Fluss.
5: Ja, genau. Du musst jetzt wieder Backboard. Birger, ja, Backboard! Backboard!
16: Lenk mich nicht ab!
5: Backboard, jetzt komm rüber! Rüber! Rüber! Gut! Jetzt bist du wieder auf Kurs.
11: Wir sind in Borkum. Jetzt dachte ich mir, lege ich mich einfach mal hier auf das Segel. Ich finde, das hier ist gemütlich.
6: Naja, viel Zeit bleibt nicht zum Chillen. In 15 Minuten legen sie an und dann wollen sie natürlich erstmal die Insel erkunden.
3: Einen echten Nolde im Wohnzimmer, das wünscht sich wahrscheinlich viele der Besucher, die Jahr um Jahr das Wohnhaus und heutige Museum des berühmten Malers an der Nordsee besuchen. Auch wenn das wohl für immer ein Traum bleiben wird, ein Originalkunstwerk können Sie trotzdem aus dem Museum mit nach Hause nehmen. Denn in jedem Jahr wird eine Figur aus dem Nolde-Universum als Keramik nachgebildet.
18: Es ist ein langer Prozess mit vielen Arbeitsschritten, bis aus einem Klumpen Tonmasse ein attraktives Sammlerobjekt wird. Katharina Helms fertigt hunderte gleichartiger Figuren pro Jahr in Handarbeit. Hier in ihrer Keramikwerkstatt auf dem Land, in der Nähe der Stadt Schleswig. Aber langweilig wird ihr die Arbeit nie.
19: Was ich am tollsten finde, dass man den ganzen Herstellungsprozess begleitet und hat. Aus dem plumpen Ton, der irgendwann hier mal angeliefert wird, wird dann am Ende eine fertige Sache. Ein Becher oder ein Engel oder was auch immer, ein Blumentopf. Und das ist so toll.
18: 75 Kilometer von Katharina Helms Werkstatt entfernt, auf der anderen Seite Schleswig-Holsteins, ist die Inspirationsquelle für die Keramikfiguren. Das Nolde-Museum Sebel zeigt jedes Jahr eine neue Auswahl an Bildern des populären Künstlers Emil Nolde. Und jedes Jahr wird aus einem dieser Gemälde ein Motiv ausgewählt, um als Keramik Gestalt anzunehmen. Diesmal ist es die gelbe Figur links, der Schutzengel. In enger Zusammenarbeit mit dem Museum hat Katharina Helms die Figur entwickelt. Immer wieder gingen Ideen, Entwürfe und Korrekturen hin und her, bis zur Saisoneröffnung des Museums die ersten Exemplare im Verkaufsraum standen.
19: Es ist einfach toll, jedes Jahr wieder eine neue Figur machen zu können und jedes Jahr wieder diesen kreativen Prozess aus einem Bild was Plastisches zu machen, was man hinstellen kann und was ja auch nicht immer genau so sein muss, wie es auf dem Bild ist, sondern auch so ein bisschen was Eigenes da rein kann.
18: Beim Bemalen wird jede Figur individuell, denn kein Pinselstrich gleicht dem anderen. Seit 2014 gibt es jedes Jahr eine Keramik. Seit 4 Jahren gestaltet sie Katharina Helms. Wie frei die Objekte die Nolde-Vorlagen interpretieren, sieht man beim Vergleich mit den Bildern, von denen sie inspiriert wurden.

0: Vor dem Brennen werden die Objekte in Glasur getaucht. Die wird im Ofen transparent und die Farben werden wieder sichtbar. Katharina Helms hat sich beinahe ganz auf Nolde-Objekte spezialisiert. Neben den Figuren produziert sie auch Vasen, Schalen und Übertöpfe, die ursprünglich Emil Nolde gestaltet hat, sofern ihr Zeit dafür bleibt. Denn immer wieder bestellt das Museum bei ihr Nachschub an Jahreskeramiken.
1: Ich finde es toll, erstmal aus so einem Bild was zu extrahieren. Diese kräftigen, tollen Farben machen einfach Spaß und machen gute Laune.
0: Und so wird Katharina Helms noch ein paar hundert dieser Engel für das Nolde-Museum produzieren. Im nächsten Jahr gibt es dann ein neues Motiv.
2: Schach sei das Spiel der Könige, wird gern behauptet. Wobei materieller Reichtum einen da nicht wirklich weiterbringt. Es sind die geistigen Könige, die am Brett sitzen. Und vom äußeren Erscheinungsbild auf die Schärfe des Verstandes zu schließen, ist praktisch unmöglich. Also da trifft sich eine ziemlich bunte Truppe einmal im Monat im alten Bahnhof von Barmbek, wo im Prinzip jede und jeder jederzeit vom Thron gestoßen werden kann.
3: Barmbeker Schachcafé, Peter Mabart, moin.
4: 17 Uhr. Das Restaurant an der S-Bahn-Station Rübenkamp in Hamburg-Barmbek ist rappelvoll.
3: Reserviert?
5: Nein.
3: Heute schlecht. Heute schlecht.
4: Betriebswirt Peter Schinzel kennt das nicht anders. Denn jeden Mittwoch und Freitag finden hier die sogenannten Schachtreffen statt. Zu Pommes und Currywurst werden Bauern, Türme und Springer über die Tische gezogen.
3: Wir sind das Schachcafé, die machen hier die Schachtreffen. Und dann kommen die ganzen Arbeiter, die Feierabend haben, kommen hier lang, sehen das. Haben Interesse, setzen sich dazu. Wir hatten schon Abende, da waren es 20, 25 Leute.
4: Viele kommen regelmäßig vorbei. So auch Cedric Warnecke. Der 34-Jährige gehört zu den Stammgästen der Schachrunden. Sein erster Gegner an diesem Abend, Ex-Turnierspieler Detlef Kleinhielsen.
6: Wir sind noch voll am Anfang, hier kann noch alles passieren. Ich versuche halt, die mittelguten Figuren, die Pferde und die Läufer zu entwickeln, damit ich Platz kriege und gleichzeitig nicht in Bedrängnis zu kommen und erstmal nicht unterzugehen und irgendwann auszugleichen und dann vielleicht Chancen zu finden.
4: So sitzt der ambitionierte Hobbyspieler plötzlich dem erfahrenen Schachfreund gegenüber.
6: Ich spiele auch gern online, aber in Person kann man halt auch noch mit den Menschen quatschen. Ist cool.
4: Genau das war die Idee der beiden Organisatoren Sven und Leon. Vor 2 Jahren gründen die Hamburger das Schachtreffen im Schachcafé. Ein Ort ohne Vereinszwang und feste Trainingszeiten. Ganz ohne Anmeldung.
7: Damit wollen wir natürlich auch Anfängern die Hürde nehmen, weil wenn du in einen Verein gehst, erwarten die meisten, musst du schon ein bestimmtes Level haben. Und das ist bei uns nicht. Du setzt dich als Anfänger hin, spielst auch Spaß oder lernst auch, kannst auch immer andere Leute fragen.
4: Den Standort haben sich die beiden Organisatoren ganz bewusst ausgesucht. Ein Schachabend in einem Schachcafé, passender geht es kaum. Woher der Name des Restaurants ursprünglich kommt, weiß heute allerdings niemand mehr. Über die Jahre ist die Geschichte dahinter verloren gegangen.
3: Ich glaube, das wurde 1923 erbaut als Bahnhof für die S-Bahn. Vielleicht wurde auch früher schon in den 80er Jahren hier Schach gespielt. Und dadurch ist es entstanden, aber am Ende weiß es wirklich keiner mehr.
4: Nicht so schlimm, denn
3: jetzt wird hier Schach gespielt.
4: Für Cedric läuft die Runde gegen Detlef bislang nicht ganz wie erhofft.
6: Ich war unter Druck und habe gedacht, ich befreie mich. Habe dann einen Bauern freistehen lassen und gleichzeitig hat er mit seinem Pferd gleichzeitig meine Dame und meinen Turm angegriffen. Das heißt, ich verliere einen davon.
4: Aber auch das gehört zu einer guten Partie Schach dazu. Mit jedem neuen Gegner kommt auch ein neuer Spielstil an den Tisch und damit auch neue Erfahrungen.
8: Wenn er an den Rand geht, baust du ein Gefängnis. Also entweder hier, nee, da kannst du ja nicht hin. Ne? Jetzt baust du hier ein Gefängnis und jetzt ist hier zu. Und jetzt musst du deinen König da hinbringen und dann setzt du matt.
9: Wenn man keine Ahnung hat vom Schach, denkt man, die ziehen nur irgendwelche Püppchen. Aber wenn man so ein bisschen eingestiegen ist in die Schachwelt und guckt, oh, wie toll ist das denn hier, dann ist das ein Riesenwelt, wie Harry Potter.
8: Manche, die mögen nicht in den Verein, weil sie sagen, okay, da gibt es halt Verpflichtungen und da kann ich nicht so sein, wie ich will.
10: Du hast aber trotzdem die Experten da, die auch die Bundesliga an Frauen trainieren. Die auch, also die sind auch manchmal hier und dann haben die 6 Figuren weniger, mach mich fertig. Liebes.
3: Löw 5er Spezi?
11: Ja, ja.
3: Kriegen wir hin. Groß, groß? Super.
4: An manchen Tagen sitzen die Schachbegeisterten hier mehr als 6 Stunden.
3: Sind pflegeleicht. Die wollen ja trinken, die wollen eine Kleinigkeit essen und fertig.
4: Nach knapp einer halben Stunde muss ich Cedric gegen Detlef geschlagen geben.
9: Da kommt der her. Ist matt.
6: Ich habe gnadenlos verloren, steht 3-0.
9: Ich kann auch alles abtauschen.
6: Wir müssen gleich Gegner tauschen, damit mein Verstand noch heile bleibt für heute. Aber.
4: Im Schachcafé geht es längst nicht nur ums Gewinnen, sondern um Gemeinschaft und die Leidenschaft für das strategische Brettspiel. Ein Treffen, das dem Namen des Restaurants wieder alle Ehre macht.
2: Fast alle klassischen Handwerker stehen heutzutage vor der Frage, was wird aus mir und meinem Beruf in Zeiten von Computer, KI und Massenproduktion? Klar, die Maschine kann vieles schneller und billiger, aber eben nicht besonders schön. Und deshalb kommen viele auf die Idee, ich mache Klasse statt Masse. Mit luxuriösen Einzelanfertigungen hat auch ein Buchbinder aus Burgdorf überlebt.

0: In dieser Industriehalle entstehen sie. Die edlen Hüllen für die großen Namen. Sogar für Staatspräsidenten. Mehr dazu gleich. Matthias Husmann ist der Chef hier. Der Auftrag heute: 360 Buchdeckel für Speisekarten. Der Kunde: ein großes deutsches Kreuzfahrtunternehmen. Damit die Speisekarten auf den Schiffen schnell ausgetauscht werden können, werden hier Magnete eingesetzt. In Handarbeit, in jedem einzelnen Exemplar. Präzisionsarbeit.
1: Die strammen Einschläge, dass da keine Hohlräume sind, dass die Magneten versenkt sind und nicht irgendwie nur abgedeckt. Man sieht sie ja nicht. Ne? Man sieht sie nicht, man spürt sie nicht. Und sie sind trotzdem da. Und das ist schon ein deutlicher Unterschied zur Industrie.
0: Matthias Husmann hat sich mit seiner Buchbinderei Ermonis auf exklusive Kunden spezialisiert. Eine bewusste Entscheidung. Nur so konnte sein Handwerksbetrieb überleben.
1: Das Buchbinderhandwerk, in dem dass sich jetzt jemand kommt und sich ein Buch binden lässt, das wird, glaube ich, weniger werden. Noch weniger, wie es jetzt schon ist. Und darum sind wir hier auch ein bisschen einen anderen Weg gegangen. Wir wollen das Handwerk, die Qualität des Handwerks mit digitaler Technik, modern. Und das Ergebnis muss aber handwerklich sein.
0: Und da ist für die 8 Mitarbeitenden hier Fingerspitzengefühl und Augenmaß gefragt. Und manchmal hilft auch Spezialtechnik wie diese Fadenheftmaschine. Oder diese Heißfolienprägepresse.
2: Man kommt abends einfach mit einem glücklichen Gefühl nach Hause, weil man weiß, man hat alles gegeben. Es wird auch gewürdigt. Man sieht es häufig, wenn Kunden reinkommen, wie sie sich freuen, wenn sie ihr Produkt in der Hand haben.
3: Ich finde es schon super interessant. Also die meisten Leute sind auch super begeistert, wenn ich erzähle, dass ich in einer buchbinderischen Manufaktur arbeite.
0: Der Chef verbringt hier mehr Zeit als zu Hause. Von 6 Uhr morgens bis etwa 7 Uhr abends ist er hier. Und selbst am Wochenende verschlägt es den gelernten Buchbinder in seine berufliche Bastelecke. Oder, wie er dazu sagt, sein Männerspielplatz.
1: Den Urlaub mache ich eigentlich nicht. Ich bin einfach immer hier. Merke das aber tatsächlich auch wirklich nicht, dass ich hier bin, sage ich jetzt mal. Sondern für mich ist

0: Hier war der Wunsch schlicht weiß. Was ganz besonders ist an diesem Buch und an der Kassette, das ist das Original-Sitzbezugleder von dem Auto. Hier durften wir mitarbeiten an der Bewerbung der Stadt Hannover zur Kulturhauptstadt. Das war ein besonderer Auftrag, wo wir für den turkmenischen Präsidenten praktisch sein Notizbuch machen konnten, sein persönliches Notizbuch. Hier haben wir gold eingefärbtes Lamnapa-Leder mit einem vergoldeten Emblem oder auch hier, das ist sowas, habe ich mir sagen lassen, in Turkmenistan ist das sowas wie die Bibel. Auch für den Präsidenten in Leder gebunden, in einer Lederkassette. Das Leder wurde extra eingefärbt in der Farbe von Turkmenistan.
1: Oder Speisekarten aus Holzpaletten. Ausgefallene Präsentationsmappen für analoge wie digitale Erinnerungen. In Burgdorf zählt eben das Motto: Unkonventionell geht immer.
2: Der Wipster, das ist die plattdeutsche Bezeichnung für die Bachstelze, also der Vogel, der immer mit seinem Schwanz auf- und abwippt. Und in Norddeutschland werden deswegen auch quirlige, unruhige Menschen gern als Wipsterte bezeichnet. Mensch, das wäre doch ein passender Name für uns, hat sich eine Rockband aus Osnabrück gedacht, also ihr Sänger. Das ist auch so ein bunter Vogel, den man in der ganzen Region kennt.

0: Wippstert mit Frontmann Bruni. Egal ob Reggae, Folk oder Rock, das ist platt aus dem Osnabrücker Land.
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0: Im Probenraum auf Brunis Hof in Alfhausen. Seit 2012 gibt es die Band.
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0: Plattdeutsch, das war am Anfang noch kein Thema.
2: Und dann wussten wir gar nicht, in welcher Sprache wollen wir denn. Also für mich, ich sollte singen. Und wie wollen wir denn singen? Wollen wir Englisch oder wollen wir Deutsch? Ja, bis dann einer sagte von den anderen, du bist doch Plattdeutsch groß geworden. Oder wollen wir nicht auf Plattdeutsch singen? Da habe ich gedacht, ja, das können wir gerne ausprobieren. Aber man muss ein bisschen aufpassen, dass wir nicht zu viel Gummistiefel und Trecker-Romantik da reinkriegen, ne?
0: So nennen sie sich selbst eine Rockband mit Folk-Anstrich. Thekenpoeten mit einem gewissen Hang zum Pop.
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4: Dadurch, dass wir jetzt das Plattdeutsche als roten Faden durch die Musik haben, sind wir musikalisch viel freier. Die meisten anderen Bands definieren sich ja eigentlich immer über irgendein Genre, mit dem sie sich, durch das sie sich erklären. Und bei uns ist es halt eben die Sprache, dadurch sind wir musikalisch halt total frei.
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0: Damit haben sie Erfolg, eine große Fangemeinde, auch wenn nicht jeder alles versteht.

0: Dann nimmt halt die Jüngeren die Musik halt mit und andersrum die Älteren, die dann Native Speaker sind oder die das verstehen, die hängen dann an deinen Lippen und hören sich den Text an. Ne? Also die Mischung ist schon sehr bunt, muss man sagen. Funktioniert gut, muss ich sagen.
1: Und Groupies?
0: 75, würde ich sagen. Auch gepflegt.
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3: Und auch für Nachwuchs ist mit Webstert Junior gesorgt. Hanno mit Lehrer und Papa Bruni.
4: Also ich habe ja Schlagzeug gespielt, ja erst. Und jetzt spiele ich auch Gitarre. Ja, guter Papa.
0: Ich finde natürlich super. Ne? Also Sport sicherlich auch gut, dann wird er auch nicht so dick, ne, wenn er sich ein bisschen bewegt. Aber grundsätzlich finde ich schon geil, wenn einer Mucke macht. Weil ich ja selber weiß, was mir das immer gebracht hat. Ne? Also das kommt auf den letzten Ton nicht an. Das Feeling muss ja da sein. Das muss gut. Dann noch Leuten vorspielst und die finden das dann.

0: Noch gut, dann das ist das Schönste, was es gibt. Für mich auf jeden Fall.
1: Egal ob mit der Band oder Solo.
2: So, wir gehen das mal probieren.
3: So ist man dabei, dass man so ein bisschen, ja, wie soll ich sagen, dann diesen Funken, diesen Zauber von dieser Sprache, dass man den da wieder sät. So, und das kannst du, unser Weg oder mein Weg ist es, das über Musik zu machen. Ne?

0: Vor den sogenannten Kräuterhexen hatten die Menschen im Mittelalter ja vor allem deshalb so viel Angst, weil die einfach viel wussten und konnten, so viel, dass es fast unheimlich war. Dabei haben sie einfach nur die Natur genau beobachtet, vor allem die Wirkung der Kräuter. Und dieses Wissen hat auch in Zeiten von MRT und Ibuprofen Gültigkeit. Es muss nur jemand geben, der es weitergibt.
1: So, der am meisten gehasste im Garten. Wer kennt ihn nicht?
2: Der Giersch, für viele ein lästiges Unkraut, für Kräuterexpertin Andrea Props dagegen ein echtes Kraftpaket. Sie möchte altes Wissen über essbare Wildpflanzen wieder stärker ins Bewusstsein bringen.
1: Der Spitzwegerich. Und was kann der alles, der Spitzwegerich? Habe ich auch schon von einigen gehört. Gegen Husten, ganz wichtiges Hustenmittel. Was kann er noch?
2: Die Brennnessel soll viel Eisen und Vitamin C enthalten. Lecker ist sie als Spinat oder im Salat. Auch um verschiedene Rezeptideen geht es hier. Die Kräuterwanderung ist Teil des Projekts Dörpkök.
3: Die Dörpkök ist eine Initiative, um Menschen zusammenzubringen, um zu zeigen, dass es schön ist, gemeinsam vor Ort aktiv zu sein und eben dabei auch die Ernährung im Blick zu haben, beziehungsweise auch als verbindendes Element nutzen zu können.
4: Mir ist es wichtig, dass wir so in der Gemeinschaft so ein Erlebnis haben. Und gerade so Kräuterwanderung finde ich persönlich sehr interessant, weil wir haben hier unendlich von diesen Kräutern. Und dass das noch mal ein bisschen mehr ins Bewusstsein rückt, wie man die zubereitet und welche positiven Wirkungen die auch haben.
2: Rund 30 Menschen aus Kollo und den umliegenden Gemeinden sind gekommen. Nach der Wanderung geht es in die Dorfgaststätte, einem wichtigen Treffpunkt im kleinen Ort nahe der Elbe. Die Kräuter vom Wegesrand werden hier direkt verarbeitet.
1: Ich habe in den Mixtopf jetzt die Kräuter unten reingetan und zum Beschweren ein bisschen Sonnenblumenkerne obendrauf, weil die Messer unten sind. Ja, das drückt das dann nachher runter. Und dann mit Pfeffer, Salz, etwas Agavendicksaft. Für meinen Geschmack perfekt.
2: Neues ausprobieren. Am Ende nimmt heute jeder etwas mit.
5: Dass der Giersch im Garten nicht nur Unkraut ist, sondern dass man den auch ganz lecker verarbeiten kann. Ich habe es immer gewusst, aber ich habe es nie gemacht. Ich habe ihn nie probiert, aber ich fand ihn heute ganz lecker. Nee, wie heißt der? Wundermann.
6: Ich habe Löwenzahn.
2: Pesto aus Wildkräutern und Frühlingsquark dekoriert mit Blüten vom Löwenzahn und Gundermann.
6: Aber zu Hause würde ich das gar nicht machen.
7: Dass wir gemeinsam aus diesen Kräutern was zubereiten, das ist schon mal eine gemeinsame Erinnerung, die man irgendwo geschaffen hat. Und gleichzeitig sich auch noch ein bisschen daran zu erinnern, was so im Garten wächst und das dann auch zu verwenden.
6: Bei uns gibt es jetzt Girschsalat zu Hause, klar. Ich glaube, das muss ich aber unterschummeln.
8: Ich habe sehr viele neue Kräuter kennengelernt und auch sehr viel Neues probiert.
2: Für die Organisatorinnen ist genau das die Idee hinter Dörpkök. Menschen zeigen, wie viel Potenzial direkt vor der eigenen Haustür steckt.
9: Es gibt so viel Altes noch und so altes Wissen und so viel Potenzial auf dem Dorf, wie man sich auch gegenseitig noch mal, es gibt hier so ein Rezeptebuch oder wie man so gegenseitig sich unterstützen kann und da einfach so eine Brücke zu bilden.
2: Die nächste Kräuterwanderung ist schon in Planung. Gefördert wird das Projekt von der Robert-Bosch-Stiftung.
0: Joachim Giesel war einer der wichtigsten deutschen Nachkriegsfotografen. Er hat für Zeitschriften gearbeitet, für Werbeagenturen, für Theater. Und dabei ist eine Chronik der Gesellschaft entstanden. Aus einem riesigen Archiv hat seine Enkelin jetzt Bilder ausgewählt für eine große Werkschau in Hannover.
10: Der Fotograf Joachim Giesel mit seiner Enkelin in der Galerie. Nur der starken Verbindung zwischen den beiden ist diese Ausstellung zu verdanken. Ricky Giesel hat rund 80 Bilder aus dem umfangreichen Werk ihres Großvaters ausgewählt.
11: Ich erinnere mich, darüber hatten wir tatsächlich diskutiert, welches wir nehmen, weil du sagst, hier guckt er ja runter.
12: Ja.
11: Und ich fand es so schön, dass man sieht, irgendwie auch die Einsamkeit der Macht, ne? Links und rechts.
12: Könnte sein.
11: Weißt du, was mir in dem Bild besonders gefällt?
12: Ja.
11: Dass man hier noch den Polizisten im Rückspiegel auch noch sehen kann. So ein kleines Detail.
12: Ja, na klar.
11: Die Ruhbauten hier
12: auf der Insel, wogegen natürlich die Mallorquinerinnen und Mallorquiner heute auf die Straße gehen.
13: Ja.
12: Also das war uns auch wichtig, einen aktuellen Bezug natürlich zu zeigen. Und hier entsteht genau das gerade, die Pauschalreisen nach Spanien.
10: Mhm. Ricky Giesel findet all diese Fotos so faszinierend, dass Verstauben oder gar Wegwerfen keine Option war. Und das wäre sonst vermutlich das Schicksal der rund 3 Millionen Negative und Fotoabzüge gewesen. Stattdessen hat sie sie 4 Jahre lang gesichtet, sortiert und katalogisiert, unterstützt von Studierenden der Kunstgeschichte in Leipzig.
12: Das sind nicht eben 3 Umzugskisten, sondern das ist ein 15 Quadratmeter großer Raum mit Regalen, ich glaube 8 Stück bis unter die Decke. Und dann alles in Leitsordnern, es sind insgesamt 250 Leitsordner gewesen.
10: Denn Joachim Giesel hat sich für viele Themen interessiert, hat 5 Jahrzehnte lang seine Umgebung beobachtet, fotografierte Themenreihen wie die Niemandsland-Serie aus den 80er Jahren aus dem ehemaligen Zonenrandgebiet. Oder diese Bilder aus den 70ern. Hier kann man beobachten, wie einzelne Menschen in Gruppen wirken. Joachim Giesel ist glücklich, dass seine Enkelin das Archiv erhält und die Ausstellung zusammengestellt hat.
13: Sie hat es wunderbar getroffen. Im Grunde, sagen wir mal, muss ja schon in einem Foto, muss ja schon irgendwie die Meinung sein, das will anderen gezeigt werden. Ich will auch anderen Menschen gefallen oder nicht gefallen oder will andere Menschen ärgern oder so. Das ist alles möglich.
12: Das ist das Schöne an dem Projekt, dass wir es zusammen machen können und dass wir voneinander lernen. Ich ganz viel über die Fotografie, er vielleicht von meiner Sicht heutzutage auf die Dinge. Und das ist das Schöne an dem Projekt, dass es über 2 Generationen geht.
10: Das Ergebnis dieser Zusammenarbeit von Großvater und Enkelin ist ein spannender Blick in eine vergangene Zeit. Modern und liebevoll zusammengestellt. Bis Mitte Juni können Besucher und Besucherinnen sich davon ihr eigenes Bild machen.
0: In Mecklenburg sind sie bekanntermaßen weit ab vom Schuss. Da sagen sich Fuchs und Hase gute Nacht. Und wenn man aus dem Weltall auf dieses Fleckchen Erde schaut, dann ist es da ziemlich dunkel. Und genau das kann ein großer Vorteil sein. Denn die Dark Sky Association, ein Verein, der gegen Lichtverschmutzung kämpft, hat nur 5 Sternenparks in Deutschland klassifiziert. Einer davon in der Nossentiner Schwinzer Heide.
14: Kurz vor Sonnenuntergang im Sternenpark Nossentiner Schwinzer Heide.
15: Ich mag die Atmosphäre, es wird alles ruhiger, oftmals legt sich der Wind. Man kann zunehmend den nachtaktiven Tieren lauschen. Und ja, es ist eine ganz besondere Zeit, bevor die Nacht hereinbricht.
14: Keine Laternen, kein künstliches Licht lenken jetzt ab. Das schärft nicht nur bei Marina Karmann die Sinne.
15: Je dunkler es wird, umso weniger verlassen wir uns ja auf unser Sehvermögen, sondern da werden ja Geräusche intensiver, weil alles viel sensibler reagiert und man bringt die Leute mehr so ins Bewusstsein.
14: 3.000 bis 5.000 Sterne lassen sich im Sternenpark mit bloßem Auge erkennen. In Großstädten sind es gerade mal 50 bis 60. Grund ist die sogenannte Lichtverschmutzung, die jedes Jahr um 6% zunimmt. Der Naturpark Nossentiner Schwinzer Heide gehört zu den dunkelsten Orten in Deutschland. 8 Jahre hat Marina Karmann mit ihren Kollegen daran gearbeitet, die Region beim amerikanischen Verein Dark Sky International als Sternenpark zertifizieren zu lassen.
15: Der Antrag hatte nachher bestimmt mit Anhängen einen Umfang von 100 Seiten. Also für mich war das nochmal so ein bisschen wie so eine Diplom- oder Masterarbeit fast. Ja, und dann hatten wir das Glück, dass es gleich auf Anhieb alles soweit vollständig war, dass wir diese Zertifizierung bekommen.
14: Eine der Auflagen, die Straßenbeleuchtung in den 16 angrenzenden Gemeinden muss umgestellt werden. Dobbertin liegt als einziger Ort komplett im Sternenpark. Heißt, hier tauschen sie jetzt fast 300 Laternen aus. Gut die Hälfte ist geschafft. Aus Natriumdampf wird LED mit besonders warmer Lichtfarbe, weit unter 3000 Kelvin. Kleiner Nebeneffekt, die neuen Leuchten verbrauchen weniger Strom, amortisieren sich in 2 bis 3 Jahren.
16: Das Besondere ist eben auch gerichtetes Licht, was sich voll fokussiert auf den Nutzbereich, also Gehweg oder Straße. und nicht so frei in der Gegend herumstrahlt.
14: Außerdem sind die Lampen jetzt so programmiert, dass das Licht auf 20% gedimmt wird, nachts, wenn kaum jemand unterwegs ist. Weiterer Pluspunkt der Nossentiner Schwinzer Heide, sie ist extrem seen- und waldreich. Viele Gastgeber setzen seit Jahren auf Ökotourismus, wie die Betreiber vom Naturcampingplatz Bermuda-Dreieck.
17: Wir haben schon immer sehr gedämpftes Licht am Abend. Wir haben die letzten 5 Jahre
18: eigentlich immer abends nach Feierabend dann irgendwann halt wirklich da gestanden, Zähne geputzt und immer so nach oben geguckt. Und kam eigentlich aus dem Staunen meistens nicht raus. Ne?
17: Also es geht auch mir so, ich bin Mecklenburgerin und trotzdem bin ich immer noch so voller Demut, wenn ich unter diesem Sternenhimmel stehe.
14: Marina Karmann will jetzt viele Sternenparkbotschafter wie Edith und Stefan gewinnen. Ihr Wunsch?
17: Dass die Menschen das wirklich als Lebensqualität hier wahrnehmen, die Dunkelheit. Also das bedarf einfach nur auch wieder einer Umgewöhnung und einer Umstellung generell zur Nutzung von Licht.
0: Ja, um Sterne zu beobachten, muss man gerade ziemlich lange wach bleiben. Wir steuern auf die kürzesten und auf die hellsten Nächte des Jahres zu. Also bleibt mehr vom Tage übrig, Zeit etwas zu unternehmen. Schauen Sie gerne nochmal bei uns auf der Internetseite ndr.de/nordtour. Da gibt es Infos zu allen Filmen, die Sie heute gesehen haben. Viel Spaß beim Nachmachen. Ich wünsche Ihnen ein schönes Restwochenende. Bis demnächst. Tschüss.

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0: Der Bodensee, er ist ein, man könnte fast sagen, lebender See. Er verändert sich. Er hat sich immer verändert und er wird sich auch weiter verändern. Stark geprägt durch die letzten Eiszeiten, ist auch heute immer in Veränderung begriffen. Aber wie genau? Was passiert mit diesem See? Was wird in Zukunft mit ihm passieren? Das möchte ich herausfinden und habe mich deshalb heute verabredet mit Dr. Martin Wessels. Er arbeitet am Institut für Seenforschung in Langenargen am Nordufer des Obersees. Auf diesem Schiff hier, der Kormoran, bin ich mit ihm verabredet und wir fahren gleich raus auf den See und ich bin gespannt, was ich alles über diesen See erfahre. Und schon geht es los. Aus dem Hafen von Langenargen aus erkunden wir den See.
1: Und jetzt haben wir hier speziell an der Argenmündung auch das Problem gehabt.
0: Direkt neben der Hafeneinfahrt mündet die Argen, einer von mehr als 200 Zuflüssen in den See. Martin Wessels zeigt mir, wie sich das letzte Hochwasser der Argen auf die Veränderung des Ufers und der Mündung ausgewirkt hat. Dann geht es weiter hinaus. Herr Wessels, wir sind jetzt mitten auf dem See, auf dem sogenannten Obersee, unter uns 150, 160 Meter Wasser. Wie erfahren Sie etwas über die Veränderungen, die in diesem See vor sich gehen?
1: Indem wir Sedimentproben aus dem Seeboden heraufholen. Sedimente sind für uns das Gedächtnis des Gewässers und des Umlandes, in dem der Bodensee auch liegt. Alles, was in den See hineinkommt, fällt, oder vieles von dem, was hineinkommt, fällt auf den Boden, lagert sich dort ab, bildet die Sedimente

0: und diese Sedimente sind für uns das Gedächtnis des Sees. Und wenn wir daraus Proben entnehmen, dann können wir etwas über bestimmte Umweltveränderungen erfahren.
1: Wo kommen diese Sedimente oder die Bestandteile der Sedimente eigentlich her? Ist es nur das, was hier aus der Luft aufs Wasser fällt, mit dem Regen, mit dem Niederschlag? Sind es abgestorbene Fische oder was sind das noch für Quellen?
0: Also der Haupteintrag ist natürlich über den Alpenrhein. Den sehen Sie da hinten ganz am Horizont. Der Alpenrhein ist ein großer Fluss, er entwässert ein riesengroßes Gebiet, über 11.000 Quadratkilometer. Und da bringen die Niederschläge natürlich Trübstoffe mit sich, Partikel, die in den See hinein transportiert werden. Das macht der Alpenrhein genauso wie die kleinen Flüsse, wie die Argen, neben unserem Hafen beispielsweise. Und diese ganzen Partikel, die lagern sich dann am Seeboden ab. Und wenn man versteht, diese Information zu lesen, zu begreifen, dann kann man etwas über die zum Beispiel Niederschlagshistorie erfahren. Aber es lagern sich eben auch Partikel aus dem See selber ab. Also das, was an Biologie im See passiert oder an Chemie im See passiert, was wir dem See auch zufügen mit Nährstoffen, mit problematischen Stoffen aus der Industrie, aus Kläranlagen. Alles das kann unten am Seeboden sich ablagern und dokumentiert werden.
1: Wie muss ich mir das vorstellen? Um wie viel Millimeter oder Zentimeter im Jahr wächst hier eigentlich das Sediment?
0: Ja, das ist eine gute Frage. Mein Professor früher in Göttingen, der hat mal gesagt, das Holozän, das sind die letzten 10.000 Jahre, das macht 10 Meter Sediment.
1: Ah, so kann man sich das merken.
0: Und je nachdem, wo man guckt, am Südufer des Sees, wo weniger Sedimente sich ablagern, da haben wir vielleicht 5 bis 7 Meter. Am Nordufer des Sees, wo mehr Sedimente vom Rhein hin transportiert werden, da sind es dann mal 15 Meter. Und wenn Sie sehr nahe zum Fluss selber gucken, dann kann ein Hochwasser auch mal an einem Freitagnachmittag 2 Meter Sediment ablagern. Also das ist dann ausgesprochen unterschiedlich. Darum muss ich mir sehr genau überlegen, wo nehme ich denn eine Probe, um auch besondere Fragestellungen beantworten zu können.
1: Aber wenn ich jetzt richtig rechne und die tolle Formel Ihres Professors von damals nehme, dann kann ich etwa im Mittel sagen, 1 Zentimeter pro Jahr. Ne?
0: Ein Millimeter pro Jahr.
1: Ein Millimeter.
0: Ein Millimeter pro Jahr.
1: Meine Mathematik, muss ich auch mal darüber nachdenken. Jetzt bin ich aber gespannt, wie die Sedimente hier aussehen.
0: Genau.
2: Dazu stoppt das Forschungsschiff an der festgelegten Position und die Vorbereitungen beginnen. Martin Wessels erklärt mir den Mechanismus, wie mit Hilfe dieses Rohres ein Sedimentkern gezogen werden kann. Das Rohr bleibt zunächst geöffnet. Wenn es am Boden ankommt und in den Seegrund einsticht, schließt sich die Apparatur und der Sedimentkern kann unversehrt nach oben gehievt werden. Mit dem Kran und einer Seilwinde wird die Apparatur ins Wasser gelassen.
0: Und jetzt steht das unter Spannung und kann nichts zugehen.
1: Okay.
0: Bis es dann auf dem Seeboden absetzt.
1: Ja.
0: Das Seil entlastet wird.
2: Und los geht es. Kran und Seilwinde sind nun im Einsatz. Es dauert weniger als eine Minute, bis sich das Rohr in 160 Metern Tiefe in den Seegrund bohrt.
0: Und dann sieht man auch, wie das belastet ist. Das Seil ist ein bisschen klebrig. Ne?
2: Mit der Hand lässt sich prüfen, wie das Seil mit dem Gewicht daran in die Tiefe fährt.
0: So, dann können wir jetzt reinfahren.
2: Und kurze Zeit später kommt das Ergebnis ans Tageslicht.
0: Das ist ein sehr schöner Sedimentkern. Man sieht schon von außen, dass alles etwas unterschiedlich ist, dass also Veränderung stattfindet. Unterschiedliche Sedimente sind Veränderungen in den Lieferbedingungen, in den Umweltbedingungen des Bodens.
1: Also diese unterschiedlich farbigen Schichten.
0: Genau. Ja,
1: ne?
0: Und kommen jetzt mit diesen Blechen da rein.
1: Und das ist praktisch das Messer, ne? Ah, fantastisch.
0: Und das ist die Geschichte des Bodensees. Und für uns, die wir sehr lange auch mit diesen Sedimenten arbeiten können und dürfen, können wir diese Dicke der Schichten verknüpfen mit der Abflussgeschichte des Alpenrheins. Dann können wir dann sagen, wir sind hier oben 2021, dann haben wir hier ein Hochwasser von 2019 oder von 2016. Und so können wir uns dann langsam in der Historie zurückarbeiten und haben mit diesen Schichten hier eine sehr gute Möglichkeit, die Sedimente datieren zu können. Weil Was nützt einem das Tagebuch oder das Gedächtnis eines Sees, wenn ich keine Jahreszahlen dran habe? Dann weiß ich, das war mal irgendwie ganz anders. Aber ich möchte ja auch wissen, eine Analyse, eine Probe, die ich hier entnehme, zu welchem Zeitpunkt war es denn?
1: Und ich müsste doch diese bestimmten Ereignisse, Hochwasserereignisse, dann quer durch den See auch verfolgen können.
0: Je nachdem, wo ich mich befinde, aber dieses Ereignis, das wird in 10 Kilometern Entfernung von hier natürlich sehr anders aussehen.
1: Aber es wird da sein.
0: Es wird da sein.
1: Aber mit anderen Eigenschaften.
0: Und irgendwann wird man es auch nicht mehr feststellen können, muss man ehrlicherweise auch dazu sagen. Weil dann ist man wirklich dann wird aus solch einem Ereignis wirklich nur noch ein Millimeter oder weniger als ein Millimeter und dann fällt es dann gar nicht mehr auf.
1: Wie weit reicht eigentlich Ihr Archiv, also sozusagen das Gedächtnis der Sedimente zurück, das Sie im Institut bisher schon erforscht haben?
0: Also wir sind bis zu 17.000 Jahren zurückgegangen in der Zeit. Also 17.000 Jahre, das ist so ein bisschen der Zeitraum, wo sich gerade der Gletscher zurückgezogen hat, der große Rheingletscher, der das ganze Gebiet hier bedeckt hat.
1: Also in der letzten Eiszeit war hier Gletschereis?
0: Da war hier, über uns waren geschätzt 1.000 Meter Eis. Also ziemlich viel, nach oben 1.000 Meter und nach unten auch nochmal 400, 500 Meter Eis. Also eine ziemlich dicke Eiskalotte, sagt man, die hier drüber gewesen ist. Das schmilzt, Klimawandel, natürlicher Klimawandel. Der See wird freigegeben, das ist die eigentliche Geburtsstunde des Sees, etwa 17.000 Jahre vor heute. Und wenn wir da 10 Meter lange Sedimentkerne entnehmen, nicht an dieser Stelle, sondern an anderer Stelle, dann können wir so weit in die Zeit zurück.
1: Also ist der See letztlich ein durch die Eiszeit entstandener See?
0: Genau, durch die Eiszeit entstandener See, wobei die Eiszeit natürlich auf gewisse tektonische Gegebenheiten gestoßen ist. Also wir haben hier im Umland des Bodensees überall Molassefels. Das ist dieser gräulich-gelbe, sandige Fels, der aber relativ leicht auch zu erodieren ist. Und dieser Fels, der zeigt dann auch tektonische Schwächezonen im Gestein. Das sieht man in Überlingen beispielsweise, diese senkrechten Felswände, die dort abfallen. Oder im Überlinger See insgesamt auch. Da ist also auch Erdkrustenbewegung im Spiel, dass dieser kompakte Gesteinskörper auch geschwächt wird. Und da greift der Gletscher an und hobelt eine ganze Menge von Material aus, sodass dann diese riesengroße Hohlform entsteht. Und wenn der Gletscher weg ist, dann kann sich diese Hohlform mit Wasser füllen und ich habe den Bodensee.
2: Der Bodensee, wie wir ihn heute kennen, ist ein erdgeschichtlich sehr junger See. Doch auch schon vor den Eiszeiten, seit der Hebung der Alpen, gab es hier Flüsse, die sich aus den Alpen heraus ins Tiefland bewegten. Ursprünglich ist der Alpenrhein sogar in die Ur-Donau geflossen, bis die Eiszeiten das Alpenvorland und damit auch den Bodenseeraum komplett umgeformt haben. Mit diesem Ausflug in die Geschichte verlassen wir das Freiluftlabor mitten auf dem See und fahren zurück in den Hafen. Das Wissen über den See entstammt vielen Untersuchungen. Sedimentkerne sind nur ein Teil davon. Sie erzählen gemeinsam eine Geschichte.
1: Herr Wessels, nachdem wir jetzt einen Sedimentkern gezogen haben und etwas über die Sedimente dieses Sees erfahren haben, weiß ich ja nun auch, dass es ein anderes Projekt gibt, an dem Sie auch federführend mitarbeiten, das Sie auch auf Ihrem T-Shirt tragen, Tiefenschärfe. Da geht es um die Vermessung des Bodensees. Wie genau kennen Sie denn die Beschaffenheit und die Ausmaße dieses Sees?
0: Und die Ausmaße des Sees, die sind natürlich seit langem sehr gut bekannt. Das ist nicht die erste Vermessung, die im Bodensee durchgeführt worden ist. Aber die neue Technik, die sich in den vergangenen Jahren mit dem Computer zusammen entwickelt hat, die ermöglicht einem doch wirklich ungeahnt detaillierte Einblicke auf den Seeboden. Also wir können Geländemodelle herstellen, die sehen dann so aus, als ob wir das Wasser abgelassen hätten aus dem See. Da sehen wir unheimlich viele Strukturen aus der letzten Eiszeit beispielsweise, von Felswinden im Überlinger See, von Entgasungen aus dem Seeboden, die sogenannte Pockmarks geschaffen haben. Das sind also 10, 15 Meter große Löcher im Seeboden, kreisrund, die aufgrund von Methanansammlungen im Seeboden tatsächlich geschehen sind. Und in der Flachwasserzone beispielsweise, da haben wir Geländemodelle, die 1,5 Meter Auflösung haben. Das wurde dann durchgeführt mit einem sogenannten Fächerecholot auf dem See von unserem Schiff aus oder eben vom Flugzeug aus mit einem sogenannten Laserscanner.
1: Und dieser Laserscanner guckt durchs Wasser durch?
0: Dieser Laserscanner, der nutzt einen speziellen grünen Laser, einen energiereichen grünen Laser und der kann tatsächlich durch das Wasser bis auf den Boden gucken. Man muss sehr viel mit den Daten rechnen, dass der ausgegebene Wert auch korrekt ist oder nur mit einem sehr kleinen Fehler behaftet ist. Aber so kann man sich dann mit moderner Technik und Computerunterstützung natürlich ein sehr detailgetreues Abbild des Bodensees oder des Seebodens auch erarbeiten. Darum haben wir das Projekt dann auch Tiefenschärfe genannt. Der Kameramann weiß es natürlich, wenn ich da eine sehr große Blende nehme, also mit einer Blendenzahl 22, dann habe ich ein sehr großes Intervall, was wirklich scharf und präzise abgebildet wird.
1: Gab es Überraschungen?
0: Es gab schon einige Überraschungen. Also zum einen hat uns sehr erstaunt der Detailreichtum, die Vielzahl der Strukturen, die wir gefunden und gesehen haben. Aber wir haben beispielsweise auch am Schweizer Ufer in 5 Meter Wassertiefe direkt vor der Haustür, vor unser aller Augen, sehr große, hügelartige Objekte entdeckt, über 100 an der Zahl, die nach unserer Ansicht eindeutig menschengemacht waren. Und das hat sich jetzt im Zuge von einigen späteren Untersuchungen auch gezeigt. Diese Objekte, über 100 Hügel in der Flachwasserzone, sind tatsächlich vom Menschen geschaffen worden vor über 5000 Jahren. Wo man dann auf die Idee gekommen hat, ist, jede Menge Steine in den See zu Hügeln eben hinzuwerfen.
1: Wir haben jetzt viel über die Vergangenheit gesprochen, also wie die Sedimente durch Überschwemmungen und so weiter in den See gelangt sind. Lassen Sie uns mal nach vorne schauen. Was passiert mit dem Jahr, mit dem See, mit dem Bodensee in Zukunft? Können Sie das auch vorhersehen?
0: Ja, man kann natürlich nicht alles vorhersehen oder nur so die grobe Richtung kann man vorhersehen. Viel hängt natürlich davon ab, was wir machen mit unserem See, mit unserem Klima, mit unseren Schadstoffeinträgen, wie der See beschaffen sein wird. Aber wenn man mal, ich als Geologe bin dafür vielleicht prädestiniert, wenn man so ganz weit in die Zukunft vorherschaut, dann kann man sagen, irgendwann wird auch wieder eine Eiszeit kommen. Und wenn keine Eiszeit kommt, vielleicht aufgrund des Klimawandels, dann werden wir sehen, dass der Rhein natürlich Jahr für Jahr sehr viel Material in den See hineinbringt und der See wird langsam verlanden und irgendwann wird dann die Flussmündung des Alpenrheins auch in Konstanz liegen.
1: Irgendwann gibt es keinen Bodensee mehr?
0: Irgendwann gibt es sicherlich keinen Bodensee mehr. Wann das sein wird, man geht davon aus, dass es etwa 40.000 Jahre sind in die Zukunft gerechnet, bis dann tatsächlich der ganze Bodensee so weit mit Sedimenten gefüllt ist, dass man trockenen Fußes doch von da nach da kommen kann.
1: Da bin ich aber froh, dass es nicht übermorgen ist.
0: Ich auch.
1: Herr Wessels, vielen Dank.
0: Sehr gerne.
2: Der Bodensee. Seit Menschengedenken liegt er dauerhaft und unverändert in seiner Schönheit am Alpenrand. Für geologische Maßstäbe ist er nur eine Randnotiz.

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1: Hallo, herzlich willkommen zu unserer Sendung hier auf Bayern 2 und ARD Alpha. Es sind jetzt genau noch 6 Tage, dann beginnt die größte Fußball-Weltmeisterschaft aller Zeiten. Zum ersten Mal wird sie in 3 Ländern ausgetragen, den USA, Mexiko und Kanada. Und zum ersten Mal spielen ganze 48 Mannschaften mit. Gleichzeitig ist es aber auch eine der umstrittensten Weltmeisterschaften. Unglaublich hohe Preise und eine politisch angespannte Situation. Und trotzdem wird die Weltmeisterschaft wahrscheinlich wie immer wieder Momente hervorbringen, die Geschichte schreiben. Zum Beispiel Momente wie das 7:1 gegen Brasilien oder das Sommermärchen, das in vielen Köpfen so als die perfekte Weltmeisterschaft verankert ist. Und natürlich auch das Finaltor von Mario Götze 2014. Ganz, ganz viele wissen ja sogar noch, wo und wo sie das Tor gesehen haben und was sie dabei gemacht haben. Wir wollen mit Ihnen heute über genau solche Momente sprechen. Welche Weltmeisterschaft war für Sie besonders? Welcher Moment bereitet Ihnen bis heute noch Gänsehaut? Und das können auch schöne sowie, naja, nicht ganz so schöne Momente sein. Und vielleicht haben Sie auch eine persönliche Geschichte, die Sie mit der WM verbinden. Vielleicht haben Sie Ihren Lebenspartner im Stadion getroffen oder Ihre Liebe für Fußball neu entdeckt. Erzählen Sie uns davon.
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1: Unser Thema heute: Vuvuzelas Sommermärchen und Götze, mach ihn rein. Welche Momente einer Fußball-WM werden Sie nie vergessen? Sagen Sie es uns, rufen Sie uns an. Die Nummer ist die 0800 94 95 95 5. Ich wiederhole es nochmal, es ist die 0800 94 95 95 5. Sie können uns auch gerne eine Textnachricht schicken oder sogar eine Sprachnachricht. Und da freuen wir uns heute ganz besonders drüber, denn die Sprachnachrichten werden wir im Laufe oder im Zuge der WM-Vorbereitung immer wieder auf dem ganzen Bayern 2 Programm spielen. Also greifen Sie gerne zum Handy, schicken Sie uns Ihren Lieblings-WM-Moment per Sprachnachricht. Wie genau das funktioniert, das erfahren Sie auf bayern2.de. Und wir sind die ganze Stunde heute nicht allein im Studio. Mit dabei ist der Sportjournalist und Buchautor Ronald Reng. Hallo, schön, dass Sie da sind.
2: Hallo, Herr Barnikel.
1: Wir wollen direkt mit dem ersten Anrufer starten. Und zwar hat sich Robert Eber bei uns gemeldet, der aus Kinding im Altmühltal anruft. Hallo, Herr Eber.
3: Ja, schön, grüß Gott miteinander im Studio.
1: Welchen Moment haben Sie uns heute mitgebracht?
3: 1954, die erste Weltmeister, wo wir das erste Mal Weltmeister wurden, gegen Ungarn. Die waren in 30 Spielen ungeschlagen. Das war eine Weltmannschaft gewesen, vielleicht eine Soldatenmannschaft gewesen. Die haben das erste Mal gewonnen in England, 6:3, im berüchtigten Wembley Stadion. Und da denke ich an die Übertragung 1954 im Radio. Da war ich 11 Jahre alt und ich habe noch im Ohr, ist auch schon wiederholt gesendet worden, Boczek hat den Ball verloren an Schäfer. Schäfer nach innen geflankt, Kopfball abgewehrt. Aus dem Hintergrund müsst ihr ranschießen. Ranschießt, Tor, Tor, Tor. Das sind die Erinnerungen. Das war das 3:2. Man darf nicht vergessen, der Rahn hat es, der war rechts außen. Und der konnte links wie rechts schießen. Das kann heute mancher Bundesligaspieler nicht. Der hat das 2:2, also nach 6 Minuten hieß es 1:0 für Ungarn. Nach 8 Minuten 2:0 für Ungarn. Hiddekudi, Puskas dazwischen, eine Rückgabe war gewesen vom Kohlmeier an den Turek. Aber die war zu kurz. Der Puskas ist dazwischen gesputtert. 1:0 für Ungarn. Nach 8 Minuten 2:0. Hiddekudi.
1: Herr Eber, ich sehe schon, Sie haben das Spiel und das ganze Turnier noch wirklich wahnsinnig gut vor Augen. Sie waren 11 Jahre alt. Das finde ich sehr beeindruckend. Haben Sie es im Radio dann das Ganze verfolgt? Oder wie kann ich mir das vorstellen? Da war ich nämlich noch nicht geboren, um ehrlich zu sein.
3: Nur im Radio. Ich bin Jahrgang 42. Nur im Radio. Damals gab es bei uns noch keinen Fernseher. Aber ich habe die Szene noch gut in Ordnung. Der Rahn aus dem Hintergrund, Tor und da haben sie und nach Halbzeit 2:0 und in der Halbzeit haben sie untereinander etwas gestritten, wer der Schuld war an der Rückgabe an den Turek. Der Kohlmeier war das mit der Rückgabe und da hat der Herberger gesagt, Leute, Männer, haltet die Luft an, die braucht ihr noch für die zweite Halbzeit. Und dann kam die 84. Minute aus dem Hintergrund, Sie wissen, wo ich gerade gesagt habe, Schäfer nach innen geflankt, Kopfball abgewehrt, aus dem Hintergrund müsst ihr ranschießen, ranschießt. Und das war natürlich eine Begeisterung.
1: Wahnsinn. Auch für mich als Kind. Ist es auch der Moment, wo Sie so ein bisschen Interesse am Fußball gefunden haben? Waren Sie vorher schon Fußballfan?
3: Richtig, ne? Das war eigentlich der Startpunkt, diese Weltmeisterschaft. Ich habe da also Bilder gesammelt. Tabakfirma, glaube ich, war das gewesen, der Reynolds oder wer das, Tabakfirma, da gab es diese Bilder und die habe ich heute noch. Leider habe ich nicht das Album dazu, aber da waren Bilder gewesen von den deutschen Nationalspielern. Und ich muss sagen, schön finde ich auch, die haben sich getroffen. Die waren zuerst nicht ganz so friedlich zueinander, da gab es nämlich Berichte, dass sich da manche, glaube ich, nicht so verhalten haben, deutsche Spieler. Aber die haben sich mit den Ungarn mehrmals getroffen. Wo, das weiß ich nicht. Es sind auch viele Spieler dann aus Ungarn im Westen geblieben. 54 war ja der, oder 56 war der Volksaufstand. Und das war wirklich eine Sensation gewesen. Wir waren ja krasser Außenseiter in diesem Turnier. Wir haben ja ein Vorspiel gehabt, 8-3 verloren. Es war das Reglement einfach, dass wir noch einmal gegen Ungarn ran mussten. Und dann hat der Herberger mit voller Mannschaft gespielt.
1: Hey, über Wahnsinn. Unfassbar, dass Sie das noch, dass Sie das live miterlebt haben. Vielen, vielen Dank, dass Sie das mit uns geteilt haben. Und Herr Eber hat jetzt schon geschildert, dass das so ein bisschen seine Liebe zum Sport oder zum Fußball entfacht hat. Herr Reng, was war denn so Ihr Moment oder Ihre WM, wo Sie gesagt haben, boah, da habe ich das erste Mal gespürt, was Fußball kann und was das irgendwie in mir auslöst und was das, ja, was das macht?
2: Ja, das haben, glaube ich, fast alle Menschen. Also diese erste WM in der Kindheit, wo man bewusst erlebt, da ist etwas ganz Großes und es hat etwas damit zu tun, was ich als Kind mache, nämlich Fußball spielen. Und bei mir war es, wie bei den meisten, so im Alter von 8 Jahren. Das war die WM 1978 in Argentinien. Allerdings habe ich da viel weniger Erinnerungen, dass ich irgendwelche Spiele im Fernsehen schaue, sondern wie wir Kinder immer ganz aufgeregt in Frankfurt-Schwanheim zum Wasserhäuschen, wie wir gesagt haben, also zum Kiosk fahren und uns Fußballklebebilder kaufen. Also ich habe diese Fußballweltmeisterschaft eigentlich sehr in der Fantasie gelebt, indem ich immer wieder die Spieler, die Klebebilder mir angeschaut hat. Ich kann mich noch dunkel erinnern, dass Deutschland mal 0-0 gegen Italien gespielt hat. Aber für uns Achtjährige war das sehr schwierig, so ein Spiel 90 Minuten konzentriert zu schauen. Wir sind also immer wieder aus der Wohnung rausgerannt, um selber zu spielen zwischendurch. Und vermutlich sind in unserem Spiel auf der Wiese auch mehr Tore gefallen als bei diesem 0-0.
1: Aber es ist ein schöner Moment, dass man sich da so dran erinnert und dass das vor allem als Kind ja noch so verankert ist. Bei mir war es auch 2006. Das war so die erste WM, die ich richtig miterlebt habe. Und alles geschmückt ist im Ort, wo ich aufgewachsen bin. Also das war definitiv so ein Erweckungserlebnis, möchte ich sagen. Und jetzt hat uns Sonja Kirchmann angerufen aus Heidenheim. Hallo.
4: Hallo, Ihre Frau Kirchmann.
1: Hallo, und welchen Moment haben Sie uns mitgebracht?
4: Ja, ich mag alle WMs. Ich habe alle angeschaut. Ich bin jetzt auch schon von fast 80. Aber das von 1990, wo die Weltmeisterschaft in Italien war, das wird mir immer im Kopf sein. Da war ich im Urlaub mit meinem Mann auf der Insel Krk auf Jugoslawien. Und das konnten wir uns alles anschauen im Frühstückszimmer. Da war es natürlich, mir war die ganze Busgesellschaft, war ganz toll. Werde ich nie vergessen, wie der Franz Beckenbauer dann am Schluss über den Rasen gelaufen ist. Also da waren wir alle weg.
1: Wahnsinn, sehr beeindruckend.
4: Und sehr beeindruckend, ja.
1: War das auch für Sie so die erste WM oder welche war?
4: Nein, ich bin fußballbegeistert. Ja. Ich habe alle gesehen, alle. Bloß natürlich konnte ich nie direkt hinfahren. Ich wäre so gern 72 nach, oder wann war es, 74 nach München. Mhm. Aber da waren wir einfach vom Geld her, konnten wir uns das nicht leisten. Und das haben wir uns halt dann im Fernsehen angeschaut. Mhm.
1: Und 2006, haben Sie da ein Spiel gesehen?
4: Ja, das Sommermärchen war auch toll. Also ich habe mir alles angeschaut.
1: Aber live im Stadion, meine ich? Wenn Sie sagen, vorher hat das Geld nicht gereicht, hat es vielleicht, haben Sie ab da gespart für 2006?
4: Ja, dann kommt halt das dazwischen und das dazwischen. Und mein Mann ist ja 2007 verstorben. Es war leider nicht möglich. Allein sowieso nicht. Aber im Fernseher verfolge ich alle Spiele. Mhm. Auch die Bundesliga, bin da voll dabei.
1: Ach schön, das ist ja klasse. Aber die Ticketpreise sind ja auch ein Thema bei dieser Weltmeisterschaft. Herr Reng, wissen Sie ungefähr, wie teuer die Tickets sind, in welchem Rahmen man sich da bewegt? Das ist ja ein
4: Dynamic. Ja, ich habe es gehört, bis zu 1000 Dollar und so.
1: Ja, genau, also, es ist ein Dynamic Pricing angewandt. Das heißt, die Ticketpreise orientieren sich so ein bisschen an den, an der Nachfrage für die einzelnen Spiele. Herr Reng, vielleicht, was macht das denn mit einer Nation, wenn sich die Leute gar nicht die Tickets leisten können, um zu den Spielen zu gehen?
2: Ja, zunächst mal muss man sagen, offenbar sind in den Vereinigten Staaten, wo die WM stattfindet, die Tickets, die Eintrittskarten für Events, für Kulturveranstaltungen immer viel, viel teurer, als wir uns das vorstellen können. Also sie zahlen auch für ein Konzert der Rolling Stones $800 für eine Karte oder für ein Spiel der Nationalen Basketballliga $500. Deswegen bei dieser WM, mit diesem Dynamic Pricing, also wie bei der Deutschen Bahn, wann sie buchen, wird das Ticket immer teurer oder billiger, sind aber offenbar die Preise ins Exorbitante gestiegen. Also wir reden dann von Preisen bis zu $2,000. Selbst Donald Trump war offenbar überrascht und hat gesagt, also das würde ich nicht zahlen für ein Soccer Game, für ein Fußballspiel. Ich bin sehr gespannt, ob die Stadien dann tatsächlich voll sind, ob sich genug Leute finden, die diese Preise zahlen, oder ob dann irgendwann auch die Preise runtergehen und die Tickets verschleudert werden. Also es gibt mittlerweile in den USA ein großes Fußballpublikum. Zu den Spielen der Major Soccer League, der dortigen ersten Liga, kommen so viele Leute wie in Italien zu den Spielen der Serie A. Mhm. Aber es ist halt dann doch etwas anderes, ob ich wie dort $80 zahle oder 200 oder jetzt $1,500 für ein Spiel Iran gegen Ägypten.
1: Und wir werden es wahrscheinlich auch nicht so erleben, wie wir es damals in Katar hatten, dass dann quasi vom Staat auch Fans so ein bisschen angeworben werden, die dann ins Stadion geschickt werden, oder?
2: Nee, das war was speziell, das Verständnis von Katar, wie man also ein Event organisiert und auch den Jubel organisiert. Das wird es dort nicht geben. Ich denke aber schon, dass in den Stadien in Amerika auch die Stimmung sehr gut sein wird. Wie gesagt, dort gibt es jetzt auch ein sachverständiges Publikum. Ich glaube, was im Vergleich zu 2006, also ihrer ersten Weltmeisterschaft, fehlen wird, wird das Gesellschaftsereignis in den Städten sein, in den Innenstädten. Das ist für mich schwierig vorstellbar, dass in Amerika dort so eine ausgelassene Atmosphäre herrscht, dass die Polizei auch so locker deeskalierend mit Fanmassen umgehen kann. Also ich glaube, es wird eine Weltmeisterschaft sein, die wieder in den Stadien und vor den Fernsehern stattfindet.
1: Mhm. Walter Müller hat uns angerufen aus Kempten. Hallo.
5: Ja, hallo. Also mich interessiert das Thema Fußball natürlich seit meiner Kindheit, und mich hat irgendwie die Weltmeisterschaft 1974 sehr geprägt. Also da war ich noch in der Schule, und natürlich haben ja alle unsere richtige Fußballphase gehabt, wir waren richtig im Fieber. Und weil ich es aber nicht geschafft habe in die Nationalmannschaft oder auch nicht in die Bundesliga, dann habe ich gedacht, muss ich irgendwas selber machen. Und dann habe ich ein Spiel erfunden, ein Spiel auf dem Spielbrett, also Würfelspiel mit taktischen Elementen. Das Spiel heißt Brettfußball.

0: Fußball. Und das habe ich dann einfach gemacht, mit meinen Kumpels gespielt. Und irgendwie hat das Spiel in unseren Kreisen so große Begeisterung hervorgehoben, dass ich danach, also ein paar Jahre später, nach meiner Lehre, nach meiner Ausbildung, noch 2 Jahre gearbeitet habe und dann tatsächlich meinen Job aufgeben habe und dieses Spiel produziert habe und damit einen Spieleverlag gegründet habe und alles praktisch auf dieses Spiel Brettfußball hin ausgerichtet. Dann habe ich noch ein Spielzeugladen zusätzlich aufgemacht. Also ich habe praktisch mein ganzes Leben dann diesem Spiel gewidmet.
1: Wahnsinn, unglaublich. Und, gibt das Spiel heute noch zu kaufen?
0: Das Spiel gibt es heute noch zu kaufen im Internet. Das heißt einfach Brettfußball und die Seite heißt brettfußball.de. Da kann man das kaufen. Also es ist ein Spiel, wo einfach so eine gute Mischung aus Glück und Taktik ist. Und das spielen wir heute noch. Wir haben also vor 2 Jahren 50-jähriges Jubiläum gefeiert, ganz groß. Gibt es eine Fangemeinde. Wir haben natürlich wie viele Vereine auch ein bisschen Nachwuchssorgen. Also es wäre schön, wenn da Leute jetzt vielleicht aufgrund von diesem Anruf dazukommen und sagen, das möchte ich mir mal anschauen. Und ich habe dann auch einen öffentlichen Spieleabend in Kempten installiert. Darüber habe ich meine Frau kennengelernt. Also das heißt, dieses Spiel hat mein komplettes Leben total verändert und es kam einfach von dieser Begeisterung von 1974 und der Weltmeisterschaft.
1: Das, ich wollte gerade sagen, das ist ja Wahnsinn. Das ist ja lebensverändert. Ändert bei Ihnen gewesen.
0: Ja, auf jeden Fall.
1: Sind Sie denn bis heute noch Fußballfan? Also verfolgen Sie
0: alle Spiele? Ja, auf jeden Fall. Und mein größter Traum wäre, da habe ich auch schon mal bei der Olympiapark GmbH angerufen, wenn ich jetzt irgendwann mal, wenn die mit dem Umbau fertig sind, im Olympiastadion auf der Rasenfläche eine Partie Brettfußball spielen dürfte.
1: Ich hoffe, dass jemand zuhört und Ihnen vielleicht diesen Traum erfüllt. Vielen, vielen Dank, Herr Müller, für diese Geschichte. Sehr schön. Gut. Danke Ihnen. Ja. Wahnsinn. Wir würden weitergehen zu Abdu Beek. Den haben wir nämlich angerufen. Er ist Street Football Worker und ist bei der Organisation Bund Kickt Gut. Hallo, Herr Beek.
2: Hallo, servus.
1: Servus. Was ist denn, das müssen Sie ganz am Anfang erklären, mal ein Street Football Worker? Was kann ich mir darunter vorstellen?
2: Ja, ein Street Football Worker ist im Grunde genommen eine Mischform von Sozialpädagoge, Sozialarbeiter, also jemand, der mit jungen Menschen zusammenarbeitet und eine gewisse Fußballaffinität hat, also Interesse an Fußball. Und mit dem Medium Fußball versucht, mit Jugendlichen, mit Kindern und Jugendlichen zusammenzuarbeiten. Mhm. Das machen wir bei Bund Kickt Gut auf den Bolzplätzen, an den Schulen in München und auch in ganz Deutschland. Aber ich bin jetzt für München zuständig.
1: Und wie ist die Stimmung bei den Kindern und Jugendlichen jetzt für die aktuelle Weltmeisterschaft?
2: Ja, die Kinder freuen sich drauf. Das sieht man daran, wie die Panini-Sticker ausgetauscht werden, gesammelt werden. Also die Spannung steigt und wir versuchen das Ganze mit einem Fußballprogramm drumherum, die Stimmung damit aufzufangen.
1: Jetzt machen Sie das, glaube ich, schon 10 Jahre lang, dass Sie mit diesen Kindern und Jugendlichen zusammenarbeiten. Im Zentrum steht Fußball. Mhm. Wie hat das denn so Ihren Blick auf den Sport verändert?
2: Ja, im Grunde genommen, vor allem, dass ich selber gemerkt habe, es ist nicht nur der Fußball an sich, also nicht nur das reine Spielen, gegen den Ball zu kicken, Tore zu erzielen, sondern dass es da um viel, viel mehr geht, Gemeinschaft, Zugehörigkeit, Zusammenhalt, Fairplay. Also gibt es zig Schlagwörter, die man da noch für hernehmen könnte, um das Ganze zu beschreiben, um die Stimmung, die Atmosphäre zu beschreiben.
1: Sind ja auch oft die Momente, die einem nach der Weltmeisterschaft am meisten in Erinnerung bleiben. Also klar, natürlich die Ergebnisse oder spannende Spiele, aber auch so zwischenmenschliche Aktionen. Ich habe zum Beispiel diesen Moment 2006, ich habe es ja vorhin schon angesprochen, von Jens Lehmann und Oliver Kahn im Kopf, die sich ja dann vor dem Elfmeterschießen gegen Argentinien so ein bisschen versöhnt haben. Was ist denn Ihr WM-Moment, der Ihnen so am meisten in Erinnerung geblieben ist in Ihrem Leben?
2: Ja, tatsächlich auch 2006. Liegt wahrscheinlich auch am Alter dann. War ich 13, 14 Jahre alt. Mhm. Und die Stimmung war unfassbar. Bei uns im Hof damals

0: kann ich mich ganz gut daran erinnern, wenn wir die Spiele nicht angeschaut haben, haben wir das, die Ergebnisse mitbekommen, indem aus den Balkonen, aus den Fenstern ja, Jubel. Schreie zu hören waren und die ganze Stimmung damals war sehr, sehr anregsam für mich auch.
1: Und
0: Genau.
1: wem drücken Sie für die aktuelle WM die Daumen und von den ganzen Kindern und Jugendlichen, welche Mannschaft ist da so im heißen Kurs?
0: Also bei den Kindern und Jugendlichen sind es so Nationen wie Portugal, Frankreich, das liegt natürlich vor allem an den Stars, die da mitspielen. Für mich persönlich, ich drücke natürlich Deutschland die Daumen, hoffe sehr, dass der nächste Titel kommt. Aber ja, die Türkei ist auch mit dabei. Ich habe türkische Wurzeln, so da schaue ich auch hin. Habe aber dahingehend vielleicht, ja, bin ich da zu realistisch, ob es mit dem WM-Titel was wird. Schauen wir mal. Ich bin in der glücklichen Position, zwei Nationen die Daumen zu drücken.
1: Das
0: Deswegen
1: ist schön.
0: hoffe ich sehr, dass es Deutschland wird.
1: Ich hoffe, dass eine von den beiden Nationen auf jeden Fall möglichst weit kommt, dass sie viele Spiele mit Spannung genießen können. Vielen, vielen Dank, dass Sie bei uns dabei waren in der Sendung.
0: Gerne, danke schön.
1: Herr Ring,
0: Tschüss.
1: jetzt haben wir gerade eben über so Fairplay-Momente gesprochen. Gibt es so einen, der so am meisten in Erinnerung geblieben ist oder Ihnen am meisten in Erinnerung geblieben ist?
2: Nee, eher ein unfair Moment. Also Deutschland gegen Österreich 1982 in Gijón, die Schande von Gijón. Daran erinnere ich mich auch, dass wir selbst als damals 12-jährige Kinder gemerkt haben, das macht man eigentlich nicht, dass man das Spielen einstellt. Also das war sichtbar, dass sie sich nur noch die Bälle hin und her gepasst haben. Und das war tatsächlich so auch ein Gefühl zum ersten Mal. Die vertreten auch uns und man muss sich da eigentlich schämen, dass man Fan von dieser Mannschaft ist, dass die da gegenseitig versucht haben, sich beide in die nächste Runde zu drücken.
1: Ich finde es spannend, weil viele Nationen manchmal vielleicht vergessen, was sie auch auslösen mit ihrer Art und Weise, wie sie spielen und wie das doch bei den Menschen dann ankommt und wie zornig man wird. Wir haben in der Redaktion zum Beispiel gesprochen, dieser Kopfstoß von Zinedine Zidane im Finale 2006, das war auch so ein Moment, wo man richtig enttäuscht war.
2: Ja, definitiv. Also wir hatten ja bei der letzten Weltmeisterschaft in Katar sehr viele Forderungen aus dem Volk heraus. Die deutschen Fußballer müssten politisch Positionen beziehen gegen die Ausbeutung von Immigranten in Katar. Ich glaube, am meisten kann eine Fußballmannschaft tatsächlich dadurch erreichen, dass sie schön, elegant, ästhetisch schön Fußball spielt, auf dem Fußballplatz dem Gegner die Hand gibt, lächelt dabei. Kommt in den Schwingungen bei den anderen Völkern viel besser an, als wenn da große politische Statements abgegeben werden. Also wir sind ja nicht nur rationale Menschen, Wesen, wir Menschen, sondern auch emotionale Menschen und wir lassen uns viel mehr von der Kraft der Bilder anstecken, als jetzt von irgendwelchen rationalen Erklärungen.
1: Haben Sie denn das Gefühl, dass wir von der deutschen Mannschaft irgendwelche politischen Aktionen oder von anderen Mannschaften politische Aktionen erwarten können bei der WM?
2: Von einzelnen Spielern vielleicht schon, dadurch, dass ja die politische Weltlage eigentlich immer sehr aufgeladen ist und gerade die amerikanische Regierung von Donald Trump sehr polarisiert, auch ja in einen Krieg gegen den Iran verwickelt ist, schwebt dieses politische Thema natürlich über der Weltmeisterschaft. Ich glaube, bei der letzten Weltmeisterschaft haben aber auch die meisten Mannschaften gelernt, dass sie ja eigentlich da sind, um Weltmeister zu werden und dass es da gut tut, sich auf den Sport zu konzentrieren. Deswegen glaube ich nicht, dass es Aktionen einer ganzen Mannschaft geben wird, höchstens nach dem Turnier. Vielleicht, wenn eine Mannschaft Weltmeister geworden ist und sagen wir mal hypothetisch, Donald Trump kommt an und will ihnen den Weltmeisterschaftspokal wegnehmen, um ihn selber im Bild zu haben. Da kann es dann schon sein, dass da ein Spieler mit dem Pokal vor Donald Trump wegläuft und dass das ein ikonisches Bild wird. Aber sonst wird es höchstens, denke ich, Erklärungen von einzelnen politisch interessierten Spielern geben.
1: Sie können nach wie vor bei uns anrufen, hier im Bayern 2-Tages-Gespräch. Die Nummer ist die 0800 94 95 95 5. Oder Sie schicken uns eine Sprachnachricht. Freuen wir uns heute ganz besonders drüber, weil wir die im Zuge der Vorbereitung zur Weltmeisterschaft im Bayern 2-Programm immer wieder spielen werden. Und angerufen hat uns außerdem Christa Link aus Schwandorf. Hallo.
3: Ja, hallo, grüße alle recht herzlich. Ja, ganz kurz, wie 74 die Weltmeisterschaft war, da sind meine Tanten gekommen. Die waren schon zwischen 70 und 80 Jahre alt. Also meine Mutter, drei ältere Damen, sie wollten ein bisschen Aufklärung von mir, ein bisschen Hilfestellung, weil sie es ja nicht so ausgekannt haben. Und wie das erste Tor gefallen ist für heute,

tut mir leid, dass die Kinder so wenig mitkriegen oder dass man so wenig fördert. Bundesspiele, wenn es sind, die Bundesjugendspiele, ich gehe immer hin auf dem Fußballplatz oder am Sportplatz, wo sie sind, und feuere die Kinder an.

0: Und die freuen sich dann so. Es ist einfach motivierend. Das ist leider. Und Sport macht so viel aus.
1: Und also ich Sport motiviert auch. Also die WM.
0: Ich war immer in den Noten besser, in den Sommermonaten. So hat mich der Sport aufgebaut.
1: Schön.
0: So hat sie das ausgewirkt. Also ich lüge sie da nicht an. Und ich wollte bloß sagen, weil das werde ich nie vergessen.
1: Frau Link, was mich jetzt noch interessiert, was ist denn Ihre Taktik jetzt für die WM? Werden Sie auch rausgehen immer bei den deutschen Spielen oder versuchen Sie die jetzt vorm Fernseher zu genießen?
0: Ja, vorm Fernsehen. Also lieber schaue ich mir ein Fußballspiel an wie ein Krimi. Aber es ist, wissen Sie, was ich auch nicht verstehe? Die Fouls, ich weiß nicht. Ich bin noch kein Fußballer, nicht, und was weiß ich, was die anderen dazu sagen. Da denken wir aber, das ist doch nicht fair. Und dann kriegen sie einen Elfmeter. Was haben sie dann davon? Ne? Wenn sie dann leiden müssen, dass man sowas macht, kommt vor. Das kann sein im Gefecht, im Eifer des Gefechts. Ja, aber es ist mir einfach zu überzogen. Also das ist die ganz große, dieses Geld. Also
1: quasi
0: das
1: die Fouls sind Ihnen zu überzogen, meinen Sie, Frau Link?
0: Ja, Das tut mir nicht gut.
1: Dass da zu viel umgedreht wird. Herr Reng, wird denn eigentlich mehr umgetreten? Hat sich das verbessert? Hat sich das irgendwie verändert?
2: Es hat sich total verbessert, ja. Mhm. Also, weil auch die Spieler so oft die Vereine wechseln, sehen die sich viel mehr als Kollegen. Und wenn Sie mal drauf achten, es werden sehr viel öfters taktische Fouls mit aller Vorsicht begangen, dass man den Gegner quasi an der Schulter zurückhält, nur um ihm dann nicht weh zu tun, sondern statt wie früher ihn einfach mit dem Bein voll umzutreten. Und wenn Sie sich anschauen, Bilder aus den 70er oder 80er Jahren, da war das ein Kampf im wirklichen Sinne des Wortes. Also da war es Taktik des Verteidigers, die Knochen des Stürmers zu treffen, und die Stürmer wurden auch nicht so von den Schiedsrichtern geschützt wie heute. Also es passieren heute mehr Verletzungen, einfach weil das Spiel so schnell geworden ist, die Drehungen so schnell geworden sind. Eigentlich ohne Einwirkung des Gegners verletzen sich die Spieler heute viel häufiger, Muskelfaserrisse, wie bei Manuel Neuer, viermal in den letzten Jahren. Aber die Fouls sind harmloser geworden, definitiv.
0: Ja, da bin ich froh, Gott sei Dank, jetzt bin ich ein bisschen aufgeklärt worden.
1: Das ist schön, Frau Link. Vielen, vielen Dank, dass Sie bei uns angerufen haben.
0: Das wollte ich sagen, ja.
1: Genießen Sie die WM.
0: Ja.
1: Und bei uns ist es jetzt Halbzeit im Tagesgespräch.
3: Mein.
1: Oh, da haben wir einen kleinen Fehler gehabt. Nee, es ist Halbzeit im Tagesgespräch. Oder auch nicht. Doch, jetzt ist Halbzeit.

0: an und kommen Sie mit uns ins Gespräch.
1: Rufen Sie an unter 0800 94 95 95 5 oder schicken Sie uns eine Sprachnachricht. Wie erfahren Sie unter bayern2.de.
0: Und über die freuen wir uns heute ganz besonders, weil wir die nämlich auch im Zuge der Vorbereitung zur Weltmeisterschaft auf dem Bayern 2 Programm spielen werden. Eine Textnachricht hat uns geschrieben Peter Hammer über WhatsApp. Der erinnert sich an die WM 1990 und schreibt: Am 8. Juli 1990 im Olympiastadion in Rom. Franz Beckenbauer geht im Stadion nach gewonnener WM im Anzug, mit Anzug alleine durch das Stadion. Denke ich an den Kaiser Franz Beckenbauer, habe ich dieses Bild im Kopf. Auf jeden Fall ein Bild für die Ewigkeit, wie die es immer wieder gibt bei den Weltmeisterschaften. Und genau solche Bilder und Erinnerungen, die wollen wir heute von Ihnen hören. Und Thomas Kruse ist der Nächste, der uns angerufen hat. Hallo.
2: Ja, hallihallo.
0: Was ist der Moment oder das Erlebnis, was Sie mit der WM verbinden?
2: Also grundsätzlich muss ich dazu sagen, also mein Uropa war Wilhelm Küpper und der war einer der Mitbegründer von Fortuna Düsseldorf und noch einigen anderen Fußballvereinen.
0: Dann sind Sie ja in einer absoluten Fußballfamilie wahrscheinlich groß geworden.
2: Weniger als man es zu vermuten lässt. Oh. Also ich habe da so einiges erlebt, aber ich habe mich eben interessiert und so und dachte 2014, weil mein Hobby ist, ich nehme DVDs auf. Ich habe also schon mehr als 20.000 DVDs selber aufgenommen aus dem Fernsehen und habe am 12.06.2014 mit der Eröffnungsfeier und dem Vorbericht angefangen aufzunehmen und bin dann irgendwie dazu gekommen, dass ich einfach weitergemacht hatte und hatte dann am 15.07.2014 132 DVDs und habe die komplette WM 2014 mit allen Vorberichten, mit allen Nachberichten, mit Parallelspielen, habe ich dann alles aufgenommen und bin heute stolzer Besitzer eines Spielplans mit Nummern drauf, wo ich jedes Spiel und alles mir von 2014 nochmal anschauen kann.
0: Wahnsinn. Aber schauen Sie sich wirklich eins der Spiele nochmal an?
2: Ja, das mache ich. Das ist also, das ohne Scheiß, das ist also richtig geil. Ich nehme seit 2011 auf. Ich habe, fragen Sie mich nicht, wie viel Fußballspiele. Und vor den WMs werden nachts immer auf SR und sonst wo komplette Spiele zum Teil übertragen. Was mich stört, ist, dass die immer irgendwie so komisch auf die neuen Bildschirme anpassen und verzerren. Ich verstehe nicht, warum die immer das 4:3 Bild nicht einfach nehmen, weil dann hat man ein komplettes Bild. Das gilt auch für andere alte Sendungen. Aber auf jeden Fall, ich habe so viele Sachen über Fußball aufgenommen, dass ich auch die Schande von Cordoba, die wurde irgendwann mal gespielt. Dann habe ich danach die EM 2016 auch noch aufgenommen. Ja, fällt mir gerade ein. Nee, auf jeden Fall habe ich so viele Sachen über Fußball und sonst irgendwas, dass es also wirklich hochinteressant ist. Und ich kann jedem nur empfehlen, sich so tolle Dokumentationen anzugucken über die FIFA. Denn zum Beispiel, da gibt es eine, die heißt die FIFA-Familie. Dort kann man mal sehen, wie die Personen, die für die FIFA arbeiten, zum Beispiel, wenn sie in der Schweiz sind, beim Weggehen $20.000 bekommen oder €20.000 bekommen, von denen sie dann Taxifahrer faktisch €100 geben, damit sie nur noch unter den 10.000 sind. Und so lässt die FIFA ihre Leute schön mit Geld durch die Welt reisen.
0: Wahnsinn. Also Herr Kruse, ich möchte behaupten, dass Sie vielleicht eine der größten Archivsammlungen zum deutschen Fußball oder generell Weltfußball daheim haben. Was ist denn Ihr liebstes Spiel? Wenn Sie sagen, Sie gucken sich immer mal wieder Spiele an, was ist denn das Spiel, was Sie sich am meisten angucken?
2: Das liebste Spiel, was ich mir angucke, ist die Wasserschlacht. Ich glaube, das war gegen Polen. Und das Endspiel 74. Ich sammle nämlich auch Super 8 Projektoren und dementsprechend das Material. Und es gab damals für die WM nach dem Spiel ein Endspiel. Das wurde auf Super 8 angeboten in Ton. Und das habe ich von meinem Vater irgendwann mal geerbt. Also ich bin 55 Jahre alt, ich bin 1970 geboren. Und dieses Spiel gucke ich mir, das schmeiße ich mir oftmals immer auf die Wand, weil das ist einfach ein Kindheitserlebnis, weil das fand ich früher so toll. Ist, glaube ich, das Spiel, was ich in meinem Leben so oft gesehen habe, dass ich es nicht mehr zählen kann. Aber es gäbe andere Sachen. Es gäbe das mit dem Ewald Lien als Beispiel, wo der so schwer verletzt war, wo dem sein Schenkel aufgerissen ist. Oder Oder da gäbe es das mit dem Toni Schumacher, der da bei dem Abwehrkampf in einem Spiel dem Gegner die Zähne ausgehauen hat.

0: Was gab's da nicht noch alles? Der Schweinsteiger, der nach dem Spiel in 2014 verletzt vom Platz ging, weil er irgendwie eine Schramme im Gesicht hat. Onkel Käthe, die angerotzt worden ist von einem Holländer. Da gibt es so viel. Da müssten Sie mich im Vorfeld fragen, da müsste ich mich wirklich mit befassen, was mir da wirklich gefällt.
1: Wahnsinn. Aber ich merke, Sie sind Riesenfan und sind mit Herzblut dabei. Werden Sie die WM 2026 jetzt auch aufnehmen oder so
0: Ja,
1: führen
0: ich
1: Sie es
0: habe,
1: fort?
0: ich. Also ich nehme das, was ich bekomme. Also ich habe kein Magenta oder sowas. Ich bezahle da nichts für. Also das, was ich bekomme, nehme ich natürlich auf, aber auch wieder mit allen Vor- und allen Nachberichten. Und ja, und dann werde ich mal gucken, wie weit ich komme. Aber diesmal nehme ich nicht auf wegen Fußball, sondern eigentlich nur wegen der politischen Lage. Mich interessiert wirklich, was da drüben abgeht. Ob zum Beispiel Fußballer aus irgendwelchen Mannschaften durch die Eis abgeschoben werden oder wie Trump nachher das alles für sich nutzen will. Und ich hoffe, dass man den ausbuht. Ne? Also ich wäre sogar diesmal dafür gewesen, dass die ganzen europäischen Mannschaften, dass da im Prinzip alle ihre Spiele verlieren, dass sie da nicht hin müssen.
1: Ja, dass die WM politisch umstritten ist dieses Jahr, das haben wir gerade eben auch schon mal angetippt. Wir hoffen auf jeden Fall, dass ein paar Momente für Ihre Sammlung dabei sind, Herr Kruse.
0: Ach,
1: Vielen,
0: die
1: vielen
0: werden doch
1: Dank.
0: sein. Natürlich, da
1: Vielen
0: wird
1: Dank,
0: immer was da sein.
1: dass Sie angerufen haben. Total spannende Geschichte. Danke Ihnen.
0: Tschüss.
1: Und wir gehen zu einem vielleicht eher strittigen Moment, nämlich von Werner Dietrich, der uns den mitgebracht hat. Hallo.
2: Hallo, Dietrich, mein Name.
1: Servus. Schön, dass Sie
2: Servus.
1: angerufen haben. Welchen Moment haben Sie mitgebracht? Ich habe schon angekündigt, es ist vielleicht ein umstrittenerer.
2: Ja, zunächst jetzt von dem Anrufer davor. Ja, die Begeisterung, die hat mir jetzt auch schon ein bisschen mitgenommen und die Momente, an die er sich erinnert, sind schon grandios. Ich finde sowieso die Fußballnationalmannschaft oder die Mannschaften, die zur WM gefahren sind in den 70er Jahren, sagen, das war wahrscheinlich mit einer der besten überhaupt, auch die 90er, muss man schon sagen. Und der Moment, wo der Beckenbauer natürlich in Rom über den Rasengang ist, das ist natürlich schon sehr beeindruckend gewesen. Aber diese Phase 70, vielleicht bis 78, wo wir Europameister geworden sind, 70 in Brasilien, wo wir im Halbfinale gegen Italien, glaube ich, 4-3 verloren haben. Und dann die 74er waren grandios. Natürlich haben zwischendurch die drei hintereinander gewonnenen Europapokale, der Landesmeister von den Bayern, eine unglaubliche Mannschaft. Aber eigentlich habe ich angerufen wegen diesem umstrittenen Wembley-Tor, was ja nie bewiesen worden ist, dass es eins war. Das ist auch, finde ich, jetzt dann in den letzten Jahren auch überhaupt nicht diskutiert worden. Eigentlich ist uns da eine WM geklaut worden.
1: Das stimmt.
2: Weil ich bin auch der Meinung, dass wenn die WM damals nicht in England stattgefunden hätte, wäre das doch wahrscheinlich auch nicht gegeben worden.
1: Haben Sie denn damals das live verfolgt, das
2: Ich
1: Spiel?
2: habe es komplett live verfolgt. Ich
1: Und
2: bin Baujahr 52, ich
1: dachten
2: war
1: Sie erst
2: damals
1: drin oder
2: 14.
1: nicht?
2: Bitte?
1: Dachten Sie, der Ball ist drin oder nicht?
2: Nein, weil vor allen Dingen ist er wieder rausgesprungen. Ja, und das waren eckige, das waren keine runden Torpfosten, das waren eckige. Da denkt man sich, wie ist das eigentlich möglich? Gut, vielleicht war es irgendwie möglich, aber das ist jetzt gar nicht so das Wichtige, sondern alleine die Wahrnehmung der Schiedsrichter. Der Hauptschiedsrichter war der Schiedsrichterdienst aus der Schweiz, der stand an der Mittellinie, so im Mittelkreis fast. Der hat ein bisschen gezögert nach dem Schuss, aber dieser rechte Linienschiedsrichter, das war der Russe Abramowitsch, der hat gleich mit der Fahne Richtung Mittelpunkt gezeigt. Wie konnte er das denn alles sehen? Das konnte man auch überhaupt nicht überblicken. Ja,
1: Ja, aber trotzdem mussten Sie natürlich in irgendeiner Form eine Entscheidung treffen. Ich will Sie gern mit Birgit Deckhöner in Verbindung bringen, die aus dem Buchholz angerufen hat.
2: ja.
1: Sie haben den ähnlichen Moment, beziehungsweise den gleichen.
2: Ach so, ja.
1: Frau Deckhöner, hallo, hören Sie mich?
3: Ja, hallo, Gunther.
1: Hallo, Sie sind, der Moment hat Sie auch sehr geprägt, oder? 1966.
3: Ja, der hat mich sehr geprägt, weil das war mein erstes Fußballspiel, was ich live im Fernsehen sehen durfte. Und das hat mich sehr geprägt. Seitdem bin ich Fußballfan.
1: Was hat
2: Aha.
1: Sie da so, begeistert bei dem Spiel?
3: Zum einen, weil es sehr spannend war, dann das Tor in der letzten Minute von Wolfgang Weber.
2: Genau.
3: Zum Ausgleich. Und dann natürlich ja, dieses umstrittene Tor, wo ich auch glaube, dass es kein Tor war. Aber was mich besonders beeindruckt hat, war die Fairness, mit dem die Spieler damit umgegangen sind. Und sehr, sehr mitgenommen hat mich so der Anblick Uwe Seeler und die Spieler, wie sie vom Platz geschlichen sind sozusagen. Mhm. Also das hat mich sehr, sehr beeindruckt.
1: Sie auch, Herr Dietrich?
2: Ja, auch, aber trotzdem dann natürlich diese Enttäuschung über, ich meine, das ist ja nicht normales Länderspiel gewesen. Da hätte man natürlich schon ein bisschen andere Maßstäbe und andere Sichtweise anlegen müssen. Und das kann man nicht ad hoc einfach von der rechten Seite am Mittelkreis entscheiden. Mhm. Weil es ja überhaupt ja in diese eckigen Torpfosten, beziehungsweise ja, der Balken, das hat auch nicht so ausgeschaut, als wenn er, das vor allen Dingen war ja nie im Netz. Ja, das hat er nicht gezappelt, gar nicht. Der Tilkowski hat wahrscheinlich auch daneben gegriffen, aber der war damals auch sehr gut. Mhm. Und ja, diese Entscheidung, und da diese plötzlich, ja, er zeigt dann mit der Fahne auf den Mittelkreis und alle, wahrscheinlich viele haben den Stadion gewundert, das war doch eigentlich gar kein Tor. Die Enttäuschung war natürlich nicht zu übersehen.
1: Aber es hat trotzdem klar einen Moment geschaffen, den ja Sie beide auch als ja wahnsinnig prägend erfahren. Deswegen einmal an Herr Reng die Frage, was macht es denn mit uns, dass wir jetzt zum Beispiel durch die Technik, die VR-Technik, dieses immer genauere Draufgucken, jetzt haben wir auch Sensoren in den Bällen, es wird ja immer, immer genauer. Nimmt es auch so ein bisschen diese romantischen Seiten vom Fußball oder so Momente, über die man immer noch immer wieder streitet, kann und die dann so in Erinnerung bleiben?
4: Also Fußball wird von vielen Menschen auch deshalb geliebt, weil es so wahnsinnig ungerecht ist, weil man darüber eben so lange debattieren kann und weil es verschiedene Auslegungen gibt. Und Sie haben völlig recht, der Videoschiedsrichter macht das Spiel gerechter, aber er ist halt dann auch nur eine Maschine, die von Menschen interpretiert wird, das Videobild, und deswegen bleiben immer Ungerechtigkeiten. Also wenn Sie dran denken an das letzte große Turnier, die Europameisterschaft 2024, den meisten Menschen ist das Handspiel oder Nicht-Handspiel, das Spaniers Cucurella in Erinnerung geblieben, wo viele dachten, da müsste es doch eigentlich einen Elfmeter für Deutschland geben. Es gab es nicht, den Elfmeter. Trotz Videoschiedsrichter gibt es da keine absolute Gerechtigkeit oder absolute Wahrhaftigkeit. Deswegen bleibt Fußball immer noch ein bisschen ungerecht und deswegen schauen auch so viele Leute zu, weil ein einziger Moment alles verändern kann. Das haben sie nicht in anderen Sportarten. Im Basketball müssen sie 40 Mal den Korb treffen, um zu gewinnen. Im Fußball reicht es, wenn der Schiedsrichter einmal falsch entscheidet und die einen werden Weltmeister und die anderen nicht. Wir können aber vielleicht noch hinzufügen, die Engländer haben den Deutschen ja quasi das Tor von 1966 zurückgegeben, weil bei der Weltmeisterschaft 2010 gab es einen Schuss der Engländer im Achtelfinale Deutschland gegen England, der war hinter der Torlinie und das wäre der Anschlusstreffer gewesen für England. Das Spiel wäre nochmal sehr spannend geworden und der Schiedsrichter hat dieses Tor nicht gegeben. Und da hat also Deutschland von so einer Fehlentscheidung dann wieder profitiert.
1: Und der Anrufer von vorhin hat sich ja auch aufgezeichnet. Vielen, vielen Dank auf jeden Fall an Herr Dietrich und Frau Deckhöhner für die Erinnerung an das WM-Spiel von 1966 gegen England. Sie können nach wie vor bei uns anrufen, Nummer ist die 0800 94 95 95 5 oder eine Sprachnachricht schicken. Getan hat das Heidi aus Augsburg.
5: Was ich nie vergessen werde, ist, dass ich beinahe das Endspiel Deutschland-Argentinien verpasst hätte, weil wir an diesem Tag eine Busreise nach St. Moritz gebucht haben. Ich habe überlegt, fahren wir nicht. Okay, wir fahren. Den ganzen Tag bin ich in der Schweiz mit meinem Deutschland-Trikot rumgerannt. Und am Abend hat der Bus dann Gott sei Dank Fernsehen an Bord gehabt. Und da haben wir dann die erste Halbzeit gesehen. In der Pause mit einem Affenzahn heimgefahren auf der B17, war nur ein einziges Auto, das uns entgegengekommen ist. Und so waren wir dann ganz schnell daheim und dann haben wir eh noch warten müssen, bis die Verlängerung war und dann der Götze Gott sei Dank das Tor geschossen hat.
1: Immerhin Glück gehabt, dann in dem Moment noch, wo es wichtig geworden ist, daheim gewesen zu sein. Ich glaube, dass man ein Spiel, ein wichtiges Spiel fast verpasst, weil man im Auto sitzt, das habe ich auch schon des Öfteren erlebt. Ich würde zu Dorothea Edelmann gehen.

0: die aus München angerufen hat. Hallo.
1: Hier ist Frau Edelmann in München. Ich muss sagen, dieser 7.7.74 ist mir unvergesslich, denn genau zum Ende der Spielzeit ist meine Tochter geboren, meine Tochter Katharina. Und ich war überglücklich, aber wir waren froh, dass es kein Junge war, weil wir sonst womöglich noch von der Bild-Zeitung bedrängt worden wären.
0: Aber trotzdem, wahnsinniger Zufall. Haben Sie denn das Spiel im Kreißsaal laufen lassen quasi?
1: Nein, ich habe während des Spiels überhaupt keine Ahnung gehabt. Erst hinterher habe ich mitgekriegt, das Team war etwas aufgeregt. Und die haben dann nachher gesagt, dass eben gerade die Fußball-Weltmeisterschaft zu Ende ging. 17.49 Uhr am 7.7.74.
0: Wahnsinn, irrer Zufall. Ist Ihre Tochter denn auch Fußballfan?
1: Nicht direkt, nein.
0: Ich dachte, es wäre vielleicht übergesprungen. Ja. Schön. Wahnsinniger Zufall. Vielen, vielen Dank, Frau Edelmann. Danke, dass Sie das erzählt haben.
1: Sehr.
0: Und wir gehen weiter zu Simon Spitzeder, der uns aus Peiting anruft. Hallo.
2: Ja, servus, liebe Fußballfreunde. Also bevor ich auf meine schönsten WM-Momente zurückkomme, möchte ich mal ganz kurz auf den Vorredner. Ich denke, ich habe ein ähnliches Archiv wie der Herr. Und wir haben jetzt viel über die Ungerechtigkeit des Wembley-Tors diskutiert. Mhm. Werd gern vergessen, dass der Karl-Heinz Schellinger beim Viertelfinale gegen Uruguay zwei Sportarten miteinander verwechselt hat. Ne? Auf der Linie Volleyball gespielt hat. Redet keiner drüber. Das ist ja das Tolle am Fußball, diese Ungerechtigkeiten. Es ist ja ungerecht, dass Franz Beckenbauer damals über den Sowjeten Schabo gesprungen ist, der sich einen offenen Bruch dazu gezogen hat. Kein Wechsel war möglich. Und wir hatten eigentlich gegen 10 Sowjeten gewonnen und gespielt. Ne? Also man muss das immer alles ein bisschen differenzierter sehen. Es ist nicht alles schwarz-weiß. Ne? Und das ist gerade das Tolle, was es ausmacht im Fußball.
0: Definitiv, das sind die besonderen Momente. Und was ist es bei Ihnen? Freuen Sie sich auf die aktuelle WM?
2: Ja, selbstverständlich. Also ich muss sagen, ich bin mit dem Fußball ganz früh infiziert worden. Damals waren wir als junge Burschen in Porto Cesareo im Urlaub, weil 7 Jahre alt war die Weltmeisterschaft. Der Jürgen Klinsmann, dieser Spitzname war Pantagena Bionda. Die blonde Ratte. Und so haben die auch einen von uns genannt, der mit dabei war, weil das nicht gerade der schönste war von alle. Und da war ja das Spiel da in Napoli, Italien gegen Argentinien. Und die haben leider verloren, die Italiener. Mhm. Und dann haben die alle zu uns Deutschen gehalten. Es war phänomenal. Wahnsinn. Wir sind da in der Früh zum Semmelholen gegangen und alle Bionda, Bionda. Und alle waren für Deutschland und unglaublich, also als junger Bursch, 7 und dann sind wir tatsächlich ins Finale gefahren nach Rom und unglaublich. Also diese Szenen in Rom und wie gesagt, von meinem Archiv her, wenn ich jetzt die alten Aufnahmen sehe, Phoenix hat ein paar schöne Weltmeisterschaften ausgestrahlt, diese pure Freude und diese pure Freude, die hatten wir auch bei der WM 2006, weil es Gott sei Dank noch keine Smartphones gab.
0: Meinen Sie, das diese lag daran, Gesichter, dass das...
2: Das lag daran, das war mit ein Grund. Diese Gesichter, diese pure Freude, wenn man jubelt, wenn man seinen Unmut ausdrückt. Natürlich, im Fußball fallen Wörter, die jetzt nicht hier, sagen will. Aber diese reine Emotionen und sowohl positiv wie negativ. Und da haben leider die Smartphones viel kaputt gemacht. Und diese WM 2006, ich will mich da auf kein Spiel festnageln. Ich hatte Gott sei Dank dieses Follow-Your-Team-Ticket für die deutsche Nationalmannschaft. Mhm. Aber dieses Drumherum, was sich da entwickelt hat, das kann mir ja keiner mehr erklären. Die Deutsche Bahn hat dann ein Spezialticket gemacht für 354 Euro. Konnten wir alles nutzen, ne? Mit dem ECE, mit den öffentlichen Verkehrsmitteln. Wir waren in der ganzen Fußballrepublik unterwegs. Wir haben Argentinien gegen Montenegro in Hamburg geschaut. Unglaublich. Wahnsinn. Das Mexiko gegen Iran in Nürnberg, das war unglaublich. Das war... Oh, ich will das nicht.
0: Ich merke schon, es sind große Momente und Emotionen. Ich habe manchmal aber ein bisschen das Gefühl, dass man vielleicht 2006 auch so ein bisschen verklärt. Was ist denn so dran? War das da wirklich, hat man es da wirklich geschafft, das ein bisschen besser irgendwie im Land zu verankern? Was war da anders? Warum haben wir dieses Gefühl, das so viele ja auch kennen, ich kenne es ja auch von 2006, warum kriegen wir das nicht mehr so rekreiert?
3: Ja, ich habe mich damit jetzt quasi 2 Jahre befasst, weil mein aktuelles Buch Der deutsche Sommer genau über diesen Sommer geht und der Frage nachgeht, wie war das denn überhaupt möglich, dass so eine Stimmung entstand? Und man muss sagen, ich glaube, es gab so drei große Faktoren. Der eine Faktor war, dass es vorher Deutschland sehr schlecht ging wirtschaftlich, sehr hohe Arbeitslosigkeit,

0: dass die Nationalmannschaft vorher sehr schlecht spielte, dass also die Leute eigentlich so eine diffuse Angst haben, das kann nur schief gehen. Und in dem Moment, wo die plötzlich gut gespielt haben, die Deutschen unter Jürgen Klinsmann, wurden alle überwältigt von diesem Moment. Und das geht ja eigentlich nur, wenn man vorher Befürchtungen hat. Ein anderer großer, sehr simpler Faktor war einfach die Sonne. Es war immer warm, also man wollte die ganze Zeit draußen sein. Und der dritte Faktor ist, dass diese Weltmeisterschaft von der Politik, von den Bundesregierungen Schröder und Merkel so vorbereitet wurde wie noch nie eine Weltmeisterschaft von der Politik. Also die Schaffung der Fanzonen, der Fanmeilen überhaupt, das war ja zum ersten Mal, dass die Weltmeisterschaft aus den Stadien in die Innenstädten getragen wurden. Es wurden 30 Millionen Euro für Kulturbegleitprogramme ausgegeben. Es wurde eine deeskalierende Polizeistrategie gefunden. Also es wurde auch von der Politik der Rahmen für ein fröhliches Fest gesetzt, weil die Welt zu Gast bei Freunden sein sollte und Deutschland sich der Welt als fröhliches, lebensfrohes Land präsentieren wollte.
1: Aber das war bei der EM ja, hätte man ja eigentlich ähnliche Voraussetzungen gehabt. Auch bei der EM, die jetzt erst vor kurzem war, hatten wir Deutschland, sage ich mal, in einer wirtschaftlich nicht besonders guten Lage. Es war auch okayes Wetter, aber man hätte ja durchaus was reißen können. Die Deutschen haben auch nicht ganz schlecht gespielt.
0: Definitiv. Es wurde aber schon allein von der Politik nicht so viel investiert in diese Europameisterschaft. Stichwort Kulturprogramm, da gab es nur 10 Millionen gegenüber 30 Millionen 18 Jahre vorher. Vielleicht lag es auch daran, dass Olaf Scholz, der damalige Bundeskanzler, nicht so ein großer Fußballfan war wie Gerhard Schröder und Angela Merkel und nicht so ein persönliches Interesse hatte, das weiß ich nicht. Und dann gehört natürlich auch dazu, 2006 war das erste Mal. Und das ist beim Fußball offenbar auch nicht anders wie in der Liebe. Das erste Mal ist immer das Schönste. Und man kann das auch nicht beliebig wiederholen. Also jeder wusste 2024 schon, vielleicht wird es wieder so wie 2006. Und dieses Explosive konnte gar nicht passieren, dass die Freude explodiert ist.
1: Das glaube ich auch, das Gefühl, dass man das nicht mehr wieder herrufen kann, das dann immer wieder weiter vergleichen wird. Wir gehen zu Ray Hoffmann, der uns aus Erfurt anruft. Hallo.
2: Schönen guten Tag. Mein Name ist Ray Hoffmann aus Erfurt. Und für mich war mein größtes Fußballerlebnis 1990 die Fußball-WM aus folgendem Grund. Ich sehe das jetzt nicht so direkt vom Fußball her, aber am 9. November 89 war ja die Maueröffnung und danach kam die Fußball-WM. Und was ich damals am DFB und am Beckenbauer vor allen Dingen gut fand, er hatte auch 3-4 DDR-Spieler mit drin. Und da war eigentlich das größte Erlebnis für mich dann, dass wir auch noch Weltmeister geworden sind, Deutschland. Ich glaube, das war so das Sahnehäubchen dann auf die Wiedervereinigung, wissen Sie? Weil Beckenbauer ist ja dann so mit dem geknickten Kopf so übers Feld gegangen. Und da bilde ich mir manchmal so ein, was hat der Mann wirklich gedacht? Hat er wirklich gedacht, den Satz, den er danach gesagt hat, wir könnten jetzt eine Fußballnation werden, die die nächsten Jahre unschlagbar ist? Er meinte damit auch die DDR-Spieler mit rein, weil ja der DDR-Fußball immer ein bisschen verrufen war, war ja nur einmal bei einer WM 74, wissen Sie, so. Oder hat er vielleicht gedacht, Junge, was haben wir eigentlich dieses Jahr alles weltpolitisch erlebt? Maueröffnung, Kalter Krieg weg, Gorbatschow, Wiedervereinigung, Weltmeister, das kommt doch nie wieder, so eine Weltgeschichte.
1: Und das stimmt.
2: War mal, deswegen ist das ist ein Spiel, das prägt, wissen Sie. Und dann habe ich noch ein Spiel, was mich sehr geprägt hat. Ich bin Geburtsjahr 65, wo Carl Zeiss Jena in Rom gegen AS Rom 3-0 verloren hat. Und in Jena, alle haben gesagt, Jena ist raus. Haben sie dann 4-0 gegen AS Rom gewonnen. Damals war AS Rom noch eine Weltmacht im Fußball.
1: Spannend. Ja? Schön. Vielen, vielen Dank, Herr Hoffmann, dass Sie das mit uns geteilt haben. Und wir haben noch eine Sprachnachricht bekommen, und zwar von Monika Müller.
3: Die haben ich uns muss an. Bei WM immer dran denken, wie mein Bub da 2010 als Elfjähriger hat einen Freund daheim gehabt und da waren sie so traumatisiert, wie die rausgeflogen sind, weil die haben sich so damit identifiziert und sind bei jedem Tor rausgerannt mit der Vuvuzela und es hat so verbunden mit den Nachbarn, mit denen man sonst nie redet. Und dann waren dann später überall im Haus Zettel rumgelegen, oh, 2014 werden wir es der Welt schon zeigen, da, was wir drauf haben.
1: Sehr, sehr schöne Sprachnachricht. Wenn Sie uns auch noch eine Sprachnachricht schicken wollen, das können Sie nämlich auch quasi nach der Sendung weiterhin tun, dann spielen wir sie im laufenden Bayern 2 Programm noch vor der Weltmeisterschaft hier bei uns im Radio.

0: Radio. Also tun Sie das sehr, sehr gerne. Zögern Sie nicht. Die Anleitung finden Sie auf bayern2.de. Und wir gehen jetzt noch zu Ute Betz nach Nürnberg, die uns angerufen hat. Hallo, Frau Betz.
1: Hallo. Ja, ich habe ja eine ganz andere Geschichte in Erinnerung. 1954 die Weltmeisterschaft. Und ich habe 6 Vettern in einer Familie und ich sehe die noch wie heute, wie die sich in der Küche ihrer Mutter in das Radio praktisch rein beamen wollten, um alles mitzukriegen und wie die gefiebert haben und die Kleinen noch mit Füßen ein bisschen so wie getrampelt, dass die das also auch mitbekommen haben. Ja, also das war halt, aber mich haben sie zum Fußball nicht überredet. Wir haben Völkerball und sowas geschrieben. Ja, aber der Moment ist mir noch. Ja, der ist mir wirklich in Erinnerung. Und die sind heute noch so, auch für ihre Kinder setzen die sich ein und mit Sport sind die alle Jahrgang 39 bis 45 waren die alle, ja.
0: Wahnsinn, Frau Betz, quasi also als Zeitzeugin einer der, ja, der ersten WMs miterlebt. Vielen, vielen Dank, dass Sie das mit uns geteilt haben.
1: Ja, leider kein Bild, wie man heute alles knipst, ne?
0: Ja, das stimmt.
1: Aber im Kopf ist es noch.
0: Sie konnten es live im Radio erzählen. Ja, das genau, möchte ich meinen. Danke. Ist doch was. Danke,
1: ja.
0: Ihnen.
1: Ja.
0: Und Hermann Grüll aus Fahrenshaus, den nehmen wir noch dran. Hallo.
2: Hallo, schönen guten Tag.
0: Schönen guten Tag.
2: Grüll, mein Name.
0: Ja.
2: Ich habe eine Geschichte von 1974, die Weltmeisterschaft. Hier in München habe ich ein Spiel anschauen dürfen, Haiti gegen Italien. Das ging zwar 3-1 für Italien aus, aber Haiti ging 1-0 in Führung. Und das war einfach phänomenal. Also die Stimmung im Stadion, das war für mich als 15-Jähriger ganz was Besonderes.
0: Das glaube ich.
2: Herr Grün, und hinterher ist dieser Torwart, der hat unglaublich gehalten von Haiti, Brasilien, glaube ich, hat der geheißen. Den haben dann die 60er verpflichtet hinterher.
0: Wahnsinn. Herr Grüll, vielen, vielen Dank, dass Sie das noch erzählt
2: bitte.
0: Haben. Und Frau Reng, jetzt haben wir noch 10 Sekunden. Ihr Tipp, wer gewinnt die WM?
3: Spanien.
0: Spanien. Ich sage Frankreich. Wir werden es sehen. Vielen, vielen Dank, dass Sie mitdiskutiert haben. Mein Name ist Florian Warnickel. Kommen Sie gut in den Nachmittag.
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5: Kritik an Pflegereform. Den Pflegekassen droht in den kommenden Jahren eine immer größer werdende Finanzlücke. Bundesgesundheitsministerin Warken will mit einer Reform gegensteuern. Kritik an den Plänen kommt auch aus der CSU. Mieten immer teurer. Der Trend zu höheren Mieten ist in Bayern ungebrochen. Das zeigen Zahlen der Bundesregierung, die dem BR exklusiv vorliegen. So legten die Angebotsmieten innerhalb von 10 Jahren im Schnitt jährlich um 4,3% zu. Tag der Organspende. In Deutschland warten etwa 8.000 Menschen auf ein Spenderorgan. In Bayern sind es 1.050, so Gesundheitsministerin Gerlach. Sie warb erneut für die Widerspruchslösung. Das heißt, alle gelten als Spender, außer man lehnt das ausdrücklich ab. EU-Gipfel in Montenegro. Dort will man über eine beschleunigte Aufnahme der 6 Westbalkanstaaten sprechen. Sie warten schon bis zu 22 Jahre auf einen EU-Beitritt. Die besten Aussichten haben Montenegro und Albanien. Streit um Wiesenzelte geht weiter. Beim Bayerischen Obersten Landesgericht liegt eine Beschwerde gegen die Vergabe zweier Wiesenzelte vor. Sie können daher vorerst nicht vergeben werden. Kläger ist ein Münchner Gastronom, der selbst eines der großen Zelte will. Regen, Sonne und Wolken. Von Sachsen bis Bayern regnerisch, später ein Wechsel aus Sonne und Wolken mit Schauern oder Gewittern. Höchstwerte 15 bis 22 Grad.

Hallo, schön, dass Sie dabei sind. Osteoporoseprävention kann man nie früh genug beginnen. Machen Sie doch einfach mit. Wir ziehen die Hände langsam nach oben

Zieh die Schultern leicht nach hinten. Die Arme hängen locker an der Seite. Unsere Beine sind leicht gebeugt. Die Hände fliegen aneinander vorbei, ganz sanft. Wir schieben die Luft zwischen unseren Händen hin und her. Lass die Hände sinken, zieh die Schulter nochmal weit nach hinten. Die Schultern bewegen sich weich aneinander vorbei. Beginne wieder zu ziehen und langsam abzusenken. Die Arme ziehen uns nach oben, wir richten uns auf. Die Arme fliegen nach oben zum Himmel. Wir strecken uns lang nach oben, unser Rücken, unser Bauch, alles wird lang und weit. Beginne nach oben zum Himmel zu ziehen. Wir strecken uns so weit wir können nach oben und wir wachsen hinauf. Unsere Hände fliegen noch einmal aneinander vorbei, ganz sanft. Die Beine geben leicht nach, der ganze Körper kommt in die Bewegung hinein. Wir lassen unsere Arme nach oben ziehen und holen die Wolken vom Himmel, strecken uns weit, weit, weit. Lang nach oben, wir werden größer und

Ziehen vor die Brust. Öffne noch einmal weit zur Seite, drücken unsere Hände feste weg. Und langsam nach unten ab. Und lösen. Wir beginnen locker auf der Stelle zu gehen. Die Füße rollen weich auf dem Boden ab. Arme schwingen ganz leicht mit. Wir ziehen unser Bein nach hinten und oben, nach hinten und oben. Die Ferse schiebt weit nach hinten in den Boden hinein und hebt jetzt wieder ab. Schieb die Ferse nach hinten, wir bleiben und halten die Dehnung. Holen das Bein zurück, wir wechseln hinten und oben. Wir nutzen diesen Zug, um uns nach oben aufzurichten. Wieder kommt die Ferse hinunter. Wir bleiben, spüren den Zug auf der Wade, auf der Achillessehne und schließen. Das Bein tippt locker vorne. Die Zehe kommt wirklich feste nach oben. Schieben den Popo zurück und halten. Unser Bein vorne ist lang gestreckt.

Schieb den Popo nach hinten, wir bleiben hier. Die Zehe schön nach oben anziehen. Wir bleiben noch ein bisschen und schließen die Beine wieder. Wir schieben unsere Arme mit und beugen die Hüfte locker und beugen die Hüfte. Unsere Hände machen die Bewegung mit. Jetzt sind wir stark und wir lösen und sind stark. Wir halten hier, die Hände greifen auf die Hüftknochen, mach den Brustkorb auf, richte dich auf, atme tief. Wir wechseln die Seite, Schultern ziehen mit den Armen zurück. Die Hüfte beugt nach vorne.

jetzt bleiben wir hier und zieh noch einmal feste. Wenn möglich, schließen wir die Hände hinter dem Rücken. Bleiben noch ein bisschen. Lass die Atmung fließen und wechsel nach vorne. Die Hände kommen feste mit. Wir schieben weit hinunter. Bleiben hier, ziehen unseren Popo zurück und halten. Noch ein bisschen. Wechseln auf das andere Bein, die Hände ziehen hinunter. Wir bleiben, schieb den Popo. Halte. Wir bleiben noch ein bisschen und lösen langsam auf. Wir rollen langsam nach unten ab, schwingen unsere Arme. Wir kommen langsam nach oben zurück, richten uns auf. Schwingen unsere Arme. Wir rollen noch einmal tief. Schwingen die Arme. Rollen langsam hinauf. Und schwingen die Arme. Wir fliegen über die Seite. Und langsam ab. Unsere Arme ziehen über vorne weit hinauf zum Himmel. Wir strecken uns lang. Lassen unsere Arme langsam sinken. Und ziehen die Arme leicht schräg. Der Arm unten zieht weit in die Diagonale hinein. Jetzt ziehen die Arme langsam hinauf und über die Diagonale zieht jemand an unseren Handgelenken weit hinauf. Die Mitte. Zieh langsam und weit über die Diagonale. Wir strecken uns so fest wir können. Öffnen zur Seite. Unsere Hände beginnen zu schütteln und wir lassen locker. Unsere Beine geben nach und wir lassen locker. Auch unser Gesicht. Schütteln nach vorne unsere Arme weg. Nochmal zur Seite. Beine geben ganz locker nach, nach unten. Nochmal nach vor. Wir kommen wieder zur Seite. Lass alles locker. Wir rollen langsam nach unten. Beginnen wieder die Hände zu ziehen. Rollen langsam die Wirbelsäule nach oben auf und die Arme ziehen. Beginne noch einmal abzurollen. Stütz dich gut ab. Die Arme ziehen. Wir rollen langsam unsere Wirbelsäule auf zum Stehen, richten uns auf, die Arme ziehen. Und jetzt lassen wir unsere Beine locker im Wechsel. Nehmen die Arme mit dazu und lassen locker. Nur die Arme, die Beine geben locker nach. Wir lassen die Spannung aus dem Körper heraus.
Nochmal die Beine alleine. Wir nehmen unsere Arme nochmal mit dazu. Die Arme alleine. Nur die Arme. Unsere Arme sind so locker wie unser Gesicht. Langsam ziehen die Arme über die Seite. Unsere Hände treffen sich über dem Körper. Wir sind aufrecht und lang. Lassen langsam unsere Arme sinken. Beugen die Beine und lassen alles locker. Mein persönlicher Ernährungstipp für Sie: Trinken Sie doch abends einfach ein Glas Milch oder Mineralwasser. Dieses sollte allerdings mehr als 150 Milligramm Calcium pro Liter enthalten.

Jetzt mache ich sie stark. Durch das Aktivieren von Rezeptoren und die Mobilisation von Gelenken kann die Muskulatur effizienter arbeiten. Das heißt, sie können den vollen Bewegungsradius nutzen und die Ansteuerung wird optimiert. Auf geht's. Die Füße hüftbreit öffnen, Knie leicht beugen, den Rücken strecken und wir kreisen gleich die Schultern nach hinten. Soweit es geht hoch, soweit es geht tief bewegen. Mit der Tiefbewegung die Handflächen nach vorne, die Daumen nach außen drehen. Wer möchte, atmet mit der Hochbewegung ein, mit der Tiefbewegung aus.

Jetzt die Hände auf die Oberschenkel stützen, Daumen nach innen, Fingerspitzen nach außen und die Wirbelsäule strecken und beugen. Erstmal strecken und runterrücken. Soweit es geht, ausdehnen und einrollen. Wirklich die Wirbelsäule von oben bis unten durchbewegen. Mit dem nächsten Mal aufrollen. Die Arme zur Seite strecken, das Gewicht auf ein Bein verlagern, heben das andere Bein an, strecken, strecken den Fuß und ziehen tief. Und so schön das Sprunggelenk, das Knie, die Hüfte durchbewegen. Das Bein muss auch gar nicht so hoch, sondern nur so hoch, wie der Oberkörper noch aufrecht bleibt. Die Seite wechseln. Und schön alles durchmobilisieren. Das ist wie so eine einbeinige Radlbewegung. Und beide Füße absetzen und den ganzen Körper abklopfen. Das ist eine Energieübung aus dem Qigong. Aktiviert die Rezeptoren. Machen Sie es einfach mal. Das ist doch ganz gut. Hier vorne, hinten den Rücken. Dann gehen wir weiter hier zum Gesäß und zum Bein. Schenkel innen und Außenseite. Vorne und hinten. Andere Seite. Schenkel innen, Außenseite. Vorne, hinten. Dann aufrichten und nochmal kurz nachspüren. Jetzt die Füße schon mal parallel hüftbreit ausrichten. Eine Ferse anheben, die Hände vor dem Körper schließen und es geht tief und hoch. Richtig schön tief setzen und hoch. Achten Sie hier darauf, dass sich das Knie ganz gerade nach vorne Richtung Fußspitze beugt. Machen Sie die Bewegung nur so schnell bzw. langsam, wie das Knie hier ganz ruhig bleibt. Die Wirbelsäule immer in der neutralen Position halten. Der Oberkörper bleibt möglichst aufrecht, das heißt vor allem in der Tiefbewegung, das Brustbein heben. Und so haben wir eine wunderbare Übung für die Gesäßmuskulatur und die gesamte Beinmuskulatur. Auch der Rücken arbeitet mit. Spüren Sie das? Spürst es du? Na wunderbar, dann machen wir gleich noch ein bisschen weiter. Gut. So, vier haben wir noch. Die letzten zwei. Einer noch. Aufrichten, die Arme lockern, locker auf der Stelle federn. Ganz locker auf der Stelle bouncen. Mal alles locker lassen. Beine locker, Arme locker. Und schön in allen Gelenken abfedern. Sprunggelenk im Knie und der Hüfte. Jetzt machen wir noch eine Runde. Vom Fußballen her abfedern. Dann wieder zum Stehen kommen. Jetzt die andere Ferse lösen. Hände schließen und es geht tief. Und hoch. Wirklich das Gewicht ganz auf ein Bein nehmen. Darauf achten, dass das Becken gerade bleibt. Tief setzen. Und auf der Ruhe ein bisschen was spüren. Rücken strecken. Das Brustbein heben. Und
schauen jetzt nieder, noch ein bisschen tiefer.

Und tief. Und hoch. Und wir bleiben oben wieder locker federn. Wir drehen jetzt das Becken und halten die Hände vor dem Körper. Nochmal nur das Becken drehen. Jetzt den Oberkörper drehen. Nochmal. Und das Oberkörper und Becken gegeneinander drehen. Und jetzt ein bisschen dynamischer. Und jetzt auf eins, direkt. Jawohl, sehr schön. Gut, zurückkommen zum Stehen. Die Füße wieder parallel und hüftbreit aufsetzen. Knie leicht beugen, Rücken strecken. Und wir machen gleich Ausfallschritte nach vorne. So einen schönen großen Schritt im Wechsel nach vorne machen. Los geht's. Tief. Und hoch. Tief und hoch. Man kann sich vorstellen, man wird von hinten geschubst und fängt sich mit dem vorderen Bein ab. Von der Ferse zum Ballen abrollen. Richtig weit nach vorne ziehen. Jetzt ein bisschen dynamischer im Wechsel. Tief und hoch. Tief und hoch. Jawohl. Gut. Nochmal tief und hoch. Sehr gut. Dann machen wir noch ein paar. Die letzten vier. Drei. Zwei. Einer. Kurze Pause, kurz ein bisschen auslockern. Diese Ausfallschritte machen wir jetzt gleich in einer kleinen Variante. Wir stellen uns vor, wir haben eine Uhr am Boden. Unsere Beine sind wieder Zeiger. Erst einmal die Ausfallschritte auf 12 Uhr. So, aufgepasst. 2 Uhr, 10 Uhr. Diagonal. Jetzt mal nur auf 2 Uhr, wir bleiben hier. Egal wo der Fuß hin zeigt, das Knie folgt. Jetzt hier das Knie diagonal nach außen schieben. Und 10 Uhr. Immer wieder zurückkommen nach oben. Wieder auf 2 Uhr. 4 Wiederholungen. Und 10 Uhr. 4-mal. Wieder wechseln. Jetzt 2-mal auf 2 Uhr. 10 Uhr. 2-mal. Jetzt auf 1. 2 Uhr. 10 Uhr. Und nochmal die letzten zwei. Und wir bleiben hier, lockern ein bisschen aus und gehen jetzt eine Station tiefer auf die Matte. In einen Kniestand kommen, den Rücken strecken und hier die Arme, die Brust und auch die Schultern nochmals abklopfen. Und diese Partien dürfen gleich besonders arbeiten. Dann stützen wir die Hände am Boden auf. Und drücken uns ganz leicht vom Boden ab. Erstmal über die Fingerkuppen bis zur Handwurzel abfedern. Je weiter man nach hinten kommt mit dem Gesäß, umso leichter wird's. Und wer es ein bisschen intensiver macht, kommt mit mir weiter nach vorne. Hier mal schön mit den Händen variieren. Dann zurückkommen nach oben. Ein Bein nach vorne holen. Das Becken gerade ausrichten, das vordere Knie beugen und hier schauen, dass das Knie direkt über der Ferse steht. Die andere Hand kommt zum Boden, den Rücken lang machen, die Schultern tief ziehen und wir holen gleich hier den Ellbogen nach oben. Rotation, nach unten strecken.
Wer es intensiver mag, kommt in die Höhe und streckt das hintere Knie. Stufe 1 ziehen Sie wie immer beim Achsel. Noch einmal. Mit dem nächsten Mal oben bleiben, den Arm strecken und in kleinen Zugbewegungen noch ein bisschen weiter in die Position gehen. Und dann langsam zurückkommen, die Hände an der Fußinnenseite absetzen, das Knie kommt tief, das Bein zurücknehmen und wieder abfedern. Jeder in seiner eigenen Stufe. Schwieriger, wenn man weiter nach vorne geht, einfacher, weiter nach hinten. Und wieder zurückkommen, das andere Bein aufsetzen, das Becken gerade ausrichten, das Steißbein zieht zum Boden.

Bleiben und den Arm ausstrecken und hier richtig schön in die Länge ziehen, über die Fingerspitzen strecken. Dann langsam zurücknehmen und mit dem hinteren Bein nach vorne steigen. Wirbel für Wirbel aufrollen. Die Schultern nach hinten tief ziehen, Rücken strecken. Und die Füße parallel hüftbreit aufsetzen und die Fußsohle wie im Boden verwurzeln. Die Knie leicht beugen, den Rücken strecken, die Schulter nach hinten unten ziehen. Und wenn Sie möchten, schließen Sie die Augen. Und wir spüren nochmals nach. Wie fühlt sich der Körper jetzt an im Vergleich zu vorher? Welche Übungen sind Ihnen leicht gefallen? Wo haben Sie eine Herausforderung gespürt? Mit dem nächsten Ausatmen öffnen Sie die

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1: Grazie.
2: Kann ich nach eurem Geburtsdatum fragen?
3: 12. September.
2: Wann?
3: 62.
2: 12. September 62, Mittwoch.
3: Fantastisch, das ist wahr.
2: Dass ich den Wochentag weiß, dafür gibt es keine genaue Erklärung. Ich nenne es autistisches Gehirn.
4: Alle Gabeln und Messer haben exakt den gleichen Abstand. Seine Genauigkeit, die fast eine Obsession ist, verwandeln wir in ein Arbeitswerkzeug. Er deckt die Tische perfekt ein.
3: Ein Ort, der das Herz öffnet, weil er Hoffnung macht.

0: Marco Acamporas Mission, seinem Team ein selbstständiges Leben ermöglichen.
1: Wir erwarten euch bei Pizza. Ciao.
2: I love metal music. Okay. Sorry.
3: Do you know Scorpions? Scorpions.
0: Einer im Team möchte sich auf Deutsch vorstellen.
4: Ich heiße Mirko Casiraghi. Bin 35 Jahre alt.
0: Für Mirko ein Moment, der ihn noch beschäftigen wird. Viel Arbeit. Es soll voll werden heute. Matteo Mungo bereitet in der Küche Pizzen vor. Sein Spitzname hier ist Balu. Die schwarze Schürze zeigt, er ist noch im Praktikum.
5: Ich hatte schon andere Küchenjobs. Ich mag das schon seit ich klein war.
0: Er ist immer eine Stunde vor Arbeitsbeginn da. Einen Termin zu verpassen, löst bei ihm Angst aus. Exakte Zeitabläufe, Routine sind für ihn enorm wichtig.
6: Buongiorno. Come state?
0: Nico hat bereits zwei Restaurants mit rund 40 Mitarbeitenden mit Autismus-Spektrum-Störung.
7: Guten Tag, willkommen bei Pizza Out. Ich heiße Lorenzo.
8: Hallo Lorenzo, wir kennen uns schon. Wir kommen öfter.
7: Niemals Bestellungen aufnehmen, bevor man sich vorgestellt hat. Niemals.
9: Auch wenn der Gast den Jungen schon kennt, der Junge stellt sich trotzdem vor. Das gibt den Jungs extreme Sicherheit und größere Selbstständigkeit.
0: Lorenzo Bonaccina ist seit etwa 6 Jahren bei Pizza Out. Einen schönen Spritz.
10: 14. Juli 58.
7: 14. Juli 58, Montag.
0: Die Zahlen beruhigen ihn. Er baut so auch Anspannung ab. Daniele Perego macht das über Bewegungen.
11: Chi desidera l'acqua naturale per alzata di mano?
0: Es wird hektischer. Schulklassen kommen. 80 Gäste auf einen Schlag. Es läuft alles wie am Schnürchen. Doch Nico kennt die Herausforderungen, die dahinter stecken. Merkt gleich, dass Mirko etwas beschäftigt.
12: Mirko?
13: Ich bin etwas mitgenommen.
9: Warum bist du mitgenommen?
13: Das ist ein besonderer Moment.
9: Weshalb?
13: Hast du meine Tränen gesehen vor Rührung?
9: Warum warst du so gerührt?

0: Weil ich Deutsch gesprochen habe. Das habe ich lange nicht.
1: Du bist super. Er ist aufgewühlt, weil er Deutsch gesprochen hat. Und das hat er seit der Schule nicht mehr gemacht. Daher schicken wir ihn besser an die kleineren Tische.
2: Autismus ist nicht gleich Autismus. Daher heißt es Autismus-Spektrum-Störung.
3: Lorenzo, il menu. Lorenzo.
2: Jeder seiner Mitarbeitenden ist einzigartig. Gestik, Mimik zu deuten, zwischen den Zeilen lesen, das alles fällt ihnen oft schwer. Viele Eindrücke bedeuten Stress. Deshalb läuft der Backofen selbstständig. Nichts kann anbrennen. Lärmschutz, Licht, das nicht flackert, klare Abläufe. Nico hat selbst einen autistischen Sohn. Die Sorge um seine Zukunft, daraus wurde seine Vision.
1: Als ich es meiner Frau sagte, es war 1:30 Uhr nachts, ich habe sie geweckt. Stefania, wir müssen ein Restaurant aufmachen, das von autistischen Menschen betrieben wird. Sie schaute mich an und sagte, Nico, schlaf, du kannst nicht mal ein Ei kochen. Aber um die Welt zu verändern, muss man nicht unbedingt Eier kochen.
2: Doch es geht ihm um mehr als ein Restaurant. Er will überall bessere Arbeitsbedingungen für Menschen mit Autismus schaffen. Inzwischen hat er die Aufmerksamkeit der Politik. Zur Eröffnung der zweiten Pizzeria kam Staatspräsident Sergio Mattarella. Das Projekt schaffte es damals sogar in seine Neujahrsrede, wenn er von Solidarität, Gleichheit und Gerechtigkeit, den wichtigen Werten spricht.
4: Ich habe sie in den Augen und im Lächeln der Jugendlichen mit Autismus gesehen, die mit Begeisterung bei Pizzout arbeiten, gefördert von einer Gruppe von Träumern, die die Realität verändern.
2: Und auch bei Papst Franziskus war das Team 2022 zu Besuch. Mailand am Abend. Rund 30 Kilometer von Monza entfernt. Nico wird vor 200 Unternehmern sprechen. Ein wichtiger Termin. Ein Freund begleitet ihn.
1: Sicher? Eine falsche Adresse wäre jetzt ein Drama. In Italien gibt es 600.000 Autisten. Es ist unmöglich, dass ich alle einstelle. Der wahre Wandel kommt erst, wenn andere Unternehmen beginnen, sie einzustellen. Heute versuchen wir, etwas auszusehen.
2: Ständig ist er unterwegs, um Überzeugungsarbeit zu leisten. Eigentlich ist Nico Erzieher. Der Autismus seines Sohnes hat ihn zum Unternehmer gemacht.
5: Nico Acampora.
1: Guten Abend Ihnen allen. Als ich dieses Projekt startete, war ich von Angst und Schrecken getrieben. Unsere Kinder haben keine Zukunft. Für autistische Menschen gibt es nichts. Gar nichts.
2: Nico erzählt von den Stärken, den Erfolgen seiner Mitarbeitenden. Er will zeigen, es ist möglich und rentiert sich auch finanziell, Arbeitsplätze für autistische Menschen zu schaffen.
1: In Italien gibt es ein außergewöhnliches Gesetz, das Unternehmen verpflichtet, einen behinderten Menschen pro 15 Beschäftigte einzustellen. Kennt ihr dieses Gesetz? Die meisten Unternehmen zahlen lieber eine Strafe, anstatt eine behinderte Person einzustellen. Sie weinen, wenn ich meine Reden halte, aber dann kaufen sie sich frei. Dieses Jahr hat die Lombardei, nur die Lombardei, 81 Millionen Euro an Strafgeldern eingenommen. 81 Millionen wegen Nichteinhaltung der Einstellungspflicht.
6: Per mancato rispetto dell'obbligo assunzionale. Onorato della presenza e soprattutto per quello che fa.
2: E buon visionario di impresa 2025. Grazie. Kontakte knüpfen, Netzwerken, Sponsoren finden, seine Vision bekannt machen. Wir als Unternehmen haben die Pflicht, mit Unternehmern wie ihm oder mit Vätern, Menschen, die diese Vision haben, zusammenzuarbeiten. Es ist unsere moralische Verpflichtung.
4: Leider ist das in Unternehmen nicht so einfach. Nico hat ein sehr vorbildliches System aufgebaut.
2: Und dann muss er es unbedingt seiner Frau erzählen.
1: Sie hat mir 15 Minuten gegeben. Ich habe 30 Minuten gesprochen.
2: Sie ist bei ihrem Sohn, dem Grund und Antrieb für all das. Am nächsten Tag ist Nico längst wieder in der Pizzeria. Seine Frau Stefania kümmert sich um Leo. Sie ist Krankenschwester, hat ihren Job erst vor kurzem aufgegeben, um mehr Zeit für die Familie zu haben und für die Pizzeria. Leo ist 17 Jahre alt. Seine ältere Schwester Julia lebt schon ihr eigenes Leben. Seine Leidenschaft? Star Wars.
5: Mich begeistert Star Wars. Die machen Duelle.
2: Und er hat Pläne.
5: Konditor werden. Ich möchte Pizzen bringen, kochen lernen, alles Mögliche machen.
7: Mi imparo a cucinare, fare qualsiasi cosa.
2: Mit deinem Papa?
7: Sì.
5: Ja, sicher.
7: Sì, certo.
8: Sì, mamma.
2: Sì, arrivo. Als er 2 war, haben sie bereits gemerkt, dass etwas anders ist. Nachts ist er alle 45 Minuten aufgewacht, hat geweint, untröstlich geweint, solange bis er wahrscheinlich so müde war, dass er aufgehört hat. Wenn du ihn umarmt hast, hat er dich weggeschickt und dich einfach nur angeschaut. Eine Neuropsychiaterin machte einen Test. Der dauerte nur 20 Minuten. Die Diagnose? Autismus. Zuerst Schock, Hilflosigkeit. Dann fing sie an, sich mit den Besonderheiten ihres Sohnes zu beschäftigen.
9: Was bringt es zu weinen über die Sorgen einer Mutter? Kann Leo mit 17 Jahren alleine ein Eis kaufen? Nein, das kann er nicht. Ich muss es ihm beibringen. Und solange ich da bin, werde ich das tun. Andere Kinder lernen Worte beiläufig. Ihm muss man sie gezielt beibringen. Man muss ihm beibringen, den Menschen ins Gesicht zu schauen, wenn man spricht, die Hand zu schütteln, zu grüßen, die einfachsten Dinge. Sich nicht die Nase zu kratzen, wenn du in der Öffentlichkeit bist. Das kannst du nicht machen, weil es in unserer Gesellschaft nicht erlaubt ist.
2: Für Stefania ist Pizza Out eine Hoffnung, auch wenn ihr Mann deshalb selten zu Hause ist. Ihr Sohn Leo möchte auch dort arbeiten.
9: Niemand von uns schaut in die Zukunft. Denn sonst fängst du an zu weinen. Keine Zukunft. Heute und morgen, das ist die Regel.
2: Am Abend bringt sie Leo zum Fechten. Seine Faszination für Star Wars hat seine Begeisterung für diesen Sport geweckt. An diesem Tag ist die Pizzeria abends zu. Nico hat daher Zeit, ihn abzuholen.
10: Ciao, amore!
11: Na, bravo!
1: Er ist sehr glücklich. 5 Treffer. Ich glaube, das ist sein absoluter Rekord. Eines Tages sagte meine Tochter Julia zu mir: Papa, du vernachlässigst mich, um dich um die Jungs bei Pizza zu kümmern. Und sie hat recht, aber man kann nicht nur Eltern für das eigene Kind sein.
2: Der nächste Tag ist ein besonderer für das ganze Team.
8: Bianca!
2: Matteo ist wie immer als erster da, sortiert die Lieferungen und ist aufgeregt. Denn gleich macht der 31-Jährige einen großen Schritt in die Selbstständigkeit.
12: Heute wechsle ich zur roten Schürze, denn ich bekomme einen unbefristeten Vertrag. Die Arbeit ist wie ein Zuhause, wie Familie. So eine Arbeit habe ich noch nie gehabt.
2: Ein unbefristeter Vertrag. Ende der Praktikumszeit. Matteo fühlt sich wohl in der Küche, ist motiviert und kann hier arbeiten. Ganz in Ruhe. Ohne mit fremden Menschen sprechen zu müssen.
12: Ich habe auch versucht, im Service zu arbeiten, aber das liegt mir nicht. Mit den Leuten in Kontakt sein, das mag ich nicht so. Weil sie vielleicht Chaos machen, viele Leute, viel Lärm.
2: Viele Sponsoren an der Wand, die Nico schon unterstützt haben. Jetzt hat er wieder einen Erfolg zu verkünden. Vertreter von zwei großen Firmen sind da. Und einige Eltern. Auch die von Matteo, den sie hier Balu nennen. Gleich sein großer Moment. Dafür muss er dann doch unter Leute.
13: Balu!
1: Willkommen mit einem unbefristeten Vertrag in der Familie von Pizza Hut.
2: Da ist sie, die Festanstellung. Direkt bei Nico.
3: Marco, vieni qua anche te. Marcolino. Sì, ti facciamo fare una foto mentre
14: te. Fiere poco.
15: Stolz ist untertrieben.
14: Siamo felici.
15: Wir sind glücklich.
3: Grazie.
14: Matteo.
12: Es ist sehr schön, sehr. Ich fühle mich viel ruhiger. Es bedeutet, dass ich hier lebenslang bleibe.
3: L'Assunzione!
2: Und der nächste große Schritt. Zwei Firmen übernehmen den Vertrag von zwei weiteren Mitarbeitern, zahlen also das Gehalt. Doch erstmal bleiben sie bei Nico, bis sie soweit sind. Beide Seiten profitieren so, Nico und die Firmen. Und Nico kommt seiner Vision ein kleines Stückchen näher.
7: Uno, due, tre,
10: Pizza! Troppo buona!
2: Das Geschäft geht weiter.
12: Keine weiteren Teller nehmen.
2: Die ersten Stunden mit roter Schürze.
12: Die Soße ist fertig. Der letzte Teller ist der. Der ist fertig. Der ist fertig.
2: Matteo wohnt noch bei seinen Eltern in Mailand. Pendelt 6-mal die Woche zur Arbeit nach Monza. Wenn er frei hat, geht er mit seinem Vater spazieren.
12: Mein Papa mag es, unterwegs zu sein, wenig zu Hause zu bleiben.
2: Dass Matteo anders ist, war auch ihnen schnell klar. Doch damals war die Diagnostik noch nicht so weit wie heute. Sehr lange wusste niemand, was los ist.
4: Wir haben es entdeckt, als er fast 18 war. Damals sprach man in Italien noch nicht von Autismus. Es war etwas, das keiner der Psychologen kannte. Wir sprechen vor allem über die Regeln des Lebens, versuchen ihm ein paar Dinge zu erklären, die er leider mit seinem Verstand nicht verstehen kann. Zum Beispiel, er muss auf das Geld achten. Wenn er etwas Geld in der Tasche findet, hat er den Drang, es sofort auszugeben.
2: Sie arbeiten an seiner Selbstständigkeit. Denn das große Thema ist nach uns. Also was passiert mit ihm, wenn sie nicht mehr leben, sich nicht mehr kümmern können?
8: Sì, l'abbiamo lasciato. No, ce l'ho qua.
13: Stai sempre seduto al tavolo. Tu lo sai che io non ho trovato l'aglio. Allora.

0: Zu Hause ist Matteo etwas müde. Am Abend zuvor ging es länger bei der Arbeit. Aber er hat sich noch mit einem Freund verabredet. Und Termine machen ihn nervös.
1: Es ist eine schöne Sache, aber die anderen dürfen nicht früher ankommen als ich. Wenn ich nicht zuerst ankomme, dann ist der Termin für mich wie abgesagt.
0: Ein sicherer Job, der mit seinem Autismus vereinbar ist. Ein großer Schritt für die ganze Familie.
2: Die rote Schürze ist wie eine gewonnene Olympiade, eine goldene Medaille bei den Olympischen Spielen. Wenn es Pizzaut nicht gegeben hätte, würde Matteo immer noch irgendwo freiwillige Arbeit machen oder nur gelegentliche Aushilfsjobs. Es gibt von Seiten der Gesellschaft und des Staats sehr wenig Unterstützung.
0: Doch zum Thema nach uns gehört für sie auch, wird er irgendwann alleine wohnen können?
2: Er beginnt auch bereits, über eine mögliche Wohnung in Monza zu sprechen. Vielleicht mit einem seiner Kollegen.
1: Ich hoffe, dass es bald soweit ist, relativ bald.
2: Im Moment sofort nein. Aber vielleicht in, ich weiß nicht, ich kann mir keinen Zeitrahmen setzen, weil Matteo immer plötzlich Fortschritte macht. Also ist es wichtig, dass er, wenn er den Schritt macht, auch das, was er erreicht hat, aufrechterhält.
0: Matteo muss zu seiner Verabredung. Danach fährt er alleine mit der Bahn zur Arbeit. Wenn es spät wird, holen ihn die Eltern ab.
2: Matteo ist sehr unabhängig. Aber in vielen wichtigen Aspekten muss er noch daran arbeiten. Also, meine Angst ist, dass diese Veränderungen, die er machen wird, zu lange dauern und wir ihn nicht mehr unterstützen, begleiten können.
0: Nach uns. Das eigenständige Wohnen. Auch das beschäftigt Nico. Er hat schon wieder einen Plan. Ein Wohnprojekt. Dafür hat er ein Spielzeugunternehmen gewonnen, um Spenden zu bekommen. Nico gibt es als Spielzeugfigur. Ebenso wie seine Mitarbeiterin Letizia Costa, die bei der Arbeit das Schreiben gelernt hat. Eine Erfolgsgeschichte, mit der sie hoffen, genug Spenden zu bekommen. Im Spielzeugladen drehen sie ein Werbevideo für Social Media. Und nebenher hat er noch ein Live-Interview mit einem Radiosender.
3: Dei pupazzi di Playmobil dedicati a Pizza Out, non dedicati a personaggi dello Star System, ma dedicati alla mia
4: famiglia. Sie haben dir sogar die erste Bestellung in die Hand gegeben. Weißt du, ich wollte, dass sie Limoncello draufschreiben. Warum nicht?
5: Weil das Kinderspielzeug ist.
4: Es ist Kinderspielzeug, sehr gut. Und Limoncello, das hast du gut gelernt. Bravo, Letizia. Letizia ist die einzige Frau, die bei Pizza Out geblieben ist. Autistische Mädchen gibt es weniger als Jungen, ungefähr im Verhältnis 1 zu 8. Früher gab es noch andere Kolleginnen von Letizia, die jetzt in anderen Unternehmen arbeiten. Pizza Out hat sie ausgebildet und sie sind in andere Unternehmen gegangen.
0: Letizia wird erstmal weiter in der Pizzeria bleiben. Mit jeder Figur fließen 2 Euro in das Wohnprojekt, das Nico vorschwebt. 75.000 Figuren wollen sie verkaufen und sind wohl auf einem guten Weg.
4: Und mit all diesen Einnahmen, Letizia, das schreiben wir hier ganz deutlich hin. Seht ihr, das ist absolute Transparenz. Werden wir Casa Autentica bauen. Das heißt Unterkünfte, in denen unsere Jugendlichen leben können, wo sie lernen können, selbstständig zu leben.
0: Zeit für Ruhe, nicht bei ihm. Das hinterlässt offenbar Spuren.
4: Bei jedem Restaurant, das wir eröffnet haben, bisher sind es zwei, hatte ich einen Herzinfarkt. Ich nenne sie Übermaß an Freude. Jetzt möchte ich das dritte eröffnen, aber Stefania ist sehr besorgt, also warten wir. Nichts, was man nicht mit ein paar Tabletten und einer gesunden Ernährung in den Griff bekommt. Da ich aber keine gesunde Ernährung hinbekomme, verlasse ich mich auf die Tabletten.
0: Rund 30 Kilometer von Monza entfernt liegt Cassina de Pecci. Hier hat er seine erste Pizzeria eröffnet. Nur ein paar Meter entfernt sind die Wohnungen, aus denen er das Wohnprojekt aufbauen will. Ein paar hat er bereits gekauft. Insgesamt soll das Projekt 1,2 Millionen Euro kosten. Finanzieren will er es unter anderem durch die Spielzeugfiguren und Spenden, erzählt er. Irgendwann sollen hier seine Mitarbeitenden wohnen können. Bis es soweit ist, gibt es noch einiges zu tun.
4: Es gibt 6 Wohnungen, 3 im Erdgeschoss und 3 oben. Wir werden alle komplett renovieren. Die zentrale Wohnung wird kernsaniert und zu einem Gemeinschaftsraum umgebaut. Dort wird der Raum sein, in dem alle Jungen essen, und ein Raum, in dem sie fernsehen können. Also gemeinschaftliche Räume.
0: Doch auch wenn die Wohnungen irgendwann wirklich fertig sind, werden die Jungs nicht von heute auf morgen einziehen können. Sie müssen sich erst einmal Schritt für Schritt daran gewöhnen. Vielleicht ein Wochenende mit den Eltern. Dann Stück für Stück alleine. Das alles braucht viel Zeit. Ob sein Sohn Leo mal eigenständig wohnen kann, darüber will er nicht nachdenken.
4: Wenn du die Diagnose Autismus für dein Kind erhältst, und bei mir war Leo 2 Jahre alt, bricht für dich die Welt zusammen. Ich bin ohnmächtig geworden, weil du weißt, dass alles schwierig wird. Und deshalb haben Stefania und ich gesagt, kümmern wir uns darum, dass Leo glücklich ist. Heute. Dann schauen wir auf morgen, aber nicht auf übermorgen, denn sonst überkommt dich die Angst.
0: Am Abend wieder großer Andrang in der Pizzeria. Sogar mit Promi-Besuch. Schauspieler Claudio Bisio. Letizia ist großer Fan. Sonst nimmt alles den gewohnten Gang. Klare Regeln, Abläufe. Daniele deckt perfekt ein.
1: Wenn ich die Sachen nicht finde.
0: Matteo mit neuer Schürze hat einen weiteren Schritt geschafft. Lorenzo ist auch wieder da.
6: 22. Februar 69.
7: 22. Februar 69, Samstag.
8: 27.10.63.
7: 27. Oktober 63, Sonntag.
0: Früher hat Lorenzo in einer Einrichtung für Menschen mit Behinderung gearbeitet. Zu dieser Zeit ging es ihm nicht gut.
7: Ich bin sozusagen in eine Depression gefallen und sagen wir, dass ich auch angefangen habe, mich selbst zu verletzen.
0: Hier hat er neuen Lebensmut gefunden und viel mehr als nur eine Arbeit.
7: Es hat sich für mich alles geändert, zum Besseren. Hier bin ich wirklich wie neu geboren. Über die Arbeit hinaus habe ich hier eine zweite Familie gefunden, so wie Nico nicht nur mein Arbeitgeber ist, sondern wie ein zweiter Vater.
0: Und der ist noch lange nicht am Ende seiner Mission. Autistischen Menschen ein eigenständiges Leben zu ermöglichen.
3: Il mio
4: Mein Hauptziel ist, mich selbst überflüssig zu machen. Das heißt, dafür zu sorgen, dass PizzaOut nicht mehr existieren muss, weil alle Unternehmen autistische Menschen einstellen. Und ein Pionierort wie dieser nicht mehr nötig ist.

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3: Herzlich willkommen. Magnetfelder bestimmen unser Leben. Doch im Alltag bleibt uns das irgendwie verborgen. Ich verspreche Ihnen aber, nach dieser Sendung wird Ihnen Magnetismus überall begegnen. Wetten, Sie haben heute schon einen Elektromagneten angeworfen. Welches Gerät ich meinen könnte, erfahren Sie gleich. Kleiner Tipp, es ist in Ihrer Küche. Dass selbst die Erde eine Art riesiger Magnet ist, wird durch Polarlichter sichtbar. Auch bei uns in Deutschland. Die Wissenschaftsjournalistin Lena Ganschow hat nachgeforscht, warum man Polarlichter gerade jetzt sehen kann und wann sich der Blick in den Himmel lohnt.
4: Um Polarlichter zu sehen, müssen wir zurzeit nicht nach Schweden, Norwegen oder Finnland reisen. Nein, es gibt sie auch bei uns. Über Deutschland. Und sogar das ganze Jahr über. Das ist außergewöhnlich. Was passiert da gerade im All? Müssen wir uns vielleicht sogar Sorgen machen? Dem will ich auf den Grund gehen. Und natürlich auch selbst endlich mal Polarlichter sehen. Deshalb bin ich ganz in den Norden von Deutschland gereist, an die Ostsee in Mecklenburg-Vorpommern. Denn je nördlicher ich bin, desto wahrscheinlicher sind Polarlichter. Aber dafür muss erst mal die Sonne untergehen.
1: Ha, großartig. Heute könnte es klappen.
5: Freunde von mir haben Polarlichter schon gesehen. Ich bin da ehrlich gesagt ein bisschen neidisch. Aber vielleicht klappt es bei mir heute ja auch.
4: Meine Polarlichter-App jedenfalls sieht rot.
5: Ich freue mich total, denn rot ist in diesem Fall was sehr Gutes. Heute könnte es Polarlichter

0: keine Wolke am Himmel. Aber Polarlichter? Durch die Handykamera soll man sie ja eigentlich besser sehen können.
1: Also Polarlichter sind bisher noch keine dabei. Aber was für ein toller Sternhimmel.
0: Damit ich Polarlichter in Deutschland sehen kann, bleibt mir heute offenbar nur das Internet.

0: Diese Zeitrafferaufnahmen hat ein Mann hier ganz in der Nähe gemacht.
1: Toll. Wunderschön.
0: Ich treffe diesen Astrofotografen. Henning Schmidt nimmt mich mit auf Tour an die Küste bei Rostock. Da gibt es sehr gute Bedingungen, um Polarlichter aufzunehmen.
2: Durch die Ostsee haben wir halt eine natürliche Begrenzung von Lichtverschmutzung, sage ich mal. Ja. Manchmal sind zwar Schiffe, die ein bisschen heller sind, aber eigentlich ist es ideal.
0: Henning Schmidt arbeitet als Jurist in einer Verwaltung. In seiner Freizeit beobachtet er den Himmel. Meine Chance für Profi-Tipps.
1: Moment, erstmal die Ausgangslage. Nicht, dass du denkst, was hat sie da denn getan?
2: Sieht erstmal gar nicht so verkehrt aus.
1: Oder? Habe ich auch gedacht. Und was kam bei rum? Das.
2: Schönes Bild vom Meer, ne?
1: Ja, genau, aber leider keine Polarlichter. Habe ich was falsch gemacht?
2: Nein, das Handy könnte das theoretisch schon ganz gut. Also heutzutage haben wir sehr viele Handyfotos, wo man die Polarlichter wirklich gut sehen kann. Auch ein bisschen Glück halt, ne? Also die Vorhersage ist halt nur eine Wahrscheinlichkeit. Und man muss dann halt schnell sein, weil innerhalb 5 Minuten kann auch so ein Ausbruch mal wieder beendet sein.
1: Mhm. Wie war dein erstes Polarlicht?
2: Das erste Polarlicht war in der Tat, habe ich hier nicht weit von meinem Wohnort hier beobachtet. Und ich war da so überrascht und bestürzt, hatte dann auch gleich meine Familie dann rausgeholt, noch, war auch schon Mitternacht fast, und gesagt, oh, guck mal, das ist Traum, das gibt's nicht direkt über uns. Das war wirklich fantastisch. Also man sah, dass das von Norden kam und selbst über einem auf einen niederprasseln. Und man dann so kaleidoskopartig Muster sieht, die sich stark und schnell verändern und noch verrücktere Farben eigentlich hervorrufen. Also alle Farben habe ich fast schon gesehen, wie ein Regenbogen ist das.
0: Diese Bilder hat Henning am 10. Mai 2024 gemacht. Ein ganz besonderer Tag. Überall in Deutschland Polarlichter. Jetzt aber will er mir zeigen, woher Polarlichter kommen, ihren Ursprung.
2: Das geht aber relativ schnell. Also man.
0: Dafür brauchen wir ein Sonnenteleskop.
1: Ja, ich halte mal hier oben mit. Wie kamst du denn eigentlich dazu, zu diesem Hobby?
2: Das war eigentlich ein Kindheitstraum. Am Jupiter und seine Monde zuerst beobachtet, immer Richtung hier Überseehafen nach Rostock aus dem Neuburggebiet raus. Dass Kameratechnik mal so überwältigend gut sein wird, das hätte ich damals nie für möglich gehalten. Los, ganz schön tief. Guck mal.
1: Mal nachhelfen.
2: So. Dann einmal bitte schauen.
1: Oh, wie krass, vor allem, ich gucke jetzt direkt in die Sonne, was man ja nie darf.
2: Darf man nicht, wirklich.
1: Aber
2: nicht.
1: Jetzt, ausnahmsweise mal. Ho, ho, ho, ho, toll. Super. Ach, wie toll.
0: Auf der Sonne entdecke ich Sonnenflecken. Das sind die dunklen Stellen.
2: Mit der Kamera kann man natürlich jetzt noch ein bisschen mehr rausholen. Können statt des Okulars die dann.
0: Momentan gibt es besonders viele Sonnenflecken, weil die Sonne sehr aktiv ist, erzählt mir Henning.
2: Ein bisschen hochgehen und dann sehen wir hier
1: oben. Da oben, ja.
2: Genau, da ist dann die Protuberanz. Und da wird dann sozusagen Plasma ins Weltall geschleudert. Ne?
1: Ja.
0: Der Ursprung von Polarlichtern. Dank Hennings Teleskop kann ich ihn sehen. Diese Nahaufnahmen der Sonne hat ein amerikanischer Satellit gemacht. Hier sehe ich auch wieder Protuberanzen. Das sind mächtige Schleifen aus Sonnenmaterie, die aufplatzen können. Im Maximum des Sonnenzyklus gibt es besonders viele Sonnenflecken, Protuberanzen und vor allem Sonnenstürme. Das kann man ungefähr alle 11 Jahre beobachten. So aktiv wie im Moment war die Sonne lange nicht mehr. Was passiert da? Die Sonne schleudert mit einer unglaublichen Wucht Materie ins All. Rast dieser Sonnensturm auf unsere Erde zu, prallt er auf das Erdmagnetfeld. Das kann einen geomagnetischen Sturm auslösen. Und der sorgt dann für das phänomenale Lichtspektakel, das wir als Polarlichter kennen. Polarlichter über Deutschland. Sie sind die Folge besonders starker Sonnenstürme. Und die sind so stark, weil die Sonne besonders aktiv ist. Und weil Handykameras immer besser, lichtempfindlicher werden, sehen wir viel mehr Aufnahmen als früher.
3: Noch vor wenigen Jahren war Polarlichtersuchen in Deutschland eher was für Profis. Mit modernen Handys kann heute aber fast jeder auf die Suche gehen. Hier nochmal die wichtigsten Tipps. Kameras fangen nachts mehr Licht ein als das menschliche Auge und machen so die Farben besser sichtbar. Wenn Sie die Belichtung am Handy anpassen, wird es nochmal leichter. Erhöhen Sie die Belichtungszeit, sammelt der Kamerasensor noch mehr vorhandenes Licht ein. Aber dabei darf nichts verwackeln, deshalb am besten ein kleines Stativ benutzen. Wichtig, eine Kompass-App zeigt Ihnen die Richtung nach Norden und Weltraumwetter-Apps zeigen, ob es eine hohe Sonnenaktivität gab. Je weiter Sie sich im Norden Deutschlands befinden und je klarer der Himmel ist, desto besser stehen die Chancen, Polarlichter zu sehen. Und wenn es dann klappt, lassen Sie mal Folgendes auf sich wirken. Tief unter Ihren Füßen bewegen sich gerade flüssiges Eisen und Nickel. Das erzeugt elektrische Ströme und damit unser Magnetfeld. Gibt es einen Sonnensturm, fliegen geladene Teilchen Richtung Erde. Nach 1 bis 3 Tagen treffen sie auf unser Magnetfeld und werden abgelenkt. Teile davon werden an den Polen in die Atmosphäre geladen.

0: arbeitet. Dort bringt ihre Energiemoleküle zum Leuchten und das sehen Sie dann als Polarlichter. Sie sehen also, wie das Magnetfeld uns gerade vor Strahlung schützt und auch unser modernes Leben. Denn sehr starke Sonnenaktivität kann auch Technik beeinflussen. Vor allem Satelliten, die wir ja dringend brauchen für die Kommunikation, Navigation, Wettervorhersagen und so weiter. Genau deshalb wird Weltraumwetter ständig überwacht. Im All und auf der Erde.
1: Über diese Antennenschüsseln steht man hier am Deutschen Zentrum für Luft- und Raumfahrt in Verbindung mit Satelliten. Mit Satelliten, die die Sonne und die Erde überwachen. Es geht dabei zum Beispiel um Hochwasserlagen, Waldbrände oder Ölteppiche. Und um Sonnenstürme.
2: Das Thema ist immer wichtiger geworden, weil es ihm halt ganz viele Auswirkungen gibt auf die technologischen Infrastrukturen von Weltraumwetter.
3: Ja.
2: Es ist mehr und mehr klar geworden, dass je mehr Technik wir in den Weltraum bringen und je mehr Technik wir auch auf der Erde aufbauen, umso mehr spielt dann das Weltraumwetter auch eine Rolle.
1: Jens Berdermann ist so etwas wie ein Weltraumwettermann und schlägt Alarm, wenn ein Sonnensturm die Erde bedroht. Bevor im Mai 2024 überall in Deutschland Polarlichter leuchteten, wussten Jens und sein Team schon längst, was passiert. Dass ein Sonnensturm auf uns zurast. Diese Antenne hier ist eine von 7 weltweit, die die Sonne observieren und damit Weltraumwetterberichte möglich machen. Von Sonnenauf bis Sonnenuntergang dreht sie sich mit der Sonne mit. Wie eine Sonnenblume.
3: Das heißt, so ganz, ganz langsam. Das heißt, abends steht sie dann da. Oder?
2: Genau,
1: Die Antenne hier in Neustrelitz ist die europäische Empfangsstation des Satelliten Discover, der direkt auf die Sonne blickt. 1,5 Millionen Kilometer von uns entfernt.
2: An dem Punkt wissen wir genau, okay, der Sonnensturm wird die Erde treffen und wir wissen auch schon ungefähr, wie stark das sein wird. Mhm. Wir haben dann aber nur noch eine Vorhersage gezeigt von einer halben bis einer Dreiviertelstunde. Dann koppelt der Sturm in das Erdsystem ein. Wenn man weiß, wie stark solche Ereignisse Auswirkungen haben, kann man versuchen, essentielle Satelliten auch zu schützen, indem man den Satellit space-proofed oder robuster baut. Das macht ihn aber schwerer und teurer.
1: Außerdem kann man vom Boden aus gegensteuern, falls Satelliten durch einen Sonnensturm zu sehr an Höhe verlieren. Um ihre empfindliche Elektronik zu schützen, kann man Satelliten auch zeitweise abschalten. Hundertprozentigen Schutz der fliegenden Infrastruktur gibt es aber nicht.
2: Wir wissen aus der Vergangenheit, dass es durchaus möglich ist, dass wir nicht nur moderate Ereignisse haben oder schwere Ereignisse, wie gerade jetzt in der Vergangenheit, sondern auch extreme Ereignisse. Die treten selten auf. Das letzte ist 1859 aufgetreten. Aber das kann passieren.
1: 1859 trifft ein extremer Supersonnensturm die Erde. Der stärkste, der je wissenschaftlich beobachtet wurde. Das sogenannte Carrington-Ereignis. In seiner Sternwarte in England beobachtet der Astronom Richard Carrington eine riesige Explosion auf der Sonne. Und einen minutenlangen Lichtblitz. 20 Stunden später überall am Himmel Polarlichter. Selbst in den Tropen leuchten sie. Sie sind so hell, dass Zeitungsleser nachts kein Gaslicht brauchen. Doch das Himmelsschauspiel hat heftige Folgen. Die Sonnenpartikel laden Telegraphendrähte auf, sodass Angestellte Stromschläge erleiden. Durch Funkenflug brechen in einigen Büros sogar Feuer aus.
3: Was ist denn deine Prognose? Angenommen, es würde uns noch mal so ein Sonnensturm treffen. Kann man überhaupt ermessen, was dann hier passieren würde, was hier los wäre?
2: Es gab auch nach dem Carrington-Event Ereignis, das war 1989 in Quebec, Kanada, wo tatsächlich ein Transformator durchgebrannt ist, ausgefallen ist und mehrere Millionen Leute für längere Zeit ohne Strom waren. Und auch Satelliten können betroffen sein direkt, sodass die beschädigt werden, nicht mehr funktionieren. Und dann muss das alles ersetzt werden und das kann schon ein bis zwei Jahrzehnte sogar dauern. Es gibt Untersuchungen, die sagen, möglicherweise könnte uns das länger beschäftigen.
1: 2 Jahrzehnte. Nur um wieder auf den heutigen Stand der Technik zurückzukehren.

0: Also ich finde schon krass, dass es so einen extremen Sonnensturm durchaus wieder geben könnte und der uns auch treffen und die Folgen entsprechend fatal wären. Also Entwarnung klingt anders.
1: Aber die Menschheit bereitet sich vor. Die ESA will mit einer neuen Mission die Vorwarnzeit verlängern. Also die Zeit, die bleibt, um bei Sonnenstürmen Systeme vom Netz zu nehmen, Satelliten-Standby zu schalten. Für diese Mission startet ein Satellit ins All, der die Sonne seitlich in den Blick nimmt und Massenauswürfe schon sieht, ehe sich die Sonne uns zuwendet. Diese Mission heißt Vigil, Hüter der Erde. Wichtig ist die genauere Vorhersage auch für künftige Missionen, zum Mond oder Mars. Sonnenstürme sind schon heute für die Besatzung in der ISS eine reale Gefahr. Bei Weltraumspaziergängen wäre die Strahlung während eines Sturms sogar lebensgefährlich. Sobald der Weltraumwetterbericht einen Sonnensturm vorhersagt, zieht sich das ISS-Team deshalb in spezielle Schutzräume zurück. Der Blick auf Polarlichter in dieser großen Höhe ist zwar gigantisch, das Risiko einer übermäßigen Strahlendosis allerdings auch.
2: Wenn Sie sehen wollen, was Lena Ganschow auf ihrer Suche nach den Polarlichtern noch erlebt hat, dann können Sie das tun in der ARD-Mediathek über diesen QR-Code. Am Anfang der Sendung habe ich ja gesagt, dass Sie heute bestimmt schon einen Elektromagneten benutzt haben, ohne es zu bemerken. Ich bin mir deshalb so sicher, weil in vielen Küchengeräten einer steckt. Und ein Beispiel ist besonders überraschend. Aber der Reihe nach. In Spül- und Kaffeemaschinen sind kleine Ventile, sogenannte Magnetventile. Fließt Strom durch diese Spule, entsteht ein Magnetfeld. Es zieht einen Stift an, das Ventil öffnet. Wird der Strom abgeschaltet, drückt eine Feder den Stift zurück und das Ventil schließt. Das ist ein bewährtes, sehr sicheres System, auch bei Stromausfall. Ganz anders läuft es im Induktionsherd. Der Elektromagnet ändert ständig die Richtung und Stärke des Magnetfelds. Dadurch entstehen Wirbelströme im magnetischen Topfboden und der Topf wird warm. Dann gibt es noch Geräte mit rotierenden Magnetfeldern, die etwas antreiben. Zum Beispiel Küchenmaschine, Mixer, Mikrowellenteller, also überall, wo ein Motor drin ist. Der meiner Meinung nach überraschendste Elektromagnet in Ihrer Küche ist aber in Ihrem Toaster. Ist der Toaster nicht eingesteckt, können Sie den Schalter runterdrücken, wie Sie wollen. Er bleibt nicht unten. Wenn er aber eingesteckt ist und Sie den Toast nach unten drücken, schließt sich ein Stromkreis. Die Heizelemente springen an, der Timer und ein kleiner Elektromagnet. Der arbeitet exakt wie die riesigen Elektromagneten auf dem Schrottplatz. Eine Metallplatte wird durch eine Spule magnetisiert und bleibt deshalb am Schlitten kleben. Soweit zu Elektromagneten, also Magnetismus mit Strom. Doch es gibt auch Magnete, die ganz ohne Strom auskommen, sogenannte Permanentmagnete. Und die sollte man nicht unterschätzen.
3: Es ist Samstag. Angeltag. Doch nicht mit Angelrute und Köder. Und Fische wollen sie auch nicht fangen. Sondern alles, was aus Metall ist.
4: Das Standardprogramm ist immer Fahrräder, Einkaufswagen und E-Roller.
5: Ich mache das, erstens einmal für ein Umweltprojekt. Man muss ja sagen, beispielsweise, wir holen da sehr viele Batterien raus.
3: Und ein bisschen Nervenkitzel und Abenteuer ist auch dabei.
5: Jeder träumt so von einem Schatz, sag ich mal.
4: Ich habe die Kronjuwelen aus dem Louvre-Raub gefunden.
3: Naja, kleiner Anglerwitz. Sie sind Magnetangler aus Leidenschaft.
4: Ja, er ist frei.
3: Und heute gibt es eine besondere Challenge. Sie treten gegeneinander an. Team Kanal bei Esslingen gegen Team Fluss in Tübingen. Wer holt mehr aus dem Wasser und vor allem was? Hier mitten in der Stadt rechnen sie mit Fahrrädern, Haushaltsgeräten, Müll. Im Kanal dagegen eher mit Baustoffen, Schiffsteilen, vielleicht Diebesgut und allem, was von der benachbarten Schule so im Wasser landet. Nach einer Stunde haben sie außer den Kronjuwelen allerdings fast nichts geangelt. Team Kanal ist ratlos.
6: Hier ist die Schule gegenüber. Und Schule und Brücke müsste eigentlich was zu finden sein, aber hier ist sauber. Nichts drin, keine Schraube, kein Nagel, kein Handy.
7: Eine Schraube am Schrottsturm.
6: Eine Schraube, okay. Eine Schraube. Also müssen wir jetzt gucken, dass man einen neuen Spot sucht.
3: Bei Team Fluss in der Innenstadt fängt es dagegen schon mal vielversprechend an.
8: Ein Glückssinn haben wir.
3: Ein gutes Omen, findet Markus. Die Magnetangler verwenden besonders starke Spezialmagnete. Die bestehen aus Neodym, einem Metall aus der Gruppe der seltenen Erden, sowie aus Eisen und Bor. Beim Mischen und Pressen richtet ein elektromagnetisches Feld im Inneren unzählige Minimagnete fast perfekt in eine Richtung aus. Dieser Rohling muss in einem zweiten Schritt dann noch einmal dauerhaft magnetisiert werden. Neodym-Magnete können bis zu 10-mal stärker an eisenhaltigen Gegenständen haften als herkömmliche Magnete. Zum Einsatz kommen sie überall dort, wo auf engstem Raum viel Magnetkraft gebraucht wird. Zum Beispiel in Elektromotoren, Generatoren, Festplatten und Kopfhörern. Bei Team Fluss geht es inzwischen Schlag auf Schlag. Sieht einfach aus, braucht aber viel Erfahrung. Der Magnet muss am Metallteil richtig andocken. Und bei verrosteten Objekten ist Feingefühl gefragt, weil Rost die Magnetwirkung abschwächt.
8: Ach, und da haben wir doch ein Fahrerschloss. Wenn man manchmal Glück hat, kommt man das Fahrrad mit raus.
3: Das alles dokumentieren sie auf ihrem YouTube-Kanal. E-Roller samt giftigem Akku, jede Menge Schrott, eben alles, was in Flüssen landet. Und immer wieder Fahrräder, vermutlich geklaut und nach Gebrauch einfach entsorgt.
9: 4, 5, 6, 7, 8, 9, 10, 11 Fahrräder.
3: Alles an einem Tag. Selbst Motorroller haben sie schon rausgezogen. Und manchmal auch Kurioses, wie diese historische Kanonenkugel. Den Schrott entsorgen sie anschließend ordnungsgemäß beim Schrotthändler. Team Kanal versucht es jetzt unter einer Autobrücke. Normalerweise immer ein guter Platz. Außerdem, aufgeben kommt nicht in Frage. Und da plötzlich...
7: Ja, da blubbert's. Guck das an. Das ist immer ein Indiz, dass sowas im Boden liegt. Ich habe einen bitterbösen Widerstand hier.
3: Der Gegenstand sitzt fest im Schlamm. Vielleicht schon lange. Das könnte gefährlich sein.
7: Wenn man in Frankfurt gegangen ist, haben wir eine Phosphorbombe rausgeholt. Und wie ich meinen Kollegen rausgezogen hat, hat die angefangen zu dampfen. Gleich wieder zurück, Polizei, Kampf mit Räumdienst, alles abgesperrt. Das war eine heiße Geschichte damals.
3: Die Frage ist, was steckt hier im Schlamm? Schatz oder Bombe?
2: Es gibt unzählige Bereiche, in denen starke Magnete wichtig sind. Und wir brauchen immer mehr davon. Dabei gibt es eine große Herausforderung, die wir lange ignoriert haben. Aber auch hier bietet die Wissenschaft Lösungen.
10: Es ist eine der genialsten Ideen der Menschheit. Der Elektromotor. Der funktioniert so. Durch seine Spulen fließt Strom. Die erzeugen ein Magnetfeld. Durch das schnelle Umschalten des Stroms dreht sich das Magnetfeld. Dadurch dreht sich in diesem Magnetfeld das Herzstück des Motors, ein Magnet. Aus Strom wird Bewegung. Das funktioniert auch umgekehrt. Der Magnet wird gedreht und erzeugt dadurch in den Spulen wieder Strom. Deshalb ist ein E-Motor auch ein Stromgenerator. Motoren und Generatoren sind das Rückgrat unserer elektrischen Welt. Und damit die Magnete, die sie brauchen. Doch mit dem wachsenden Bedarf an E-Autos und Windkraft wächst auch ein Problem, das lange ignoriert wurde. Die Abhängigkeit von Neodym. Neodym zählt zu den seltenen Erden. Es ist ein wichtiger Bestandteil von Magneten. Neodym macht sie stark und über Jahrzehnte stabil. Das macht Neodym so begehrt. Dabei können seltene Erden in vielen Ländern gewonnen werden. Wo liegt das Problem? In den 1990ern dominierte China den Markt mit niedrigen Produktionskosten. Viele Länder hörten mit der Produktion auf, auch wegen der Umweltbelastung. Immer wieder kam es zu Problemen mit giftigen oder sogar radioaktiven Abbauprodukten. Es war viel bequemer, alles in China zu lassen. Heute produziert China mehr seltene Erden als die ganze restliche Welt zusammen. Und in der komplizierten Weiterverarbeitung hat China fast ein Monopol. Das wird auch noch lange so bleiben. Der restlichen Welt fehlt jahrzehntelanges Know-how. Sollte China aufhören, seltene Erden zu exportieren, könnte die weltweite Autobranche innerhalb von nur 2 Monaten zum Stillstand kommen. Was also tun? Einige Länder fördern wieder und planen neue Minen. Aber es gibt noch 3 weitere Strategien, die besser für die Umwelt sein können. Erstens Tetratenit. Dieses kommt aus dem All. Tetratenit in Meteoriten kann eine ähnlich starke magnetische Kraft entwickeln wie Neodym-Magnete. Die Forschung arbeitet derzeit daran, es künstlich herzustellen. Zweitens, Recycling. Warum neues Neodym abbauen, wenn es schon so viel in unzähligen Geräten gibt? Das meiste Neodym steckt in großen Motoren und Generatoren, also vor allem in E-Autos und Windanlagen. Doch die halten noch viele Jahre. Noch lohnt sich das Recycling nicht, doch das wird sich ändern. Überall auf der Welt entstehen deshalb neue Recyclingstätten, die seltene Erden recyceln. Eine der größten Europas steht sogar in Deutschland. Drittens, magnetfreie Motoren. Schon heute gibt es E-Automotoren und Windgeneratoren, die ohne Neodym auskommen, indem der Magnet durch einen Elektromagneten ersetzt wird. Auch ohne seltene Erden sind sie stark genug und sehr zuverlässig. Und sie werden besser und besser.
2: In Europa gibt es übrigens recht wenig Lagerstätten an seltenen Erden, bei denen sich ein Abbau lohnen würde. Schweden wäre theoretisch ein Kandidat, aber die Folgen sind erheblich. Schauen Sie mal. 1 Kilo Roherz. Daraus werden am Ende nur 5 Gramm Neodym. Gleichzeitig entstehen aber 84 Gramm radioaktiver Abfall und 12 Liter säurehaltiges Abwasser für nur 5 Gramm Neodym. In einem großen Offshore-Windrad stecken mehrere hundert Kilo davon. Das ist der Grund, warum Recycling und Wiederverwendung so wichtig sind. Das Gute ist, die Magnete sind extrem langlebig und könnten, so wie sie sind, einfach wiederverwendet werden. Zwar wird weltweit immer mehr Neodym benötigt, gleichzeitig werden die Alternativen dank der Forschung aber immer besser. Und in den nächsten Jahren wird sich da auch noch einiges tun. Aber zurück zu unserer Challenge. Wer findet mit seinem Magneten den größten Schatz?
3: In Deutschlands Flüssen liegen Waffen, Bomben, Granaten. Was nicht gefährlich ist, sammeln die Magnetangler in Deutschlands einzigem Magnetanglermuseum. Wenn sie es behalten dürfen. Denn bei historischen Funden entscheidet hierüber das Denkmalschutzamt. Manchmal alarmieren sie sofort die Polizei, wenn ein Verbrechen im Spiel sein könnte.
11: Wir hatten ja auch schon mal den Fall, dass ich zwei scharfe Waffen aus dem Wasser gezogen hatte. Die waren in einer Plastiktüte eingewickelt, mit Klebeband verschlossen und so versenkt worden. Und da hatte ich dann auch eine Befragung vom LKA am Ende. Und die konnten dann den Bandenkriegen in Esslingen und Stuttgart zugeordnet werden.
3: Zurück zur Challenge. Heute finden sie vor allem Schrott und Alltagsmüll, wie meistens. Scheinbar unspektakulär. Aber der eigentliche Grund, warum die Magnetangler jeden Samstag ehrenamtlich unterwegs sind, ist die Umwelt.
11: Ein großes Problem, die hier ist auch schon am Auslaufen. Das heißt, die ganzen Giftstoffe, die in der Batterie enthalten sind, sind jetzt schon ins Gewässer gekommen.
3: Schwermetalle, Säuren. Schon eine einzige kleine Batterie kann hunderte Liter Wasser vergiften und dadurch Fische, Pflanzen und Mikroorganismen schädigen.
11: Finden wir so im Jahr so 150 bis 200 Kilo. Man kann sich gar nicht vorstellen, die wiegen ja nichts, also das ist ja kein Gewicht.

0: Teil ans Ufer.
1: Oh oh.
0: Dann Entwarnung.
1: Nee, das ist keine Bombe.
0: Es ist ein Maschinenteil, mindestens 10 Kilo schwer und aus Spezialstahl. Sie vermuten ein Spezialwerkzeug für den Brückenbau. So einen Klotz muss man dann auch erstmal wieder vom Spezialmagneten abkriegen.
2: Der hängt richtig gut.
1: Aber wie?
2: Ja. So.
0: Um was es sich am Ende wirklich handelt, wollen Sie noch recherchieren. Bei ungewöhnlichen Funden hat auch das für Sie einen besonderen Reiz. Bei der Challenge holen Sie jetzt jedenfalls enorm auf. Vor allem mit schwerem Schrott können Sie punkten. Und schwer bedeutet mehr Geld vom Schrotthändler. Das verwenden Sie dann für einen guten Zweck. Am Ende des Tages Treffpunkt an den Schrottcontainern. Jedes Jahr sammeln Sie so zwischen 20 und 30 Tonnen. Aber wer hat die Challenge heute gewonnen? Roller und Kleinschrott gegen Eisenstangen und Maschinenteile.
3: Also gut, von der Menge her habt ihr vielleicht mehr, aber wir haben vom Gewicht her auch mehr. Und deswegen
4: ist euer Sieg, ja.
0: Naja, sagen wir unentschieden. Aber die Umwelt hat auf jeden Fall gewonnen.
3: Pokal kommt zu uns, Jürgen. Der Pokal kommt zu uns. Ja.
5: Lassen Sie mich Ihre Welt kurz auf den Kopf stellen. Wenn Sie einen Kompass haben und damit nach Norden schauen, schauen Sie dann wirklich nach Norden? Schließlich ist ein Kompass ja nichts anderes als ein Stabmagnet auf einer Nadel. Und bei Magneten gilt ja, Gegensätze ziehen sich an. Und ja, physikalisch gesehen zeigt Ihr Kompass deshalb zum magnetischen Südpol der Erde. Man hat ihn einfach Nordpol genannt, weil da der Nordpol des Kompasses hinzeigt. Ganz schön verwirrend. Und noch eine Enttäuschung, der magnetische Südpol sitzt auch nicht genau hier am geografischen Nordpol der Erde, sondern er wandert. Denn die Strömungen im flüssigen Eisen, die das Erdmagnetfeld erzeugen, verändern sich ständig. Als ich geboren wurde, 1987, haben die Kompassnadeln noch hierhin gezeigt, zum magnetischen Pol im Norden Kanadas. Deshalb müssen manche Satelliten, Navigationssysteme und nautische Karten für die Seefahrt laufend aktualisiert werden. Zwar können wir das Magnetfeld nicht sehen, aber wir können es exakt messen mit einem Magnetometer. Und das eröffnet jede Menge Möglichkeiten. Hier sind drei spannende Beispiele.
0: Nummer 1, der Hightech-Sensor in der Hosentasche. Ständig haben wir ihn in der Hand, um nicht die Orientierung zu verlieren. Das Magnetometer im Smartphone funktioniert wie ein Kompass, nur ohne Nadel. Stattdessen stecken in dem Chip hauchdünne Metallschichten. Aufgebaut, vereinfacht gesagt, wie ein Sandwich. Außen magnetisch, innen unmagnetisch. Bewegt sich das Handy oder ändert seine Ausrichtung, ändert sich auch, wie stark das Erdmagnetfeld auf den Sensor wirkt. Das verändert den Widerstand der magnetischen Schichten. Je nach Orientierung leiten sie Strom besser oder schlechter. Daraus berechnet das Smartphone, wo Norden ist. Praktisch ist das Magnetometer auch für die Wissenschaft. Kombiniert mit GPS hilft es zum Beispiel, Löwen zu orten und ihre Bewegungsmuster zu verfolgen. Zuverlässig auch irgendwo in Afrika. Nummer 2. Der Röntgenblick. So sieht klassische Archäologie aus. Schaufeln, graben, pinseln. Oh, ganz schön mühsam. Und ob man am Ende was findet? Glückssache. Aber es geht auch anders. Ganz ohne Spaten und ohne Graben, dank Magnetometer. Mit ihm können Forschende quasi in die Erde hineinschauen. Das Gerät registriert winzige Abweichungen im Erdmagnetfeld, ausgelöst etwa durch verborgene Gräber, Mauern oder Fundamente. Diese Störungen erscheinen als Muster auf dem Computerbildschirm. Und nicht nur an Land kommt die Technik zum Einsatz, sondern auch auf hoher See. Hier spüren Experten mit dem Magnetometer Bomben und Munitionsreste aus den Weltkriegen auf, bevor sie zur Gefahr für Schiffe und Meeresbewohner werden. Nummer 3. Ozeansuche im Weltraum. Dafür geht's hinauf mit der JUICE-Mission. Gestartet 2023 mit etwas ganz Besonderem an Bord, einem hochsensiblen Magnetfeldmessgerät. Das Ziel der ESA-Mission? Wasser finden. Auf den Jupitermonden. Das Wasser liegt vermutlich tief unter der eisigen Oberfläche von Europa, Ganymed, Callisto und Co. Unsichtbar fürs Auge, aber nicht

0: fürs Magnetometer. Denn Salzwasser ist elektrisch leitfähig. Das ist messbar. Als kleine Veränderung des Magnetfelds von Jupiter. Dadurch lässt sich erkennen, wo unterirdische Ozeane verborgen sind. Aber bis es soweit ist, braucht es noch viel Geduld. Erst 2031 soll JUICE die Eismonde erreichen.
1: Übrigens, falls Sie das Gefühl haben, der Handykompass ist nicht richtig beim Navigieren, dann ist das Smartphone wahrscheinlich vom vielen Magnetismus um Sie herum überfordert. Da ist ja kein echter Kompass drin. Das millimeterkleine Magnetometer muss dauernd unterschiedlichste magnetische Störquellen herausrechnen, um das Erdmagnetfeld richtig zu erkennen. Und die Störquellen gibt es sogar am Handy selbst, zum Beispiel im Lautsprecher oder Vibrationsmotor. Vielleicht haben Sie auch eine magnetische Hülle und so weiter. Tun Sie beim Navigieren dann Folgendes. Bleiben Sie stehen und machen Sie eine 8 in der Luft. Ungefähr so. Das Handy sammelt dann Messpunkte, erkennt Störquellen und berechnet neu. Dann arbeitet Ihre Kompassfunktion wieder präzise. Technik ist schon genial, aber es gibt auch Tiere, die das Magnetfeld wahrnehmen können. Wir zeigen Ihnen gleich, welche das sind. Aber was ist mit uns Menschen? Haben wir vielleicht auch so etwas wie einen sechsten Magnetsinn?
2: Es gibt Studien, die zeigen, dass es Reaktionen des menschlichen Gehirns auf Magnetfeldänderungen gibt.
0: Zumindest unbewusste Reaktionen. Für eine Studie wurden 36 Personen in eine abgeschirmte Kammer gesetzt und ihre Hirnströme aufgezeichnet. Die Forschenden veränderten dann das Magnetfeld innerhalb der Kammer. Bei einigen Probanden änderten sich daraufhin die Gehirnwellen. Allerdings ohne, dass sie davon etwas mitbekamen. Nicht besonders aussagekräftig, dieses Ergebnis.
2: Es gibt keine guten Daten, die belegen, dass es einen Magnetsinn beim Menschen gibt. Ich würde aber auch nicht ausschließen, dass es bestimmte Individuen gibt oder vielleicht Gruppen, die dazu in der Lage sind.
0: Aber mal ehrlich, wenn wir ein Gespür für das Erdmagnetfeld besäßen, hätten wir es dann nicht schon längst genutzt? So ein eingebauter Kompass wäre doch recht nützlich.
2: Im Umkehrschluss könnte man sagen, dass vielleicht vor einigen hundert bis tausenden Jahren Menschen sich noch besser orientieren konnten und vielleicht auch damals noch einen Magnetsinn nutzen können. Also es wäre nicht das erste Beispiel in der Biologie, dass ein Rezeptor verloren geht, weil man ihn nicht mehr benutzt.
0: Wie sieht das aber bei Tieren aus? Fangen wir mal so an. Da gibt es einige kuriose Erscheinungen. Ist euch schon mal aufgefallen, dass die Kühe einer Herde meist alle in dieselbe Richtung weiden? Um diesem Phänomen auf die Spur zu kommen, wurden etliche Satellitenbilder wissenschaftlich ausgewertet.
2: Und dann wurden wirklich Zehntausende von diesen Kühen auf verschiedenen Weiden vermessen. Und dann konnte gezeigt werden, dass es tatsächlich über den Erdball verteilt eine Ausrichtung entlang der Feldlinien gibt.
0: Aber warum richten sich die Kühe nach dem Erdmagnetfeld aus? Das Gras wird entlang der Feldlinien wohl kaum besser schmecken, oder?
2: Es könnte dazu dienen, dass es eine Art gemeinsame Richtung gibt für die Herde. Für den Fall, dass zum Beispiel ein Angreifer kommt und die Tiere in eine Richtung weglaufen müssen. Wenn die Tiere vorher schon ausgerichtet sind, ist das deutlich einfacher. Dann gibt es kein Durcheinander der Tiere.
0: Geklärt ist das Phänomen noch nicht. Bei Zugvögeln ist die Wissenschaft schon etwas weiter. Jedes Jahr ziehen Zugvögel tausende Kilometer nach Süden und kehren im Sommer zielsicher zurück. Es sind unter anderem die Linien des Erdmagnetfelds, die ihnen den Weg weisen. Spuren, die wir weder sehen noch hören, riechen oder schmecken können. Die Zugvögel offenbar schon, obwohl selbst so ein kleiner Magnet tausendmal stärker ist als das Erdmagnetfeld. Was haben die Tiere, was wir nicht haben? Licht ins Dunkel brachten Studien mit Rotkehlchen bereits in den 1960er Jahren. Wenn Rotkehlchen in einem dunklen Raum abgeschottet sind und man das Magnetfeld künstlich ändert, fliegen die Vögel stets in Richtung der Feldlinien. Und nach dem Rotkehlchen hat man es bei vielen Lebewesen nachweisen können. Bakterien, Ameisen, Bienen, Fische bis hin zu großen Säugetieren. Aber wie machen Rotkehlchen und die anderen Tiere das?
2: Das Geheimnis des Rotkehlchens ist tatsächlich der heilige Gral der Magnetsinnsforschung. Weil man bis heute nicht genau versteht, wie es eigentlich funktioniert. Aber man hat schon eine gute Idee, wie Zugvögel das Erdmagnetfeld wahrnehmen.
0: Das Geheimnis hat mit der Neigung der Feldlinien zu tun.
3: Am magnetischen Pol kommen die Magnetfeldlinien senkrecht rein. Am magnetischen Äquator sind sie genau parallel zur Erde. Und zum Beispiel hier bei uns in Europa treffen sie mit einem gewissen Winkel auf die Erdoberfläche.
2: Vom Äquator zu den Polen hin wird der Winkel immer steiler, dieser sogenannte Inklinationswinkel. Und Zugvögel können diesen Winkel messen. Und dadurch wissen sie, wenn sie in Richtung eines steiler werdenden Winkels fliegen, dass sie Richtung Pol fliegen oder Richtung Äquator, wenn sie zu dem flacher werdenden Winkel fliegen.
0: Mit diesem Neigungswinkelkompass weiß der Zugvogel grob, in welche Richtung er fliegt. Und wie genau findet er das heraus?
2: Der Kompass der Zugvögel basiert wahrscheinlich auf Kryptochromen. Kryptochrome sind lichtsensitive Proteine und die finden sich im Auge. Das Besondere an diesen Kryptochromen ist, dass wenn sie durch Licht aktiviert werden, dass dann eine chemische Reaktion in Gang gesetzt wird, die magnetfeldempfindlich ist. Das heißt, das Ergebnis dieser Reaktion lässt sich durch die Orientierung des Kryptochroms im Magnetfeld beeinflussen. Im Prinzip denkt man momentan, dass Vögel Magnetfeldlinien sehen können.
0: Wie diese Linien wohl aussehen? Einen Haken hat die Sache aber. Ohne Licht funktioniert diese Fähigkeit nicht.
2: Es gibt aber auch Tiere, die können ihren Magnetsinn nutzen, wenn es absolut dunkel ist. Die Frage, die sich stellt, ist, welchen Mechanismus nutzen diese Tiere? Und Kryptochrom kommt hier nicht in Frage.
0: Es muss also mindestens einen weiteren Mechanismus geben. Und diese Geschöpfe hier könnten uns auf seine Spur führen. Graumulle. Die afrikanischen Säugetiere verbringen ihr ganzes Leben in unterirdischen Tunneln und orientieren sich am Magnetfeld. Wie funktioniert ihr Magnetsinn so ganz ohne Licht?
2: Hier geht man davon aus, dass es winzige Kompassnadeln aus Magnetit gibt. Magnetit ist auch Magneteisenstein genannt. Man nutzt diesen Magneteisenstein schon seit Jahrtausenden zum Bau von Kompassnadeln tatsächlich. Und die Idee ist, dass eine winzige Kompassnadel in einer Zelle eines Tiers die Richtung vorgibt, die diese Zelle dann messen kann.
0: Mini-Kompassnadeln im Körper, die sich nach dem Magnetfeld ausrichten? Herausgefunden wurde, dass es magnetsensible Bakterien gibt, die solche Partikel in sich tragen. In größeren und komplexeren Säugetieren aber konnten die winzigen Magnetite noch nicht entdeckt werden.
1: Die Forschung zum Magnetsinn der Tiere ist noch lange nicht abgeschlossen. Wenn etwa Wale stranden, kann das immer wieder mit einer Veränderung im Erdmagnetfeld in Verbindung gebracht werden. Es ist faszinierend, wie Tiere auf ein so schwaches Magnetfeld reagieren können. Also schwach verglichen mit anderen Magnetfeldern. Ich zeige Ihnen mal, was ich meine. Wir begeben uns auf die Suche nach dem stärksten Magneten. Wir fangen ganz schwach an und arbeiten uns hoch. Die Stärke des Magnetfelds misst man in Tesla. Was glauben Sie, ist das stärkste Magnetfeld in unserem Körper? Tatsächlich ist es nicht unser Gehirn, sondern unser Herz. Der Sinusknoten erzeugt als Taktgeber elektrische Impulse und damit ein Magnetfeld. Das Erdmagnetfeld ist zwar 1 Million Mal stärker als unser Herz, aber noch immer 1000 Mal schwächer als dieser kleine Kühlschrankmagnet. Ein sehr starker Permanentmagnet, der auch fürs Magnetfischen benutzt wird, hat etwa 1 Tesla. Bis zu 3 Tesla hat ein MRT. Unterschiedliche Gewebe richten sich im Magnetfeld auch unterschiedlich aus und daraus entstehen die Bilder. In einem Magnetfeld von 16 Tesla wird's richtig verrückt. Jetzt kann man Gegenstände schweben lassen, die gar nicht magnetisch sind. Zum Beispiel diese Erdbeere. Die ist zwar nicht magnetisch im klassischen Sinn, doch das Wasser darin wird trotzdem ganz schwach abgestoßen. Genug, um die Schwerkraft auszugleichen. Das gilt auch für dieses Stück Pizza. Die stärksten Forschungsmagnete weltweit schaffen 45 Tesla und untersuchen damit verborgene Materialeigenschaften. Dabei verbrauchen sie so viel Strom wie eine Kleinstadt. Und jetzt zum stärksten Magneten. Den findet man tief im All. Ein Magnetar. Massereicher als unsere Sonne, aber extrem verdichtet. Mit guten 20 Kilometern Durchmesser würde er sogar bequem auf Köln passen. Aber lassen Sie sich nicht täuschen, ein Teelöffel von diesem Magnetar würde hier auf der Erde etwa 100 Millionen Tonnen wiegen. Sein Magnetfeld ist auch extrem verdichtet und bringt es auf schätzungsweise 100 Milliarden Tesla. Laut Experten würde diese Kraft sämtliche Informationen auf unseren Kreditkarten löschen, wenn wir diesen Magnetar als Mond hätten. Und käme er näher, bis auf 1000 Kilometer, wäre jedes Leben undenkbar. Gut, dass er 30.000 Lichtjahre von uns entfernt ist. Und damit freue ich mich aufs nächste Mal mit Ihnen, hier bei Quarks. Tschüss!
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6: Würzburg. Schauplatz des 104. Katholikentags. Ein großes Fest des Glaubens mit 60.000 Besuchern. Immer mehr Menschen suchen Halt angesichts von Kriegen und Krisen. Kann die Kirche Orientierung geben? Wie stark darf sie sich einmischen?
7: Ich denke, Jesus war ein politischer Mensch.
6: Viele Christinnen und Christen engagieren sich politisch. Für Demokratie, für Geflüchtete, für einen gerechten Frieden.
8: Eine Welt ohne Hoffnung und ohne Zuversicht, das ist nicht die Welt von Christen.
6: Doch der politische Wind bläst den Kirchen ins Gesicht. Getrieben von Rechtspopulisten und Extremisten, die christliche Werte offen angreifen. Die katholischen Gemeinden in Ostdeutschland spüren den politischen Druck ganz besonders. So wie Bischof Gerhard Feige und seine Gemeindemitglieder aus Sachsen-Anhalt. Vom Katholikentag am Main in Würzburg an die Elbe nach Magdeburg. Am 6. September wird hier der Landtag neu gewählt. Aktuelle Umfragen sehen die AfD bei einer absoluten Mehrheit. Kirchliche Arbeit für Schwächere und eine freie, offene Gesellschaft drohen massiv eingeschränkt zu werden. Durch Streichen von Geldern und Blockaden entsprechender Projektarbeit. Doch die Katholiken und ihr streitbarer Magdeburger Bischof bleiben standhaft im Einsatz für Demokratie. Eine Woche vor dem Katholikentag. Pressekonferenz im Landtag von Sachsen-Anhalt. Nicht Politiker haben geladen, sondern die katholische Kirche. Bischof Feige weiß, worum es bei dieser Wahl geht.
9: Ich mag eigentlich noch gar nicht daran denken. Da ich aber fast 40 Jahre DDR-sozialisiert bin, könnte ich ahnen, was da auf uns zukommt. Und nicht nur auf die Kirchen, sondern auf die ganze Gesellschaft.
6: Daher startet das Bistum Magdeburg an diesem Tag seine Initiative Bewusst wählen.
9: Unter den Nationalsozialisten wurden christliche Schulen geschlossen und Verbände aufgelöst. Und im Kommunismus war es erklärtes Ziel, jegliche Religion zum Absterben zu bringen. Demgemäß rufen wir als katholische Christinnen und Christen dazu auf, sich der Verantwortung vor Gott und den Menschen bewusst zu sein und eine gewissenhafte Entscheidung zu treffen.
6: Quer durchs Land wollen die Kirchenleute dafür werben. Es wird keine Partei empfohlen, aber klare Botschaften gesetzt. Dialog, Nächstenliebe, Menschenwürde, Solidarität. Und jedem hier ist klar, welche Partei diese christlichen Werte am wenigsten vertritt. Die Fußgängerzone in Halle. Protest vor einem Kongresszentrum, in dem AfD-Spitzen zum Bürgerdialog geladen haben. Woche für Woche nehmen die Demonstrationen zu. Die katholische Kirche beteiligt sich nicht direkt daran, aber an Aktionen wie dem Wir-Festival für mehr Zusammenhalt in der Stadt. Dagobert Glanz ist einer der Mitstreiter des Bischofs in Halle. 16 Jahre hat er den Katholikenrat des Bistums Magdeburg geleitet. Ständig und überall ist er für die Kirche unterwegs. Heute trifft er erstmals die Buchhändlerin Theresa Donner. Gemeinsam mit Franziska Dusch eine weitere treibende Kraft beim Wir-Festival.
10: Wir als katholische Gemeinde sind ja nur ein Teil der Zivilgesellschaft.
11: Ja.
10: Und das Bierfestival hat dann diesen Schirm aufgespannt und sozusagen vielen Menschen, die für eine vielfältige freie Gesellschaft stehen, zu sagen, hey, wir sind da, wir sind viele, wir stehen für unsere Werte.
6: Das Miteinander für respektvollen Umgang und Meinungsfreiheit wird nicht nur gemeinsam auf dem Wir-Festival gefeiert, sondern von vielen Bürgerinnen und Bürgern quer durch Halle gezeigt. Mit Taschen, Plakaten oder Aufklebern. Ständig kommen engagierte Bürger dazu, die meisten nicht kirchlich gebunden.
12: Ich kann jetzt, glaube ich, nicht die Frage dazu beantworten, wie politisch eine Kirche sein kann. Aber ich kann sagen, dass Kirche Werte vertritt, die auch für ein gutes, gesamtgesellschaftliches Miteinander beitragen. Das sind vom Prinzip her erstmal Werte, wenn wir die berücksichtigen, dass wir alle besser miteinander klarkommen. Und das funktioniert jenseits von Parteipolitik.
6: Weniger als 4% bekennende Katholiken leben in Halle. Umso weiter öffnen die Kirchen hier ihre Tore und bieten sich als Ort der Begegnung an, weit über Gottesdienste hinaus. Hier probt eine Gruppe Jugendlicher für die sogenannte Lebenswendefeier. Zu DDR-Zeiten wurde diese staatlich organisiert, als Jugendweihe. Von der Moritzkirche geht's zur Propsteikirche. Der Pastoralausschuss bereitet eine weitere Aktion der katholischen Kirche vor. Die Lichtpunkte für Demokratie.
13: Ich habe das vor ein paar Jahren als Projekt mal gemacht. Hier draußen so ein Moralomat hingestellt. So zum Umblättern, wo man verschiedene Worte miteinander kombinieren kann. Das wäre auf jeden Fall wieder eine Idee, die man wirklich relativ einfach vielleicht auch als Passantenstopper irgendwie installieren könnte.
6: Der Ernst der Lage weckt neue Kräfte. Konkret und zielstrebig werden die Aufgaben verteilt und angegangen.
13: Und zwar haben wir gedacht an so Mini-Gottesdienste in Verbindung mit Musik. Na, ob es Schlager sein muss, weiß ich jetzt nicht. Aber also eine Runde Neue Deutsche Welle haben wir zum Beispiel gedacht. Das wäre ziemlich cool.
6: Darum geht es Dagobert Glanz und den anderen Gemeindemitgliedern hier, die Mitmenschen auf vielen Wegen erreichen.
10: Die Leute lesen keine Parteiprogramme. Und da wäre mir wichtig, dass wir die Leute auch abholen, dass man einfach mal sagt, das steht da drin. Ja. Wollt ihr wirklich euer Kreuz an der Stelle machen, wenn die Schulpflicht aufgehoben wird? Ihr müsst eure Kinder zu Hause selbst unterrichten.
6: Glanz und die anderen hier in Halle erleben wachsende Unsicherheit, sogar Angst. Schließlich sitzen auch in den Kirchenbänken AfD-Wähler. Viele sprechen ihre Meinung nicht mehr offen aus.
10: Egal, welche Regierung kommt, wir müssen natürlich auch für die Zeit danach denken. Und da spürt man schon, dass manche Leute vorsichtig geworden sind.
6: Dagobert Glanz und Bischof Gerhard Feige stehen für die Unerschrockenen in Sachsen-Anhalt, die politisch dagegenhalten. Klare Stellung beziehen, auch auf dem Katholikentag in Würzburg.
14: Katholische Kirche oder das Christentum insgesamt muss sogar politisch sein, weil das Evangelium Jesu Christi nicht unpolitisch ist. Nächstenliebe wird vielfach ein Fremdwort. Menschenfeindlichkeit wird salonfähig. Und da müssen wir ganz einfach uns dagegen stellen.
6: Von der Kirchenmeile in die Würzburger Innenstadt. Die Marienkapelle wird zum ersten Mal zur Demokratiekirche. Eine Art Labor für eine starke Zivilgesellschaft. Auch um die Themen Flucht, Migration und Integration geht es hier. Wie bei vielen Veranstaltungen auf dem Katholikentag.
15: Die Flüchtlinge sind Teil des Volkes Gottes und die werden zurzeit in unserer Gesellschaft so als Sündenbock für alles hingestellt und auch dementsprechend abgewertet und das scheint ganz normal zu sein und das geht gar nicht.
6: Die Torpedierung der Seenotrettung vor Lampedusa wurde zum Symbol für die Härte der europäischen Flüchtlingspolitik. Zahlreiche Christen setzen sich tatkräftig für Geflüchtete ein, auch gegen Widerstand, zum Beispiel beim Kirchenasyl.
16: Die Ankunft. Die Haltestelle für die Führer.
6: Mbabasi ist bei den Dillinger Franziskanerinnen im Kirchenasyl. Schwester Deborah gibt ihr Sprachunterricht. Jeden Tag.
17: Geht's jetzt auswendig?
16: Ins
11: Zentrum.
17: Gut.
11: Sehr schön.
17: Sehr schön. Ja, das kannst du jetzt hinschreiben.
0: Ich genieße es mit ihr und finde es wichtig, dass sie ständig meine Aussprache korrigiert.
11: So in Spreche.

0: Wenn Mbabazi diesen Schutz der Kirche nicht hätte, würde sie abgeschoben werden. Ende Januar 2024 floh sie aus Uganda. Eine Odyssee. Auf Umwegen größtenteils zu Fuß über Albanien, Kosovo, Serbien. In Kroatien wurde sie erstmals auf europäischem Boden registriert. Über das, was ihr auf der Flucht widerfahren ist, kann sie nicht sprechen.
1: Ja, aber jetzt ist sie ja da. Ja. Jetzt schauen wir halt, wie es weitergeht. Das belastet sie und uns auch ein bisschen, weil wir nicht wissen, was die Regierung vorhat.
0: Nach dem sogenannten Dublin-Abkommen müsste Mbabazi ihren Asylantrag in Kroatien stellen. Dort aber hat sie Angst vor Misshandlungen. Durch das Kirchenasyl gewinnt sie Zeit auf deutschem Boden.
1: Sie darf das Areal nicht verlassen.
0: Nach 6 Monaten ist Deutschland und nicht mehr Kroatien zuständig für ihr Asylverfahren. Nach Uganda zurückzumüssen wäre das Schlimmste für sie. Dort droht ihr Gefängnis oder Todesstrafe, weil sie lesbisch ist.
2: Ich habe mir Gedanken gemacht, wie ich es den Menschen in der Kirche wohl beibringe, dass ich so bin, wie ich bin. Aber als ich es ihnen erzählte, sagten sie, du hast dich ja nicht selbst erschaffen. Gott hat dich so erschaffen. Wir haben kein Problem damit.
0: Schwester Clara organisiert im Kloster das Kirchenasyl.
3: Ich glaube, dass jeder Mensch Abbild Gottes ist, so wie es in der Bibel steht. Es sind Menschen. Und damit gibt es eine Würde des Menschen. Und das steht bei uns im Grundgesetz.
0: Die Schwestern sind sich der juristischen Grauzone bewusst. In Deutschland gibt es keine gesetzliche Grundlage für Kirchenasyl.
3: Es gab immer mal wieder Strafanzeigen gegen Priester, Pfarrer, Ordensschwestern, die Kirchenasyl gegeben haben. Ja, das muss man dann halt aushalten. Also das ist es, muss es mir dann wert sein.
0: Seit der sogenannten Migrationswende werden Asylanträge mehrheitlich abgelehnt. Stefan Reichel vom Verein Matteo sieht das Grundrecht auf Asyl in Gefahr. Er vermittelt immer wieder Geflüchtete ins Kirchenasyl. Im Widerspruch zu dem, was das Bundesamt für Migration und Flüchtlinge fordert.
4: Jeglicher Anspruch auf Asyl und auf sonstige Schutzrechte entfällt.
5: Kein Christ kann eigentlich sagen, ich mag keine Ausländer oder ich helfe ihnen nicht. Er muss helfen, das ist eigentlich die Verpflichtung. Das ist, dieses Wissen und dieses Bewusstsein ist weitgehend verloren gegangen, leider auch bei Politikern, die sich Christen nennen oder in einer Partei arbeiten, die das C im Namen hat.
0: Stefan Reichel bewahrt Geflüchtete vor der Abschiebung. 2500 Frauen und Männer brachte er schon ins Kirchenasyl. In einem Café ist er mit einem jungen Mann aus Jordanien verabredet. Will seine Fluchtgeschichte verifizieren. Der berichtet von schweren Misshandlungen in Kroatien, wo er aufgegriffen wurde.
5: Bei der Polizei in Zagreb wurde irgendjemand geschlagen oder schlecht behandelt?
6: Ja, du.
5: Ja.
0: Nur wenn seine Geschichte glaubwürdig ist, hat er eine Chance auf Kirchenasyl.
5: Die wurden jedes Mal schwer zusammengeschlagen, auf dem Boden gesessen, so mit den, auch Hunde auf sie gehetzt. Das schreibe ich dann alles auf. Das ist für mich aber alles nicht neu. Das ist leider in Kroatien der Standard.
0: Auch den jungen Jordanier will Stefan Reichel in einem Kloster unterbringen. In Dillingen geht für die Uganderin das Kirchenasyl zu Ende. Die 6-Monats-Frist ist abgelaufen. Nun kann Mbabazi nicht mehr nach Kroatien abgeschoben werden.
2: Diese Menschen geben mir Hoffnung.
3: Ja. Wir müssen uns jetzt verabschieden. Sie bleiben tapfer und sie bleiben dabei. Und sie lassen sich nicht entmutigen.
0: Ab jetzt endet der Schutz des Kirchenasyls. Die Schwestern können nichts mehr für sie tun.
1: Ich fange gleich mit. Weil wir haben nicht wissen, wie es weitergeht mit dir.
0: Gleich geht es nach München ins Ankerzentrum. Dort wird für Mbabazi nun offiziell ein deutsches Asylverfahren in die Wege geleitet. Ungewiss, ob sie am Ende hier bleiben kann. Solche Schicksale sind ein großes Thema auf dem Katholikentag. Stefan Reichel ist auf dem Weg zum Podium über Flucht, Migration und Integration. Die Vertreter der Kirche, der Migrationsforschung und des Jesuitenflüchtlingsdienstes sind hier meist anderer Meinung als der Vizepräsident des Bundesamtes für Migration und Flüchtlinge. Die Kirche sieht Flüchtlingshilfe als ureigene Aufgabe. Prälat Karl Jüsten hält am Kirchenasyl fest.
7: Und die Erfolgszahlen der Kirchenasyl sind ja auch sehr hoch, weil wir ja auch sehr darauf achten, wem wir Kirchenasyl geben. Und selbst die bayerische Staatsregierung, die ja gemeinhin bekannt ist, relativ restriktiv zu sein, sagt dann aber doch, ja, wir sehen zu, dass wir eine pragmatische Lösung finden.
0: Für Reichel eine Ermutigung. Flüchtlingshelfer sind zunehmend Anfeindungen ausgesetzt.
5: Auch wenn ich in letzter Zeit öfter angegriffen werde, auch von Rechtsradikalen, besonders von Rechtsradikalen, auch in den Netzen, das stört mich jetzt nicht so sehr. Ich glaube, mutig sind die Menschen, die den Weg hierher machen müssen und die das alles durchstehen, die Flucht und die Vertreibung und auch die ganzen Beschwernisse, die hier kommen oder auch die rassistischen Ausgrenzungen, die wir hier in Deutschland erleben, das ist mutig.
0: Beten, singen, Gemeinschaft erleben. Mut. Den brauchen diejenigen, die sich engagieren für Demokratie, für Frieden und für Schutzsuchende. Hunderttausende Ehrenamtliche sind es in der katholischen Kirche. Neun Uhr morgens in der Spitalkirche in Gundelfingen.
8: Aber da braucht Besen und Schaufel.
9: Ja, gut. Sie könnten anfangen, von oben runterzukehren mit dem großen Besen.
0: Davut ist aus Iran hierher geflüchtet. Ihm droht die Abschiebung. Von Beruf ist er eigentlich Techniker. Diese Arbeit macht er ehrenamtlich. Organisiert durch Barbara Storb vom Helferkreis Asyl.
10: Manchmal ist jede Monate, ich komme sauber machen.
9: Machen Sie das gerne?
10: Oder ja, was? Ich gerne. Ja.
0: Barbara Storb und die Helfer sehen es als ihre Christenpflicht, Geflüchtete zu unterstützen. Bei Sprachkursen, Formularen oder Behördengängen.
8: Wir waren zusammen in Berlin auf der Botschaft, haben den Reisepass beantragt. Er ist wie ein Bruder geworden für mich.
0: Doch seit dem Höhepunkt der Fluchtbewegungen im September 2015 hat die Euphorie des Helfens abgenommen.
11: Von der Gesellschaft würde ich mir wünschen, dass sie offener ist für alle Menschen, die hier bei uns sind. Weil wir müssen uns ja nur überlegen, sobald wir einen Schritt über die Grenze machen, sind wir Ausländer.
0: Gegenüber der Kirche befindet sich das Haus der Senioren. Hier arbeiten geflüchtete Menschen. Durch Barbara Storb und den Helferkreis hat der Syrer Mutassem es geschafft, auf dem ersten Arbeitsmarkt Fuß zu fassen. Als Pflegehelfer.
12: Bin ich in Deutschland angefangen. War schwierig, aber mit Geduld alles in Ordnung.
0: Ivana und Juri kommen aus der Ukraine. Im Haus der Senioren haben sie eine Unterkunft gefunden und engagieren sich ehrenamtlich. Immer wieder bringen Helferkreise Menschen in Berufe, in denen Personalmangel herrscht, vor allem im Pflegebereich. Ivana macht gerade einen Deutschkurs.
13: Ich nach der Prüfung, ich mache eine Ausbildung machen als Pflegehelferin.
0: 6 Uhr abends in Gundelfingen. Zeit für ein Ritual. Jeden Tag, seit Ausbruch des Angriffskrieges gegen die Ukraine, treffen sich Geflüchtete und Helfende zum Friedensgebet.
11: Ich denke, das Thema Nächstenliebe müsste die Basis der Demokratie sein, müsste die Basis unserer Politik hier sein. Und das vermisse ich sehr oft.
14: Die Angst hat nicht das letzte Wort. Der Krieg kann nicht das letzte Wort haben. Das letzte Wort gehört dem Frieden.
0: Würzburg hinter dem Dom. Ein Panzer aus Papier, ein Kunstprojekt. Sind wir kriegs- oder friedenstüchtig? Ein politischer und ethischer Konflikt.

0: Frankfurt, Deutschordenskirche. 24 Fahrradpilger vom Niederrhein treffen sich zur Morgenandacht. Seit 5 Tagen sind die Pilger aus Geldern unterwegs. Und jetzt, 2 Tage vor dem Katholikentag, geht es von Frankfurt aus weiter Richtung Würzburg.
1: Erwartung, neugierig auf den Weg, das Wetter, die Etappen und die Ziele.
0: Draußen schüttet es. Heute steht Etappe 5 an, der erste Tag mit Regen. Der geistliche Impuls soll den Radlern Kraft geben für den ganzen Tag, hofft Organisator Friedhelm Appel.
2: Das ist für unsere Selbstverständlichkeit, dass wir dann morgens mit Morgengebet anfangen. Wir sind ja bewusst als Pilgergruppe unterwegs.
3: Wir hoffen trotz widrigem Wetter, dass wir unserem Ziel näher kommen.
4: Also gerade bei einem Regentag hat mich das Motto "Hab Mut" besonders angesprochen, weil ich eigentlich kein Regenfahrer bin. Das heißt, ich begebe mich jetzt in große Gefahr, in seelische und körperliche. Und ich denke, dass ich das alles gut überstehe. Scherz beiseite. Ich brauche schon etwas Mut, durch den Regen zu fahren jetzt.
0: Dann geht es los. Durch Frankfurt, immer am Main entlang. Die Pilgerinnen und Pilger sind zwischen 55 und 80. Sie suchen Besinnung und Begegnung in der Gemeinschaft. Gleich nach wenigen Kilometern, Thomas Klump ist gestürzt und hat sich an Knie und Händen verletzt. Doch eine halbe Stunde später sitzt er schon wieder auf dem Rad.
4: Mehr Mut zeigen. Ich finde, das Thema passt gut in die Zeit. Wir haben viel Angst auch unter uns Christen. Und wir müssen einfach unser Leben in die Hand nehmen, mutig sein, unsere Positionen vertreten, auch nach außen, auch in der Gesellschaft, auch wenn es unbequem ist.
0: Findet ihr, dass Kirche politischer werden müsste?
4: Unser Verteidigungsminister hat ja gefordert, dass wir kriegstüchtig werden. Ich sage, wir müssen friedenstüchtig werden. Da könnte Kirche regelrecht Konzepte entwickeln, ja, eine Kampagne starten, damit Friedenstüchtigkeit entsteht in unserer Gesellschaft, die zerrissen ist.
0: Viele hier machen sich Gedanken über Kriege und Konflikte. In der Ukraine, im Nahen Osten. Für Friedhelm Appel ist die Lage bedrohlich.
2: Ich habe schon Sorge. Meine Generation, ich bin 1960 geboren, lebt seit der Zeit in Frieden und in Freiheit. Und jetzt kommt von allen Seiten kommt die Bedrängnis auf uns zu. Kirche sollte da eine entscheidende Rolle spielen und auch lauter sein. Wir sind mir alle zu leise.
0: Die Frage nach Krieg und Frieden fährt mit. Vor rund 50 Jahren mussten sie sich entscheiden, Bundeswehr oder Zivildienst.
3: Ja, ich habe den Kriegsdienst verweigert. Heute denke ich etwas anders, weil die weltpolitische Lage sich doch gehörig verändert hat.
4: Ich durfte nicht verweigern. Mein Vater war an der Ostfront in Russland. Und da wäre es ausgeschlossen gewesen, dass sein einziger Sohn, ich habe noch 2 Schwestern, dann den Kriegsdienst verweigert. Ich denke, es ist gut für junge Leute, diese Erfahrung zu machen.
0: Friedhelm Appel hat damals verweigert und stattdessen Zivildienst gemacht. Mittagspause der Radlergruppe zwischen Hanau und Aschaffenburg. Im Kloster Seligenstadt, zum Glück mit einem Dach über dem Kopf. Bis zum Katholikentag sind es noch 2 Tage. Krieg, Frieden, Freiheit. Hans Stevens wird noch einmal grundsätzlich.
3: Die Freiheit, will ich die verteidigen, ist mir das vielleicht egal, unter welchem zukünftigen politischen System ich leben werde oder nicht. Bin ich letztlich bereit, dafür, für diese Werte einzutreten und auch zu kämpfen?
0: Rimpa im Landkreis Würzburg. Hier gibt es unter anderem ein Schloss, 2 katholische Kirchen und ein Sportgelände.
5: So.
0: Kurz vor dem Katholikentag treffen sich 5 Jugendliche. Antonio, Niklas, Sophie, Cedric und Jannis. Die meisten von ihnen sind 17. Für sie steht demnächst die Frage an, ob sie Wehrdienst machen werden oder nicht.
6: Bald bekommen wir unser Brief von der Bundeswehr,
7: ja.
6: Musterung, Wehrpflicht. Was sagst du dazu?
5: Also ich bin da gar nicht dafür, sage ich dir ehrlich.
7: Nicht? Erstmal, die Freiheit der Jugend wird ja ein bisschen durch eingegrenzt.
5: Ja.
7: Weil ich denke mal jetzt wie alle,
5: will ich jetzt nicht so sagen.
7: Ich denke jetzt, die meisten haben ja schon Pläne für die Zukunft. Ausbildung, Studium zum Beispiel.
5: Erstmal ist ja gar nicht schlecht. Du musst diesen Zettel ausfüllen, das musst du machen. Und dann kannst du dich erstmal freiwillig melden. Noch musst du gar nichts machen.
8: Guck mal, ich mit einer Waffe, am Ende schieße mich einfach selber ab.
5: Ja, aber
8: ich keine Ahnung.
5: Ja, gut, das lernst du ja in der Grundausbildung. Ja,
9: aber das,
7: wir sollen den kriegen.
9: Es ist nicht so, dass ihr dann jetzt gleich, wenn ihr gemustert werdet, dann kommt ein Bild von der Bundeswehr.
7: Also ja,
9: ihr seid die Biotope, auf geht's in die Ukraine.
5: Wenn du jetzt in die Wehrpflicht kommst, du machst es, das heißt nicht automatisch, du wirst an die Front geschickt.
9: Ja.
5: Ist ja nicht, Deutschland führt ja keinen Krieg. Deutschland möchte sich einfach wieder militärisch ein bisschen aufstocken, dass was im Fall der Fälle, was keiner hofft, was passieren sollte. Deutschland wird von irgendeinem anderen Land angegriffen. Was würdet ihr machen? Würdet ihr sagen, okay, ich kämpfe für mein Land, ich kämpfe dafür, dass ich meine Familie, Freunde, alles beschütze? Oder sagt ihr, nee, ich bin raus? Was halt denn ihr davon?
7: Ich sag dir ehrlich, ich hätte so Schiss. Ich hätte echt hohes Angst. Sag ich auch ehrlich, ich wäre jetzt nicht so der Mutige, der vorne ranschirbt und irgendwie alle ermutigt, ja komm, wir kämpfen jetzt für Deutschland. Ich hätte echt hohes Schiss.
5: Ja.
7: Und ich glaube, ich könnte das einfach nicht.
8: Ich würde sagen, ich mache sowas nicht, weil ich kann das nicht einfach.
7: Also
8: es gibt bestimmt genügend Leute, die sowas können und die sich auf sowas vorbereiten.
10: Ich finde das absolut fair, wenn Frauen da auch mit einbezogen werden.
8: Ja.
10: Das ist auch nur fair den Männern gegenüber. Ich meine, im Falle eines Falles, was wir alle nicht hoffen, ist natürlich dann die Frage, hat man die Leute oder hat man sie nicht? Und dann, glaube ich, dann zählt jede Person.
7: Ich finde auch, also ich bin genau Ihrer Meinung. Ich finde, dass auch Frauen da mit einbezogen werden sollten bei der Musterung. Auf jeden Fall, ich würde auf jeden Fall auch hingehen.
9: Deutschland muss ja nicht von außen durch Waffen angegriffen werden, sondern von innen, die Demokratie kann auch angegriffen werden.
7: Mhm.
9: Und ich glaube, es ist unsere Aufgabe, weil ich glaube, wir sind alle hier für eine Demokratie, wir wollen alle in Frieden leben,
7: wir wollen einfach
9: keine Diktatur haben, wir wollen weder Kommunismus noch Rechtsextremismus, Nationalsozialismus oder ähnliches.
5: Ja. Und wenn in 10, 15 Jahren was passiert, dass sich schlagartig ändert, dass irgendeine Partei ist, die sagt, die möchte keine Demokratie mehr, sondern eine Diktatur zum Beispiel.
7: Ja.
5: Wollt ihr sagen, ihr habt eine Familienplanung, dass eure Kinder in einer Diktatur aufwachsen?
7: Ich glaube, davon ist eher der Meinung, dass wir unsere Kinder auf jeden Fall schützen davor, wenn wir mal Kinder haben. Aber ich denke, wir alle wollen Kinder haben, auf jeden Fall.
5: Dass die dann genauso sicher im Staat aufwachsen können wie wir, wo sie mitbestimmen dürfen, was wie wo passiert.
9: Ich glaube, es wäre unsere Aufgabe, Mut zu haben, aufzustehen. Vielleicht ist nicht wirklich alles in Ordnung. Ja, aber wir haben das Privileg, hier frei zu sein. Und das müssen wir verteidigen.
0: Eine Woche später beim Katholikentag in Würzburg. Antonio Ferreira Barroso ist auf dem Weg zu einem Workshop über Wehrpflicht. Die Teilnehmenden diskutieren das Für und Wider von Wehrdienst und Freiwilligendienst, sprechen über gesellschaftliches Engagement, Gemeinsinn und Demokratie. Ferreira Barroso hört viele Argumente und fühlt sich schließlich in seiner Haltung bestätigt.
11: Ich persönlich bin für eine Wehrpflicht, aber jeder sollte entscheiden, ob man zur Bundeswehr geht oder ob man freiwilliges Soziales ja macht. Also es ist auf jeden Fall tolle Momente, tolle Gespräche, die ich hatte. Ich nehme alle mit.
0: Die Radler vom Niederrhein haben Dauerkarten für den Katholikentag und interessieren sich für eine Debatte unter anderem mit dem Generalinspekteur der Bundeswehr, Carsten Breuer. Thema der Veranstaltung: zwischen Diplomatie und Abschreckung. Wie erreichen wir den Frieden, nach dem wir uns sehnen? Die Pilgergruppe ist von der Diskussion beeindruckt. Aber zur Frage, wie politisch darf Kirche sein, hat Thomas Klump eine eindeutige Meinung.
12: Die kuschen zu sehr. Das ist zwar ein Wort der Ermutigung, steh auf, aber wenn ich dann auch so Kirchenvertreter hier erlebe, dann haben die sehr viel Angst. Und da dürfte mehr Wind, der Heilige Geist dürfte ein bisschen mehr Landefähigkeit kriegen.
0: Hab Mut, steh auf. Lange nicht mehr hat ein Motto des Katholikentages so die Stimmung der Gesellschaft getroffen. Zehntausende haben Trost gesucht und viel Ermutigung und Ansporn erhalten. So wie hier beim politischen Nachtgebet.
13: Der Friede Gottes sei alle Zeit mit uns.
0: Der Katholikentag beweist auch in Zeiten vieler Kirchenaustritte, wie wichtig ein Miteinander ist. Gemeinschaft spüren, sich Mut machen. Für ein Engagement für Demokratie, für die Schwachen, für den Frieden. Auch über den Katholikentag hinaus.

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Hier am Fuße der Alpen liegt der größte Trinkwasserspeicher Europas. Und es ist zweifellos einer der schönsten. Der Bodensee. Viele teils gefährdete Tiere und Pflanzen leben rund um den See. In Deutschland, Österreich und der Schweiz. Die vielfältige Landschaft und die reichhaltige Küche machen die Region zu einem beliebten Reiseziel. Vor allem im Sommer.

0: Das milde Bodenseeklima beschert den Gärtnerinnen der Insel Reichenau Jahr für Jahr eine reichhaltige Ernte.
1: Die müssen wir die ist nicht ganz gerade. Die können wir einfach runternehmen. Optimal nach Gurke.
0: Auf der Bregenzer Seebühne arbeiten Technik und Schauspiel Hand in Hand an einem einzigartigen Opernspektakel.
2: Wo hast du so einen Arbeitsplatz?
0: In einem Buchenwald leben Tiere, die man hier nicht erwarten würde.
3: Das Klima hier am Bodensee ist gar nicht so unähnlich im Vergleich zum Klima in Marokko und Algerien. Die Berberaffen fühlen sich hier fast wie zu Hause.
0: Auf der Halbinsel Höri setzt sich ein Koch für regionale Produkte ein, wie diese Speisezwiebel.
4: Die Königsdisziplin von der Höribühne muss man erkennen und die dann wirklich darstellt auf dem Teller. Und dann sagt jeder, oh, das ist was Spezielles.
0: Und auf dem Hohen Twil produziert eine Winzerfamilie verschiedene Bioweine und trotzt vom Frühling bis in den Herbst den Wetterkapriolen des Bodensees.
5: Wenn das Wetter jetzt noch weiterhin so gut ist, dann haben wir nächste Woche Blüte.
0: Vom Untersee bei Konstanz bis nach Bregenz am Obersee. Mitten in Europa zeigt sich die Dreiländerregion von Mai bis Oktober in ihrer ganzen Vielfalt. Streuobstwiesen. Ein wichtiger Lebensraum für Vögel und Insekten. Die Stare kehren zurück aus ihren Winterquartieren im Süden. Meisen überwintern in Astlöchern uralter Apfelbäume, die jetzt in voller Blüte stehen. Anfang Mai beginnt die geschäftige Zeit rund um den See. Das Startsignal für die Hochsaison gibt die Weiße Flotte. Ihre Schiffe verbinden die Menschen aus Deutschland, Österreich und der Schweiz. Zum Saisonauftakt zelebrieren die Schiffsbetriebe ihre Zusammenarbeit und wagen dafür ein riskantes Manöver. Kapitän Stefan Grieble steuert eines der deutschen Schiffe.
6: Die Grenzen hier auf dem Bodensee, die gibt es eigentlich nicht. Der Bodensee ist ein Kondominium. Das heißt, der gehört allen drei Anrainerstaaten. Es gibt hier keinen natürlichen Grenzverlauf, den man auf einer Karte aufzeichnen kann.
0: Für die Tourismusbranche eines der Highlights, die Flottensternfahrt. Jedes Jahr treffen sich die Schifffahrtsunternehmen mit jeweils einem Schiff auf dem See vor Konstanz und versuchen, einen Stern zu bilden. Zum Schluss soll eine Besatzung einer anderen vom Bug aus eine Flasche Sekt übergeben. Ob das gelingt?
6: Das gelingt hoffentlich. Ist immer ein bisschen wetterabhängig. Das ist die einzigste Schwierigkeit, wenn ein bisschen Wind aufkommt oder zu viel Strömung herrscht, dass sich dann die Schiffe alle genau auf Position halten können.
0: Im Hafen von Konstanz geht es los. Das Wetter ist noch gut, aber dann ziehen plötzlich Wolken auf. Der Wind bereitet Stefan Grieble Sorgen.
6: Wind, Strömung und auch Fliehkräfte vom Schiff richtig einzuschätzen, ist schon eine Herausforderung. Selbst wenn man mittlerweile recht gute nautische Instrumente hat, aber man kann nicht in die Köpfe der anderen Verkehrsteilnehmer hineinschauen, was sie im nächsten Moment machen.
7: 47, die Hymne des Bodensees, Frau Kapellmeister, los geht's.
0: Und während die Fischerin vom Bodensee schon angestimmt wird und die Passagiere feiern, zögern die Kapitäne noch. Doch dann wagen sie das Manöver und nähern sich im Schritttempo an. Die Crew an der Spitze macht sich bereit. Und es klappt.
7: Die Saison am Bodensee ist mit der jetzigen Sekunde eröffnet. Dafür kommt die Signale.

0: Dass nicht immer alles gut ging in der Bodenseeschifffahrt, zeigt das Wrack der Jura. Ihrem Schicksal will dieses Tauchteam heute auf den Grund gehen. Tauchlehrer Maren und Thomas Wagenbreth leiten Exkursionen zur Jura. Sie gilt als ältestes noch existierendes Dampfschiff seiner Art und sank am 12. Februar 1864.
1: Es war starker Nebel an dem Tag und seitdem liegt die Jura da. Ist lange Jahre verschollen gewesen. Dann irgendwann, da gibt es unterschiedliche Geschichten, wer es entdeckt hat, wiederentdeckt worden.
0: Ihre Lage am Grund ist heute bekannt. Doch der unruhige See erschwert die Bedingungen. Sicherheitshalber gibt Skipper Marlon Antakli noch mal einen Überblick.
2: Das ist eine alte Blaupause von dem Schiff. Es liegt jetzt eigentlich, kann man sich vorstellen, relativ parallel zum Ufer. Die Boje, die liegt ziemlich genau hier vorne. Das läuft dann nachher so, ich lasse euch an der Boje raus, wenn ihr parat seid. Ihr taucht an dem Seil runter. Am besten nicht am Seil festheben. Es ist relativ dünn. Und der Ankerstein unten, der wiegt irgendwie 10 Kilo, aber den kann man relativ leicht verrücken. Aber trotzdem müsst ihr am Seil bleiben. Jetzt hat es die letzten 2 Wochen hat's ziemlich viel geregnet. Und die ersten 10 Meter wird die Sicht wahrscheinlich ziemlich schlecht sein. Und eben diese Schnur verliert man schnell.
3: Gut.
0: Winter und Frühjahr sind die optimale Zeit zum Tauchen. Es sind kaum Schwebeteilchen im Wasser, daher klare Sicht. Das Wasser hat allerdings nur 4 Grad.
4: Die Trockentauchanzüge sind komplett dicht. Wir sind sehr dick darunter angezogen, wie eine Art Skiunterwäsche und ein Ski-Overall. Also richtig warm, eingepackt. Und dadurch kommen wir halt wirklich mit dem ganz kalten Wasser gar nicht in Kontakt.
0: Thomas und Maren verwenden Kreislauftauchgeräte. Die reinigen die Atemluft und geben sie zurück ins System. Damit können sie länger unter Wasser bleiben. Aber obwohl die beiden erfahrene Tauchlehrer sind, können auch mal Fehler passieren.
2: Ich bleibe jetzt gerade die ersten 5 Minuten ungefähr, bleibe ich sicher relativ nah an der Boje. Wir hatten das schon, dass Leute irgendwie ins Wasser gehen und irgendwie ist die Flasche nicht aufgedreht oder irgendwie haben sie Panik bekommen, weil sie Wasser geschluckt haben. Und dann kann es sein, dass jemand, der 3.000, 4.000 Tauchgänge hat, trotzdem in eine panische Situation gerät. Und die Person ist da nicht mehr, wie soll ich sagen, nicht mehr fokussiert.
1: Das ist im Bodensee ein wirklich spezielles Wrack, weil es ist eines der größten Süßwasserwracks überhaupt, die es gibt. Und wenn man sich geschichtlich anguckt, ist das wirklich faszinierend. Also allein das Gefühl, abzutauchen und man sieht erst nichts, man taucht jetzt durch eine Dreckschicht und dann macht es unter einem wirklich auf und unter einem taucht ein großes Wrack auf. Das ist faszinierend.
0: Die Jura liegt auf 40 Metern Tiefe. 42 Meter lang bot das Schiff Platz für ca. 400 Passagiere. Mittlerweile ist das Wrack komplett von einer invasiven Muschelart bewachsen, die auch dem Ökosystem im Bodensee zu schaffen macht. Die Quaggermuschel.

0: Seit Jahrtausenden hinterlassen die Menschen ihre Spuren am Bodensee.
1: Es ist erstaunlich. Es gibt hier Siedlungen, die sind 1500 bis 2000 Jahren vor unserer Zeitrechnung entstanden. Und das Lustige ist, das ist natürlich alles in den seichten Uferbereichen. Das sind Orte, wo Leute baden gehen. Und da ragen dann Pfähle aus dem Wasser. Die sind ja tausende von Jahren alt und die Leute haben aber keine Ahnung. Das ist eigentlich quasi die ganze Geschichte von allem, was hier ist. Oder die hat damals da angefangen mit den Siedlern vor tausenden von Jahren. Das ist so. Das waren die ersten, die da waren, oder? Das finde ich spannend.
0: Die Besiedlungsgeschichte des Bodensees geht zurück bis in die Jungsteinzeit. An seinen verwilderten Ufern begannen die Menschen, solche Häuser zu bauen. Die Rekonstruktionen in Unteruldingen vermitteln schon seit 1922 eine Idee davon, wie die ersten Pfahlbauer hier lebten. Heute gehören die Pfahlbauten zu einem Netzwerk von UNESCO-Welterbestätten rund um den See. Es ist Anfang Mai. Rund um den Bodensee erwachen die Wiesen und Felder. Der Storch war in Baden-Württemberg beinahe verschwunden. Ende der 1970er Jahre waren es gerade noch 15 Brutpaare. Heute sind es über 1500. Das ist auch der Initiative zu verdanken, die hier ins Leben gerufen wurde. In der Storchenstation am Affenberg bei Salem. Hier lebt die größte freifliegende Weißstorchkolonie Süddeutschlands. Und sie hat gerade mal wieder Nachwuchs bekommen. Nebenan der Affenberg. Ein 20 Hektar großes Freigehege, in dem ca. 200 Berberaffen leben. Sie gelten als gefährdet. Weltweit gibt es weniger als 8000 Tiere. Es ist 8 Uhr früh. Leiter Roland Hillgartner hält Ausschau nach den ersten Neugeborenen des Jahres.
2: Hier befinden wir uns in einem ganz speziellen Wald. Das ist ein sehr, sehr alter Buchenwald. Die Buchen haben an die 120, 130 Jahre. Zum Beispiel hier, das ist jetzt eine Buche, die sozusagen das Zeitliche gesegnet hat. Dieses Totholz lassen wir hier liegen. Da finden die Insekten zum einen Brutstätten, können ihre Eier ablegen. Wir haben dort Larven drin. Gleichzeitig ist es aber auch spannend für die Berberaffen, weil sie dort auch Nahrung finden, Insektenlarven rausziehen können. Und für uns ganz wichtig, dass die Berberaffen hier auch nochmal natürliche Nahrung finden. Wir haben hier einen ganz, ganz wertvollen Reservebestand.
0: Es ist Zeit fürs Frühstück. Etwa 90 Kilo Obst und Gemüse und an die 40 Kilo Weizen. Finanziert durch Eintrittsgelder.

0: Und dann der erste Nachwuchs.
1: Genau, das sind jetzt hier, das ist tatsächlich das erste Baby in diesem Jahr. Der Kleine kam vor 3 Tagen zur Welt. Nebendran sehen wir die Oma, also sozusagen 3 Generationen jetzt mit Baby. Die kuscheln da miteinander, die nehmen das Baby dann auch in die Mitte, wärmen das. Und es ist auch ganz normal bei Werbeaffen, dass sich da wirklich die ganze mütterliche Verwandtschaftslinie auch drum kümmert. Wenn die Babys zur Welt kommen, das passiert nachts hoch oben in den Bäumen, bei uns in den Fichten. Auch das ist sozusagen noch ein natürlicher Mechanismus, sich gegen Raubfeinde zu schützen. Oder auch dann, dass die Weibchen, die Mütter, die die Babys bekommen, am Morgen wieder einigermaßen fit sind, um dann auch mit der Gruppe mitzuziehen. Also da haben wir genau das gleiche Verhalten wie in Freiwildbahn.
0: Hilgartner und sein Team wollen die Werbeaffen irgendwann wieder auswildern. Aber bisher fehlen in ihrer Heimat sichere Gebiete. Bis dahin ist die Bodenseeregion der perfekte Standort für das Schutzgebiet.
1: Für die Werbeaffen ist es hier ideal, denn das Klima hier am Bodensee ist gar nicht so unähnlich im Vergleich zum Klima in Marokko und Algerien, insbesondere in den Gebirgsregionen. Man kann sagen, die Werbeaffen fühlen sich hier fast wie zu Hause.
0: Nur wenige Kilometer von Salem entfernt, der Untersee. Zwischen Konstanz und Radolfzell liegt die Insel Reichenau, die größte Insel im Bodensee und UNESCO-Welterbe. Ihre über 1000 Jahre alte Wein- und Gartenbautradition wird heute auf modernste Weise fortgeführt. Vor kurzem hat Stefanie Wehrle den Betrieb von ihren Eltern übernommen und krempelt seitdem so einiges um.
2: Mama, wenn sie fertig ist, kann sie wieder herbringen.
0: Wo bisher Tomaten wuchsen, entsteht jetzt ein neues Gurkenfeld. Vater Wehrle kann sich nur schwer von seinem Traktor trennen und hilft noch, wo er kann.
2: Das machen wir jetzt dieses Frühjahr einmal. Die Pflanze kommt in 2 Wochen, deswegen müssen wir jetzt wegen hinterher sein, dass man wirklich alles umgestellt kriegt.
0: Wie auf diesem Boden in Kürze Gurken wachsen sollen, zeigt sich im Gewächshaus nebenan. Hier ist Stefanie schon einen Schritt weiter. Je nach Saison pflanzt sie entsprechendes Gemüse.
2: Über den Winter war Salat drin, jetzt haben wir wieder alles hergerichtet für die Gurke. Das heißt, wir haben diese Matte auf dem Boden ausgelegt, dass der Boden abdichtet ist. Wir haben die Pflanzcontainer hergerichtet. Das sind hier diese Container mit dem Kokossubstrat drin, auf die unsere Jungpflanze kommt. Über diese sogenannte Spaghetti-Schläuche kommt das Wasser an die Pflanze. Da wird genaue Kombination geben an Nährstoffe, am pH-Wert. Das wird alles über den Computer eingestellt, dass quasi die Pflanze das Optimale bekommt. Alles, was ich zu viel bewässer, läuft aus dem Container unter raus in diese Rinne. Das wird in einem großen Behälter wieder gesammelt und dann zurück in die Anlage gegeben. Das heißt, alles, was ich an Wasser habe, wird am Ende des Jahres, bleibt es hier in der Pflanze oder in dem System drin. Die Nachteile des Systems, wenn ich einmal falsch steuere, merkt es die Pflanze sofort. Wenn die Pflanze mal einen Tag kein Wasser kriegt, dann ist sie kaputt. Während ich im Boden habe ich den Puffer vom Boden, da ist immer eine gewisse Feuchtigkeit drin. Das heißt, wenn ich da mal in der Gurkenkultur ein Tags Wasser vergesse einzuschalten, dann überlebt mir die Pflanze. 3-4 Tage mag es auch nicht, aber 1-2 Tage überlebt sie es. Wenn hier im Hochsommer kein Wasser kommt, ist die Pflanze am Abend tot.
0: Um die jungen Gurken zu schützen, arbeitet Stefanie Wehrle mit Nützlingen. Zum Beispiel mit Raubmilben, die Schädlinge fressen.
3: Californicus 800 und 1000 sind 1900 durch 9500.
2: Und was recht ist, da haben wir bei Robert nur verteilen, diese eine Reihe. Und sonst bei Hermann hinten.

0: diese Ecke. Da war letztes Jahr auch vermehrt Spinnmilbe.
1: Ohne ihre Mitarbeiter aus Rumänien ginge hier gar nichts. Die wissen genau, was zu tun ist. Viele Reichenauer leben heute vom Gemüse-, Obst- und Weinanbau. Das ist dem besonderen Klima zu verdanken.
0: Wir haben natürlich den Vorteil vom Bodensee. Während der See kühlt im Sommer und wärmt im Winter. Und das bringt uns den Vorteil, bei uns auf der Insel kann man sagen, wir sind meistens 1 Grad wärmer wie das Umland. Und dadurch sind wir auch immer etwas früher am Markt wie andere und haben dieses optimale südliche Klima.
1: Im Jahr 724 wurde auf der einst verwilderten und unbewohnten Insel Reichenau das gleichnamige Kloster gegründet. Eine Keimzelle des Gartenbaus in Europa. Mit einem Herzensprojekt möchte der Reichenauer Karl Werle daran erinnern und den Klostergarten nach altem Plan wieder aufblühen lassen. Zusammen mit dem Landschaftsarchitekten Johannes Stoffler. Der neue Kreuzgarten ist Teil einer Gartenanlage, die hier bis zum Herbst entstehen soll. Der bisherige Garten wurde der großen Geschichte des ehemaligen Klosters Reichenau nicht gerecht, findet Karl Werle.
2: Ich weiß noch gut, als hier Tomaten gepflanzt waren oder Salat. Und das war immer noch spannend, fand ich, aber Wiese fand ich langweilig. Und so kam die Idee, hier etwas Neues zu machen, das Kraft hat und das auch wirkt für die Zukunft.
1: Dafür blickt Johannes Stoffler für seine Planung weit in die Vergangenheit.
3: Klostergärten gibt es ja viele. Aber das Interessante an der Reichenau ist, dass es wirklich auch, dass hier zwei wichtigste Quellen des Mittelalters entstanden sind. Und darum spielen die natürlich auch in dem Entwurf eine wichtige Rolle.
1: Zwei Quellen, die Teil einer Vielzahl bedeutender Wand- und Buchmalereien des Mittelalters sind. Das Kloster Reichenau war ein intellektuelles Zentrum in Europa. Die Benediktiner waren weit über die Insel hinweg vernetzt, verfassten Abschriften und eigene Werke. So auch der Abt Wallafried Strabo. Sein bedeutendstes Werk ist ein Lehrgedicht über den Gartenbau um das Jahr 840. Es beschreibt Kräuter und Pflanzen und deren richtigen Anbau. Heute Grundlage für den Bau der neuen Gärten.
3: Wir wissen natürlich nicht, wie die Gärten des Mittelalters ausgesehen haben. Das ist in der Regel verloren. Wir haben nur wenige Quellen, die sich interpretieren lassen. Aber man weiß von dem Lehrgedicht von Wallafried Strabo, wie die Beete eingefasst waren, nämlich mit Holzbohlen. Es waren leicht höher gelegt. Also solche Informationen haben wir. Wir können das insofern gut nachbauen.
1: Und noch eine weitere Quelle haben Stoffler und Werle zur Verfügung.
2: Wallafried ist noch an einem zweiten Projekt beteiligt und das ist auch für unsere Neugestaltung ganz zentral, nämlich der sogenannte St. Galler Klosterplan.
1: Der St. Galler Klosterplan von 825. Darin wird auch der historische Kreuzgang nachempfunden, dessen Arkaden noch im Gemäuer erkennbar sind. Heute sollen Bäume die Mauern des ehemaligen Kreuzgangs nachzeichnen. Ideen und Pflanzen holten die Mönche sich aus der gesamten damals bekannten Welt.
3: Mitteleuropa war im Mittelalter rückständig im Vergleich zur mediterranen Welt. Und Hunus Persica, der Pfirsich, kommt aus Persien. Und die haben natürlich so Sachen importiert. Und die Klöster waren die Schaltzentralen, wo solche Gärten und solche Ideen und echte Pflanzen weitergegeben wurden in das Land, ja, zu den Bauern. Ja. Und das ist immer interessant zu schauen, wenn man wirklich so ein kleines Beetchen anguckt, dass es doch in einem viel größeren globalen Kontext steht.
1: Beete, die im Herbst fertig sein sollen. Und deren Geschichte weiterführt. quer über den Bodensee und in die Schweiz nach St. Gallen. Auch hier steht ein Kloster. Die barocke Klosteranlage St. Gallen ist seit 1983 UNESCO-Welterbe und bekannt für seine literarischen Schätze. Stiftsbibliothekar Cornel Dora hütet einen davon. Das Original des St. Galler Klosterplans.
4: Der Klosterplan wurde auf der Reichenau gemacht als Anregung für die St. Galler, die sich damals mit Bauplänen befassten. Die wollten also das Kloster hier mindestens teilweise neu bauen. Und dafür haben ihnen die Reichenauer freundschaftlich diesen Plan zusammengestellt.
1: Die Benediktiner von der Reichenau hatten eine genaue Vorstellung, wie ein Kloster idealerweise aufgebaut sein sollte.
4: Die eigentlichen Nutzgärten, und die sind besonders interessant für die Geschichte des Gartenbaus. Bekannt vor allem ist auch der Spitalbereich, wo wir also eine ganze Infrastruktur haben für die Gesundheitsbehandlung der Mönche, inklusive Altenheim. Also es ist wirklich alles beisammen, was man so brauchte, um infrastrukturell etwas, ein tolles Umfeld zu haben.
1: Der kulturhistorische Wert St. Gallens liegt jedoch weniger in der Architektur, sondern in den umfassenden Beständen von Stiftsarchiv und Bibliothek. Hier verliert sich die Spur des Benediktiners Walafrid Strabo. Ein Druck seines Gartengedichts, dem Hortulus, aus dem Jahr 1527.
4: In St. Gallen haben wir die schriftlichen Quellen und das kulturelle Leben viel besser dokumentiert als auf der Reichenau. Und so ergänzen sich die beiden eigentlich ganz hervorragend als Weltkulturerbe.

0: Anfang Juni auf der Reichenau. Stefanie Werle schaut nach ihren Gurken.
1: So, hier sind wir jetzt wieder in dem Haus drin, wo wir letztes Mal drin waren, wo wir planiert haben. Da haben wir jetzt am 15. Mai die Gurke gepflanzt. Und mittlerweile sind wir fast oben am Draht. Und ich denke, zum Wochenende hin, spätestens nächste Woche, können wir dann mit der Ernte beginnen.
0: Nebenan sind die Gurken schon soweit. 3 bis 4 Wochen nach der Pflanzung kann Stefanie ernten. Geerntet wird jeden Tag außer sonntags. Entscheidend sind die Größe und vor allem der Geschmack.
1: Ich gucke gerade mal, ob irgendwo eine Krumme vergessen wurde. Die müssen wir eh, die ist nicht ganz gerade. Die können wir einfach runternehmen. Magst du selber probieren?
2: Die probier du mal.
1: Optimal nach Gurke. Der typische Gurke-Geschmack halt. Also sie sollte schon geschmacksintensiv sein, nicht nur wässrig. Wobei natürlich die kleine viel intensiver Gurke-Geschmack haben. Darum sind auch die kleineren Gurkensortierungen beliebter, weil sie einfach nicht ganz so viel Wasseranteil haben. Je größer die Gurke ist, je wässriger wird sie auch.
0: 400 bis 450 Gramm sollte eine Gurke wiegen. Sobald das Idealgewicht erreicht ist, wird sie geerntet. Und trotz der guten Ernte setzt der Preiskampf die Gärtnerin unter Druck. Kunden wundern sich manchmal über die starken Schwankungen, erzählt sie.
1: Der Gurkenpreis ist so variabel, einfach wegen Angebot und Nachfrage. Im Winter, wo jetzt die Preise so hoch waren, die Gurke kommt normal aus Spanien, aus Italien. Die hatte das Problem, dass es sehr kalt diesen Winter war, deutlich kälter als sonst, hatte dann einen Ausfall von über 20%. Und normalerweise wird in Holland, Belgien auch viel belichtete Gurke gemacht, dass über den Winter Gurke vorhanden sind. Das haben viele Betriebe nicht gemacht, weil einfach diese Energiesituation so undurchsichtig war. Der Preis ist also deutlich nach oben gegangen. Deswegen regional einkaufen. Und saisonal vor allem. Dann kann man auch sparen. Aber die Gurke kann halt im Winter auch mal 2-3 Euro kosten. Schade im Sommer leider nicht.
0: Stefanie muss täglich an die örtliche Genossenschaft liefern. Zum Glück hat sie fleißige Unterstützung.
1: Ich habe überwiegend rumänische Mitarbeiter und da können natürlich nicht alle Deutsch. Und deswegen habe ich mir so ein paar Wörter einfach angeeignet. Vor allem Zahler sind wichtig, ansonsten mit Händen und Füßen. Und die Leute haben natürlich auch schnell gelernt.
0: Die hiesige Sprache zu lernen hat jedoch seine Tücken.
1: Wir auf der Insel haben unseren eigenen Dialekt, das sogenannte Reichenauerisch, das Aurisch. Und das hört sich wegen Schwäbisch an. Aber wir sind Badenser.
2: Das ist eine wichtige Info.
1: Ja, wir sind Badenser, keine Schwabe.

0: Ein Stück weiter im badischen Hinterland. Der Hohentwiel bei Singen. Auf einem erloschenen Vulkan liegt in 560 Metern Höhe das Weingut der Vollmeiers. Die Familie betreibt das Weingut mittlerweile in vierter Generation. Und alle helfen mit. Desiree kümmert sich um die Reben, Lisa um den Vertrieb. Und Vater Vollmeier hat alles auf Bio umgestellt.
1: Ich denke, wenn das Wetter jetzt noch weiterhin so gut ist, dann haben wir nächste Woche Blüte.
0: Die Vollmeier setzen auf Qualität statt Masse. Für gesunde Trauben nimmt Desiree auch Ertragseinbußen in Kauf.
1: Die notwendige Arbeit ist einfach noch mal den Ertrag zu regulieren und für eine gute Durchlüftung zu sorgen. Das heißt, wir haben jetzt hier einen Doppeltrieb und hier entfernen wir quasi einfach die Triebe. Das heißt, es bleibt nur einer stehen und der soll jetzt hochwachsen, darf hochwachsen. Und dann kann man langsam die Beeren sehen und die ernten wir dann im September hoffentlich.
0: Umso üppiger die Vegetation am Boden. Um die Nützlinge kümmert sich Vater Georg.
2: Die Rebnützlinge, wie zum Beispiel Raubmilben und Marienkäfer, die halten sich hauptsächlich in der Rebe auf, also direkt an der Rebe. Und Marienkäfer, wenn sie irgendwas zum Blattlauslarve wegfressen, die sind natürlich überall. Und, weil die haben ja ein tolles Habitat, in dem sie sich aufhalten können.
0: Die Pflanzen zwischen den Reben werden regelmäßig plattgedrückt, um die Feuchtigkeit von den Reben abzuhalten. Das hilft gegen Pilzbefall. Jede zweite Gasse ist eine sogenannte Wellnessgasse.
2: Wichtig ist für uns, eine robuste Pflanze zu erziehen, die sich selber gegen die Pilze ein Stück weit wehren kann. Und der Vorteil ist auch noch, bei Starkregen geht der Regen schön langsam über diese ganze abgelegte grüne Masse und geht schön tief in den Boden rein. Und die Wellnessgasse hat einen Durchwurzelungsbereich von quasi 0 cm bis knapp in 2 Meter Tiefe. Und wenn die natürlich so tief wurzelt, dann haben wir lauter Drainagekanäle für den Regen und dann geht das Wasser auch dahin, wo wir es brauchen, nämlich in die Tiefe. Es läuft nicht kein Liter Wasser vom Weinberg weg.
0: An diesem Weinberg hat Georg von seinem Vater gelernt. Seit 1928 betreiben die Vollmeiers Weinbau am Hohentwiel. Und so langsam geht alles über in die Hände der Töchter. Keine Selbstverständlichkeit.
2: Natürlich gehört auch immer mal Rückschläge dazu. Wenn mal so eine Frostnacht war oder mal ein Hagelschlag kommt, dann vergeht uns Lachen halt auch mal kurz. Aber wir waren eigentlich immer sehr glücklich und fröhlich mit unserer Arbeit. Und das haben unsere Kinder einfach auch mitbekommen, dass es uns Spaß macht. Und so konnte man sie, glaube ich, begeistern.
1: Okay, dann haben wir jetzt noch ein Fass. Genau.
0: Lisa und Desiree ziehen währenddessen Fassproben im Keller. Jedes Fass hat seine eigene Charakteristik. Zwar lagern hier die gleichen Rebsorten, je nach Fass entwickelt der Wein jedoch unterschiedliche Geschmacksnuancen. Weil am Ende jede Flasche von einer Rebsorte gleich schmecken soll, muss die richtige Mischung aus allen Fässern gefunden werden.
1: Das probieren wir jetzt aus.
0: Desiree mischt die Weine unterschiedlicher Fässer in einem bestimmten Verhältnis. Lisa passt auf, dass nichts durcheinander gerät. Ziel ist es, aus den verschiedenen Geschmacksnuancen den für sie perfekten Wein zu kreieren. Desiree notiert, in welchem Verhältnis sie welche Fässer gemischt hat.
1: Haben wir hier den ersten und das ist der zweite, okay. Der gefällt mir jetzt schon deutlich besser.
3: Mhm. Die Nase ist mega spannend.
1: Ich hätte nicht gedacht, dass das passieren kann, aber. Mhm.
3: wieder komplett unterschiedlich. Mhm. Aber schön. Welcher holt dich persönlich mehr ab?
1: Ich finde es gerade sehr spannend. Ich würde jetzt sagen, meiner wäre jetzt vom Geschmacklichen her der zweite. Mhm. Weil der erste, der hat jetzt, da fehlt mir noch irgendwas. Dieses bisschen auch dieses Buttrige, was ein Chardonnay gerne haben kann. Mhm.
3: Wir haben so ein bisschen eine eigene Weinsprache als Winzer, gewisse Begrifflichkeiten wie in jeder Branche und ja, so kommunizieren wir und wissen dann gleich, was der andere dann auch damit meint, bei gewissen Entwicklungsstadien oder Aromen.
1: Und mein Favorit ist tatsächlich von diesem Flight der dritte. Wir diskutieren also wirklich jeden einzelnen Wein. Natürlich hat man dann gewisse Vorzüge, aber am Schluss muss es dann trotzdem natürlich unser Charakter vom Weingut widerspiegeln. Und da haben fünf Köpfe dann eine eigene Meinung. Dann geht es manchmal ganz schön zur Sache.
0: Währenddessen steht die Insel Reichenau Anfang Juni in voller Blüte. Auf ihren Feldern und in den Kirchen gilt Ora et Labora. Zwischen den Feldern drei romanische Kirchen, die ebenfalls Teil des UNESCO-Welterbes sind. Nach der Auflösung des Klosters Reichenau 1757 lebten 250 Jahre lang keine Mönche auf der Insel. Bis Pater Stefan Vorwehr kam, vom See Genezareth an den Bodensee. Der Benediktiner leitete eine Kirche in Jerusalem. Aber dann zog es ihn endgültig auf die Reichenau. Hier gründete er 2001 die Cella St. Benedikt. Jeden Morgen lädt er mit seinen Brüdern und Schwestern zum Gebetszirkel ein. Ganz in der Tradition seiner geistlichen Vorreiter.
4: Die ersten Mönche sind hier nach dem wilden Eiland angefangen und haben den Acker bebaut. Die ersten Rebstöcke kamen aus Steckborn. Die haben die Insel kultiviert, den Wein angebaut. Und von daher ist dieser Ort ein gesegneter Ort in allen Bereichen. Ob es jetzt im Gemüsebau ist, im Weinbau, im Tourismus und im Spirituellen insgesamt. Die drei alten Kirchen geben Zeugnis ab von dem, was hier gewesen ist und auch noch ist. Die Mauern sprechen heute noch zu uns, was an Spiritualität, an Kraft in unserer christlichen Tradition zugrunde liegt.
0: Und auch auf den Feldern wird an diesem 6. Juni morgens noch gearbeitet. Der Salat von Biogärtner Manuel Uricher kennt keine Feiertage. Noch schnell die Bewässerung anstellen. Dann muss er los und sich in Schale werfen. Denn heute ist ein besonderer Tag.

0: Vom Biogärtner zum Soldaten der Bürgerwehr.
1: Munitionstasche, Säbel,
2: der ist der Chaco, der historische Hut. Genau. Und da ist jetzt gleich feierliche Fahnenübergabe vom Bürgermeister an uns Bürgerwehr jetzt, dass wir jetzt quasi am Feiertag die Fahne von der Reichenau tragen und beschützen und schauen, dass wir die Festlichkeit einem angemessenen Rahmen begleiten.
0: Wie seine Vorfahren ist Manuel Teil der Reichenauer Bürgerwehr.
1: Ich bin rein unser Soldat. Ich bin dazugekommen, mein Großvater war langjährig Kommandant von der Bürgerwehr. Ein bisschen rutscht man rein, wenn man hier aufwächst. Und oft ist es so wirklich so, der Vater hört auf, der Großvater hört auf und ein Junge rutscht nach. Dass man da die Tradition halt ein bisschen erhält.
0: Das Heiligblutfest ist der wichtigste von drei Inselfeiertagen, die nur auf der Reichenau gefeiert werden. Neben der traditionellen Bürgerwehr gehört auch die Trachtengruppe zum Aufgebot. Das Fest wird seit 1738 gefeiert, zu Ehren der Heiligblutreliquie.
3: Achtung! 13 hier das Gewehr! Achtung! Gewehr an Schulter! Gewehr ab!
0: Am 7. November 925 kam die Heiligblutreliquie von Jerusalem auf die Reichenau und wurde feierlich in das Münster getragen. Heute führt Pater Stefan Vorwerk durch die Zeremonie, der viele Reichenauer folgen.

Ein byzantinisches Abtskreuz ist dort und da ist das Tüchlein von Golgotha, was mit Jesu Blut getränkt ist. Und das erinnert uns an die Ursprünge des Glaubens, die Kraft der Auferstehung.

Ob das alles authentisch ist, können wir jetzt nicht bis dato sagen. Aber gerade in dieser Zeit, wo vieles unsicher ist in unserer Gesellschaft, brauchen wir solche Punkte und eine Heiligblutreliquie hier, wie wir sie auf der Reichenau verehren, ist letztlich ein Zeichen von Sehnsucht nach Heil.

0: Im Anschluss tragen die Reichenauer ihre Reliquie in einer feierlichen Prozession und von der Bürgerwehr geschützt durch das Dorf.
1: Heilige Maria, Mutter Gottes, bitte für uns Sünder, jetzt und in der Stunde unseres Todes.
0: Natürlich ist auch Karl Werle als Urreichenauer vorne mit dabei. Im Garten des Münsters wird inzwischen sichtbar, wie er sich die Neugestaltung vorgestellt hat.
2: Wir haben jetzt im Bereich des Kreuzgartens eigentlich schon die Situation, so wie er mal endgültig aussehen wird. Natürlich werden die Bäume größer werden, die Bäume werden gefasst, auch in so ein Gestell aus Bambusstäben, sodass die Bäume dementsprechend auch in Form gebracht werden, sozusagen dann als Mauerwerk erkennbar sind. Das wird die größte Veränderung sein. Ansonsten ist die

0: Grundstruktur jetzt im Kreuzgarten eigentlich fertig.
1: Was auf der Reichenau wächst, wird hier verkauft. Am gegenüberliegenden Ufer besitzt Radolf Zell schon seit dem Jahr 1100 das Marktrecht. Durch die Nähe zu den Obst- und Gemüselieferanten sind die Marktstände samstags voll mit frischen Produkten aus der Region.
2: Wir haben alles, sogar Ananas.
3: Ja, Papaya.
1: Auch Koch Hubert Neithardt findet hier viele Zutaten für seine regionale Küche. Tochter Elena wird das Familienlokal auf der Halbinsel Höri bald übernehmen. Auf ihrer Karte vor allem frisches Gemüse.
3: Also die puren Geschmacksrichtungen hast du eigentlich nur, wenn du regional einkaufst. Das ist einfach so. Weil da ist einfach, eben, wie gesagt, es gibt einen Grund, dass es Spargelzeit gibt, es gibt einen Grund, dass es Erdbeeren gibt, es gibt einen Grund für Wintergemüse, weil das halt einfach da noch am besten schmeckt.
2: Man könnte auch sagen, vom Kriterium, zuerst kommt Qualität, dann kommt die Regionalität und dann kommt Bio. Ja, wir haben beim Messen auch 5 Kilo.
4: Darf der gerade selber rein?
2: Und sagen wir mal, die Wassermelonen, die wachsen auf die Höhe.
4: Die bauen wir selber an, in unserem Folienhaus.
2: Braucht ja nicht die pralle Sonne drauf.
4: Doch, wir brauchen dann die pralle Sonne, aber da ist halt einfach geschützt. Gerade wenn es auch mal hagelt oder wenn es mal das Wetter nicht so macht, wie wir wollen. Die brauchen ja schnell und lang und viel warm und das ist dort halt besser gegeben.
2: Ja. Haben zwar auch gern so einen Schaden, aber sie sind einfach gut vom Geschmack her. Das muss
4: ja,
2: man halt
4: aber
2: rausschneiden.
4: Das ist vom Ast.
2: Nicht vom Ast?
4: Ja, schau, da siehst du genau, wo sie am Ast waren.
2: Und warum sind der Manke so hohl?
4: Wächst halt nicht alles gleich. Natur.
2: Natur. Ja, ne, lass mich mal, oder hast du mal eine Tüte? Ah ja.
3: Boah, der Apfel ist lecker.
2: Danke, schreibst du es auf?
4: Mach ich gern.
2: Gut. Danke.
4: Danke.
1: Was Hubert Neithardt auf dem Markt heute nicht findet, ist Fisch aus dem Bodensee. Der muss erst noch gefangen werden. Von Fischer Willi Böhler, bei dem Hubert einen Großteil seiner Ware bezieht.

0: 5 Uhr früh auf dem Untersee bei Hemmenhofen. Willi Böhler gehört zu den wenigen noch verbliebenen Fischern am Bodensee.
1: Ihr bringt mir Glück.
0: Seit Jahren gehen die Fangerträge drastisch zurück. Aber es gibt auch gute Tage.
1: Heute ist bisher sehr gut. Ich habe heute bis jetzt doppelt so viel wie gestern.
0: Mutter, Vater und Großvater waren auch schon Fischer. Willi fragt sich, wie lange er den Beruf noch machen kann.
1: Romantisch ist es schon. Aber wenn du halt nicht mehr leben kannst, dann hört's auf.
0: Die meisten Gastwirte der Region wollen Felchen, den beliebtesten Bodenseefisch. Doch der wird immer seltener. Am Obersee gelten bereits Fangverbote. Koch Hubert Neithardt unterstützt seinen Fischer, indem er versucht, auch andere Bodenseefische in seinem Restaurant populär zu machen.
1: Er verkauft alle Arten von Fisch. Also nicht nur die besseren, die Felchen, sondern alles, was ich fange. Und von daher ist es sehr wichtig für mich, dass er da ist. Wenn er mir Sachen wie Schleie oder Barbe oder Karpfen verkauft und die anderen Waschgastwirte nicht abnehmen.
0: Rund 30 Fischarten gibt es im Bodensee. Doch das hilft den Fischern wenig, trotz der gut laufenden Restaurants.
1: Früher waren es auf der Höhe etwa 15 Fischer. Und die Zahl der Gastwirte sind ja immer noch gleich. Und mittlerweile gibt es noch 3 Fischer. Dann sieht man einfach. Und die Fischer fangen ja auch keinen Bruchteil mehr. Ich bin früher mit einem guten Tag mit 100 Kilo heimgekommen. Und wenn ich heute einen guten Tag habe, dann sind es 15 bis 20 Kilo. Das ist auch ein Fähchen. Und das ist sogar mal ein schöner großer.

0: Frage. Da haben wir das für heute Morgen.
1: Ist ja wohl gerade viel.
0: Nein, aber insgesamt, ich habe noch ein paar auf die Seite gelegt für mich zum Räuchern. Da haben wir drei Hecht und einen kleinen Zander.
1: So sieht man, ob ein Fisch frisch ist. Wenn man so hält und er hält noch so gerade raus, dann ist noch vor der, oder während der Todesstarre. Und dann ist er hundertprozentig noch, also knackig frisch. Besser geht's nicht. Ein Hecht sollte knackig frisch sein.
2: Ob Hecht, Aal oder Kretzer. Hubert denkt sich immer wieder neue Gerichte aus, um eine möglichst breite Vielfalt an Bodenseefischen zu servieren.
3: Nimm 8 Kilo, wenn was gibst.
0: Das kriegst du, aber dann haben wir 2 mal 4.
3: Ja.
0: Dann haben wir 8. Wenn es das gibt, wollen wir gucken, ob so viel ist.
1: Ja, das war 6 lang. Wir haben die ganze auch noch und die Welt. Na, da hast du auch noch was. Mach 5 Kilo, kann ich.
2: Rund 60 Kilometer weiter, quer über den Obersee. Das Rheindelta bei Bregenz. Der Bodensee ist der zweitgrößte Alpensee Europas. Sein Einzugsgebiet reicht bis nach Italien. Von dort fließen zahlreiche Flüsse in die Bregenzer Ach und den Alpenrhein und bei Bregenz schließlich ins Rheindelta. Es ist das größte Feuchtgebiet am Bodensee. Über 300 Vogelarten, 160 unterschiedliche Wildbienen und zahlreiche, teils bedrohte Pflanzen leben in diesem Schutzgebiet. Auch ein Trauerschwan hat im Rheindelta sein Zuhause gefunden. Trauerschwäne stammen aus Australien und sind am Bodensee äußerst selten. Hier hat er vor wenigen Jahren seine große Liebe gefunden. Trauerschwäne werden bis zu 40 Jahre alt und sind ein Leben lang monogam.

0: 600 verschiedene Blütenpflanzen und Farne wachsen im Rheindelta. Und ebenso selten ein Seidenreiher neben schottischen Hochlandrindern. Die Rinder wurden angesiedelt, um die Uferzone abzugrasen und damit das Überleben seltener Tier- und Pflanzenarten zu sichern. Ohne sie würden die Ufer zuwachsen und verbuschen. Der Hochsommer steht vor der Tür. Temperaturen weit über 30 Grad treiben Tiere und Menschen ins kühle Nass. Es herrscht Hochbetrieb auf dem See vor Bregenz. Mit rund 30.000 Einwohnern ist Bregenz die Hauptstadt des Bundeslandes Vorarlberg und gilt als Tor in die Allgäuer Alpen. An der Promenade mediterranes Flair. In der Innenstadt moderne Kunst und Historie. All das verbindet sich hier am Fuße des Pfänders, bekannt als der Hausberg des Bodensees. Mit der Pfänderbahn geht es in 6 Minuten auf 1062 Meter. Der Pfänder ist Teil der Allgäuer Alpen. Bei gutem Wetter reicht der Blick bis in die Alpen der Schweiz. Und je nach Wetterlage sogar bis Konstanz am Untersee. Von hier sieht man auch die Bregenzer Seebühne. Das Opernspektakel am Bodensee. Während der Spielzeit von Juli bis August finden mehrmals in der Woche Aufführungen statt. Hinter den Kulissen arbeiten rund 40 Mitarbeiterinnen und Mitarbeiter an Technik und Sicherheit. Um das Feuerwerk und vieles mehr kümmert sich Roland Bühler seit 20 Jahren.
1: Wo hast du so einen Arbeitsplatz? Und natürlich alles, das ist ein Prototyp, den hat es bis vorher nicht gegeben. Das ist eine Herausforderung, die Prototypen einfach zum Laufen zu bringen. Das ist eine Wirbelkammeranlage. Die Kammern werden gefüllt mit Blütenstaub, werden durch eine Düse mit Druckluft herausgeblasen, an einem Glühdraht vorbei. Und der Glühdraht entzündet mir den Blütenstaub und es gibt praktisch eine kontrollierte Explosion.
0: Der Blütenstaub ist umweltfreundlich und hocheffizient. Eine künstliche Projektion käme für Roland nicht in Frage.
1: Feuer. Wenn man das projiziert, kommt es nie genauso schön rüber wie eine echte Flamme. Du hast auch die Druckwelle, du hast die Wärme. Also die Wärme von der Feuerwand, die spürt man noch im Publikum.
0: Nervös wird Roland nur bei schlechtem Wetter.
1: Wir haben überall Windmesser, sind mit der Schweiz mit dem Meteorologischen Institut verbunden. Wir haben pausenlos Kontakt. Also wir wissen schon eine halbe Stunde vorher, wenn ja was kommt oder so. Wo wir unbedingt aufhören müssen, ist bei Blitzgefahr.
0: Viele Zuschauerinnen und Zuschauer kommen mit dem Schiff. Ob alle die Aufführung bis zum Schluss miterleben, bestimmt die Witterung. Ab und zu muss die Aufführung auf der Seebühne sogar abgebrochen werden. Hinter der Bühne steigt die Spannung. Heute auf dem Programm Madame Butterfly von Giacomo Puccini. Die über 6000 Plätze sind ausverkauft. Das Bühnenbild, ein weißes Pergamentblatt, 23 Meter hoch und 300 Tonnen schwer. Scheinbar federleicht treibend auf dem Bodensee. Darauf ist eine japanische Landschaft projiziert. Und ganz in der Tradition der Pfahlbauer steht die Bühne auf über 100 Pfählen, 6 Meter tief in den Seegrund gerammt. Heute spielt das Wetter mit. Doch am Horizont zieht ein Gewitter auf. Vor allem im Wasser mit all der Technik sind Blitze eine große Gefahr. Aber diesmal zieht das Gewitter vorbei und es kann weitergehen bis zum Schluss. Nach 2 Spielzeiten ist dann Feierabend für Madame Butterfly. Nach der Vorstellung wird die gesamte Bühnenkonstruktion demontiert und mit einem neuen Bühnenbild für das nächste Stück wieder aufgebaut.

0: Es ist Mitte August in Friedrichshafen. Die zweitgrößte Stadt am Bodensee mit rund 60.000 Einwohnern. Im Sommer wird es eng an der Promenade, im Schatten der Zwiebeltürme. Die Schlosskirche ist ein Wahrzeichen der Stadt und gehört zum Sommersitz des Herzogs von Württemberg. Weltweit bekannt gemacht hat Friedrichshafen aber ein anderer, Graf von Zeppelin. Seine Geschichte wird heute noch fortgeschrieben.
1: Sieht gut aus.
0: Noch kurz Wind messen. Dann holt Kapitän Marco Hollerer sein Arbeitsgerät aus der Garage.
1: Friedrichshafen ist natürlich geschichtsträchtig. Das ist schon schön, da ein Teil davon zu sein.
0: Die Zeppeline flogen in den 1930er Jahren Linie. Von Friedrichshafen nach Rio de Janeiro. Damals mit Wasserstoff. Heute mit Helium und etwas komplexerer Technik.
1: Es ist halt viel Rechnerei. Ne? Das Helium verhält sich ja immer je nach Luftdruck, Temperatur und so weiter. Haben wir auch immer unterschiedlichen Auftrieb. Also der bleibt nicht konstant. Also je nach Bedeckungsgrad, wenn das Helium quasi abkühlt oder wieder sich erwärmt, ändert sich auch unser Auftrieb, unser Gewicht. Also das ist auch immer wieder am Rechnen. Das will natürlich immer irgendwo mit der Windrichtung mitgehen. Und wie man sieht, man spürt es kaum. Aber es genügen schon ein paar km/h Wind oder Knoten, wie wir sagen, um das Ding zu bewegen. Ne? Man kann aufgrund der Angriffsfläche das kaum fixieren am Boden. Wenn man mehr Wind hat, das wird sie auch losreißen.
0: Die neuen Zeppeline werden heute für Rundflüge über den Bodensee genutzt. 18 Passagiere finden darin Platz. Für die Pilotinnen und Piloten ist es irgendwas zwischen Helikopter und Flugzeug. Zum Heißluftballon gibt es einen wesentlichen Unterschied.
1: Wir starten ja quasi schwerer als Luft. Das heißt, wir brauchen auch die Motoren, um hochzukommen und sind dann auch voll steuerbar.
0: Doch manche Technik ist noch die gleiche wie früher.
1: Mit diesen sogenannten Shotbacks, das sind mit so Bleikügelchen gefüllt, um einfach das Gewicht jetzt auszugleichen. Also wenn die Passagiere zusteigen, wird dann nach und nach der Ballast ausgeladen, damit sie das wieder ausgleichen.

0: Mit 70 Stundenkilometern in ca. 300 Metern Höhe geht es von Friedrichshafen Richtung Osten. Die Tour führt über Langenargen und den Obersee bis zum Rheindelta bei Bregenz. Und noch eine extra Runde über Lindau, eine der bekanntesten Inseln am Bodensee. Hinter der berühmten Hafenmauer liegt der alte Kern der bayerischen Stadt. Ihre Geschichte lässt sich bis ins 9. Jahrhundert zurückverfolgen. Ein Mönch aus St. Gallen verlieh der Insel, auf der Lindenbäume wachsen, 882 ihren Namen. Ungefähr zur gleichen Zeit begannen Mönche am Untersee mit dem Anbau von Zwiebeln. Eine Tradition, die auch dank Koch Hubert Neithardt bis heute fortbesteht. Spätsommer ist Erntezeit für die Höri-Bülle. Eine Zwiebel, die nur hier angebaut wird. Sie war vom Aussterben bedroht. Hubert Neithardt erkannte ihr Potenzial und ließ die Höri-Bülle bei der Europäischen Kommission unter Schutz stellen. Denn sie gehört zu seinen Lieblingszutaten. Einer der Lieferanten von Hubert Neithardt ist Landwirt Raphael Merck.
1: Eine Höri-Bülle ist eine flache, relativ milde Zwiebel, die gerade dieses flache, runde an sich hat, ja, und auch mild vom Geschmack ist. Sie darf, also sie sollte nicht so brennen.
2: Die Königsdisziplin von der Höri-Bülle muss man erkennen und die dann wirklich darstellt auf dem Teller. Und dann sagt jeder, oh, das ist was Spezielles. Und dann hat man eine Vielfalt und man hat ein klares Profil von einer regionalen Küche.
1: Wir produzieren eigentlich die Höri-Bülle aus Familientradition heraus und aus dem heraus, weil wir sie einfach gut finden und so den Menschen einfach auch was Gutes zurückgeben wollen.
0: Auf dem Hof der Familie drei Generationen.
3: Das macht Spaß. Ja? Das macht sogar Spaß.
4: Wirklich?
3: Ja.
5: Mein Vater, der ist hier aufgewachsen. Der macht das schon seit seiner Kindheit hier. Der hat das hier alles übernommen halt. Und einer von uns wird das auch vielleicht erben und dann weitermachen mit den Zwiebeln.
6: Wenn überhaupt.
0: Familie Merck verkauft die Zwiebel direkt vom Hof.
2: Servus. Sind das meine? Die 5 Kilo?
3: Ja. Frisch in den Sack, zack, zack.
2: Schön fest. Jawohl. Früh dran dieses Jahr, oder?
3: Ja, eigentlich nicht wirklich. Also durch die Kühle und durch die Trockenheit sind wir ein bisschen später dieses Jahr, weil sie nicht so gut abgeht. Aber ja.
2: Aber seid zufrieden mit der Qualität. Also ja. Ich wäre so rum.
3: Ja.
2: Wenn größer, wären wir lieber, aber.
3: Nein, das ist genau richtig.
2: Für die Privatleute schon,
3: genau.
2: Aber für uns halt
3: nicht. Ich nicht. Genau.
2: Nein, Metzgerbühle wären wir keine. Machen eine einfache Note, damit ihn aufkriegt. Danke.
3: Bitte schön.
2: Also.
0: Währenddessen auf dem Weinberg der Vollmeiers.
7: Hallo.
0: Ihre Trauben nähern sich der Erntereife. Jeden Tag prüfen Desiree und Lisa die Zuckerkonzentration, gemessen in Grad Öxle.
8: Was schätzt du denn?
9: Ich würde mal Ende 60 schätzen.
8: Der ideale Wert sollte eigentlich so zwischen 90 und 92 Öxle liegen. Und ja, man sagt ungefähr pro Tag 2 Öxle. Genau.
9: Schätz, 2 Wochen?
8: 2 Wochen. Gut.
9: Ja.
8: Wir gehen jeden Tag raus, messen die unterschiedlichen Lagen und haben dann so den Überblick, wo wir anfangen. Und natürlich, dass die Zuckergehalte, die Säure und die Phenol-Aromatik, dass die einfach uns passt. Wir wollen ja das Beste daraus.
9: So, was machen denn die Spätburgunder? Wir hatten im Frühjahr die extreme Regenperiode, dann kam auch eine große Hitzewelle. Also wir waren von beidem irgendwie ja, beschenkt worden und bisher sieht es sehr gut aus.
8: 65.
9: 65, okay. Ja, schau mal, Kerne verfärben sich langsam auch, sind auch schon leicht bräunlich. Gut.
8: Ja.
9: Also wenn es dann so weitergeht, dann wahrscheinlich auch in 2 bis 2,5 Wochen, hoch.
8: Ja.
9: Das Wetter hat natürlich schon einen erheblichen Einfluss auch auf den Zeitpunkt und den Reifegrad der Trauben.
8: Perfekt.
9: Ja, aber ich würde sagen, jetzt geht's rein, weil sonst wären wir noch geduscht.

0: In der Küche von Hubert und Elena Neithardt geht es jetzt an die Vorbereitung für ein besonderes Menü.
1: Der Fisch von Willi.
0: Hubert versucht auch andere Bodenseefische populär zu machen.
1: Die Barbe. Oh, und Zander. Edelfisch, den gibt es seltener. Und ein Hecht. Und kein Kretzer. Da haben wir auch einen Kretzer versprochen. Ein Kretzer, okay. Also dann. Und die Schleie. Felchen, der Edelfisch, der Brotfisch, den jeder kennt. Wo es jetzt aber dieses Fangverbot gibt, weil es so wenig gibt, oder? Zumindest im Obersee, wir sind in der Untersee. Hier die Lappen sieht man, die sind schon noch gut. Aber die Fischer erzählen, es sind auch viele, die haben viel weniger auf dem Rippen. Und früher hat ein Fächen in einem Jahr, geboren werden die um Weihnachten rum. Und so im Juni haben die so 300 Gramm gehabt. Heute haben sie 150. So, was haben wir jetzt für Gemüse noch? Natürlich die Hörebille, jetzt ganz frisch geerntet, deshalb noch mit Strang. Und in der Synergie mit Essig und Öl, da wird es wunderbar. Da hat sie wirklich so was Süßliches und trotzdem Würzliches. Machen wir gerade die Karte. Und fangen wir den Fisch an. Wir machen einfach mal diesen Fischsalat nach Art der Moser Fischersfrau. Mit dem Fächen, mit Hörebille und Vinaigrette.
0: Elena Neithardt tritt kein leichtes Erbe an. Seit Generationen ist der grüne Baum in der Hand der Familie. Und der Vater hat dem Restaurant eine persönliche Note gegeben. Er war sogar schon offizieller Genussbotschafter des Landes Baden-Württemberg.
1: Kaviar, Aubergine auch, ja.
2: Ich habe es letztens schon zu ihm gesagt, wenn ich nicht jeden Tag aufs Neue die Wahl dafür treffen würde, dann wäre ich nicht hier, weil da hat keiner was von. Also wenn ich das hier mache, nur damit es gemacht ist, nur damit es in der Familie bleibt, das nimmt kein gutes Ende. Man muss schon Passion dafür haben und ich habe definitiv

0: Definitiv eine Passion für die Art und Weise, wie wir kochen, weil das einfach sehr selten ist. Und ich habe auch die Passion für die Produkte, die habe ich mit in die Wiege gelegt bekommen. Und das ist eigentlich das, was mich antreibt, wo ich sage, das muss erhalten bleiben.
1: Dazu gehört natürlich auch die Höri-Bülle.
2: Und setzen Sie jetzt mit etwas Reduktion aus Rotwein, Bülle, Pfeffer neu in Szene.
1: Die beiden zaubern eine Variation leichter und sommerlicher Fischgerichte mit Gemüse. Für ein Picknick auf Huberts solarbetriebenem Boot.
2: Und dann noch unseren Hechtrogen. Und da legen wir die Rotaugen drauf. Knoblauch, Öl, bisschen Rosmarin noch. So. Und so lassen wir ihn ziehen. Dann haben wir ein schönes Buffet auf dem Solarboot, wo wir alle Produzenten vom Solarboot aus mit dem Zeigefinger zeigen können, wo sie herkommen. Also im Umkreis von 8 Kilometern sind wir da gut aufgestellt.
1: Zu den Lieblingsbeschäftigungen von Hubert gehören kulinarische Bootsausflüge auf dem Untersee. Heute sind auch die Vollmeiers dabei und haben den Wein beigesteuert.
2: Also wir fangen an mit den Fischen, die leicht säuerlich sind, mit Essig und Öl oder mariniert. Und dann haben wir Matthias jetzt draus gemacht. Einmal Rotaugen Matthias. Und einmal Rotaugen, wie die Spanier machen, Boquerones. Früher hat man im Moos nicht so gern Fisch gegessen, man musste immer Fisch essen. Und die meisten hatten Angst vor den Gräten. Es waren auch immer die Rotaugen oder die Barben oder es waren die Brachsen. Und dann sind die Frauen, die Hausfrauen hingegangen und haben die stark angebraten, dass sie knusprig wurden und nachher mit Essig und Öl und der Höri-Bülle. Und da sind wir bei der nächsten Spezialität von der Höri, natürlich die Höri-Bülle. In der Synergie mit Essig und Öl kommen die am besten raus, natürlich. Und da der richtige Wein dazu.
3: Also ich habe heute einen Klassiker dabei, der auch bei euch im Hause immer stets vertreten ist, unseren Müller-Thurgau. Müller-Thurgau widerspiegelt eigentlich die Region hier und den Bodensee. Es ist, sagen wir mal, unser Brot- und Butterwein, der gerade zu Fisch eigentlich der ideale Begleiter ist. Zum Wohl.
4: Wohl.
3: Ja. Auch in der Nase.
2: Es geht ja bei keinem anderen Getränk wie beim Wein, dass man die Nuancen zum Essen so kombinieren kann, dass es wirklich auch passt, dass dieses Aha-Erlebnis ist, dass diese Geschmacksexplosion im Gaumen stattfindet. Und das kann man nur, wenn man einen guten Winzer hat oder einen guten Sommelier. Und deshalb arbeitet der Winzer mit dem Koch zusammen. Da ist übrigens auch die interessante Frage, wer ist wichtiger, der Kellermeister oder der Winzer? Oder der Koch, oder der Landwirt, oder das Produkt.
5: Oder die Winzerin.
2: Ach, die Winzerin, ja.
3: Ich glaube, die Kombination macht.
1: Sogar bei hochsommerlichen Temperaturen weit über 30 Grad gehört die Blumeninsel Mainau zu den beliebtesten Touristenzielen am Bodensee. Verantwortlich für die Gärten und das Wohlbefinden ihrer Besucher ist Gartendirektor Markus Zeiler.
6: Die Mainau ist die kleinste der drei großen Bodenseeinseln. Reichenau und Lindau sind größer. Wir haben hier so etwa 45 Hektar, sind damit immer aber noch 1 Hektar größer als der Vatikan. Das ist mir immer wichtig. Und der Besucher bekommt heute etwa so 25 Hektar zu Gesicht.
1: Darunter auch ein Garten mit rund 12.000 Dahlien auf der Südseite der Insel. Im Spätsommer entfalten sie ihre ganze Blütenpracht.

0: schattige Angebote, wir brauchen auch Oasen, wo es etwas kühler ist. Und da ist einfach ein Parkteil auf der Nordseite der Insel prädestiniert gegenüber der Südseite.
1: Markus Zeiler spricht sich mit einem Kollegen über die neue Anlage ab.
0: Ich denke, wenn es so ist, die Besucher schätzen das, wenn es jetzt so ein bisschen kühler wird.
2: Ja.
0: Aber die Frage ist natürlich schon, was machen die Pflanzen mit der vermeintlichen Dauerfeuchte vielleicht? Das muss man
2: also für den Bornfarn ist es natürlich super, weil natürlich dann Wasser dann über den Stamm aufnimmt. Und jetzt ist es so eingestellt, dass wir im 15-Minuten-Takt dann benebeln. Und das kann man dann alles vom Schmetterlingshaus dann auch nochmal steuern.

0: Mit dieser Vernebelungsanlage wollen wir hier die Umgebungsluft um bis zu 6 Grad herunterkühlen, damit einfach der Besucher hier sich entschleunigen, sich entspannen kann. Und im Übrigen tut es auch der Pflanzung hier gut. Wir haben hier das Thema Farnfuchsie. Die Fuchsie ist schon eigentlich eine Kübelpflanze, die natürlich nicht winterhart ist, so die klassische Fuchsie. Aber dennoch mag sie auch keine volle Sonne und keine heiße Standorte, sondern die braucht schon auch so halbschattige, schattige Situationen, kühl, kühlfeucht. Und deshalb wollen wir hier dieses Milieu schaffen.
1: Auch auf der Schwesterinsel Reichenau ist der neu angelegte Klostergarten fast fertig. Die Kräuterbeete nach Wallerfried Strabo sind angelegt, wie in seinem Lehrgedicht beschrieben.
2: Dann im Südwind, bestrahlt von der Sonne, erwärmt sich das Gärtchen. Und ich umzäune mit Holz es im Viereck, damit es beharre. Leuchtend blüht Salbei ganz vorn am Eingang des Gartens. Süß von Geruch, voll wirkender Kräfte und heilsam zu trinken.
1: Ein paar Kleinigkeiten fehlen noch. Dann ist Karl Werle an seinem Ziel angelangt.
3: Es kommt noch eine Pergola rein in diese Anlage mit alten Weinsorten, mit Weinreben, sodass alle Produkte, die auch heute für die Reichenau durchaus noch eine Rolle spielen, hier auch wieder zu finden sind.

Ich glaube, das ist ein bisher verkannter, wunderbarer Platz, ist, um ja, den Gedanken nachzuhängen, die Seele, wie man so schön sagt, baumeln zu lassen. Mhm.

0: Zwischen Bodensee und Allgäu liegt das Vorallgäu. Zwischen sanften Hügeln liegen kleine Dörfer und Höfe. Jetzt im Herbst werden die Äpfel reif auf den Streuobstwiesen. Eine mittlerweile selten gewordene Kulturlandschaft. Nur noch wenige Landwirte lassen sich auf die mühsame und nicht lukrative Arbeit ein. Familie Arnegger hält dennoch an der traditionellen Anbaumethode fest. Denn Streuobstwiesen bieten einen natürlichen Lebensraum für viele Tiere, Pflanzen und Insekten. Hier helfen keine Maschinen. 180 unterschiedliche Obstbäume, hochgewachsen und manche über 100 Jahre alt. Sie tragen auch seltene Apfelsorten, die es gar nicht mehr zu kaufen gibt. Markus Arnegger ist hier auf dem Hof aufgewachsen und Valerie in einem Nachbarort. Wie Tochter Emilia haben sie von klein auf bei der Ernte geholfen. Seit 1683 lebt die Familie auf dem Hof. Mittlerweile in der 12. Generation.
1: Sag mal bitte einmal leeren.
2: Einmal leeren.
0: Auch Markus' Eltern haben an diesen Bäumen schon geerntet, erinnert sich

0: seine Mutter Friedlinde.
1: Ja, wir sind bald ein Exote mit unserer Streuobst, gell? Da in der Gemeinde. Ja, so, wenn ich denke, ich habe auch Fotos gemacht. Vor 30, 40 Jahren, wo Kinder noch klein waren, am Berg oben immer im Mai, wenn der Löwenzahn blüht hat, hat man die Kinder ins Gras gesetzt und haben echt tolle Aufnahmen machen können. Und wenn ich die Bilder heute angucke, da fehlt viel bei ihm, gerade bei den Nachbarn. Alles hat gerodet sozusagen. Doch, da sind wir schon ein stolz drauf, muss ich schon sagen. Dass wir so lange da sind, auf dem Hof.
2: Also sieht, es sind ganz viele verschiedene Größen dabei. Das ist einfach so ein Streuobstbau, wird ja nicht ausgedünnt. Da wird einfach wachsen lassen, was wächst. Gerade die Boskop-Äpfel sind extrem groß dieses Jahr. Fürs Bio-Obst wird so, wenn man in den letzten 3 Jahren nimmt, zwischen 12 und 20 Euro pro 100 Kilo gezahlt. Das heißt, wenn wir jetzt hier den Wagen komplett voll haben mit 2 Tonnen, dann wäre es jetzt beim aktuellen Preis 360 Euro wert. Wenn man aber sieht, dass dieses Jahr insgesamt die Ernte 4 solche Wagen waren, dann kommt da keine Riesensummen zusammen. Und inzwischen ist aber so, dass ja einfach aus Klimasicht und einfach das auch mehr im Fokus, auch für die anderen mehr im Fokus geraten ist, dass man einfach mehr für die Natur auch tun muss.
3: Genau, und auch das Kulturgut einfach erhalten. Das ist mittlerweile ja Seltenheit geworden, ist leider.
2: Ja, langsam friert es die. Sieht seine Websen, wo rumsitzen. Ja. Die mögen einfach die Süße, wo da, die Apfel, wo man da holen kann, aber inzwischen ist für die zum Fliegen, gerade in den Vormittagsstunden, noch recht. Ja, einfach zu kalt. Da wurden die einfach steif. Und da gerade beim Birnen auflesen, da muss man dann aber aufpassen. Da arbeiten wir besser mit Handschuhen.
0: Um den Hof und die Natur zu erhalten, suchen Markus und Valerie nach anderen Wegen, um ihre Streuobstwiese zu vermarkten. Sie setzen jetzt auf Reisende, die die Nähe zur Natur suchen und die Ruhe genießen.
3: Deswegen haben wir eben auch gesagt, wir machen unsere Streuobst-Chalets, dass man einfach nur ein zweites Standbein hat und die Streuobstwiesen auch erhalten bleiben können.
0: Eine Ruheoase mit Blick auf die alten Obstwiesen. Die Äpfel werden inzwischen weiterverarbeitet.
1: Also, liebe Emilia, ist das schon mal ganz schön. Guck so, fang mal raus. Kannst du das? Und nimmst bloß die schönen Äpfel. Die anderen machen wir Äpfelmus. Schöne aber nachlegen, gell? Und nicht, also schon ein wenig vom Rand weg. Mit den Neuner. Ein größerer vielleicht. Oder 2 kleine, ist egal. Fertig, kommt dann rauf, gell? Schön, Mitte, jawohl. Und das ist eine Dreiviertelstunde.
0: Draußen in der Scheune gibt Markus die Äpfel in die Presse und macht daraus eine Maische. Wie viele Landwirte haben Valerie und Markus ein Brennrecht und produzieren den berühmten Bodenseeobstler.
2: Früher haben quasi nur das schlechte Obst oder das Obst, wo einfach zu viel auf dem Markt war, haben quasi so zwischenpuffern können und hat es dann im Winter brennen können. Aber früher war das eher so als Medizin gedacht. Man trinkt mal Schnäpste, wenn man Magenbrummen hatte oder hat sich eine Schnittwunde zugelegt und hat mit einem Obstler einfach desinfizieren können. Ja, zum Wohl.
3: Zum Wohl.
2: Ja, gelungen.
3: Ja. Wer will welchen Kuchen?
4: Ich nehm da.
0: Und auch dafür sind die alten Bäume gut. Ein schattiges Plätzchen für Kaffee und schwäbischen Apfelkuchen. Friedlinde hat die alten Bilder rausgesucht und erinnert sich gern an die Zeit, als hier noch alles voller Streuobstwiesen war.
1: Die haben wir mal hergegeben. Weil sie verschenkt.
4: Und da ist ja ein Baby.
1: Das ja, ein Baby, das ist dein Papa. Das Baby.
5: Das ist die Hopfenballe.
0: Was von der Ernte schließlich übrig bleibt, darum kümmert sich das Vieh der Arnegers. Ende September ist auch am Hohen Tweel der richtige Zeitpunkt gekommen. Lisa und Desiree haben entschieden, ihre wertvollsten Trauben zu ernten. Die ganze Familie und fleißige Erntehelferinnen und Helfer packen mit an.
5: Heute ist ein ganz besonderer Tag. Wir dürfen unsere höchste Lage nach Hause bringen. Die höchste Weinlage in Deutschland. Und wir hatten genug Sonnenstunden, genug Niederschlag. Durch die Höhenlage haben wir noch eine gewisse Kühle, die einfach die Traubengesundheit unterstützt. Wir haben jetzt hier heute unsere Spätburgunder. Das wird ein Rotwein geben, der 2 Jahre wahrscheinlich im Holzfass reifen darf. Die Trauben sehen erstmal perfekt aus. Die Säure ist schön da, der Zucker ist da. Und sind froh, dass das Wetter heute so mitmacht. Ideale Bedingungen, nicht zu warm, eben leichter Wind. So wie man es sich wünscht. Für alle angenehm, für die Trauben und auch für die Helfer.
0: Die steilen Hänge und das warme Wetter sind für alle eine Herausforderung. Der ganze Berg wird von Hand abgeerntet. Lisa und Desiree haben beobachtet, dass die Lese immer früher im Jahr stattfindet. Und machen sich Gedanken um die Zukunft bestimmter Rebsorten.
5: Das Klima generell, das Mikroklima ist unterschiedlich, auch gerade in Höhenlagen. Und macht es auch, sagen wir mal, für die nächsten Jahrzehnte auch möglich, Weinbau zu betreiben. Also früher unsere Omas und Opas, die sind wirklich mit einer dicken Wintermantel zum Lesen gegangen und waren froh, wenn sie dann Pause hatten und sich wieder aufwärmen konnten.
3: Mit einer Suppe, da gab es immer für die ganze Lesemannschaft so riesen Suppentöpfe, gell, dass sie sich von innen wärmen konnten. Ja. Und heute stehen wir im T-Shirt da und sind knapp 1,5 Monate früher mit der Lese dran.
0: 2 Wochen lang pflücken sie nun schon. Sie haben bis zum Schluss gewartet, um ihren wertvollen Spätburgunder aus der höchsten Lage zu ernten. Und der Ertrag kann sich sehen lassen.
5: Es wird ein schöner, eleganter Rotwein, der ideal, sagen wir mal, zu super Schmorgerichten passt, aber sagen wir mal, ja, eher ein Herbst- und Winterbegleiter wird. Und wenn im Sommer, dann eher vielleicht zu gegrilltem und leicht gekühlt. Also passt der auch sehr gut. Genau, Spätburgunder ist immer so ein bisschen eine elegante Art an Rotwein.
0: Um die Trauben möglichst kühl in den Keller zu bringen, fangen die Vollmeiers schon im Morgengrauen mit der Ernte an. Und darum ist um 12.30 Uhr Schluss. Mittagspause. Dazu gibt es Hegauer Dünnele aus Hefeteig mit Käse, Speck und Zwiebeln. Und Susa, neuer Wein aus weißen Trauben. Georg ist erleichtert, dass die Saison jetzt zu Ende geht.
6: Es war ein sehr anstrengender Jahrgang, also er hat uns alles abverlangt. Am Anfang war es zu nass, dann war es zu nass und kalt, dann ging erst gar nichts. Und dann sind die Temperaturen explosiv nach oben gegangen und nicht mehr runter. Und die gute Wasserversorgung und die hohe Temperatur haben uns ein Wachstum beschert, dass wir kaum hinterherkommen sind mit der Arbeit im Laub während der Vegetation.

0: Der Parque Nacional Pineda Gerês ist der einzige Nationalpark Portugals. Ein knapp 700 Quadratkilometer großes Gebiet, das im äußersten Norden des Landes an der Grenze zu Spanien liegt. Der Nationalpark wurde 1971 gegründet, um die Lebensräume von Flora und Fauna auf der Iberischen Halbinsel zu schützen. Dazu gehören auch die Garano-Ponys. Sie sind die einzige Pferderasse in Europa, die noch in freier Wildbahn lebt. Duarte Figueiredo ist Regionalleiter des ICNF. Der ICNF ist zuständig für die Verwaltung und den Schutz des Pineda Gerês Nationalparks. Parkwächter kontrollieren, dass die bestehenden Gesetze im Park eingehalten werden. Der Schutz der Garano-Ponys gehört ebenfalls zu ihren Aufgaben.
1: Die Garanos sind eine ursprüngliche Pferderasse aus dem Nordwesten der Iberischen Halbinsel. Diese Tierart integriert sich sehr harmonisch in das ökologische Gleichgewicht hier. Sie sind keine wilden Tiere, sondern die Pferde sind entdomestiziert. Es ist ein Tier, das in der Wildnis lebt, aber einen Besitzer hat. Die Pferde leben in Herden, aber die Besitzer haben alle Tiere mit einem Chip markiert. Und die erhalten Unterstützung von der EU zur Erhaltung einer ursprünglichen Rasse. Die Besitzer gehen ein- oder zweimal im Jahr zur Herde, fangen die Ponys ein, markieren die Fohlen und lassen sie dann wieder laufen.
0: Die Garano-Ponys sind eine sehr alte Pferderasse. Seit mindestens 20.000 Jahren

0: und klettern so sicher wie Bergziegen. Auch die klimatischen Bedingungen mit heißen Sommern und kalten Wintern im Norden Portugals machen ihnen nichts aus. Im Park leben zwischen 200 und 300 Tiere ihrer Art.
1: Der Park liegt an einer ganz besonderen Stelle in Portugal und auf der Iberischen Halbinsel. Wir befinden uns hier an einer Schnittstelle zwischen mediterranen und atlantischen Biotopen. Mit knapp 700 Quadratkilometern ist es eigentlich ein relativ kleiner Park. Aber wegen seiner besonderen Bodenbeschaffenheit gibt es hier so viele unterschiedliche Landstriche und Habitate.
0: Karge und felsige Gebirgskämme in den Hochebenen stehen im Gegensatz zu großen Wäldern und üppiger Bodenvegetation in den tiefen Tälern. Durchzogen mit kristallklaren Seen und Flüssen. Auch urige und einsame Dörfer mit terrassenförmigen Feldern gehören zum Landschaftsbild des Nationalparks. Genauso wie die großen und kleinen Granitsteine, die durch Erosionen freigelegt wurden und überall zu finden sind. Miguel Dantas da Gama hat sein Hobby zur Lebensaufgabe gemacht. Er ist seit vielen Jahren im Nationalpark unterwegs und beobachtet und dokumentiert die Entwicklung von Flora und Fauna. Er kennt den Park wie kaum ein anderer.
2: Das hier ist das Zentrum des Nationalparks. Hier ist absolutes Naturschutzgebiet. Hinter mir erstreckt sich das ehemalige Gletschertal des Rio Homem. Und dort gibt es die am besten erhaltenen alten Eichenwälder des Parks.
0: Mata de Albagaria heißt das Naturschutzgebiet mit dem gut erhaltenen ursprünglichen Eichenwald, mitten im Pineda-Gerês-Nationalpark. Es ist das einzige Gebiet, das in staatlicher Hand ist und vom ICNF verwaltet und geschützt wird.
2: Das hier ist ein echter Eichenwald. Ein Eichenwald besteht aber nicht nur aus Eichen. Die Eichenarten sind nur die Grundlage. In niedrigen Lagen wächst vor allem die Stieleiche, in höheren Lagen die Pyrenäeneiche. Die Eichenwälder sind die ursprünglichen Wälder im Nationalpark.

0: Roberto Herbácio, que aqui neste sítio.
1: Es gibt hier im Eichenwald eine große Pflanzenvielfalt. Farn, Kletterpflanzen an den Bäumen und auf dem Boden, Preiselbeeren und Moos. Die Vielfalt der Arten macht diesen Wald aus. Denn im Eichenwald fällt durch die Baumkronen immer Licht auf die unteren Bereiche. Dadurch können Büsche und Bodenpflanzen wachsen.
2: Durch die Bäume und die dichte Bodenvegetation produzieren die Eichenwälder mehr Feuchtigkeit und speichern mehr Wasser im Boden. Es ist feuchter und kühler, die Pflanzen trocknen nicht so schnell aus und die Gefahr für Waldbrände sinkt. Paula Oliveira hat einen Teil ihrer Kindheit in Cabril im Süden des Nationalparks bei ihrer Großmutter gelebt und ist vor 4 Jahren aus der Stadt zurückgekehrt. Durch die Finanzkrise hatte sie ihren Job verloren und privat eine schwere Zeit durchlebt. Sie beschloss, alles hinter sich zu lassen, ein neues Leben in Cabril anzufangen und sich neuen Projekten zu widmen. Eines davon ist die Herstellung von Lein.
3: Das ist das 4. Jahr, in dem

0: mich Lein mit meinen eigenen Leinsamen anbaue. Noch habe ich keinen Stoff machen können, weil es ein so arbeitsintensiver Prozess ist. Bis vor 40 Jahren wurde hier in Cabril und Montalegre viel Lein angebaut. Als dann aber andere Stoffe auftauchten, die billiger waren, hat man Lein nicht mehr angepflanzt.
1: Die Menschen benutzten den Lein, um einen Stoff zu produzieren, aus dem sie Betttücher, Handtücher und Sommerkleidung herstellten.

0: rennen und Blumen pflücken. Dieses Gefühl von Freiheit ist mir immer geblieben.
1: Auch als Paula in der Stadt gelebt hat, hat sie in den Ferien viel Zeit bei ihrer Großmutter in Cabril verbracht.
0: Der Leim muss immer wieder geschlagen werden, damit er schön weich wird.
1: Dann wird der Leim über ein Holzbrett gehechelt.
0: Und schließlich wird er hier rüber gebürstet, um größere Unreinheiten herauszuziehen und den Leim seidiger und sauberer zu machen. Das hier ist jetzt der richtige Leim und er fühlt sich in der Hand sauber und sanft an.
1: Ein Meter von diesem Stoff wäre sehr teuer, weil der Herstellungsprozess zeitaufwendig ist. Davon könnte Paula nicht leben. Aber sie hat die Idee, hier eine Form von Erlebnistourismus aufzubauen, der sich an den Traditionen der alten Dörfer im Nationalpark orientiert.
0: Ich habe hier ein Erbe aufgegriffen, etwas, das überhaupt keinen Sinn mehr zu machen scheint. Etwas, das man zurückgelassen hat. Daraus baue ich etwas auf, das für mich sehr viel Wert hat.
1: Hilfe dafür holt sie sich bei Maria. Sie ist mit den Traditionen vertraut und gibt ihr Wissen gerne an Paula weiter.
0: Ich arbeite mit vielen älteren Menschen zusammen, die mit großer Opferbereitschaft und Anstrengung dieses ländliche Leben meistern. Und greife Traditionen auf, die eine eigene Lebensform darstellten und dann verschwunden sind.

0: Alle Leute hier im Dorf haben früher gewebt und wir haben alles aus Lein gemacht. Alle hatten einen Webstuhl im Haus. Jetzt hat niemand mehr einen, außer uns. Sie haben Feuerholz aus ihren Webstühlen gemacht. Wir sind die Letzten, die noch einen Webstuhl haben.
1: Und den nutzt Maria auch immer noch. Sie zeigt Paula ihre neu fertiggestellten Stücke aus Lein.
2: Die Tatsache, dass ich im einzigen Nationalpark Portugals lebe, bringt auch Verantwortung für mich mit. Ich spüre eine Verpflichtung, die Wurzeln dieser Region am Leben zu erhalten.
1: Der einzige offizielle Nationalpark Portugals wurde 1971 vor der Demokratisierung des Landes gegründet. Doch anders als in anderen Nationalparks ist der Peneda-Gerês zum Teil bewohnt. Rund 10.000 Menschen leben hier in Dörfern zusammen.
3: Eine der großen Herausforderungen in Portugal ist die Tatsache, dass nur ganz wenige Wälder in staatlicher Hand sind. Und weil ein so großer Teil des Peneda-Gerês-Nationalparks privat ist, müssen wir staatliche Vertreter eine große Dialogbereitschaft haben, um mit den Grundstücksbesitzern, deren Vertretern, den Bürgermeistern und allen anderen Kräften in Einklang zu kommen.
1: Von 696 Quadratkilometern Fläche sind nur rund 53 Quadratkilometer des Parks im staatlichen Besitz. Die restliche Fläche ist privat oder in Gemeinschaftsbesitz der umliegenden Dörfer, die die Fläche für die Landwirtschaft oder Beweidung ihrer Tiere nutzen. So auch der Ziegenhirte Paulo Landera. Seit Generationen nutzt sein Dorf im Ort Ermida im Süden des Parks die Gemeinschaftsfläche des naheliegenden Bergs für ihre Ziegen.
4: Die Ziegen stammen alle von den Tieren ab, die schon meine Großeltern hatten. Die Herde erneuert sich aber natürlich. Die alten Ziegen schlachten wir und verkaufen das Fleisch. Einige junge Ziegen bleiben.
1: Rund 200 Ziegen umfasst die Herde aktuell. Sie gehören drei Züchtern. Jeden Tag wandern sie abwechselnd mit den Ziegen ca. 25 Kilometer auf dem Berg oberhalb ihres Dorfs umher. Nach alter Tradition muss ein Hirte pro 20 Ziegen einen Tag auf den Berg. Paulo besitzt 100 Ziegen. 5 Tage die Woche wandert er also mit den Ziegen um.

Ich mag die Natur. Ich mag es, im Gebirge umherzulaufen. Es ist ruhig. Niemand geht mir dort auf die Nerven. Ich wandere, mache Pause, nehme mir mein Essen mit. Aber manchmal will ich mich natürlich auch mal ausruhen. Jeden Tag hochzulaufen wäre ziemlich hart. Aber wenn ich keine Kollegen hätte, müsste ich das wohl. Die anderen beiden Ziegenhirten sind schon ziemlich alt. Irgendwann mache ich das wohl alleine.

0: Zum Schutz vor wilden Tieren begleiten Paolo und die Herde 4 Hunde in das Gebirge. Einer von ihnen ist ein junger Castro Laborero. Diese Rasse stammt ursprünglich aus dem gleichnamigen Ort im Norden des Parks und wird dort immer noch gezüchtet.
1: Das ist ein Hund, der dafür da ist, die Ziegen zu schützen. Er tut niemandem etwas. Er ist ein netter Hund. Aber wenn wilde Tiere sich an die Herde anschleichen, dann geht er auf sie los.
0: Der iberische Wolf gehört zu den Bewohnern des Nationalparks. 5 bis 6 Rudel sind derzeit hier beheimatet. Weil die Wolfsrudel größer geworden sind, es aber im Gegensatz immer weniger natürliche Beute für den Wolf im Park gibt, greifen die Wölfe auch Rinder, Pferde und Ziegenherden an. Vor allem im Winter ist die Gefahr eines Angriffs groß. Im letzten Winter hat Paolo 20 Ziegen an die Wölfe verloren.
1: Der Wolf steht unter Naturschutz. Und nur derjenige verliert Tiere an die Wölfe, der auch welche hat. Wer keine hat, verliert sie auch nicht. Die Leute, die Politiker wissen nicht, wie das Leben eines Ziegenhirten ist. Die sollten sich das mal anschauen hier. Wenn man am Ende des Tages vor 4 oder 5 toten Tieren steht, die der Wolf gerissen hat. Wer bezahlt mir das? Niemand. Das mit dem Wolf müssten wir so wie früher machen. Wenn der Wolf zu viele Tiere angegriffen hatte, haben sie eine Wolfsjagd gemacht.
0: Das Forjo dos Lobos im Nationalpark ist eine der am besten erhaltenen Wolfsfallen auf der iberischen Halbinsel. Ein gewaltiger Steinbau, der in einem Steinkreis mit einer Grube endet, in die der Wolf getrieben wurde. Die Treibjagd forderte damals den Einsatz eines ganzen Dorfs und einer Ziege als Lockmittel. Bewaffnete Jäger trieben die Wölfe zum Forjo, wo schussbereite Männer warteten. Seit Anfang des 20. Jahrhunderts werden diese Fallen nicht mehr benutzt.
1: Es gibt Tiere in den Bergen, wie zum Beispiel wilde Ziegen, die krank werden und die Ziegen aus meiner Herde anstecken. Und dafür brauchen wir den Wolf. Er reißt die kranke Ziege und frisst sie. Dadurch wird die Herde vor der Krankheit geschützt. Der Wolf ist wichtig, aber vielleicht brauchen wir nicht so viele Wölfe.
0: Am Abend kehren die Ziegen gesättigt in ihre Ställe zurück. Früher gab es vor allem Schaf- und Ziegenhirten, die lokale Herdenwanderungen mit ihren Tieren gemacht haben. Das war unbedenklich für die Vegetation im Park. Die Ziegen sind sogar nützliche Fresser.
2: Das ist heute anders. Die Tiere, die im Park gehalten werden, sind nun vor allem Rinder und Pferde, die das ganze Jahr unbegleitet im Gebirge bleiben. Und sie weiden überall. Das zerstört die Vegetation.

0: Miguel Reisch ist Rinderzüchter. Seit Generationen züchtet seine Familie eine Kreuzung aus Barossa- und Limousin-Rindern. Sie gehören zu den landestypischen Rinderrassen. Kleinwüchsige und zähe Rinder, die wegen ihres Fleisches gezüchtet werden. Jeden Tag bringt Miguel seine Rinder morgens zum Weiden auf die Hochebene und holt sie am Abend wieder zurück in den Stall. Das macht er, seitdem er 10 Jahre alt ist.
1: Die Rinder gehen jetzt hier runter, dann kommen sie wieder hoch. Sie suchen sich aus, was sie fressen wollen.
0: Das Hochplateau im Norden des Parks, direkt an der spanischen Grenze, gehört den ansässigen Gemeinden.
1: Ich mache das hier jeden Tag. Ich stehe auf und gehe arbeiten, bis ich mich abends wieder hinlege und dann wieder aufstehe. Das ist das Leben des Traurigen. Das Leben des armen Mannes. Denn der Reiche arbeitet nicht.
0: Viele Rinder leben während der Frühjahr- und Sommermonate frei auf den Hochplateaus im Norden des Nationalparks. Diese Form der Beweidung hat tiefgreifende Folgen. Pferde und Rinder weiden überall, zerstören die Vegetation und die Nistplätze vieler Vogelarten.

Waldbrände sind die größte Bedrohung für National- und Naturparks. Jedes Jahr gibt es vor allem in den Sommermonaten viele kleine und größere Feuer im Pineda Gerês und seiner Umgebung. Auch kleine Feuer werden mit großem Aufwand bekämpft, um zu verhindern, dass sie sich ausbreiten und außer Kontrolle geraten. In den letzten Jahren ist mehr in die Bekämpfung der Waldbrände investiert worden. Der ICNF hat mittlerweile eine eigene Einheit im Kampf gegen die Feuer. Brandschutzbestimmungen und Kontrollen sind verschärft worden, um Waldbränden vorzubeugen.

0: Die Wälder waren schon vorher in einem angeschlagenen Zustand. Das Feuer hat sehr große Flächen zerstört und nur karge Landschaften mit flachem Bodenbewuchs zurückgelassen.
1: Zuletzt im Jahr 2016 hat sich ein riesiger Waldbrand mit mehreren Feuerfronten durch ein Gebirge im Pineda-Gerês-Nationalpark gefressen. Große Waldflächen sind zerstört worden. Die Gründe für die Feuer sind vielfältig. Ein wesentlicher Teil ist der Nachlässigkeit geschuldet. Weggeworfene Zigaretten oder Glasscherben, die das Licht bündeln, sind typische Auslöser für Waldbrände. 30% der Brände werden absichtlich gelegt, um Weideland zu gewinnen. Die wesentliche Ursache für die schnelle Ausbreitung von Bränden liegt darin, dass statt schwer brennbarer einheimischer Bäume wie die Stieleiche leicht brennbare Bäume wie Eukalyptus oder Akazien gepflanzt wurden, um die Wälder schneller wieder aufzuforsten.
0: Das ist die Silberakazie, die berühmte falsche Mimose, die auch als Zierpflanze angebaut wurde. Wir hatten hier sogar Feste, die dieser Pflanze gewidmet wurden. Das Problem ist, diese Pflanze passt sich schnell der Umgebung an. Sie breitet sich sehr schnell über die Wurzeln aus. Wenn nach einem Waldbrand die Bäume abgebrannt sind, wächst die Silberakazie über die Wurzeln sofort wieder nach. Die Pflanzen stehen so dicht beieinander, dass sie verhindern, dass irgendeine langsamer wachsende Pflanze hier gedeiht.
1: Das hat dazu geführt, dass ursprüngliche Baumarten wie die Eichen in einigen Gebieten nur noch selten zu finden sind. Sie werden von den Akazien und anderen exotischen Arten verdrängt.
0: Es gibt bereits ein paar Gegenden, die sich spürbar erholen. Und es wurde in den vergangenen Jahren viel getan, um die Waldbrände einzudämmen. Auch dadurch, dass mehr Leute da sind, die sich darum kümmern. Aber wir müssen noch mehr Gegenden schützen und den Zugang zu diesen Schutzzonen für Weidetiere verbieten.
1: Im Eichenwald leben zahlreiche Reptilien und Amphibien wie der iberische Frosch, der ausschließlich im Nordwesten der Iberischen Halbinsel beheimatet ist. Auch seltene Pflanzenarten sind hier zu finden.
0: Das ist eine symbolträchtige Pflanze des Gerês-Gebirges. Das sieht man schon am Namen, Hypericum gerês. Ein Johanniskrautgewächs, das aus dieser Region stammt und mit dem man sehr guten Tee machen kann, der verschiedene Krankheiten heilt. Dieses Johanniskraut ist eine von rund 800 Pflanzen, die im Nationalpark zu finden sind.
1: Zweihundert Wirbeltiere und 170 Vogelarten sind im Pineda-Gerês-Nationalpark beheimatet. Viele Habitate von Flora und Fauna sind einzigartig. Als einziger Nationalpark Portugals bekommt er finanzielle Förderung von der Regierung und aus EU-Mitteln, um diese Habitate zu schützen. Seit 2009 ist der Pineda-Gerês-Nationalpark auch ein geschütztes Biosphärenreservat der UNESCO. Die Lage des Parks an einer Schnittstelle zwischen den mediterranen und atlantischen Biotopen zählt zu den regenreichsten Regionen Portugals. Im Park sind zahlreiche Wasserfälle und Flussläufe zu finden, die die Seen auch in den heißen Sommern mit Wasser füllen. An mehreren Stellen im Park sind Spuren von einer römischen Besiedlung zu finden. Reste einer alten Römerstraße, Wegmarkierungen und Brücken, aber auch Aquädukte aus der jüngeren Vergangenheit, wie diese alten Wasserleitungen, die von Dorfbewohnern um 1930 gebaut worden sind, um ihre Kartoffelfelder mit Wasser zu versorgen. In vielen Dörfern findet man auch Espigueiros, alte Korn- oder Maisspeicher. Diese wurden mit der Einführung des Maisanbaus aufgestellt, um das Getreide gegen Ratten, Mäuse und Fäulnis zu schützen. Zuerst aus Holz, wurden sie später aus dem witterungsbeständigen Granit gebaut. Im Norden des Pineda-Gerês-Nationalparks, direkt an der Grenze zu Spanien, liegt Pontisch, ein kleines, altes und verlassenes Dorf, das Familien früher als Winterresidenz gedient hat. Früher war es für die Bergbevölkerung üblich, in zwei separaten Dörfern zu wohnen. Im Sommer in einem Oberdorf, oft oberhalb von 1000 Metern. Der Rest des Jahres wurde meist in einem Flusstal, in einem Winterdorf verbracht, weil es in den Oberdörfern zu kalt wurde und das Vieh weniger zu fressen gefunden hat. Mit der modernen Bau- und Transporttechnologie wurde die Nutzung der Winterdörfer aufgegeben. Die Leute verlegten ihr Leben vollständig in die Sommerdörfer und kehrten nicht mehr in ihre Winterhäuser zurück. Die Dörfer zerfielen nach und nach.
2: Das Dorf war in einem erbärmlichen Zustand. Alles voller dicker Büsche und Unterholz. Auf den Wegen wucherten Brombeerbüsche. Ich kam kaum ins Dorf rein. Nur über einen kleinen Weg.
1: Manuel Rodriguez hat die Wintermonate seiner Kindheit hier in diesem Dorf verbracht. Seine Familie gehörte zu den letzten Bewohnern.
2: Manche Häuser waren eingestürzt, die Wände auf dem Boden, so wie das zerfallene Haus da hinten.
1: In diesem Haus lebten die Großtanten von Manuel, bei denen er als Kind viel Zeit verbracht hatte. Er verbindet viele schöne Erinnerungen mit diesem Haus und diesem Dorf.
2: Hier in der Mitte war das Feuer. Wir haben uns auf die Bank gesetzt. Über dem Feuer war ein Eisentopf mit drei Beinen. Die Bank war hier. Wir kochten auf dem Feuer. Ich war sehr traurig, als ich diesen Verfall sah. Ich fand dieses Dorf mit den Winterhäusern immer viel schöner als das andere, wo wir im Sommer wohnten. Pontes war meine Leidenschaft, nicht das andere Dorf. Es hat mir die Brust eingeschnürt, als ich das hier sah. Eines Tages habe ich zu meinem Sohn gesagt, wie wäre es, wenn wir das Haus hier restaurieren? Und das haben wir gemacht, mit ganz wenig Geld.
1: Seit 4 Jahren restauriert Manuel nach und nach die Häuser. An den Wochenenden kommt sein Sohn Bruno aus der Stadt, um ihm zu helfen. Aus dem Wunsch, das Dorf wieder aufzubauen, entstand die Idee, das restaurierte Dorf für Touristen zu nutzen.

Wir wollen keinen Massentourismus hier. Das soll für Leute sein, die Natur und Ruhe suchen, die wandern wollen und den Fluss genießen. Deshalb wollen wir, dass alles nachhaltig bleibt. Lieber etwas langsamer wachsen und dabei nicht alles zerstören.

0: Sonja Almeida ist von der Organisation ADERE, die für die regionale Entwicklung des Parks zuständig ist und an dem Ausbau der Wanderrouten im Park arbeitet.
1: Wir haben die großen Wanderrouten anhand von vielen anderen Wegen zusammengestellt. Ein langer Weg, der schon existiert hat, kleine Wegabschnitte, aber auch die alten Wege, die die Hirten oder Pilger immer schon benutzt haben. Wir haben diese Wanderrouten für Leute angelegt, die die Natur genießen wollen, die Ruhe suchen und den Fluss mögen, der vorbeirauscht.
0: In den Ausbau soll in den nächsten Jahren investiert werden, weil diese Form des Tourismus dem Nationalpark und seinen Ökosystemen nicht schadet.

0: Der Tourismus belastet natürlich die Natur. Hier im Nationalpark spürt man das vor allem an speziellen Punkten. Zum Beispiel hier an diesem bekannten Aussichtspunkt. Diese Gegend rund um die alten Thermalbäder in Gerês ist einfach sehr beliebt, auch weil es hier Wasser gibt. Das zieht die Leute im Sommer an.
1: Die Talsperre Vilarinho das Fornas liegt am südwestlichen Rande des Peneda-Gerês Nationalparks. Sie ist im Jahr 1972 erbaut worden, um den Rio Omen zu einem Stausee aufzustauen und Strom zu erzeugen. Ein altes Dorf, das am Rande des Flusses lag und der Talsperre ihren Namen gab, wurde geopfert und geflutet. 300 Menschen waren hier beheimatet. Auch Manuel Antunes und Antonio Barroso haben in diesem Dorf gelebt.
2: Ich war empört, vor allem weil die Leute nicht wirklich entschädigt wurden. Der Elektrizitätskonzern hatte uns einen halben Escudo für einen Quadratmeter Land gegeben. Eine Sardine hat damals schon einen Escudo gekostet. Insgesamt hat das ganze Dorf umgerechnet vielleicht 100.000 Euro bekommen. Es wäre natürlich viel mehr wert gewesen.
1: Das Dorf war eine eng verbundene Gemeinschaft, die sich selbst organisiert hat. Durch den Bau des Stausees wurde die Dorfgemeinschaft auseinandergerissen und auf die umliegenden Dörfer verteilt. Die Menschen kommen aber auch heute noch zu gemeinsamen Treffen zusammen.
3: Wir treffen uns, essen dann geschmorte Ziege zusammen und freuen uns, dass wir uns treffen. Wir waren hier ja praktisch eine große Familie.

0: Die Überreste des Dorfs sind auch heute noch sichtbar. In Jahren geringen Niederschlags ragt die Dorfruine sogar aus dem Wasser.
1: Wenn der Wasserpegel sinkt, gehe ich gerne durch die Ruinen zum Haus meiner Eltern und erinnere mich an die alten Zeiten. Die Taucher finden es natürlich schön, wenn viel Wasser in der Talsperre ist, weil sie durch das Dorf tauchen wollen. Da kam mir die Idee, ein Unterwassermuseum daraus zu machen.

0: Über 100 kleine Ortschaften gibt es im Park, in denen alte Werte und Traditionen immer noch bewahrt und gelebt werden. Touremme am nördlichen Rand des Nationalparks ist so ein ursprüngliches Gemeinschaftsdorf. Paulo Barroso war 20 Jahre lang Ortsvorsteher von Touremme und führt ein kleines Geschäft im Dorf, wie vorher sein Vater. Jaime Barroso war Landwirt. Zusätzlich hat er für Paulos Vater gearbeitet, der Anfang der 80er Jahre den Menschen in Touremme eine Alternative geboten hat, um nebenbei gutes Geld zu verdienen. Er organisierte das Schmuggelgeschäft über die Grenze nach Spanien.
1: Erinnerst du dich, als wir über die Burg sind, uns zum Ausruhen hingelegt haben und dann haben die Wölfe angefangen zu heulen?
2: Klar, ich habe mich erschrocken.
1: Ich hatte richtig Angst und wollte eigentlich wegrennen. Aber dann hätten wir die Schmugglerware verloren.
2: Genau, und unser Geld, das wir verdient hätten. Entweder wir wären umgekehrt oder wir hätten die Wölfe ignorieren müssen.
1: Klar, auf dem Hinweg haben wir ja eigentlich nur an die Polizei gedacht.
2: Zurück ging es dann um die Wölfe.
1: Genau. Ich spürte als Kind diese besondere Stimmung abends. Beim Abendessen waren alle nervös und man dachte nur noch an das Schmuggeln. Mein Vater ließ mich aber lange nicht, weil ich zu klein war.
0: Schmuggeln war zwischen Portugal und Spanien bis in die 1980er Jahre für viele Menschen in den Grenzdörfern notwendig, um zu überleben. Die autoritären Regime Portugals und Spaniens pflegten zwar eine politische Freundschaft, die Grenzen aber blieben dicht. Geschmuggelt wurde, was vorhanden war. Kaffee, Bienenstöcke, Kleidung, aber auch Fernseher, Matratzen und sogar Automotoren, die aus Deutschland kamen.
1: Ich erinnere mich, als die Jeans zur beliebten Schmugglerware wurde. In Spanien gab es Geld, aber keine Produkte. Das war unsere Chance. Ich fuhr tagsüber zu einer Fabrik in Porto und kaufte die Jeans. Nachts brachte ich sie dann mit 5 oder 6 Kollegen über die Grenze. 30 Jeans in einem Sack, die ganze Nacht durch.
2: Häufig waren wir abends schon sehr müde von der Arbeit auf dem Feld. Wir haben damals noch mit den Händen das Getreide gesenst und verarbeitet. Das war harte Arbeit. Aber wenn wir abends noch mal zum Schmuggeln losgingen, waren wir darüber glücklich, weil es ein wichtiger Nebenverdienst für uns war.
1: Mit 2 bis 3 Stunden Schmuggeln haben wir mehr Geld verdient, als wenn wir den ganzen Tag gearbeitet hätten.
2: Da drüben auf diesem Berg ist die Grenze. Erinnerst du dich an den Platz?
1: Wir sind häufig drüber gegangen.
2: Die guten alten Zeiten.
0: Mit dem gemeinsamen Beitritt beider Länder zur Europäischen Gemeinschaft 1986 kam der illegale Handel zum Erliegen.

0: Também tentamos fazer uma gestão ativa dos ecossistemas, ou seja,
1: wir versuchen, die Ökosysteme aktiv zu verwalten. Wir wollen natürliche Parkbereiche wieder aufbauen, die vernachlässigt wurden und eigentlich ein viel größeres natürliches Potenzial haben. Wir haben in den vergangenen Jahren viel investiert, um gefährdete Ökosysteme zu retten.
0: Mit Erfolg.

0: Ursprüngliche Vegetation ist in einigen Gebieten zurückgekehrt. Tierarten, die höhere Ansprüche an das Habitat haben und selten geworden oder sogar ausgestorben waren, sind wieder vermehrt im Park zu finden.
1: Bis vor ein paar Jahren gab es hier zwei Steinadlerbrutpärchen. Da die Belastung durch den Menschen zu groß war, sind sie leider ausgestorben. Jetzt kommen sie zurück, wegen eines Naturschutzprojekts in der Nachbarregion Galizien, das die Adler wieder einführt.

Die Steinadler sieht man jetzt wieder häufiger. Kurioserweise nisten sie teilweise an den Plätzen, wo früher auch schon die Steinadler genistet haben. Ich habe schon gesehen, wie sie tatsächlich genau den gleichen Platz in der gleichen Klippe benutzen wie die Tiere, die vor 40 oder 50 Jahren hier gelebt haben. Das ist schon toll. Das ist nicht nur meine Leidenschaft. Ich bin mittlerweile zu jemandem geworden, für den das Hobby fast zum Sinn des Lebens geworden ist. Das ist meine Haupttätigkeit. Denn ich glaube, dass es in diesem so wichtigen Naturschutzgebiet noch viel zu tun und wiederzugewinnen gibt. Peneda Gerês ist schließlich unser einziger Nationalpark in Portugal.

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0: Mmh, wie das hier riecht. Bratwürste auf Buchenholz gegrillt. Die ganze Wirtsstube erfüllt von würzigem Duft.
1: Nicht Fränkin, frage ich mich jetzt, also was steht denn da genau bitte am Stammtisch?
2: Also ganz gut aussprechen kann ich es nicht. Aber das soll irgendwie heißen, nimmst Xindl. Und das bedeutet, dass da quasi, das war der Stammtisch und da war saß Xindl immer beieinander. Da haben die halt ihr Bier getrunken, Garten gespielt. Ja, genau. Und haben ihre Frauen quasi vergessen, die Männer, ne?
0: Schon vor 600 Jahren haben sie sich hier getroffen, in der ältesten Bratwurstküche der Welt, in Nürnberg, zum Gulden Stern. Das Haus hat schon einiges hinter sich.
3: Servus.
2: Servus.
0: In den 80ern stand ein Abriss bevor, dann stand's in Flammen. Schließlich starb der Eigentümer, aber es ging erfolgreich weiter mit einer ungewöhnlichen Nachfolge. Sophia und Martin Hillebrand erbten das historische Baudenkmal als Teenager von ihrem Vater. Eine Wahnsinnsgeschichte.
2: Ich bin Papa tatsächlich sehr, sehr dankbar, weil ich meine, er war 14, ich war 19. Und dass man da so viel Vertrauen in seine Kinder hat, dass die das Ding rocken, ist schon enorm.
0: Hillebrand wurde zwar spät Vater, hatte dann aber umso mehr vor.
1: Also das heißt, es war wirklich sein Plan, dass ihr beide das Ganze übernehmt, obwohl ihr ja unternehmerisch in dem Alter überhaupt nicht tätig wart bis zu dem Zeitpunkt.
2: Ja, Papa hat immer gesagt, ein Hillebrand schafft es.
4: Ne? Hatte
2: und wir sind
4: vollkommen das Vertrauen.
1: Ja. Also das heißt aber, dein Vater hat sich immer schon integriert, wirklich auch in die Geschäfte.
2: Ja, also ich habe mit Papa Pressetermine gemacht, ich war bei Bankterminen und ich war jetzt nicht in der Gastronomie drin. Ich kann es auch bis heute nicht, muss ich sagen, mit Tellern rumlaufen oder Tablett tragen oder so. Also bei mir dauert das ein bisschen länger. Aber ich habe das Unternehmerische von Papa und da hat er den Martin auch so langsam mit reingebracht.
4: Also bei mir hat er, glaube ich, so gegen Ende dann, also von seinen Webzeiten auch angefangen mit halt so, ja, hier ist das Kassenprogramm im Büro. So funktioniert das Ganze, so kannst du schauen, wie der Tagesumsatz ist heutzutage oder der Monatsumsatz. Da hat er mich auch immer am Abend gefragt, so Schatz, wie viel haben wir heute gemacht? Und ich bin ins Büro geflitzt, habe ihn angemacht im PC und habe ihm dann noch schnell den Tagesumsatz für den Tag gesagt.
0: Sophia hat nach dem Tod des Vaters 2020 ihre Ausbildung zur Mediengestalterin abgebrochen, wurde Geschäftsführerin der Bratwurstküche. Mutter Beata unterstützt im Hintergrund, wollte aber nicht aktiv ins Unternehmen einsteigen. Und Martin, der macht gerade sein Abitur.
2: Martin ist meine Unterstützung, wenn es im Backoffice ist. Er macht zum Beispiel die Updates von der Kasse, die muss man regelmäßig machen. Mein Englisch ist halt nicht so berauschend. Seins Gott sei Dank schon, heißt er übersetzt dann zum Beispiel die Webseite auf Englisch und. Wir machen zusammen unseren Podcast, Buchenholzgeflüster oder unser Social Media. Und da arbeiten wir zusammen und ergänzen uns.
0: Klar gab es da erstmal Probleme mit Geschäftspartnern, die das Nachfolgerduo nicht ernst nahmen.
2: Bevor wir unsere Mitarbeiter in den Urlaub schicken können, müssen wir erstmal abchecken, wer den Grill übernehmen kann. Also Martin, auf die Plätze, fertig, los. Also
0: wie ihr seht, aber durch harte Arbeit und ihre besondere Art,
5: wir haben eine Feuerwehr gleich nebenan, heißt, dass das wieder passieren würde,
0: sind sie mittlerweile eine feste Größe in der Nürnberger Gastroszene.
4: Meine schon längst.
2: Ne? Alles hat ein Ende, nur die Wurst hat zwei.
4: Ja, genau.
2: Zwei Geschwister.
6: No risk, no fun, ne?
7: No risk,
0: no fun. Social Media für die jungen Hillebrands selbstverständlich. Ihre Follower und Gäste sind immer mit dabei. Auch bei Sophias Praktikum in der Metzgerei, die den Gulden Stern mit Bratwürsten beliefert.
7: Ja, und dann aufpassen mit dem Quetschen, weil sonst kriegen wir von unseren Gaststätten Probleme. Und
2: wir kaufen die Kiste morgen hier. Also wir stehen jetzt wieder hier in der ältesten Bratwurstküche der Welt. Wir hauen die jetzt mal auf den Rost, oder? Ich esse es sogar vom Boden, weil unser Boden jeden Tag sauber gemacht wird.
1: Finde ich super, also, dass man als Chefin sozusagen wirklich ein Praktikum macht bei den Lieferanten.
2: Das muss man ja wissen. Das ist ja auch irgendwie wichtig zu wissen, was kommt rein, woher kommt das Fleisch, wie ist da die Arbeitskultur und.
1: Aber so Teamwork ist euch generell wichtig, oder?
2: Ja. Mhm. Also ich glaube, das merkt man auch daran, wie lange schon Lung bei uns ist. Ich bin geschlüpft und Lung hat bei uns angefangen. Wir haben dieselbe Zeit verbringe ich hier in der Bratwurstküche Nellung. Ja. Da dank dem Team konnten wir das mit dem Tod überstehen. Dank dem Team haben wir gelernt, wie es ist, Gastronomie zu besitzen und auch die zu führen. Und dank dem Team haben wir ja auch Corona-Krise und alles überstanden. Also ohne meine Leute läuft hier nichts. Und das muss man ganz, ganz groß sagen, denn ich habe wirklich ein spitze Team. Ne, Leute?
3: Ja. Nächstes Mal unbedingt Geld.
0: Sophia sind auch gemeinsame Ausflüge wichtig. Sogar am Grab des verstorbenen Vaters in Garmisch waren fast alle Mitarbeitenden dabei. Scheint wirklich ein besonderes Arbeitsklima hier zu sein.
2: Wir haben Griechen, wir haben Tschechen, wir haben Ukrainer, wir haben... Martin und ich sind ja zur Hälfte aus Polen. Unsere Mama kommt ja aus Polen. Heißt, unser Team ist so multikulturell. Das ist einfach schön, weil dadurch lebt auch die Küche, muss man sagen.
1: Das ist lustig, in so einem Traditionshaus wie dem euren, dass ihr dann wirklich so was Schönes daraus macht, so was Multikulti-mäßiges. Cool.
2: Und ich würde da einen Weg, wenn ihr Lust habt, hier in der ältesten Bratwurstküche der Welt zu arbeiten und Lust habt, irgendwas zu reißen, dann kriegt man es hin. Egal, was man für einen Abschluss hat, für eine Herkunft oder sonst was. Denn man kann alles lernen. Man muss es nur wollen.
1: Das ist ja echt meine Einstellung.
0: Einzige Voraussetzung: Begeisterung für Bratwürste. Die sogenannten Original-Nürnberger Röstler sind nicht nur die Bestseller im Wirtshaus zum Golden Stern, die haben sie sich sogar markenrechtlich schützen lassen.
2: Buchenholz ist das A und O für den Geschmack der Nürnberger. Denn es gibt viele Bratwurstküchen, die verramschen die Nürnberger Bratwurst. Sie wird vorgebrüht, sie kommt auf Gasgrill, Kohlegrill und. Und das gehört sich nicht. Eine originale Nürnberger Bratwurst muss von einem Nürnberger Metzger stammen, in unserem Fall die Familie Fettner, und roh über Buchenholzfeuer gegrillt werden. Hier haben wir Buchenholz, hier haben wir die rohen Bratwürste. Ich kann noch mal kurz die Folie wegmachen. Die sind rosa und das ist sehr, sehr wichtig, denn vorgebrühte Bratwürste sind wie Gespensterfimmel. Darf man das so sagen im Fernsehen?
1: Unbedingt.
2: Sind Gespensterfimmel, denn die sind weiß, die sind klein und sind vorgebrüht. Und daran erkennt ihr, ob eine Nürnberger Bratwurst frisch ist oder nicht. Wenn sie weiß auf den Rost kommt und nur 1 bis 2 Minuten braucht, dann ist es eine vollgebrühte. Wenn sie rosa und klebrig auf den Rost kommt, weil der Darm klebt ja, dann ist es eine frische. Und dann brauchst du ungefähr so 7 bis 9 Minuten, bis sie fertig ist. Taste Test. Wird jetzt ein bisschen heiß sein, aber ihr seht es ringsrum schön braun, ohne zu wissen, ob es jetzt fertig ist oder nicht.
0: Oh, die Röstler möchte ich doch auch unbedingt gleich probieren. Aber vorher ein Ausflug in Nürnbergs Handwerkerhof. Von außen sieht es hier aus, als wäre es genauso alt wie die älteste Bratwurstküche der Welt und aus dem Mittelalter. Gebaut direkt an der historischen Stadtmauer. Aber...
3: Also wenn du da einbrichst und du machst ja an der Tür zu schaffen, bist du selber schuld. Wenn du gegen die Wand hüpfst, bist du schneller drin.
0: Alle Gebäude sind hier nämlich fake. Sabine Beckert ist Pächterin eines Ladens im Handwerkerhof und klärt mich auf.
3: Servus.
6: Hallo.
3: Hier ist das Fernsehen.
6: Hallo.
0: Traditionelle Handwerksbetriebe dürfen hier verkaufen. Teils mit Schauwerkstatt, Zinngießerei, Brandmalerei, Goldschmied und hier die Glasgestaltung.
3: Die haben hier hinten ihre Werkstatt. Das ist so ein flaches Ding.
1: Ach Gott, das ist ja toll. Sieht ja toll aus.
8: Super, das macht ihr alles hier.
1: Genau, das ist ja jetzt schon größtenteils für Weihnachten. Ne?
8: Echt für Weihnachten schon?
1: Wir fangen im Januar an.
8: Krass.
1: Also okay, nach Weihnachten ist vor Weihnachten.
8: Genau.
3: Das ist jetzt noch nicht fertig, ne?
8: Nee.
3: Das sind die Glasscherben und die wird zusammengeschmolzen.
1: Kann mal hier. So sind dann die Engel zum Beispiel, wenn sie fertig sind. Ne?
8: Schön.
1: Ja.
3: Also, die machen auch alles selber. Hallihallo, ist hier einer? Servus.
1: Herzlichen Dank.
9: Sehr gerne.
0: Hintergrund: Das Viertel wurde zu Albrecht Dürers 500. Geburtstag, Sie wissen schon, der Maler mit dem berühmten Hasen, gebaut. Das war 1971. sollte eigentlich nur für ein Jahr bestehen, um in die Zeit des Mittelalters eintauchen zu können. Doch es wurde blitzschnell eine Touristenattraktion. Der Handwerkerhof blieb auf unbestimmte Zeit. Tja, und das bis heute.
3: Besetzung der Läden hat immer wieder mal gewechselt, aus Altersgründen oder weil einer nicht mehr wollte oder nicht mehr konnte oder so. Ne? Also ich bin jetzt inzwischen hier der Methusalix, weil ich am längsten drin bin.
0: Seit 43 Jahren hat Sabine hier ihre Töpferwerkstatt.
3: Das ist die Masse. Jetzt drehe ich euch mal was vor, und zwar Endziel ist die Spinatwachtel. Feste auf die Drehscheibe drauf, damit er richtig klebt. Drehscheibe an und los geht's. Man muss die Hände ordentlich nass machen, damit es rutscht, weil wenn es kleben bleibt, dann habe ich den Batzen in der Hand und die Scheibe dreht sich ohne.
0: Krass, was für eine Präzision.
3: Naja, ich mach's jetzt auch schon 50 Jahre. Ich üb schon eine Weile. Der Ton ist nicht ganz gleichmäßig und den eierigen Rand, den schneiden wir einfach ab. Drehen ist wie Glatteis fahren, bloß keine hektischen Bewegungen. Bisschen anschlickern. Das ist dann wie Kleber praktisch. Und dann dran drücken, ganz ordentlich verschmieren. Wenn ich da jetzt Luft drunter bringe, platzt es wieder ab.
1: Aber das ist schon wirklich schön, dass man bei euch so direkt zuschauen kann,
3: ja,
1: wie Sachen entstehen.
3: Es ist auch so, dass es mir sonst zu langweilig würde.
1: Ehrlich?
3: Ja. Also den ganzen Tag bloß, es ist ja nicht immer Full House. Also im Weihnachtsgeschäft braucht hier keiner drehen. Da ist zu viel Betrieb. Aber was mache ich den ganzen Tag? Kreuzworträtsel. So, also mit der nassen Hand fahre ich jetzt da mit wenig Druck, aber doch bestimmt entlang. Das ist jetzt wie Henkel ziehen. Wenn das jetzt eine Tasse wäre oder so, würde ich das jetzt so rumpappen und hätte einen Henkel, ne? Will ich aber nicht, soll ein Schnabel werden. Deswegen zwicke ich was ab. Und so eine Spinatwachtel braucht ja eine Laune. Und die hat von Berufs wegen gute Laune. Schon lächelt sie. Spuckepappt am besten. Und ätzert. Und schon guckt sie. 1980 habe ich Meister gemacht und 83 habe ich diesen Laden hier gekriegt.
1: Was für ein Glücksfall, oder? Ja. Wie schön.
3: Ja.
1: Also, weil also wenn man hier durchschlendert, es ist einfach der schönste Laden. Ist es einfach.
3: Also wir geben uns auch sehr Mühe, es macht auch Spaß und wir sind eben, ich bin nicht alleine. Die Henny ist jetzt seit fast 40 Jahren bei mir, mein Geselle ist seit 40 Jahren bei mir, den habe ich ausgebildet und jetzt übernimmt es dann mein Sohn mit seiner Freundin. Die Freundin schulen wir gerade noch um von Dekorateurin auf Keramiker. Naja, und dann wird es so langsam weitergegeben alles.
0: Mit ihrer Schwiegertochter in Spe kommen neue Inspirationen in den Laden. Matcha-Schalen, japanische Teekannen.
3: Und ganz witzig finde ich diese Sandbecher. Das ist wirklich Sand. Die hat den Becher gedreht und wenn der so ist, wie die Spinatwachtel ohne Schnabel war, dann geht sie noch mal mit einem feuchten Ton oben drüber und streut den Sand drüber, dass er pappt. Dann ist es ein bisschen schwierig, weil dann darf es eigentlich nicht mehr anlangen. Mhm. Ne? Deswegen hat der hier und hier keinen. Ne? Dann hat sie hier auch die Herkunft des Sandes eingeschrieben. Der da ist aus Menorca. Und es ist jetzt mal extrem spannend, weil die Sande sehr unterschiedlich sind. Also der da zum Beispiel, der ist sehr eisenhaltig und der schmilzt wie eine Glasur. Der ist aus Santiago. Inzwischen ist es so, dass uns Kunden Tütchen mit Sand schicken und von ihrem Urlaubsort und sagen, macht uns doch da mal Becher damit.
6: Oh, das finde ich aber toll. Na?
3: Also es gibt so viele verschiedene, die wir da haben. Und das ist zum Beispiel der Rest unseres alten gängigen Services. Da gab es alles dazu. Das haben wir inzwischen eingestellt, weil die Leute keine Service mehr kaufen. Das ist nicht mehr so, dass die Leute sagen, so, und ich heirate jetzt und ich kaufe mir für 6 oder 12 Personen ein komplettes Service und ergänze das immer wieder. Das ist absolut Schnee von gestern. Die Leute mixen. Die kaufen sich, was weiß ich,

0: uns der FC Nürnberg, ja. Der Club ist der Depp. Halt lauter solche Sachen. Ich schreibe aber alles, was die Leute wollen, auch andere Dialekte. Das muss ich aber dann ganz genau vorgegeben haben, weil ich kann bloß Fränkisch.
1: Aber die Beckerts sind auch für ihre Expertise im Bereich Baukeramik bekannt. Das 100-Wasser-Poster hängt hier nicht umsonst.
0: Wir haben vor 25 Jahren so, haben wir da den Kuchelbauerturm. Das ist das Letzte, was der 100-Wasser entworfen hat, bevor er gestorben ist. Und da haben wir die komplette Keramik dafür gemacht. Da sind wir einfach durch Glück reingerutscht. Und daher haben wir natürlich auch diese knalligen Figuren, wie diese Gartenstäbe und so weiter, weil wir teilweise eben auch die Shops von diesen 100-Wasserhäusern beliefern. An dem Gebäude haben meine Männer 7 Jahre gearbeitet, weil die haben auch den Verbau gemacht, ne? Da kannst keinen normalen Fliesenleger dran lassen. Der Fliesenleger, der hat es gelernt im rechten Winkel und mit seinen Kreuzler, der wird wahnsinnig, wenn der sowas machen soll.
1: Der 35 Meter hohe 100-Wasserturm steht in Niederbayern. Keine Fliese gleich der anderen. Genau das hat Sabines Ehemann Klaus und ihren Sohn Andreas an diesem Auftrag gereizt.
0: Mein Sohn hat lang rumgezögert. Ja, die Baukeramik, die 100-Wasser-Geschichten, die würde er schon gern weitermachen, aber eben auch drehen. Nein, danke. Und der Laden hat ihn nicht so interessiert. Und seine Freundin, die er vor 6 oder 7 Jahren angeschleppt hat, die ist genau das Gegenteil. Die ist genau, boah, Laden, wunderbar, drehen. Die hockt schon in der Früh um 7 auf der Scheibe. Also die haben es genau so aufgeteilt, wie mein Mann und ich das aufgeteilt hatten. Absolut perfekt.
1: Oh, so, jetzt habe ich aber richtig Hunger. Zurück zur ältesten Bratwurstküche der Welt, zum Golden Stern. Oh, richtig würzig und intensiv. Wie viel kannst du noch essen am Tag?
2: Tatsächlich nicht mehr so viel, weil wenn man das natürlich jeden Tag isst, dann kriegt man jetzt keine 61 Röstler hin. Aber so 4, 6 Stück, sowas um den Dreh. Okay.
1: 61 hat nämlich ein Stammgast verspeist in 43 Minuten. Bisheriger Rekord.
3: Was ist geil, ne? Kann ich jetzt YouTube anmachen?
4: Komm, wir können schon noch.
5: Nein, nein.
4: Doch.
5: Nein.
2: Was sind denn das heißt?
4: Also, jetzt dein ehrlicher Stand. Denkst du, du schaffst diese 15 jetzt?
5: Das Fleisch ist schon so hier, so.
1: Unglaublich. Nach so vielen Würsten sitzt Adam noch so da.
2: Wir schreiben es jetzt deswegen an unsere Tafel. Hier wird ab jetzt immer der Gewinner von den meisten Bratwürsten in kürzester Zeit stehen. 61 Röstler.
6: Das ist doch mal ein Ansporn. Also, wer in Nürnberg sich hier durchessen möchte, 61 sind zu schlagen. Und wenn sie es schaffen, melden sie sich bei uns. Unbedingt.
2: Also, wenn man jetzt von unserer richtigen Feuerstelle kommt, sieht man jetzt hier unsere historische Feuerstelle. Die ist tatsächlich aus dem 16. Jahrhundert. Das wissen wir dadurch, dass wir eine Untersuchung gemacht haben. Und da sind Schmaufspuren entdeckt worden. Und die weisen bis dahin zurück. Also, ist schon irgendwie putzig, sowas hier im Gastraum stehen zu haben, muss man sagen. Ne? Also, finde ich schon sehr, sehr schön. Und man hat den perfekten Ausblick auf die Nürnberger. Deswegen ist das hier auch mein Lieblingstisch, muss ich sagen.
7: Das Beste ist, was am Rostrum ist.
2: Genau.
7: Naja, bin ich 82 und bin da geboren und aufgewachsen. Es hat auch mehr so Stammnamen gegeben. Wenn es halt um die Bratwurst gegangen ist, dann sind wir halt da reingegangen, weil die auch die Besten.
2: Vielen herzlichen Dank.
7: Ich habe das einmal verfolgt und Streit gegeben mit den Rennsprechern.
2: Ja, und mit den Thüringern, die sind ja genauso frech, ne? Ja.
1: Denn auch in Regensburg und Thüringen behaupteten Bratwurstfans und Historiker, ihre Bratwurstküche sei die älteste. Schlagzeilen über Schlagzeilen. Mit den Regensburgern waren sich die Nürnberger dann aber schnell einig. Aber mit den Thüringern kam es zum Fight.
8: Ladies and Gentlemen, good evening and welcome to the ring. Willkommen zum Boxkampf des Jahrzehnts, einer epischen Entscheidung. Ein Duell, Franken gegen Thüringen.
1: Natürlich alles nur Spaß. Am Ende kam es zum Deal. Nürnberg hat die älteste Bratwurstküche, Thüringen die älteste.

0: älteste Bratwurst. Denn die haben gar kein historisches Gebäude mehr, auf das sie sich beziehen könnten.
1: Wenn ihr die älteste Bratwurstküche habt, könnt ihr gerne behaupten, aber dann möchte ich auch gerne zu dem Ort hinfahren können,
2: mich hinsetzen,
1: in das Gebäude reinsetzen können, eine Bratwurst bestellen, sei es Thüringer, Coburger.
2: Wir kommen ja in 25 Jahren die Coburger.
1: Oder die Schweiz, mit ihren Schweizer Bratwürsten. Und ich möchte halt einfach in dem Gebäude sitzen, wo die älteste Bratwurstküche sein
2: ist. Das geht ja natürlich in Erfurt nicht, ne? Und in Ringsburg wird es halt mal abgerissen. Deswegen,
1: das ist nicht das Gleiche wie...
2: Das hier steht seit 600 Jahren. Also... Das ist original.
0: Dass es noch steht, verdankt Nürnberg Sophias und Martins Vater. Denn eigentlich hätte das Haus und das gesamte Areal drumherum in den 80ern abgerissen werden sollen. Damals Rotlichtviertel. Keiner scherte sich um die heruntergekommenen Gebäude. Aber Martin Hillebrand Senior hatte eine Vision. Kaufte und sanierte den gesamten Block. Heute sind es einige Restaurants, ein Hotel und Wohnhäuser. Auch das ein Riesenvermächtnis für die Kinder. Vor 11 Jahren noch mal eine Gefahr. Nachts um 3 klingelte das Telefon bei den Hillebrands. Brandstiftung.
2: Die Feuerwehr hat damals zum Papa, als sie ihn angerufen haben, gesagt, Herr Hillebrand, bitte erhutzen Sie sich nicht, also beeilen Sie sich nicht. Bringt nichts. Und als wir dann hier um die Ecke gefahren sind, hat dann der Papa zu mir gesagt, Spatzi, ich habe Angst, dass wenn wir jetzt hier um die Ecke fahren, die Bratwurstküche ineinander einbricht. Wir also um die Ecke und konnten nicht mal wirklich parken, weil alles abgesperrt war und. Aber tatsächlich stand die Bratwurstküche von außen noch und es sah von außen relativ normal aus. Doch als wir dann letztendlich mal rein durften, war das wie ein Horrorhaus.
3: Wand da hinten möchte ich sehen.
0: Eine Million Euro Schaden.
3: Der Kern des Hauses aus dem 13. Jahrhundert ist erhalten. Und ich habe einen sehr guten Architekten, der sich mit den alten Häusern auskennt. Und wir werden das in die Hand nehmen. Und das wird in dem gleichen Glanz erstrahlen, wie es immer war.
2: Man sieht es ja noch, es ist noch alles dunkel teilweise. Das Holz hat es zwar Gott sei Dank überlebt, aber die ganzen Spuren, das sieht man schon. Das war halt mal so hell und jetzt ist es so dunkel. Ja. Und als wir dann rausgehen durften, waren schon alle Mitarbeiter da. Die haben geheult, Radka war da, Lori war da und. Also wirklich, alle saßen im Biergarten und haben geweint. Und das ist jetzt so der Moment, der mich in meinem Leben sehr geprägt hat. Denn unser Papa hätte ja eigentlich total sauer sein können. Also der hätte die Welt verfluchen können, der hätte den Menschen verfluchen können, der hätte alles machen können. Aber er ist rausgegangen und hat gesagt, so meine Lieben, ihr habt jetzt alle erstmal Urlaub. Wir sehen uns dann zu einem halben Jahr zum Putzen. Wie? Wie kann man so positiv und normal reagieren, wenn dieses Lebenswerk in Flammen gestanden hat? Und das hat mich in meinem Leben sehr geprägt, denn egal wie aussichtslos irgendwas ist, man findet immer eine Lösung. Man findet eine Lösung, man kriegt's hin und man muss einfach nur positiv denken. Und das hat uns auf jeden Fall sehr, sehr, sehr geprägt, muss man sagen.
0: Zum Glück ist nicht alles zerstört worden, sonst würde man eine Kuriosität heute nicht mehr sehen.
2: Und wenn du jetzt mit mir kurz 2 Schritte weiter gehst und jetzt hier hochguckst, siehst du, dass es ja irgendwie was Buntes mit der Decke auf sich hat, ne? Eine Vermutung, warum ist die Decke bunt?
4: Aber das sind die Originalbalken, die noch da sind. Weil ich habe jetzt gerade gedacht, vielleicht waren die Balken woanders vorher im Haus.
2: Was? Also ist das so deine Vermutung?
4: Habe ich jetzt gerade gedacht, ja.
2: Wir lösen auf, oder Martin?
1: Ja.
2: Und zwar, die Leute haben damals unfassbar gerne Bratwürste gegessen. Sehr, sehr gerne. Und es war ja ein Haus der Armen, deswegen war jetzt auch die Bauweise nicht so stabil und robust. Und hat man dann mal vielleicht die ein oder andere Bratwurst zu viel erwischt, ist man durchgekracht.
4: Nein.
2: Und was ist dann, Martin?
1: Ja, dann war ein Loch in der Decke. Das kann ja nicht so bleiben. Das ist ja schrecklich. Was macht man dann als sozusagen so ein Restaurant der Armen? Man hat hier nicht sehr viel Geld. Man kann hier nicht gleich die ganzen Decken restaurieren. Man holt einen Schrank.
4: Siehste, es sind andere.
1: Tut die Tür auch mal.
2: Genau. Also das sind tatsächlich Bauernschranktüren, die da eingesetzt worden sind, um diese Löcher dann wieder zu füllen, weil man halt einfach kein Geld hatte für neues Holz. Also es hat dafür nicht ausgereicht. Und dann musste man sich irgendwie zu helfen wissen, bevor jetzt noch jemand weiter runterrutscht. Genau. Und dann gibt es da halt die ein oder andere Stelle hier.
0: Runtergerauscht ist zum Glück schon lange keiner mehr. Leidenschaft fürs Essen, das ist den beiden Geschwistern nämlich auch in die Wiege gelegt.
2: Die polnische Gastfreundschaft. Also es wird ja in Polen die Tische aufgedeckt wie sonst was. Und das ist irgendwie, glaube ich, auch was Gutes für die Bratwurstküche, dass wir dieses Multikulturelle auch in der Familie haben. Ja.
0: Ihre Mutter stammt aus Polen, kam eigentlich nach Deutschland, um Oma Hillebrand, also die Mutter ihres Vaters, in Garmisch zu pflegen.
2: Und dann hat der Papa gesagt, gut, dann möchte er gerne diese Dame mal sehen und wissen, wer denn hier seine Mutti pflegen darf. Und dann kam die Mama die Treppen in Garmisch runter im Haus und Papa hat sie gesehen. Und für Papa war das Liebe auf den ersten Blick. Und die Mama war so, der ist 31 Jahre älter als ich. Was will ich mit dem Typen? Aber Papa hatte so einen fantastischen Charakter, wirklich. Also er war ein...
1: 10 von 10.
2: Ja.
0: Und natürlich ging es auch beim ersten Date der Eltern ums Essen. Nur die Frage, war es beim Italiener oder Griechen?
1: Mama? Schön, dass du es an Handy rangehst. Also, Mama.
2: Du bist live im Fernsehen auch.
1: Ja.
5: Live?
1: Genau. Wir haben eine kleine Frage an dich, nämlich zu deiner...
5: Ich bin jetzt live im Fernsehen. Oder wie?
1: Mama, deine Stimme zumindest.
2: Ja, wir haben jetzt eine Quizfrage an dich.
5: Eine Quizfrage.
2: Das erste Date von dir und Papa, war das Spaghetti Bolognese Date oder war das das griechische Date?
5: Das war das griechische Restaurant. Ich war hin und weg.
1: Ja.
4: Frau Hillebrand, Alexandra Rinschler, hallo. Ich wollte nur fragen, Sie haben ja jetzt wirklich eine ganz besondere Lebensgeschichte mit Ihren Kindern. Sind Sie stolz, was die erreicht haben?
5: Bin ich auf jeden Fall stolz. Ich bin einfach eine glückliche Mutter. Ich bin auch eine sehr, sehr glückliche Frau gewesen von Martin Hillebrand.
4: Oh, wie schön. Sie glauben an die wahre Liebe, oder?
5: Auf jeden Fall.
4: Mhm.
5: Aber.
2: Aber.
1: Aber.
5: Aber es gibt keine eine Liebe. Mein Mann ist mittlerweile 5 Jahre nicht mehr da und ich habe mich einigermaßen schon überwunden, in dem Sinne, dass ich die Trauer durchgemacht habe. Auf jeden Fall bin ich jetzt auf jeden Fall auf eine neue Liebe bereit. Schön. Ich möchte das abschließend begrüßen und...
2: Dating-Aufruf jetzt für unsere Mama, falls Sie also ein sympathischer Herr sind. Ne? Mama, ab welchem Alter?
5: Alter spielt keine.
1: Ja.
4: Aber das ist doch gut so eben. Man muss doch das Leben weitermachen.
2: Genau.
4: Und
2: genau.
4: Wissen, was man hat. Das ist doch richtig so.
2: Also Frau mit Grill sucht Mann mit Kohle. Meldet euch.
1: Also, danke schön, Mama.
5: Danke.
4: Was für eine coole Mutter habt ihr denn bitte?
2: Ja, mal mehr, mal weniger.
0: Und eine, die ihren Kindern genauso viel zutraut, wie schon ihr verstorbener Ehemann getan hat, als er ihnen gerade mal mit 19 und 14 Jahren die Bratwurstküche vermachte.
4: Aber das Ganze ist eigentlich so jetzt zu eurem Lebenstraum geworden, oder?
2: Ja. Die Bratwurstküche ist unsere Schwester, weil Papa war 63, als er mich bekommen hat. 5 Jahre später Bruderherz. Also er ist relativ spät Papa geworden, hat ihn aber trotzdem noch zum besten Papa der Welt gemacht. Und deswegen lachen wir auch immer, dass die Bratwurstküche das erste Kind war. Weil es ist ja auch so, es ist sein Lebenswerk und es ist für uns so eine Ehre, dass wir die Bratwurstküche weiterführen dürfen, denn sie ist was unfassbar Besonderes und sowas gibt es nicht nochmal und ich glaube, niemand könnte das so gut irgendwie über die Bühne bringen, würde ich mal sagen, wie wir beide, weil bei uns halt genau die Liebe und das Herz mit drin steckt wie beim Papa. Und was wir auch immer sagen, Papa ist zwar in Garmisch beerdigt, aber das hier ist seine Seele, das ist so sein Leben, das ist so, das hier ist Papa. Papa lebt hier weiter und deswegen ist es so besonders für uns, muss man sagen.
0: Und genau das spürt man auch als Gast.

0: Affären bringen meist Ärger. Also stritt er zunächst alles ab.
1: I did not have sexual relations with that woman.
0: Die Wahrheit war,
2: indeed, I did have a relationship with Miss Lewinsky that was not appropriate.
0: Sein Amt konnte Bill Clinton behalten. Und auch seine Ehe hat den Seitensprung überstanden, was eher die Ausnahme ist. Denn bei 3 von 4 Paaren in Frankreich und Deutschland heißt es dann Schluss, aus und vorbei. Sind wir vielleicht gar nicht gemacht für die Monogamie?
3: Wir haben sicherlich gewisse genetische Veranlagungen, die uns für die Monogamie offen machen.
4: Es ist nicht besonders praktikabel. Das wäre so, als würde man mit seiner ersten Liebe aus der Mittelschule sein ganzes Leben zusammenbleiben.
0: Wenn es uns so schwer fällt, lebenslang sexuell treu zu sein, warum halten überhaupt so viele an der Monogamie fest? Klammern wir uns an ein Konzept, das gar nicht mehr zeitgemäß ist?

0: Ihr kennt ihn, den ultimativen Treueschwur. Bis, dass der Tod euch scheidet. Die Zahlen sehen so aus. In Frankreich geht über die Hälfte der Ehen in die Brüche. In Deutschland rund jede dritte. Einer der häufigsten Trennungsgründe? Fremdgehen. 45% der Deutschen und 43% aller Franzosen schlüpfen in fremde Betten. Und auch wenn man euch fragt, geben über 70% an, dass ein Seitensprung ein Trennungsgrund wäre.
1: Wir Menschen sind aufgespannt zwischen zwei Polen. Auf der einen Seite wollen wir Sicherheit, Zugehörigkeit und Bindung. Und auf der anderen Seite haben wir ein tief verankertes Neugier- und Explorationssystem, was uns immer dahin treibt, Dinge zu entdecken, die wir noch nicht kennen. Monogamie fühlt sich erstmal an wie ein sicherer Hafen. Aber dann, wenn ich dann losgesegelt bin, dann kann ja auch ein Sturm aufkommen. Zum Beispiel, wenn einer fremd geht. Und man kann Schiffbruch erleiden oder man wird dann erfahrener Segler.
2: Viele Menschen fühlen sich in monogamen Beziehungen wohl, weil sie Sicherheit geben. Wie ein Käfig, der zugleich ein gemütliches Zuhause ist. Für andere ist es einengend. Sie fühlen sich gefangen. Das Problem ist, dass die Gesellschaft diesen Standard der Monogamie allen aufzwingt, egal ob sie ihn wollen oder nicht.
0: Doch immer mehr Menschen brechen aus ihrer monogamen Beziehung aus, gehen fremd und erleiden Schiffbruch. Liegt es womöglich gar nicht in unserer Natur, monogam zu leben? Fangen wir doch mal beim Liebesleben unserer nächsten Verwandten an.
3: Bei den Primaten, unseren nächsten Artverwandten, ist Monogamie eher die Ausnahme. Es gibt die haremsbildenden, stark polygynen Gorillas, es gibt die Schimpansen und Bonobos. Die sind ganz deutlich nicht monogam. Sie leben beide in gemischtgeschlechtlichen Gruppen und sind da relativ promisk.
0: Okay, aber was ist mit den Gibbons? Leben die nicht monogam?
4: Die Gibbons sind primär monogam, weil sie isoliert im Regenwald leben. Das heißt, da sind gar keine Versuchungen, da sind gar keine anderen Männchen und Weibchen da. Und deshalb sind sie quasi automatisch durch diese Situation sind sie treu.
0: Na gut, das zählt dann wohl nicht so richtig. Von unseren Artverwandten haben wir die Monogamie also nicht unbedingt in die Wiege gelegt bekommen. Für sie, wie für uns, gilt: Gelegenheit macht Liebe. Aber bedeutet Monogamie überhaupt, ein Leben lang mit dem gleichen Partner zusammen zu sein? Schauen wir noch mal in die Natur.
4: Monogamie heißt, dass ein Männchen und ein Weibchen zusammenbleiben über eine Fortpflanzungsperiode. Und danach werden die Karten neu gemischt. Dann können sie auch wieder zusammenkommen. Oder man kann eben den Partner wechseln.
0: Und wieso entscheiden sich dann manche Tiere, bei einem Partner zu bleiben?
3: Bei den Vögeln gibt es sehr viele Spezies, die zumindest sozial monogam leben. Das hat einfach damit zu tun, dass Vögel Eier in Nester legen und diese Eier sehr empfindlich sind für Raubfeinde und auch die geschlüpften Küken dann sehr stark versorgt werden müssen.
0: Durch die gemeinsame Aufzucht sind die Jungtiere besser geschützt und versorgt. Das erhöht ihre Überlebenschancen. Evolutionsbiologisch ergibt dieses Konzept Sinn. Nur warum laden wir Menschen Liebe und Treue so symbolisch auf? Hochzeitsfotos mit Schwänen etwa gelten als gutes Omen für lebenslange Treue. Fun Fact: DNA-Proben haben ergeben, dass jedes sechste Schwanenküken ein Kuckuckskind ist.
4: Das bedeutet doch aus Sicht des männlichen Schwans, dass 5 von 6 von ihm sind. Damit kann er ja eigentlich ganz zufrieden sein.
0: Sexuelle Treue bei Tieren ist jedenfalls nicht zwingend notwendig.

0: solange das Schwanenpaar sich gemeinsam um die Brut kümmert. Auch wenn das eine oder andere Kuckuckskind dabei ist. Der Mensch nimmt es da genauer in Paarbeziehungen.
1: Dass wir überhaupt eine monogame Tendenz haben, ist schon was Besonderes beim Menschen. Und wir haben sicherlich gewisse genetische Veranlagungen, die uns zur Monogamie hintendieren lassen. Aber komplett monogam ist der Mensch nicht.
0: Monogamie steckt in unseren Genen? Was genau bedeutet das? Dafür müssen wir noch mal ins Tierreich schauen. Ein internationales Forscherteam wollte wissen, warum manche Tiere ihrem Partner treu sind und andere nicht. Dafür haben sie sich das Gehirn der Männchen angeschaut und untersucht, welche Gene dort aktiv sind.
2: Als man jetzt im Tierreich relativ breit geschaut hat, bis zu den Fischen, den Fröschen, den Vögeln, Säugetieren, ob man da nicht Gene identifizieren kann, die bei Paaren auftreten, die monogam leben. Und das hat man tatsächlich gefunden, also jeweils ein Set von Genen, das wohl sehr, sehr alt ist. Wir reden hier von mehr als 400 Millionen Jahren und das sich erhalten hat bis heute.
0: Immer wenn eine Art treu wird, wurden bestimmte Gene im Gehirn aktiv, die für Erinnerung, Lernen und kognitive Fähigkeiten zuständig sind. Und zwar über alle untersuchten Spezies hinweg. Vermutlich helfen diese Gene den Tieren, ihren Partner wiederzuerkennen und seine Nähe als angenehm zu empfinden. Das unterstützt langfristige Paarbindungen.
1: Es gibt gewisse Schaltstellen im Genom, die immer wieder benutzt werden, wenn die Evolution die Monogamie mal wieder neu erfindet, wie sie es sehr häufig getan hat.
0: Dieser Monogamie-Schalter wird offenbar immer dann umgelegt, wenn sich Umweltbedingungen ändern und die gemeinsame Aufzucht der Jungen die Überlebenschancen erhöhen, so wie bei den Vögeln. Wurde also auch beim Mann irgendwann dieses Genset aktiv?
2: Ich halte es für außerordentlich wahrscheinlich, wenn das von Fröschen bis über Vögel bis zu Präriewühlmäusen immer dasselbe ist, gibt es eigentlich keinen Grund anzunehmen, dass das bei Menschen anders ist.
1: Man wird aber wahrscheinlich bei Menschen auch speziellere Faktoren finden, weil die einfach auch damit zu tun haben, wie wir als Menschen unsere Monogamie organisieren. Viel mit sozialen Regeln, mit Normen, mit religiösen Regeln und so weiter. Dann werden auch einfach Gene, die damit zu tun haben, dass wir uns regelkonformer verhalten, dass wir weniger regelbrecherisches Verhalten zeigen, automatisch bei Menschen etwas mit monogamen Tendenzen zu tun haben.
0: Es ist also nicht so einfach, die Monogamie in den Genen zu finden. Vielleicht gibt es noch andere Indizien, wie sich das Paarungsverhalten des Menschen im Laufe der Evolution entwickelt hat.
1: Wo wir gut dran rekonstruieren können, wie Fortpflanzungssysteme bei verschiedenen Spezies waren, sind Geschlechtsdimorphismen, also Unterschiede in der Körpergröße und überhaupt im Körperbau. Die Gorilla leben extrem polygyn, da dominieren Männchen ganze Gruppen von Weibchen. Und da finden wir mit dem größten Geschlechtsdimorphismus. Das heißt, die Männchen sind fast doppelt so groß und auch massiv stärker als die Weibchen. Wenn wir zu unseren nächsten Artverwandten, den Schimpansen und den Bonobos, schauen, da finden wir zum Beispiel einen starken Evolutionsdruck scheinbar auf die Hodengröße bei den Männchen. Ein Hoden von einem Schimpansenmännchen ist fast so groß wie das Gehirn. Das haben wir beim Menschen alles nicht, auch wenn Männer schon ein ganzes Stück größer sind als Frauen. Der Größenunterschied zwischen Männern und Frauen in der Evolutionsgeschichte der Homo Spezies ist kleiner geworden, sodass wir also ähnlicher geworden sind.
0: Okay. Und was würde mit unserem Körper passieren, wenn wir die Monogamie wieder über Bord werfen würden?
2: Ich erkläre das immer an einer Flaschenbürste. Dann würde sich etwa der Penis der Männer würde Borsten bekommen und die dienen dazu, das Sperma des Vorgängers dann aus der Vagina zu entfernen.
0: Keine Sorge, der drohende Borstenpenis würde sich wohl erst nach einigen Jahrtausenden entwickeln. Und doch bleibt der Größenunterschied zwischen Männern und Frauen, der dafür spricht, dass der Mensch in der Frühzeit polygam und promiskuitiv lebte. Aber wie konnte sich die Monogamie dann behaupten?
2: Wir haben ja bei Vögeln gesehen, dass sie monogam leben, weil es nötig ist, um die Eier auszubrüten. Wann ist es bei Menschen notwendig geworden? Wahrscheinlich vor 2 Millionen Jahren. Und zwar ist da etwas Spektakuläres passiert?
1: Ganz besonders an der menschlichen Spezies ist, dass wir sehr große Gehirne entwickelt haben und dass diese großen Gehirne halt in großen Schädeln sitzen und dass diese großen Schädel halt durch den Geburtskanal müssen. Das erhöht natürlich einerseits das Risiko der Geburt und andererseits kommen dadurch unsere Kinder sehr viel unreifer auf die Welt. Ein Schimpansenbaby, das ist auch noch nicht komplett ausgereift, aber das kann immerhin sich schon alleine bewegen und alleine auf den Rücken der Mutter klettern und sich festhalten, während unsere Babys wirklich komplett schutzlos da liegen.
2: Es war dann in der Situation offensichtlich sehr, sehr hilfreich, dass auch die Väter dieser Kinder sich an der Aufzucht beteiligt hatten. Das heißt, Menschen wurden monogam, weil sie es mussten wegen der Kinder.
0: Zu einem ähnlichen Ergebnis kommt auch der russisch-amerikanische Mathematiker und Biologe Sergei Gavrilets. Mithilfe der Evolutionary Game Theory. Er vermutet, dass die Urmenschen nach dem Haremsprinzip gelebt haben. Gavrilets zufolge ließen kurz nach der Trennung der Stammeslinie von Menschen und Menschenaffen vor 6 bis 7 Millionen Jahren die Grabenkämpfe unter Männern nach, weil die Frauen nicht mehr den stärksten Mann für die Paarung wählten, sondern den besten Versorger. Und so entstand evolutionär die Monogamie. Allerdings,
3: was man da nicht berücksichtigt, ist, dass eigentlich unsere menschliche Biologie vor allem darin besteht, dass wir ja anpassungsfähig sind. Und dadurch entsteht Vielfalt. Wir kommen auf die Welt, unsere Nervenzellen sind quasi schon alle da. Aber die Verbindung zwischen den Nervenzellen, die entsteht jetzt erst im Verlauf unserer Entwicklung. Jetzt erst lernen wir, was ist Liebe, was ist sozial, was ist erlaubt, was ist Sexualität, was soll sein und was soll nicht sein. Und das ermöglicht uns, uns anzupassen an den Kontext, in dem wir aufwachsen.
0: Anders gesagt, evolutionsgeschichtlich gibt es bei Menschen Hinweise auf eine Entwicklung hin zur Monogamie. Gleichzeitig sind wir kulturell aber offenbar nicht wirklich festgelegt. Oder?
4: Wir halten westliche kulturelle Praktiken für universell. Dabei sind sie es nicht. Viele Stammeskulturen haben unterschiedliche Standards für Monogamie. Dort gibt es Ehen, die nur kurz bestehen, statt ein Leben lang. Es gibt auch Phasen vor der Ehe für sexuelle Erfahrungen. Das sehen wir auch in vielen anderen Ländern.
0: Ein Beispiel sind die Kung in Westafrika. Junge Frauen können dort mehrmals auf Probe heiraten, bevor sie sich endgültig binden. Das, was wir heute unter Monogamie verstehen, sexuelle Treue mit dem einen Partner, ist also weltweit nicht die Regel, wenn auch am weitesten verbreitet.
1: Dass die Monogamie zur Norm wurde, das ist ein schleichender Prozess. Da haben verschiedene Faktoren eine Rolle gespielt. Neben unseren biologischen Anlagen war das halt vor allen Dingen die Monopolisierbarkeit vom Besitz, die ab dem Neolithikum eine Rolle spielte. Aber dann kamen schrittweise auch weitere kulturelle Entwicklungen in die Richtung.
0: Vor etwa 12.000 Jahren wird der Mensch sesshaft. Er betreibt Ackerbau, Viehzucht und Handel. Dörfer und Städte entstehen. Besitz wird angehäuft. Und der musste ja an die Nachkommen vererbt werden.
2: Es hieß vor allem, dass klar sein muss, wer der Vater ist. Das ist das Entscheidende. Und das hat man natürlich dann auch weiter ausgedehnt. Und letztlich werden solche sozialen Regeln dann immer strikter, bis es dann zur lebenslangen Ehe kam.
3: Da kommen wirklich so ein paar Faktoren zusammen, nämlich dass an die sexuelle Treue der Frau und die Kontrolle der Vaterschaft und der weiblichen Reproduktion so eine ganze soziale Ordnung hing. Dass eine Frau hergegeben wurde, zum Beispiel von einer Familie in die andere, und dann wuchs das Eigentum und wuchs der Bestand.
0: Die Weitergabe von Hab und Gut hatte also massive Folgen für die Paarbeziehungen. Ehen entstanden.
3: Durch diese vielfältigen Aufgaben der Institution Ehe und letztlich dann auch des Monogamiegebotes wurde dort schon das Patriarchat geboren, denn es wurde ja klar, wer kontrolliert und wer kontrolliert werden muss.
0: Die Kontrolle über die Frau garantierte, dass es ein leibliches Kind des Vaters ist. Und das musste durch immer strengere Regeln der Ehe abgesichert werden, um die Erbfolge und damit den Besitz zu sichern.
2: Das sind alles Versuche gewesen, dieses eigentliche schon vorhandene Modell unter diesen neuen Umständen sozusagen hundertprozentig abzusichern. Und wie wir wissen aus der Biologie, das geht nicht. Aber man hat es halt immer versucht. Und weil es immer schwieriger wurde, hat man sich immer neue, immer striktere Regeln ausgedacht.
0: Im 12. Jahrhundert erklärt die Kirche die Ehe für heilig und unauflöslich. Sie verfolgt und tötet polygame christliche Gemeinschaften durch die Inquisition und wird zur Hüterin der Monogamie.
4: In den meisten jüdischen und christlichen Religionen gilt Nicht-Monogamie als Sünde, Monogamie hingegen als heilig. Dennoch sehen wir im Alten Testament, dass viele Patriarchen, Abraham, Jakob, David, mehrere Frauen hatten. In der Bibel zeigt sich also eindeutig eine lange Geschichte der Nicht-Monogamie.
0: Aber wenn selbst die Bibel von polygamen Beziehungen erzählt, warum wurde die monogame Ehe zum Leitbild?
1: Bis dass der Tod uns scheidet, das ist tatsächlich eher eine kulturelle Erfindung. Wenn wir das nicht kulturell so stark verstärken würden, dann wäre das bei Menschen wahrscheinlich auch der Fall, dass wir eher seriell monogam wären.
0: Seriell monogam, also von einer monogamen Beziehung in die nächste gehen. Tun wir das nicht längst? Trotzdem hält sich das kulturell und religiös unterfütterte Ideal einer lebenslangen monogamen Paarbeziehung bis heute. Wieso?
3: Die Monogamie funktionierte dann gut, als es ganz strenge Regeln gebraucht hat. Wenn wir spüren, oh, es herrscht Unordnung, es herrscht Chaos, wir haben Sorge, dann ist es umso wichtiger, dass der soziale Zusammenhalt da ist, nicht zu viel Eifersucht da ist, nicht zu viel Chaos da ist. Klar ist, wer von wem das Kind ist, wer wie lebt, geordnete Verhältnisse.
0: Das klingt ja alles gut und schön und mag vielleicht funktionieren, wenn es nicht viele Reize und Angebote gibt, wie bei den Gibbons, ihr erinnert euch. Nur beim Menschen sieht das nun mal anders aus.
2: Wenn Sie jetzt in einer Stadt leben mit 1000 Leuten, haben Sie natürlich erstens noch viel mehr Auswahl, die Versuchungen sind noch viel größer und Sie können auch diese alten Kontrollmechanismen nicht mehr so gut anwenden.
0: Das hieße, je mehr Menschen auf engstem Raum leben oder virtuell verfügbar sind, umso schwieriger scheint es für manche zu sein, monogam zu leben. Gehen Männer und Frauen eigentlich unterschiedlich mit Versuchungen um?
4: Männern gesteht man deutlich mehr Freiheiten zu. Und es wird nicht erwartet, dass sie genauso monogam sind wie Frauen. Frauen hingegen werden viel stärker bestraft, wenn sie davon abweichen.
0: Weibliche Untreue ist noch Mitte des 19. Jahrhunderts ein Tabu. Gustave Flauberts vielfach verkaufter Roman Madame Bovary galt seinerzeit als Verletzung der öffentlichen Moral. Eine untreue Frau, die sich ihrem Ehemann widersetzt und durch Selbstmord entzieht, entsprach nicht dem gängigen Rollenbild. Die Kontrolle der weiblichen Sexualität aus Angst vor dem Kuckucksei setzt sich auch in der Zeit der Industrialisierung fort. Ehemänner werden zu Lohnempfängern, Ehefrauen oft zu Hausfrauen und Müttern und damit abhängig vom Einkommen des Mannes. Welche Auswirkungen hatte das?
1: Wenn die Verteilung von ökonomischem Standing und vom politischen Einfluss so ungleich war, dass Frauen gar keine andere Wahl hatten, als sich in monogame Ehen zu begeben und dass es gar nicht anders erlaubt war, als dass der Mann praktisch die Brötchen verdient hat, dann war natürlich enormer kultureller Druck da, der dafür gesorgt hat, dass monogame Beziehungen auch weiter bestanden haben.
0: Die ökonomische Abhängigkeit der Frau machte die monogame Ehe lange alternativlos. Okay, aber wie konnte daraus ein Ideal der großen Liebe entstehen?
3: In diesem Moment hatte man aus der Epoche der Romantik die Vorstellung, dass sexuelle Treue und auch emotionales Einssein zusammengehört. Durch diese Idealvorstellung, die auch so ein bisschen die religiöse Verbindung mit Gott vielleicht ablöste, ja, die Wünsche woanders hin orientierte, war es plötzlich auch im Gefühl ganz, ganz schlimm, wenn jemand eben die Treue brach.
0: Und offenbar sind diese alten Vorstellungen, das Ideal von lebenslanger Treue, heute immer noch wirksam.
4: Heute ist die gängige Vorstellung von Monogamie, dass man einen Partner findet, zu dem man sich sein Leben lang sexuell hingezogen fühlt. Wenn diese Anziehung irgendwann nachlässt, gilt das als Fehler

0: und man muss sich einen neuen Partner suchen, weil der erste die falsche Wahl war.
1: Das romantische Ideal hält sich deswegen sehr hartnäckig aufgrund dieses Wunschtraums vom sicheren Hafen und vom vollkommenen Glück. Nur leider erleben wir immer wieder Enttäuschungen und was wir dann machen, ist serielle Monogamie. Ne? Wir gehen dann zum nächsten weiter, so nach dem Motto, das war's nicht, jetzt suche ich weiter.
2: Ist der Mensch gefangen in einer endlosen Suche nach Mr. und Mrs. Perfect, bei der er nur scheitern kann, weil Liebe, Sexualität und lebenslange Treue ein schwer zu lebendes Ideal sind?
1: Die Vorstellung, dass emotional positive Gefühle und sexuelle Leidenschaft unverändert über ein gesamtes Leben von vielen, vielen Jahren anhalten werden. Das ist eine unrealistische Vorstellung. Unser Leben verläuft in vielen Phasen. Unsere Sexualität entwickelt sich, unsere Emotionalität entwickelt sich. Aber wir wollen die ganze Zeit Cinderella.
2: Erweist sich also unser Bild einer für immerwährenden Paarbeziehung am Ende als Trugschluss? Letzter Ausweg Fremdgehen? In Deutschland und Frankreich hat knapp die Hälfte der Männer angegeben, schon einmal untreu gewesen zu sein. Die Zahl der Frauen ist inzwischen vergleichbar. Die Scheidungsrate ist heute fast viermal höher als im Jahr 1960. Es scheint, als hätte die Monogamie schon bessere Tage gesehen. Doch steuern wir wirklich auf ihr Ende zu? Oder sind die Zahlen deshalb gestiegen, weil Frauen heute durch Empfängnisverhütung und einem veränderten Rollenbild vielen Zwängen nicht mehr ausgesetzt sind?
0: Einer der Gründe, warum Untreue zugenommen hat, ist, dass Frauen heute mehr Möglichkeiten haben als früher. Da Frauen in vielerlei Hinsicht weniger abgeschottet leben, stoßen sie häufiger auf Gelegenheiten zum Fremdgehen. Je unabhängiger sie finanziell sind und je mehr Fortschritte es in ihrer gesellschaftlichen Stellung gibt, desto wahrscheinlicher ist es, dass die Einschränkungen der Monogamie abgelehnt werden, mehr als jemals zuvor.
3: Diese Kosten von Untreue, die führen natürlich dazu, dass man sich überlegen muss, ob man überhaupt in einer monogamen Beziehung sein will, in einer Gesellschaft, die da andere Möglichkeiten erlaubt. Und somit sind diese Kosten von Untreue auch ein Nährboden für alternative Beziehungsformen, wie zum Beispiel Non-Monogamie, Polyamorie, offene Beziehung.
2: In einer Studie in Deutschland sind besonders die unter 30-Jährigen offen für nicht-monogame Beziehungsformen. Fast die Hälfte glaubt, dass es künftig mehr offene Beziehungen geben wird, in denen Paare Sex mit anderen haben. 14% praktizieren es bereits. Jeder dritte Mann und knapp jede fünfte Frau daten mehrere Personen parallel, bevor sie Exklusivität vereinbaren. Ist das nur ein Thema für die junge Generation?
0: In meiner Forschung zur Nicht-Monogamie zeigten sich kaum Generationsunterschiede. Langsam verlieren die Menschen den Glauben daran, dass es nur einen Weg ins Erwachsenenleben gibt. Nämlich einen monogamen Partner zu finden, zu heiraten, einen Job zu bekommen und Kinder zu haben. Stattdessen sehen wir, dass viele bereit sind, ganz unterschiedliche Wege zu gehen.
2: Heißt das, die Monogamie wird bald abgelöst von nicht-monogamen Beziehungsformen?
1: Schon wenn wir uns auf Dating-Plattformen anmelden und gefragt werden, was suchst du? Suchst du eine monogame Beziehung? Suchst du eine offene Beziehung? Suchst du Polyamorie, also die viel Liebe, viele Menschen parallel lieben? Und weil es dieses Auswahlmenü gibt, gibt es auch sowas wie eine Überlegung. Was möchte ich eigentlich? Das stand früher nicht zur Debatte.
2: Allerdings findet die Etablierung alternativer Beziehungsmodelle nicht nur Anhänger.
0: Die Tatsache, dass ich vorgeschlagen habe, Menschen, die nicht monogam leben, könnten in ihren Beziehungen genauso glücklich sein, wurde von manchen so aufgefasst, als wollte ich Nicht-Monogamie bewerben.

0: persönlich und wissenschaftlich zu betrachten. Welche Unterschiede stellt die Forschung zwischen monogamen und nicht monogamen Paaren fest?
1: Als wir Menschen in monogamen und nicht monogamen Beziehungen verglichen, fanden wir keine Unterschiede in der Beziehungszufriedenheit. Es zeigte sich aber, dass Menschen in einvernehmlich nicht monogamen Beziehungen ihren Partnern eher mehr als weniger vertrauten. Eine monogame Beziehung verhinderte Eifersucht nicht. Und es stellte sich heraus, dass es den Kindern in einvernehmlich nicht monogamen Familien wirklich gut geht. Es gibt keinerlei Hinweise, dass sie dadurch geschädigt würden. In solchen Familien steht den Kindern häufig zusätzliche Unterstützung durch weitere Erwachsene zur Verfügung.
0: Wäre damit der größte Vorteil der Monogamie gar nicht mehr an eine Zweierbeziehung gebunden? Aber eine Welt ganz ohne Monogamie eher unwahrscheinlich, oder?
2: Wenn wir überhaupt keine Monogamienorm hätten, dann müsste alles wieder neu erfunden werden. Aber es würde wahrscheinlich auch wieder darauf hinauslaufen, dass viele Menschen sich doch in monogamen Beziehungen ganz sicher fühlen.
3: Ich glaube, der Wunsch nach Verbundenheit, auch nach Sicherheit, nach Familie, der wird immer in Menschen bleiben. So sichern wir unser Überleben in der kleinen Gruppe, in der sozialen Gruppe. Aber ich glaube, man würde Liebe breiter denken. Liebe auch als Freundschaft, Liebe auch als Clan, Liebe auch in Wahlverwandtschaften.
0: Also, natürlich ist die Monogamie längst nicht am Ende. Laut einer deutschlandweiten Studie des Instituts für Sexualforschung in Hamburg leben 70% der Deutschen in einer festen Beziehung. Knapp die Hälfte davon hat Monogamie vereinbart. Ein Drittel hat gar nicht darüber gesprochen. Jeder Vierte ist in keiner festen Beziehung. Tendenz steigend. Lediglich 1-3% der Bevölkerung leben in nicht monogamen Beziehungen. Monogamie ist also weiterhin das überwiegende Modell. Aber nur die Hälfte der Paare bespricht sie scheinbar. Wäre es vielleicht gerade heute wichtig, wo so viele Zwänge weggefallen sind, gemeinsam zu überlegen, wie man sie leben will, ohne allzu überzogene Erwartungen?
1: Was möglicherweise abnimmt, ist die Idealisierung der Monogamie. Die Vorstellung, sie sei die perfekte Lösung für jedes Problem in Paar- und Familienbeziehungen. Ich denke, das wäre eine gesunde Abkehr von der Monogamie.
0: Vielleicht war Monogamie nie das, wofür wir sie gehalten haben. Ein Naturgesetz. Sondern eher eine Idee. Ein Ideal. Über Jahrtausende etabliert von Religion und den Erfordernissen von Besitz und Vererbung. Für viele kann sie noch immer ein erfüllendes Modell sein. So oder so haben wir heute die Freiheit, eigene Antworten zu finden.

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5: Solarstrom auf dem eigenen Dach, das lohnt sich ja wirklich. Doch was ist, wenn ich an der Energiewende teilnehmen will, mein Dach für PV-Anlagen aber gar nicht geeignet ist oder mir gar nicht gehört? Mit einer neuen Regelung soll es deswegen jetzt einfacher werden, den Strom aus der PV-Anlage vom Nachbardach einfach abzukaufen. Wie es funktioniert und wo es noch besser laufen könnte, darum geht es diesmal in der Klimazeit. Damit hallo. Ja, mit dem 1. Juni soll Energy Sharing

0: tatsächlich Realität in Deutschland werden, vom Gesetzgeber erlaubt. Wie es genau funktioniert und für wen sich das Ganze lohnt, wir haben das Wichtigste zusammengefasst.
1: Was bedeutet Energy Sharing und für wen lohnt es sich? Bislang galt beim Solarstrom, wer eine eigene Photovoltaikanlage hat, kann den Strom selbst nutzen oder ins öffentliche Netz einspeisen. Den Strom aber direkt mit Nachbarn teilen? Das war bisher praktisch kaum möglich. Und genau das ändert sich jetzt. Ab dem 1. Juni dürfen Betreiber von Solaranlagen überschüssigen Strom an andere Gebäude im selben Netzgebiet weitergeben, also an Haushalte oder kleinere Unternehmen in der Nachbarschaft. Wie funktioniert das? Eine Solaranlage produziert oft mehr Strom, als im eigenen Haushalt verbraucht wird. Dieser Überschuss kann künftig über die öffentlichen Leitungen direkt an Interessierte in der Nähe abgegeben werden. So können zum Beispiel Mieter ohne eigenes Dach oder Hausgemeinschaften an lokaler Solarstromerzeugung teilhaben. Und auch Bürger, die gemeinsam in einen Solarpark investieren, können den Strom künftig untereinander aufteilen. Was ist dafür zu tun? Lokale Erzeuger und Nutzer schließen einen Vertrag. Gezahlt werden muss dabei nicht nur der Strom, sondern auch die üblichen Netzentgelte und Abgaben. Wenn überschüssiger Solarstrom verfügbar ist, wird er vor Ort genutzt. Reicht er nicht aus, kommt der Rest wie bisher aus einem normalen Stromvertrag. Wichtig, um das umsetzen zu können, braucht es einen intelligenten Stromzähler, einen sogenannten Smart Meter. Und wer profitiert? Anlagenbetreiber können je nach Vereinbarung für ihren überschüssigen Strom etwas mehr als bei der normalen Einspeisung bekommen. Gleichzeitig können Abnehmer oft etwas günstigeren Strom beziehen als im regulären Tarif. Das kann eine klassische Win-Win-Situation sein. Das Fazit: Energy Sharing ermöglicht erstmals im größeren Stil, dass auch Menschen ohne eigene PV-Anlage lokalen Solarstrom nutzen können.
0: Ja, soweit die Theorie, doch in der Praxis kritisieren Fachleute, es könnte erstmal schleppend vorankommen. Denn wer privat eine Solaranlage betreibt, der bekommt ohnehin die Einspeisevergütung. Energy Sharing einzurichten, kann dagegen bürokratisch ein ganz schöner Aufwand sein. Wir haben uns das Ganze mal praktisch zeigen lassen in Baden-Württemberg und sehen, Idee super, Umsetzung noch entwicklungsfähig.
2: Die historische Altstadt von Ladenburg. Voller Giebeldächer und denkmalgeschützt. Viele Häuser sind hier frei von Solaranlagen. Auch Anwohner Jochen Liebrich hat auf seiner sanierten Scheune keine Solarmodule installiert. Klimaneutral produzierten Strom will er im Alltag trotzdem nutzen.
3: Ja, wir versuchen, möglichst frei von fossiler Energie zu sein. Elektrischer Strom fürs Auto, für die Wärmepumpe, für zwei Häuser. Und dafür brauchen wir Strom aus Photovoltaik oder aus anderen Quellen.
2: Seine Hoffnung, den Solarstrom nutzen, der auf anderen Dächern übrig ist. Das ist die Idee der Bürgerinitiative Bibla, in der sich Liebrich gemeinsam mit anderen Ladenburgern organisiert hat. In Erwartung der neuen Regelung, die Energy Sharing nun ermöglichen soll, hat die Bürgerinitiative diese Anlage auf dem Dach des örtlichen Gymnasiums gekauft.
4: Also das Neue am Energy Sharing ist eben, dass wir den Strom hier produzieren können und in die Altstadt oder zu Mieterinnen und Mietern, die keine eigene Anlage haben, bringen können, ohne eine neue Leitung zu legen.
2: Diese neue Regel erlaubt es, öffentliche Leitungen zu nutzen. Bereits im Februar hatte sich die Bürgerinitiative mit dem örtlichen Netzbetreiber in Verbindung gesetzt, um das Energy Sharing vorzubereiten. Und der Netzbetreiber Netze BW? Der reagiert vage, verweist darauf, dass noch verlässliche Vorgaben und Rahmenbedingungen fehlten. Dass bei einem neuen Gesetz Fragen offen sind, ist nicht ungewöhnlich. Das sei aber kein Grund, um nicht zu handeln, meint der Jurist Thorsten Müller.
5: Der Netzbetreiber muss dann individuelle Lösungen entwickeln und kann nicht warten, bis Branchenstandards ausgearbeitet oder gar eine Festlegung der Bundesnetzagentur erlassen worden ist.
2: Dass Netzbetreiber beim Energy Sharing eher bremsen, statt auf Interessierte zuzugehen, ist kein Einzelfall. Der Grund: Für sie bringt die Regelung aufwendige zusätzliche Pflichten und Aufgaben. Für Bürgerinitiativen wie die Bibla ist das frustrierend.
4: Wir haben unsere Messstellen umgebaut und der Netzbetreiber hat uns aber das Signal gegeben, dass es nicht zum 1.6. starten kann.
2: Der Ladenburger Bürgermeister unterstützt die Initiative. Von der Bundespolitik fordert er mehr Einsatz für eine bürgernahe Energiewende.
6: Hört auf die Kommunen, hört auf die Bürgerinnen und Bürger und weniger auf die Lobbyisten in den Chefetagen.
2: Jochen Liebrich bleibt zuversichtlich, dass auf den kurzen Wegen, die er in Ladenburg jeden Tag zurücklegt, bald auch Strom unkompliziert verteilt werden kann.

0: Wir lassen uns hier nicht verdrießen. Wir haben die Hoffnung, dass es doch mit den großen Netzversorgern klappt in Kürze.
1: Denn die Idee des Energy Sharings aufgeben will hier keiner.
2: Ja, wünschenswert, dass sich das bald klärt. Wo PV-Anlagen so stehen und hängen, dieses Bild hat sich in den vergangenen Jahren ja auch schon verschoben. Während in der Tendenz weniger Menschen auf ihren Dächern Solaranlagen installieren, gibt es bei den Freiflächenanlagen einen regelrechten Boom. Doch bei diesen riesigen Solarfeldern stellt sich ja die Frage, wie lässt sich grüne Stromproduktion und Naturschutz verbinden? So wie in einem Solarpark in der Nähe von Tübingen.
3: Der Solarpark Engstingen-Heid bei Tübingen. Mitten im Wald gelegen, versorgt er rein rechnerisch bis zu 750 Vier-Personen-Haushalte mit grünem Strom. Aber er kann mehr. Er ist ein Biotop für viele Arten mit Blühwiesen, Stein- und Totholzhaufen.
4: Die Maßnahmen, die jetzt hier angelegt wurden, die sind für Insekten nützlich. Gerade viele Wildbienenarten, die leben im Boden, die können sich hier eingraben. Reptilien, wie zum Beispiel die Zauneidechse, die nutzt sowohl die Lesesteinhaufen, als auch die Totholzhaufen, als auch das Sandarium. Sandarium zum Beispiel zur Eiablage.
3: Heimische Blumenarten wurden auf den Wiesen zwischen den Modulreihen ausgesät. Insekten, Käfer und Spinnen finden neue Lebensräume und dienen Eidechsen und Vögeln als Nahrung. Für Letztere wurden Brutkästen aufgehangen, damit sie bleiben. Betrieben wird der Solarpark von den Stadtwerken Tübingen. Sie haben ihn 2013 übernommen und dann dort Naturschutzmaßnahmen umgesetzt, die deutlich über das hinausgehen, was vorgeschrieben ist.
5: Um tatsächlich für uns mal zu prüfen, haben wir dadurch einen Mehrwert? Wenn ja, wollen wir den auch bei zukünftigen Projekten umsetzen. Also uns als Stadtwerke Tübingen ist einfach wichtig, nicht nur ich sag mal, den Strom zu erzeugen und so wirtschaftlich wie möglich zu sein. Natürlich ist es immer ein Aspekt, sondern auch die Naturverträglichkeit so hoch wie möglich zu halten.
3: Das Projekt wurde von den Naturschutzverbänden NABU und BUND begleitet. Der Erfolg wird regelmäßig überprüft. Das Ergebnis: Durch den zusätzlichen Lebensraum haben sich mehr Arten angesiedelt, als vor Errichtung des Solarparks auf dem Gelände gelebt haben. Nur das Sandarium wird nicht so richtig angenommen. Zwar sind Solarenergie und Klimaschutz immer auch Artenschutz, denn gerade die Erderwärmung zerstört viele Lebensräume. Aber wenn ein Solarpark errichtet wird, kommt es fast immer zu Konflikten mit dem Naturschutz, weil häufig Rückzugsgebiete von Insekten oder auch Reptilien verloren gehen. Deshalb sind Ausgleichsmaßnahmen wie etwa Blühstreifen gesetzlich vorgeschrieben. Nur wenige Betreiber von Großflächen-PV-Anlagen gehen darüber hinaus. Zu teuer, so ein Argument. Außerdem würden die Maßnahmen den Ertrag schmälern. Das, so die KEA, die Klimaschutz- und Energieagentur Baden-Württemberg, muss aber nicht sein.
6: Es gibt aber auch niederschwellige Maßnahmen, die nicht ganz so viel Geld kosten, die man schon auch umsetzen kann. Das ist zum Beispiel sowas wie Nistkästen, Brutkästen, Totholzhaufen, also kleine Biotope auf der Fläche zu schaffen. Und natürlich auch die Beweidung und die Bewirtschaftung der Fläche ist auch ein wichtiger Punkt.
3: Der Ertrag wird dabei nicht oder nur wenig geschmälert. Dabei gibt es nicht ein Konzept, das für alle Anlagen passt. Was umgesetzt wird, hängt davon ab, wie die Gegebenheiten vor Ort sind und welche Arten gefördert werden sollen. Die Kosten halten sich nach Einschätzung des NABU in den meisten Fällen im überschaubaren Rahmen, denn oft wird das Material gespendet. Laufende Kosten entstehen dadurch, dass die Wiese alle 1 bis 2 Jahre gemäht werden muss und Steinhaufen und Sandarien von Unkraut befreit werden sollten. Doch auch der Aufwand hält sich nach Einschätzung von Johannes Gatter in Grenzen. Die Stadtwerke Tübingen haben einen zweiten Solarpark nach ökologischen Kriterien errichtet und planen auch bestehende Anlagen nach und nach umzugestalten.
5: Es lässt sich meistens schon beides sehr verträglich oder halt mit einem leichten Kompromiss zusammen vereinbaren.
3: Und dann sind Umweltschutz und Freiflächenphotovoltaikanlagen weder ein Widerspruch noch ein finanzielles Verlustgeschäft.
2: Schauen wir auf den Strommix generell. Da fällt ja auf, PV-Freiflächen und die auf unseren Dächern haben zuletzt fast 20% des deutschen Stroms produziert. Die Sonne ist mittlerweile also fester Bestandteil bei der Stromerzeugung. Und PV-Anlagen auf dem Dach oder in der Landschaft schon lange nicht mehr ungewöhnlich. Dabei ist das Potenzial von Solarzellen noch lange nicht erschöpft. Meine Kollegin Katja Jansen war deshalb auf der Suche nach dem, was in Sachen Solar heute noch eine Ausnahme ist.
7: Die deutsche Forschung an der Zukunft der Solarenergie läuft auf Hochtouren. Einige der Technologien, die zum Beispiel hier am Fraunhofer Institut für solare Energiesysteme entwickelt werden, könnten uns schon bald im Alltag begegnen und Sonnenenergie an immer mehr Stellen und effizienter nutzbar machen. Beispiel: E-Auto. Elektrofahrzeuge mit Sonnenstrom laden ist super fürs Klima. Noch besser wäre es natürlich, wenn das Auto den nötigen Sonnenstrom unterwegs direkt selbst einsammelt. Möglich macht das fahrzeugintegrierte PV, also eine Solaranlage, die quasi mit der Karosserie verschmolzen ist.
8: Das ist ein Autodach. Herr Heinrich, PV am Auto, kann man einfach draufbauen?
9: Ja, das kann man einfach draufbauen. Also man muss beachten, dass das Modul dann gebogen ist, weil die Fahrzeugflächen sind ja meistens gebogen. Und dass man das auch alterungsstabil einbaut. Also im Unfallfall oder Crashfall darf das nicht zersplittern oder Passanten oder die Fahrzeuginsassen verletzen.
8: Welche Fahrzeuge bieten sich an für solche Lösungen? Wo macht das Sinn?
9: Also ganz klar, hier haben wir jetzt die PKWs mit einem Solardach oder mit einer Solarmotorhaube. Die horizontalen Flächen beim PKW. Noch interessanter, noch spannender sind eigentlich Lieferfahrzeuge. Die haben eine relativ große Fläche, geringen Verbrauch, aber fahren halt meistens auch tagsüber, stehen auch selten im Schatten.
8: Wie viel Klimaeffekt, wie viel Energie kriege ich da raus?
9: Ja, da gab es vor kurzem eine europäische Studie. Jetzt bei einem PKW in Südeuropa mit Dach und Motorhaube kann man wirklich 50% der Fahrleistung, jährlichen Fahrleistung mit Photovoltaik abdecken.
8: Jetzt wird Photovoltaik in Zukunft aber nicht nur mobil unterwegs sein, sondern bleibt schon auch noch am Haus, aber an ganz anderen Stellen, als wir das bislang kennen. Photovoltaik im Fenster, im Balkongeländer oder als ganze Wand. Herr Kraft, wie funktioniert das?
10: Genau, das ist die Matrix-Schindel-Technologie. Da schneiden wir die Solarzellen in kleine Streifen und legen dann die komplette Fläche damit aus. Das heißt, wir haben ein homogenes schwarzes Erscheinungsbild und wir erschaffen ein Netzwerk in der Verschaltung. Das heißt, der Strom kann hier in verschiedene Richtungen laufen. Im Unterschied zum normalen Photovoltaikmodul, das heißt, wenn wir hier eine kleinräumige Verschattung haben, dann läuft der Strom einfach drumherum und wir verlieren wirklich nur den Teil bei der Energieerzeugung und nicht weitere große Bereiche im Modul, wie das sonst der Fall ist.
8: Und wir gucken uns jetzt noch eine andere Geschichte an, nämlich wie wir das Ganze in Zukunft aufs Dach kriegen.
10: Die Module sind die Dachziegel, ja, das sind Glas-Glas-Module, die man anstatt den Ziegeln auf dem Dach montiert. Kann damit optimal die komplette Dachfläche ausnutzen. Auch kleine Ecken und Winkel, die sonst mit großen Modulen nicht belegbar sind, werden hier dann solaraktiv.
8: Ja, hier sehen wir jetzt noch mal ganz gut die verschiedenen Optiken, die möglich sind. Ich kann mir mit diesen PV-Modulen alles basteln und als Folie drauflegen, was ich möchte. Mauerwerk, hier so ein Ziegeldach. Ziegeldach in einer anderen Variante oder auch hier Baumstamm?
10: Ja, wir können hier PV-Module auch an Stellen einsetzen, wo sie vorher einfach von der Optik her keine Rolle gespielt haben. Zum Beispiel im Denkmalschutz und an Stellen, wo es einfach besonders schön aussehen muss. Und selbst diese Flächen können wir jetzt solaraktiv gestalten.
7: Die PV-Anlagen der Zukunft erkennt man nicht mehr sofort. Sie fügen sich ein. Und sie werden effizienter durch die Perovskit-Technologie. Dabei werden PV-Module mit dem Mineral Perovskit beschichtet. Das Ergebnis ist laut Forschenden ungefähr so weltverändernd wie der Sprung vom Telefon zum Smartphone oder von der DVD zum Streaming.
8: Was kann Perovskit denn, was es so besonders macht?
10: Das Sonnenspektrum noch effizienter auszubeuten und noch mehr Energie zu erzeugen mit ein und derselben Zelle. Technologisch ist der Sprung riesengroß. Wir können dadurch den Wirkungsgrad von Solarzellen bis weit über 40% steigern.
7: Integrierter, flexibler und effizienter. Solche Innovationen machen günstigen und klimafreundlichen Strom in immer größeren Mengen verfügbar.
2: Na, das sind doch gute Vorzeichen zum Ende unserer Sendung diesmal. Wir sehen uns aber schon nächste Woche wieder. Bis dahin, sag ich, machen Sie es gut. Tschüss.

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2: 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Delikatesse in Frankreich. 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Das alles und mehr jetzt bei Euromax.

0: Kopenhagen gilt als eine der lebenswertesten Städte Europas. Nachhaltig, sicher und fahrradfreundlich. Gleichzeitig gehört die dänische Hauptstadt zu den teuersten Metropolen der Welt. Wie ist das Leben hier für junge Leute? Wir haben eine junge Dänin einen Tag lang begleitet.
1: Ich heiße Clara und bin 20 Jahre alt.

Ich bin in Kopenhagen aufgewachsen und habe immer hier gelebt. Heute zeige ich euch einen Tag in meinem Leben. Hi, kommt rein. Ich zeige euch unsere Wohnung. Unser Wohnzimmer. Ich wohne mit meinem kleinen Bruder und meinen Eltern zusammen und wir haben mein ganzes Leben lang in dieser Wohnung gewohnt.

0: ein typisches Frühstück, aber schon.
1: Zum Frühstück esse ich normalerweise Haferbrei. Ich mag Haferflocken. Sie sind ein guter Start in den Tag. Mein Fahrrad ist wie ein Accessoire, das zu meinem Outfit gehört. Es ist einfach ein Teil von mir. Ich mag es sehr. Schon mit 6 Jahren bin ich alleine mit dem Fahrrad durch Kopenhagen gefahren. Viele finden das total unvernünftig, aber das mache ich nun schon seit 14 Jahren und hatte nur einen kleinen Unfall, und das erst kürzlich. Und in 14 Jahren ist das doch eine gute Statistik.
0: Kopenhagen gilt mit mehr als 400 Kilometern Radwegen als fahrradfreundlichste Stadt der Welt. Mehr als 60% der Einwohner nutzen das Rad täglich, trotz Jahresdurchschnittstemperatur von knapp 9 Grad Celsius und viel Regen.
1: Ich lebe gerne in einer Stadt, in der der Fokus auf die Umwelt ein wichtiger Teil unserer Weltanschauung ist. Wir sind jetzt in Amalienborg, dem königlichen Schloss und Wohnsitz des Königs und der Königin von Dänemark. Ich bin zwar keine große Royalistin, aber ich mag die dänische Königsfamilie. Außerdem glaube ich, dass dies wirklich ein Symbol der Freiheit ist und dass wir in Dänemark frei sind, weil man einfach mit dem Fahrrad über den Platz fahren kann, direkt vorbei an den Gebäuden, in denen die Königsfamilie lebt. Das sieht man in vielen anderen Ländern nicht.
0: Clara arbeitet zurzeit 15 bis 20 Stunden pro Monat, um ihre persönlichen Ausgaben zu decken und ihren Eltern etwas Miete zu zahlen. Sie betreut einen Social-Media-Account zum Thema mentale Gesundheit. Heute macht sie dafür neue Fotos.
2: Hi, Liva.
0: Zum Mittagessen trifft Clara ihre Freundin Liva an einem ihrer Lieblingsorte. Im Café des dänischen Designmuseums. Beide sind in derselben Lebensphase und tauschen sich über ihre Erfahrungen aus.
1: In Dänemark ist es üblich, nach dem Abitur eine oder mehrere Auszeiten zu nehmen. Und genau das machen wir beide gerade. Wir haben in den vergangenen Monaten gearbeitet und haben jetzt beide Freizeit, weil wir unsere Jobs gekündigt haben und auf das nächste Projekt warten.
0: Liva will als nächstes durch Europa reisen. Für Clara geht es kreativ weiter. Im Herbst geht sie auf eine Højskole, um kreatives Schreiben zu studieren. Højskolen sind dänische Internatsschulen für junge Erwachsene. Sie lernen hier etwas Neues, um sich persönlich weiterzuentwickeln, ohne Prüfungen oder Noten. Am späten Nachmittag trifft sich Clara mit ihrem Vater, der gerade von der Arbeit kommt. Er ist zu Hause fürs Kochen zuständig, aber zweimal im Monat holt die Familie Essen. Junge Menschen in Dänemark ziehen früh aus ihrem Elternhaus aus, mit durchschnittlich rund 22 Jahren. Knapp 5 Jahre früher als der europäische Durchschnitt. Für Clara ist das noch kein Thema. Sie lebt gerne mit ihrer Familie.
1: Die Mieten in Kopenhagen sind extrem hoch und ich könnte es mir nicht leisten, jetzt einfach auszuziehen. Außerdem ist mir bewusst, dass ich diese Zeit nicht noch einmal bekommen werde. Also wenn ich ausziehe, dann ist es wahrscheinlich für immer. Deshalb möchte ich einfach die Zeit, die ich mit meinen Eltern habe, wirklich genießen, denn wir haben eine sehr enge Beziehung. Das war ein Tag in meinem Leben in Kopenhagen.
3: Hinter diesen Mauern verbergen sich düstere Geschichten. Der Tower of London war schon Festung und Gefängnis, aber auch Palast und Schatzkammer. Warum in dem Wahrzeichen 6 Raben leben, erklärt euch jetzt ein echter Experte.
4: Ich bin Yeoman Warder Ryan Barnett, einer von 35 Yeoman Warders hier im Tower of London. Willkommen an diesem historischen und grausigen Ort. Ich erzähle euch heute ein paar Fakten über den Tower.
5: 1000 Jahre Geschichte stecken im Tower of London, ein Bauwerk wie ein Safe. Auch heute noch der perfekte Platz, um die Kronjuwelen aufzubewahren. Die St. Edward's Krone kam zuletzt bei der Krönung von Charles III. Im Jahr 2023 zum Einsatz. Die Schätze der Royals könnt ihr besichtigen, nur fotografieren oder filmen ist nicht erlaubt, aus Sicherheitsgründen.
4: Wir haben 2 der weltgrößten Diamanten, sie sind Teil der Kronjuwelen und Herrschaftszeichen. Insgesamt sind es mehr als 100 Schmuckstücke und mehr als 23.000 Edelsteine. Ihr Wert ist mit Geld nicht aufzuwiegen. In ihnen stecken Symbolkraft, historische und kulturelle Werte. Die Kronjuwelen zeugen von der Macht und der Verantwortung unserer Monarchen.
5: Der Tower birgt einige grausame Geschichten. 6 Menschen

0: wurden an diesem Ort geköpft. Wusstet ihr, dass auch eine Königin darunter war? Heinrich VIII. Ließ seine Ehefrau Königin Anne Boleyn hier enthaupten. Im Tower wurden aber nicht nur Todesurteile vollstreckt, er wurde auch oft als Gefängnis oder Kerker genutzt. Ihr könnt euch wahrscheinlich nicht vorstellen, wie unterschiedlich Gefangene behandelt wurden. Im Bloody Tower verbrachte der Entdecker Sir Walter Raleigh 13 Jahre in Haft, bevor er am Ende doch noch hingerichtet wurde.
1: Einige Häftlinge bekamen eine Luxusbehandlung. Sie durften Besucher und Gäste haben. Sir Walter Raleigh hatte sogar einen eigenen Garten draußen für seine Pflanzen, Gewürze und Kräuter. Er machte Medizin daraus.
0: Und hättet ihr gedacht, dass der Tower schon im Mittelalter eine Art Zoo war? Es gab Tiere aus aller Welt. Löwen, Affen und sogar einen Eisbären. Exotische Geschenke, die unter Monarchen damals beliebt waren und auch schon früh Besucher in den Tower lockten.
1: Der Elefant war ein Geschenk des französischen Königs im 13. Jahrhundert. Keiner im Land hatte bisher einen Elefanten gesehen und ein junger Page wurde mit seiner Pflege betraut. Der hatte auch noch nie einen Elefanten gesehen und wusste nicht, was der frisst oder trinkt. Und weil sein Dienstherr gerne Wein trank und Brot aß, gab er dem Elefanten auch Wein und Brot. Der Elefant starb leider an seiner schlechten Ernährung. Wahrscheinlich starb er glücklich, aber er starb.
0: Auch heute noch ist der Tower nicht nur ein Museum, das man besichtigen kann. Alle 35 Wächter, die Yeoman Warders, leben hier in diesen Häusern. Doch können sie außerhalb ihrer Arbeitszeiten auch wirklich jederzeit kommen und gehen, wie sie wollen?
1: Das ist ein bisschen umständlich. Es gibt die Schlüsselzeremonie. Jeden Abend um 10, da werden alle Tore verschlossen. Es gibt aber einen Geheimeingang, den wir nutzen können. Wir sind ja keine Gefangenen. Aber wir müssen sicherstellen, dass jemand weiß, dass wir weg sind und später wiederkommen.
0: Neben den Yeoman Warders leben auch noch weitere Wesen im Tower, die für seinen Schutz eine besondere Rolle spielen. Diese Raben. Sie werden mit Leckerbissen wie toten Mäusen und blutgetränkten Keksen gefüttert, damit sie gerne bleiben. Dahinter verbirgt sich eine Geschichte, die voller Aberglauben steckt.
1: Es gibt da diese alte Legende oder den Aberglauben über die Raben. Sollten die Raben jemals den Tower verlassen, würde der White Tower hinter mir sofort zu Staub zerfallen, genauso wie die Monarchie. Damit das nicht passiert, hat König Charles II. 1675 ein Gesetz erlassen, dass hier immer 6 Raben leben müssen.
0: Und habt ihr Lust bekommen, den Tower of London mal zu besuchen? Es gibt dort noch viele weitere spannende Geschichten zu entdecken.
2: Sarah Nuru hat als erste Schwarze die Castingshow Germany's Next Topmodel gewonnen und wurde als Model und TV-Moderatorin in Deutschland bekannt. Doch inzwischen ist die Welt des Glanz und Glamour längst nicht mehr alles für sie.
3: Model, Mutter, Managerin. Die deutsche Sarah Nuru ist ein Multitalent. Von der ersten schwarzen Gewinnerin von Germany's Next Topmodel zur Gründerin einer Fairtrade-Kaffeemarke aus Äthiopien. Warum hat sie sich gegen die schillernde Modewelt und für ein Social Business entschieden?
4: Diese Suche nach Sinnstiftigkeit war mir so wichtig, gerade weil ich nach Äthiopien gereist bin und da mit wirklicher Armut konfrontiert worden bin. Das hat so viel mit mir gemacht und habe dann gemerkt, dass diese öffentliche Wahrnehmung und dieser glamouröse Schein mir nicht reicht.
3: Seit 2016 führt Sarah gemeinsam mit ihrer Schwester Sali ihr Kaffee-Label Nuru Coffee in Berlin. Die Bohnen ihres fair gehandelten Kaffees kommen aus Äthiopien, der Heimat ihrer Eltern, die 1986 nach Deutschland ausgewandert sind.
4: Wir wollten Äthiopien, das Land unserer Eltern, nicht nur nachhaltig unterstützen, sondern auf Augenhöhe mit den Menschen vor Ort etwas verändern. Und dadurch, dass der Kaffee das größte Exportgut des Landes ist, war für uns naheliegend, dass wir mit Kaffee handeln wollen und damit gleichzeitig Gutes tun wollen.
3: 2009 gewinnt Sarah bei der Castingshow Germany's Next Topmodel, präsentiert vom deutschen Supermodel Heidi Klum. Von einem auf den anderen Tag wird sie auf der Straße erkannt. Sie arbeitet mehrere Jahre erfolgreich als Model, später auch als TV-Moderatorin. Doch mit der oberflächlichen Welt der Mode und des Showbiz kann sie sich irgendwann nicht mehr identifizieren.
4: Ich glaube, mein Schlüsselmoment war, dass ich für eine Fernsehsendung, die ich moderieren durfte, nach New York geflogen bin und für die Sendung so die tollsten Dinge ausprobieren sollte. Und ich habe tatsächlich ein Eis mit Blattgold gegessen im Wert von 1000 Euro. Und das war für mich der Moment, wo ich gemerkt habe, nein, das kann es nicht sein.
3: Regelmäßig reist Sarah nun mit ihrer Schwester Sali nach Äthiopien. Dort besuchen sie die Kaffeefarmen und biozertifizierten Kooperativen, von denen sie ihre Bohnen beziehen. Der direkte Kontakt mit den Kaffeebäuerinnen vor Ort ist den beiden Schwestern besonders wichtig.
5: Ich bin hier seit 5 Minuten und ich schwitze, es ist extrem heiß. Die prallende Mittagssonne und es ist unglaublich, wie viel Arbeit eigentlich hinter einer Tasse Kaffee steckt. Und zu sehen, wie die Frauen per Hand das alles picken, ist unglaublich.
3: Auch wenn Äthiopien zu den am schnellsten wachsenden Volkswirtschaften Afrikas zählt, leben rund 30% der Menschen unterhalb der Armutsgrenze. Besonders hart trifft es die Frauen des Landes. Daher wollen Sarah und Sali besonders die Arbeiterinnen unterstützen.
5: Es ist schön zu sehen, dass wir wissen wollen, wie sie arbeiten, dass wir auch aufzeigen wollen in Deutschland, wer eigentlich dahinter steckt und ihnen eine Stimme geben.
3: Am Ende ihres Besuchs werden die Schwestern noch zu einer für Äthiopien typischen Kaffeezeremonie eingeladen. Auch wenn Sarah 1989 in Deutschland geboren wurde und dort aufgewachsen ist, ist das ostafrikanische Land mittlerweile eine zweite Heimat für sie geworden.
5: Jedes Mal, wenn ich in Äthiopien bin, ich bin wie ein anderer Mensch. Also ich bin total tiefenentspannt. Ich bin so glücklich, weil ich weiß, dass hier die Zeit anders tickt und auch die Menschen ganz anders sind. Und man ist nicht so getrieben von Stress und Hektik und auf mehr Erfolg, sondern die Menschen hier sind so dankbar und das spürt man und deswegen macht das was mit einem.
3: Über ihren Weg hat Sarah ein Buch geschrieben. Titel? Roots, wie ich meine Wurzeln fand und der Kaffee mein Leben veränderte. Sie hat außerdem mit Sali Nuru Women, einen gemeinnützigen Verein für Frauen, gegründet und ist Botschafterin des Deutschen Bundesministeriums für wirtschaftliche Zusammenarbeit und Entwicklung. Mittlerweile modelt die zweifache Mutter auch wieder.
4: Als ich nur das Model hatte, war ich immer sehr abhängig davon, dass andere mich gut finden, dass ich, egal wie groß, schlank, schön ich bin, es hat immer jemand anders entscheidet über meinen Erfolg. Und das hat mich immer sehr gestört. Jetzt, wo ich nicht mehr davon abhängig bin, dadurch, dass ich mit Nuru Coffee, Nuru Woman für mich meine Bestimmung gefunden habe, habe ich wieder Lust, mit kreativen Menschen zu arbeiten.
3: Model, Fairtrade-Unternehmerin und Botschafterin. Sarah Nuru hat auf der Suche nach ihren Wurzeln in Äthiopien ganz neue Ziele gefunden.
2: Seeigel sind in den Küstenregionen im Süden Frankreichs eine beliebte Delikatesse. Wie sie genau schmecken, hat Euromax-Reporterin Megan Lee für euch herausgefunden. Und zwar vor Ort an der französischen Riviera.
6: Die sind roh und leben noch. Würdet ihr sowas essen? Ich bin gerade beim jährlichen Seeigel-Festival in Carry-le-Rouet an der südfranzösischen Mittelmeerküste. An 3 Sonntagen im Februar kommt Leben in das kleine Dorf am Meer. Die Leute kommen, um Seeigel zu essen. Aber was ist so besonders an diesen kleinen Lebewesen, die ein bisschen wie Igel aussehen? Und was mögen die Franzosen so an ihnen? Das will ich herausfinden. Ich bin heute mit Ilan Tanchon unterwegs. Er kennt sich mit Seeigeln aus, denn er ist Chefkoch in einem Restaurant in der Nähe. Für ihn ist es eine besondere Zeit im Jahr. Ilan, ouch! Warum sollte man das essen wollen?
7: Wenn man sie öffnet, sind sie wunderschön und besonders lecker.
6: Wie isst man sie am besten?
7: Ich esse sie am liebsten ganz einfach mit etwas Brot und Butter. Fertig.
6: Kann man sie einfach so essen?
7: Ja, das nennt man die Zunge. Die macht man ab.
6: Und was ist das?
7: Diese orangefarbenen Teile, das ist die Zunge. Das isst man.
6: Okay, alles hier drin?
7: Ja, die meisten machen das so. Sie essen alles, was hier drin ist. Ich esse nur diesen orangefarbenen Teil.
6: Okay, ich probier's. Bevor ich das jetzt zum ersten Mal probiere, möchte ich mit euch erst einmal in die Welt der Seeigel eintauchen. Seeigel sind in allen Meeren der Welt zu Hause. Man kennt bisher mehr als 1000 Arten. Manche leben an der Küste, andere in der Tiefe des Meeres. Nicht alle sind essbar. Taucher nutzen besondere Werkzeuge, um sie von den Felsen zu lösen. Ihr Bestand ist im Allgemeinen nicht gefährdet, aber manche Arten sind von Klimawandel, Überfischung oder seit 2022 von einer Pandemie bedroht. Für das Fischen gibt es Regeln. Vom 1. November bis zum 15. April dürfen in Frankreich Seeigel gefischt werden. Die Menge ist für Profi- und Hobbyfischer limitiert. Die meisten Seeigel bei diesem Festival kommen aus Galizien, im Norden Spaniens. Es gibt auch andere Meeresfrüchte zu probieren. Das Festival ist eine gute Gelegenheit, einen sonnigen Wintertag mit Freunden oder der Familie zu verbringen. Jetzt ist es aber wirklich Zeit, dass ich meinen ersten Seeigel probiere.
8: I'm scared.
9: No.
8: Okay.
9: No.
7: Es schmeckt ein bisschen nussig und auch nach Jod, ist aber nicht zu salzig.
6: Nein. Man schmeckt das Meer.
7: Ja.
6: Wow. Ich will mehr davon. Als nächstes gehen wir zu dem Restaurant, in dem Ilan arbeitet, um zu sehen, wie er Seeigel zubereitet.
7: Für dich, Megan, werde ich ein Peters-Fisch-Tatar mit Seeigel und Meeresbohnen zubereiten.
6: Ilan verwendet nur Seeigel aus der Region.
7: Ich setze die Schere hier an.
6: Er schneidet durch den Mund.
7: Und hier oben schneide ich alles ab.
6: Die leben noch, oder?
7: Sie wurden gestern erst gefangen.
6: Spüren Sie Schmerz?
7: Nein, ich glaube, Sie haben kein Gehirn. Das ist schon okay.
6: Ilan mariniert den Petersfisch mit Essig, Olivenöl und Zitronenschale. Dazu Schnittlauch, Frühlingszwiebeln und getrocknete Limette. Ein schicker Teller zum Anrichten, feingeschnittene Meeresbohnen und eine Soße aus Weißwein und Butter. Das alles passt gut zum Petersfisch. Den Fisch rollt er in Form einer Rose.
7: Gefällt's dir?
6: Sehr schön.
7: Die Seeigel haben viel Jod und geben dem Fisch so eine natürliche Würze.
6: Und noch ein Hauch Gourmet-Küche, essbare Blüten. Keine Ahnung, wie ich das essen soll. Wow. Wie soll ich den Geschmack bloß beschreiben? Es ist sehr gut, sehr mild. Es ist fantastisch. Danke.
7: Danke dir. Es war mir eine Freude.
6: Wow, was für ein Erlebnis. Ich hatte keine Ahnung, was mich hier erwartet, aber jetzt verstehe ich etwas besser, warum die Franzosen so verrückt nach Seeigeln sind.
2: Das erste Date. Auf dem Weg zur Liebe führt kein Weg daran vorbei. Was passiert da? Wie weit kann man gehen und was geht überhaupt nicht? Wir haben junge Europäerinnen und Europäer nach ihren Date-Erfahrungen gefragt.
7: Wer zahlt beim ersten Date?
10: Derjenige, der mich einlädt.
7: Was unternimmt man überhaupt?
10: Ich hätte nichts dagegen, was trinken zu gehen.
7: Und ist Sex beim ersten Date okay?
10: Sex wäre okay.
7: Moment, dazu kommen wir noch. Also von Anfang an, das erste Date, wie läuft es ab und was sind absolute No-Gos? Wir haben nachgefragt, bei den Profis auf der Straße und beim studierten Profi. Erste Frage, was macht ihr so beim ersten Date?
11: Ich komme aus Italien, da haben wir die Aperitivo-Kultur. Normalerweise gehen wir um 19 Uhr aus und trinken etwas, das ist die perfekte Uhrzeit.
10: Ich würde gerne einfach ein bisschen im Park spazieren gehen.
11: Ich mache gerne etwas Aktives, Bowling zum Beispiel, da sieht man, ob sie damit klarkommt.
10: Etwas Einfaches. Falls es nicht funktioniert, will ich gehen können.
7: Wir haben diese Antworten an Psychologin Schilanderin weitergegeben. Als Paartherapeutin ist sie Profi darin, Beziehungen genau unter die Lupe zu nehmen.
10: In Europa, besonders in Nordeuropa, ist es üblich, dass man sich zu seinem ersten Date eher ungezwungen trifft, also etwas lockerer. Und in Deutschland zum Beispiel gibt es gar kein eigenes Wort für Dating. Die Leute sagen, ich treffe mich mit jemandem. Das kann alles Mögliche bedeuten. Es kann heißen, ich treffe einen Freund oder eine Kollegin. Aber es kann auch bedeuten, ich bin mit einer potenziellen Partnerin oder einem potenziellen Partner verabredet.
0: Sprache formt Kultur. Und so ist es in Europa durchaus üblich, dass man ein Treffen nicht offiziell als Date labelt. Stattdessen ist man vielleicht erst einmal nur als Freunde unterwegs. Und tatsächlich entstehen mehr als die Hälfte aller Beziehungen aus Freundschaften. Aber nochmal zurück zur Eingangsfrage. Wer zahlt denn nun beim ersten Date?
10: Die Person, die mich einlädt. Also meistens der Mann, würde ich sagen. Ich lasse mir Zeit, bevor ich zu einem Date gehe. Wenn ich mit einem Mann auf ein Date gehe, zahle ich gerne, damit ich das Gefühl habe, ein bisschen Macht in dieser Dynamik zu haben. Ich erwarte nicht, dass jemand für mich zahlt.
11: Beide Seiten sollten es anbieten.
10: Mir ist halbe-halbe am liebsten.
11: Jeder Mann sollte ein Gentleman sein, deshalb sollte der Mann beim ersten Date bezahlen.
0: Wer zahlen soll, hängt oft mit dem Verständnis von Geschlechterrollen zusammen. Und das scheint in Süd- und Osteuropa etwas konservativer zu sein als im Rest des Kontinents. Aber da tut sich einiges, laut der Expertin.
10: Ich glaube, da wird gerade viel erkundet, auch was Geschlechterrollen angeht. Zum Beispiel, wo liegen die Grenzen? Und was gibt mir vielleicht ein Gefühl von Stärke oder Selbstbestimmung? Denn wir leben ja in einer Gesellschaft, in der Autonomie und Individualität immer noch stark gefördert werden.
0: Gendernormen verändern sich, Autonomie wird wichtiger. Aber gewisse No-Gos scheinen überall zu existieren. Wir fragen nach, was beim ersten Date gar nicht geht.
11: Die ganze Zeit am Handy zu hängen.
10: Wenn mir jemand zu nahe kommt, dann finde ich das seltsam.
11: Unhöflichkeit.
10: Wenn mich jemand direkt seiner Familie oder den Eltern vorstellt.
11: Sprich nicht über deinen Ex-Freund.
0: Nehmen wir an, das Date läuft richtig gut. Wie weit gehen die Europäer bei Date Nummer 1?
11: Naja, so weit wie es geht.
10: Sex kommt nicht in Frage. Und ein Kuss wäre auch schon weit außerhalb meiner Komfortzone. Ich habe eigentlich kein No-Go.
11: Ich würde beim ersten Date nicht mit jemandem schlafen. Wenn ich das tun würde, wäre das für mich eine andere Ebene. Ich möchte lieber abwarten. Vielleicht gibt es einen flüchtigen Kuss, aber das ist die Ausnahme.
10: Ein Kuss wäre okay, Sex wäre okay. Vielleicht ein erster Kuss, aber da lasse ich mir Zeit.
0: Aber diese Antworten zeigen nur einen Ausschnitt. In Deutschland geben zum Beispiel rund 40% der Männer an, Sex beim ersten oder zweiten Date okay zu finden. Bei den Frauen sind es nur halb so viele. Unser Profi sieht da ein Muster.
10: Diejenigen, die jemanden für eine längere Beziehung suchen, haben in der Regel keinen Sex beim ersten Date.
0: Egal, wohin das erste Date führen mag, am Ende geht es darum, gemeinsam eine gute Zeit zu haben. Und vielleicht findet man dabei den Partner fürs Leben.
2: Das war es schon wieder von Euromax. Mehr Leben und Kultur aus Europa findet ihr jederzeit auf unseren Social-Media-Kanälen. Schaut mal rein. Bis zum nächsten Mal. Macht's gut!

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2: Hallo und Entschuldigung. Danke. Herzlich willkommen zu Wissen für 8 Erde. Wie shoppen Sie am liebsten? In der Stadt oder im Internet? Ich bestelle ehrlich gesagt immer mehr, als mir eigentlich lieb ist. Bin ich die Ausnahme? Nee, im Jahr 2021 klingelte der Paketbote im Schnitt fast 40 Mal bei jedem von uns. Gut, dass ich einen Ablageort habe. 4,5 Milliarden Sendungen wurden in Deutschland ausgeliefert. 70% davon zu uns allen nach Hause. Ein absoluter Rekord. Das geht zulasten der Geschäfte in der Innenstadt. Andererseits sparen wir uns den Weg dorthin und damit Zeit und Nerven. Online ist so verdammt bequem. Aber es ist auch gut fürs Klima. Jeder Karton verursacht CO2-Emissionen. Die sind nicht von Pappe. Die liegen zwischen 20 und 900 Gramm. Im Laden um die Ecke können die eingespart werden.
3: Hinzu kommt, jedes vierte Paket geht zurück. Bei Kleidung sogar jedes zweite. Wir Deutschen sind damit Retouren-Europameister. Und die Retouren erzeugen Emissionen. Kleidung wird gewaschen, Elektrogeräte auf Funktionstauglichkeit geprüft, damit sie wieder verkauft werden können. Rund 1500 Gramm CO2-Äquivalente kostet ersten Ergebnissen zufolge jede Retoure.
2: Aber jetzt kommt das große Aber. Rein rechnerisch schneidet der Onlinehandel in den meisten Szenarien trotzdem besser ab als der Einzelhandel. Wie kann das sein? Das liegt vor allem an zwei Faktoren.
3: Erstens, die letzte Meile, also der Weg vom Handel bis zu uns nach Hause. Diese Strecke bewältigt der Paketdienst besonders effizient. Routen werden optimiert, immer mehr E-Fahrzeuge und Lastenräder sind unterwegs. Und zweitens, der Energieaufwand im Einzelhandel. Selbst wenn Sie den Weg zum Laden zu Fuß zurücklegen, werden die eingesparten Emissionen meistens vom Strom- und Wärmebedarf der Ladenflächen aufgefressen. Aufs einzelne Produkt runtergerechnet, fallen in großen Logistikzentren 16 Mal weniger Emissionen an als im Einzelhandel.
2: Also ist die Sache klar? Nicht ganz. Ob Online-Shopping tatsächlich klimafreundlicher ist als der Einzelhandel, hängt von weiteren, schwer in Zahlen zu fassenden Effekten ab. Zum Beispiel, wenn man online immer mehr kauft, als man braucht. Unnötige Impulskäufe schaden dem Klima ganz besonders. Und wer online alles einzeln bestellt, erhält auch alles einzeln verpackt und einzeln geliefert. Also mehr Müll, mehr Wegkilometer, mehr Emissionen. Mein Fazit, online ist manchmal besser als sein Ruf, aber ich bestelle halt oft auch mehr, als ich brauche. Und was mir gegen diese Impulskäufe hilft, noch einmal drüber schlafen, bevor ich den Warenkorb zur Kasse bringe. Denn das Nachhaltigste, was man bestellen kann, ist und bleibt nix. Bleiben Sie geerdet.
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1: 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Hier ist das erste deutsche Fernsehen mit der Tagesschau. Heute im Studio Thorsten Schröder.
6: Guten Abend, ich begrüße Sie zur Tagesschau. Der ukrainische Präsident Selenskyj hat Russland erneut angeboten, über ein Ende des Krieges zu sprechen. In einem offenen Brief an Präsident Putin schlug er ein persönliches Treffen auf neutralem Boden vor, etwa in der Schweiz, in der Türkei oder in einem arabischen Staat. Putin lehnte das auf dem russischen Wirtschaftsforum in St. Petersburg ab. Er sehe derzeit keinen Grund für ein Treffen mit Selenskyj. Susanne Petersohn in Kiew. Warum hat Selenskyj den offenen Brief gerade jetzt veröffentlicht?
7: Der Zeitpunkt ist natürlich kein Zufall. Es geht darum, auch diesen Wirtschaftsgipfel, den Putin so sorgfältig inszeniert hat, in St. Petersburg zu stören. Zuerst gab es die Drohnen, die St. Petersburg angegriffen haben, die Ölterminals dort und jetzt eben diesen Brief, auf den Putin permanent angesprochen wird. Und das dürfte ihn so gar nicht in den Kram passen. Er will ja da über andere Themen sprechen und wird stattdessen jetzt immer auf diesen unangenehmen Brief angesprochen. Und zum Inhalt des Briefes, der bezieht sich ja auf Thesen, die von Zelensky die längst bekannt sind. Da ist gar nichts Großes, Neues jetzt dabei. Aber er adressiert Putin persönlich, also verortet die Verantwortung immer wieder bei ihm, sagt, dass er persönlich das beenden kann. Und damit wendet er sich, Zelensky, wohl auch ein Stück weit an die russische Bevölkerung und macht klar, in der Geschichte haben die Russen immer darüber entschieden am Ende, wie es weitergeht. Und diese Möglichkeit gibt es eben jetzt auch. Und gerade weil diese unangenehmen Themen, also die hohen russischen Verluste dort angesprochen werden, Putins Alter, dass das alles nicht so sein muss, ist das wohl auch eben eine klare Botschaft an die russische Bevölkerung.
6: Informationen von Susanne Petersohn. Vielen Dank. Und wir gehen gleich weiter und fragen nach bei Silke Dietrich in Moskau. Putin hat ein Treffen abgelehnt. Glaubt er denn weiterhin, den Krieg gewinnen zu können?
8: Ja, das glaube ich schon. Zumindest hat er da heute überhaupt keine Zweifel dran gelassen. Er hat noch mal betont, wie sehr Russland schon in verschiedenen Regionen der Ukraine die Gebiete schon kontrollieren würde. Und dann hat er noch mal gesagt, dass sich Russland im Moment zuversichtlich und ruhig weiter nach vorne schreiten werde. Und er hat auch noch mal deutlich gemacht, welche Ziele Russland eigentlich hat und dass er da eigentlich auch nicht dran rütteln will. Er hat gesagt, er hat das zu Beginn des Krieges gesagt und das hätte sich auch nichts dran geändert. Und das sind vier große Dinge. Er nennt das eine, hat er heute noch mal beim Wort genannt, Entnazifizierung. Was er damit meint, er möchte eigentlich nicht mehr, dass Präsident Zelensky in der Ukraine an der Macht ist. Nummer zwei, er will, dass die Ukraine darauf verzichtet, der NATO beizutreten. Nummer drei wäre, dass er sagt, dass die Ukraine entmilitarisiert werden soll. Und am Ende betont er auch immer wieder, so steht es ja auch schon in der russischen Verfassung, dass fünf Regionen, die eigentlich offiziell noch zur Ukraine gehören, dann als russisch anerkannt werden sollen. Also im Moment von Kompromissen überhaupt keine Spur und die Zeichen stehen von russischer Seite weiter auf Krieg.
6: Silke Dietrich aus Moskau, vielen Dank. Seit 13 Jahren hat die EU keine neuen Mitglieder mehr aufgenommen. Das liegt unter anderem an den langwierigen Beitrittsverhandlungen. In Montenegro haben heute zahlreiche Staats- und Regierungschefs der EU über den Beitritt von 6 Westbalkanstaaten beraten. Dabei setzten sich vor allem Deutschland und Frankreich für mehr Tempo ein. Zum Westbalkan gehören Albanien, Bosnien und Herzegowina, Montenegro, Nordmazedonien, Serbien und das Kosovo.
9: Dass man den Westbalkanstaaten den Weg in die EU bereitet, darüber herrscht grundsätzlich Einigkeit. Und so drückte Kommissionspräsidentin von der Leyen am Morgen gleich aufs Tempo. Die Erweiterung basiert auf dem Leistungsprinzip, aber Leistung bedeutet nicht langsam. Wir müssen die Erweiterung beschleunigen und glaubwürdiger gestalten. Gastgeber Montenegro ist aktuell am weitesten in den Verhandlungen. Auch Albanien werden Fortschritte bescheinigt. Doch es gibt Bedenken, zum Beispiel wegen der organisierten Kriminalität. Das Verhältnis zu Serbien ist angespannt, unter anderem wegen der Nähe zu Russland. Nordmazedonien und Bosnien-Herzegowina liegen aktuell als Kandidaten zurück. Das Kosovo hat nicht einmal Kandidatenstatus, weil 5 EU-Länder die Unabhängigkeit nicht anerkennen. Gemeinsam mit Frankreich hatte Bundeskanzler Merz vor dem Gipfel eine schrittweise Integration für die Westbalkanstaaten ins Spiel gebracht, eine Art EU-Mitgliedschaft light. Zum Beispiel könnten Staaten schon vor einer Vollmitgliedschaft Zugang zum EU-Binnenmarkt erhalten, die betroffenen Länder zufrieden. Ich sage das schon seit langer Zeit und endlich wurde ich gehört. Und auch die anderen EU-Staats- und Regierungschefs signalisierten ihre Zustimmung für die deutsch-französische Initiative. Das Fazit des Bundeskanzlers:
10: Die klare Botschaft des heutigen Tages ist und wird bleiben: Wir wollen euch.
9: Und so wird zwar am Ende des Tages der rote Teppich in Tivat wieder eingerollt, der Weg für die Westbalkanstaaten in die EU aber ist klarer als zuvor.
6: Und wir gehen zu Christian Feld in Tivat in Montenegro. Warum ist der EU die Erweiterung um die Westbalkanländer so wichtig?
11: Ja, berechtigte Frage, denn die EU ist ja schon eine große Gruppe mit 27 Mitgliedstaaten. Und da spürt man immer mal wieder, dass das auch mal sehr schwerfällig sein kann. Und dennoch haben wir von den EU-Spitzen, vom Bundeskanzler, wir haben es eben im Film ja auch noch mal gehört, große Worte in Richtung Westbalkan gehört. Dahinter steckt einfach die Angst, dass, wenn man die nicht an sich bindet, dass die sich dann eben orientieren in Richtung China oder in Richtung Russland. Und deshalb hat die EU hier auch ein großes Versprechen abgegeben. Es soll nicht ein x-beliebiger neuer Westbalkan-Gipfel sein, sondern man will diesen Beitrittsprozess selber zwar nicht verwässern, aber doch einfacher machen. Und außerdem soll gelten, schon vor einer Vollmitgliedschaft soll bei umgesetzten Reformen soll es schnell greifbare Ergebnisse geben. Allerdings hinter so einem Versprechen steckt natürlich auch ein Risiko. Wenn die EU da nicht liefert und wenn es eben keine neue Dynamik gibt, dann ist eben da das Risiko, dass sich die Westbalkanstaaten dann doch irgendwann mal nach all diesen Jahren frustriert abwenden.
6: Dankeschön, Christian Feld in Tivat. Gesundheitsministerin Waken stößt mit ihren Kürzungsplänen für die Pflegeversicherung auf breite Ablehnung. Sozialverbände kritisieren die geplanten Einschnitte bei den Leistungen, Arbeitgeber die Beitragserhöhungen. Die Kommunen befürchten, dass sie einen immer größeren Anteil der Pflegekosten übernehmen müssen, wenn die Betroffenen in die Sozialhilfe rutschen. Und auch pflegende Angehörige will Waken stärker belasten.
12: Selbstbestimmtes Wohnen für ihre Mütter, Väter und Partner. Das war die Idee der pflegenden Angehörigen für diese Demenz-WG in Potsdam. Die Familien kümmern sich um die Bewohner, unterstützt von einem ambulanten Pflegedienst.
13: Jeder hat seine ganz bestimmten Aufgaben hier. Wir haben das eben so ein bisschen verteilt. Es gibt Angehörigensprecherin, eine kümmert sich um Haushaltssachen, die besorgt werden müssen. Organisation von Ausflügen, alle bringen schon recht viel Zeit auf.
12: Die geplante Pflegereform würde die pflegenden Angehörigen treffen. Unter anderem soll der Zugang zu Pflegeleistungen künftig teils eingeschränkt werden. Mehr Belastungen müssten dann die Angehörigen selbst tragen. Und es gäbe Kürzungen zukünftiger Rentenansprüche für die pflegenden Angehörigen.
14: Wir sehen besonders kritisch als Sozialverband VDK, dass eben wirklich die Menschen mehr in die Pflicht genommen werden. Auf der einen Seite sollen sie die Pflege weiter für die Angehörigen übernehmen, auf der anderen Seite sollen sie weniger Anerkennung für die Pflege bekommen.
12: Gleichzeitig sollen Präventionsmaßnahmen verstärkt werden. Das Ziel, Gesundheit und Selbstständigkeit der Menschen so lange wie möglich erhalten, um die Pflegekassen zu schonen. Das hält auch der Medizinische Dienst Berlin-Brandenburg für eine gute Lösung.
15: Wir schätzen das jetzt sehr effizient ein. Es wird mittelfristig und langfristig dazu führen, dass durch diese Präventionsangebote und diese Empfehlungen die Menschen länger in ihrem Setting bleiben.
12: Auch eine Hoffnung von Britta Rothschild, damit ihre Mutter so lange wie möglich in der Demenz-WG bleiben kann.
6: Im Tarifkonflikt im Groß- und Einzelhandel hat die Gewerkschaft Verdi den Druck erhöht und heute erneut zu Warnstreiks aufgerufen. Zahlreiche Beschäftigte legten den zweiten Tag in Folge die Arbeit nieder. In mehreren Städten, wie hier in Berlin, gab es Kundgebungen. Verdi fordert 7% mehr Lohn bei einer Laufzeit von 12 Monaten. Die Angebote der Arbeitgeber weist die Gewerkschaft allzu wörtlich schlicht unverschämt zurück. Seit zwei Tagen ist in Bonn eine von drei Rheinüberquerungen vorerst vollgesperrt, die knapp 60 Jahre alte Friedrich-Ebert-Brücke. Sie ist Teil der Autobahn 565 und die wichtigste Ost-West-Verbindung in der Region Bonn-Rhein-Sieg. Abgeriegelt ist auch eine darunterliegende Straße. In den kommenden zwei Wochen wird geprüft, ob eine Reparatur der Brücke möglich ist.
16: Gerade kam der Notruf einer Kundin rein. Ein Wasserrohrbruch auf der anderen Rheinseite in Bonn. Sanitärfachmann Jamil Karaki müsste dafür über die Bonner Nordbrücke und die ist gesperrt. Sonst eine Fahrzeit von 20 Minuten, jetzt rechnet er mit bis zu 2 Stunden.
17: Ja, Vollkatastrophe, ehrlich gesagt. Ne? Weil es ist ja nicht seit gestern bekannt, ne, dass sie saniert werden muss.
16: So sieht es sonst aus. Bis zu 90.000 Autos überqueren täglich die Friedrich-Ebert-Brücke, auch Nordbrücke genannt. Wegen der Sperrung müssen die Autos jetzt in Bonn über die Kennedy- und Konrad-Adenauer-Brücke ausweichen. Wer von weiter weg kommt, der fährt am besten über Köln-Rodenkirchen oder Neuwied. Laut ADAC können so 50 Millionen Extrakilometer pro Jahr zusammenkommen. Schon jetzt am langen Wochenende in NRW staut es sich. Am Montag wird sich das richtige Ausmaß zeigen. Das Brückendrama schaut sich heute der Verkehrsminister an. Experten prüfen die Brücke 2 Wochen, dann soll entschieden werden.
18: Kann man das Bauwerk noch mal sichern, noch mal ertüchtigen, abstützen? Oder müssen wir sofort zu einem Neubau kommen? Und davon hängt ab, was wir in der Folge tun werden. Ich kann nur sagen, diese Brücke hat für den Bund höchste Priorität.
16: Die Bonner Nordbrücke wurde gebaut in den 60er Jahren und ist eine von tausenden Brücken, die marode sind. Planung und Neubau können viele Jahre dauern.
19: Also hier ist in Deutschland überhaupt bei der Planung ein großer Nachholbedarf, was die Geschwindigkeit angeht. Da wird immer darüber diskutiert, aber wirklich passieren im Hintergrund tut er wenig.
16: Jamil Karaki hofft auf einen schnellen Neubau, denn im Moment dauert die Fahrt zu vielen Kunden viel zu lange.
6: Eine Reparatur war heute auch auf der internationalen Raumstation ISS nötig. Am Transfertunnel des russischen Moduls wurden zwei Risse entdeckt, durch die Sauerstoff austrat. Deshalb mussten 5 Astronauten der NASA vorübergehend in das Dragon-Raumschiff umsteigen. Nach Angaben der russischen Raumfahrtbehörde Roskosmos konnte eines der Lecks sofort abgedichtet werden. Die zweite Reparatur werde vorbereitet. Solche Lecks sind an der ISS schon öfter aufgetreten. Und wir kommen zum Sport. Tennisprofi Alexander Zverev steht im Finale der French Open. Der Weltranglistendritte hat in Paris nur einen Satz an den Tschechen Jakub Menschik abgeben müssen. Am Ende hieß es 7:5, 6:2, 3:6 und 6:3 für den Hamburger.

gegen Norwegen. Mit einem Sieg könnten sie die Qualifikation für die Fußball-WM in Brasilien im kommenden Jahr perfekt machen. Anpfiff ist um 20:35 Uhr in Köln. Zu sehen ist das Spiel hier im Ersten.

0: ersten europäischen Mannschaften zu qualifizieren für eine Weltmeisterschaft.
1: Abschlusstraining gestern. Sjoerke Nüsken vom FC Chelsea wird heute die Mannschaft zum ersten Mal als Kapitänin aufs Feld führen.
2: Es ist ein Traum, der in Erfüllung geht. Ich freue mich riesig drauf. Meine Familie ist im Stadion. Wird emotional, wird ein besonderes Spiel. Deswegen, ich kann es kaum abwarten.
1: Es ist für die DFB-Frauen nur ein Schritt bis zur WM. Und den wollen sie heute gehen.
3: Und für die Fußballmänner wird es in 9 Tagen ernst in Sachen Weltmeisterschaft. Vorher gibt es noch die Generalprobe. In Chicago trifft das Team von Trainer Nagelsmann morgen auf Mitgastgeber USA. Beim Abschlusstraining haben sich Verantwortliche und Spieler schon mal mit dem Stadion vertraut gemacht. Nicht dabei Torhüter Manuel Neuer, der weiterhin verletzt ist. Und nun die Wetteraussichten für morgen, Samstag, den 6. Juni.
4: Unter Hochdruckeinfluss sind morgen in den östlichen Landesteilen bis zu 11 Sonnenstunden drin. Ansonsten erreicht uns von Westen der nächste Tiefausläufer. Heute Nacht klingen auch in der Nordhälfte die Schauer ab. Dann ist es teils wolkig, teils klar. Regional bildet sich Nebel. Morgen wird es von der Ostsee bis nach Ostbayern freundlich, sonst wechselhaft mit Sonne und Wolken. Dazu ein paar Schauer und Gewitter, vor allem im Westen und Nordwesten. Heute Nacht kühlt es ab auf 13 bis 4 Grad. Morgen Höchstwerte von 17 Grad in der Eifel bis 26 Grad in der Lausitz. Am Sonntag im Norden viele Wolken, Schauer und Gewitter. Die gibt es auch an den Alpen, sonst häufig Sonnenschein. Am Montag oft freundlich, vorübergehend wärmer. Ab dem Nachmittag von Westen teilweise kräftige Schauer. Am Dienstag insgesamt wechselhaft.

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